0: Unsere Beziehung zu Viren ist nicht gerade von Liebe geprägt. Kein Wunder. Warum sollten wir auch mögen, was uns ständig Schaden zufügt? Was nur macht sie so unangenehm erfolgreich?
1: Die Virus.
2: Viren sind Meister der Evolution.
0: Um sich zu vermehren, kapern sie Zellen anderer Organismen und missbrauchen sie.
3: Ich könnte auch sagen, es ist dreist, aber es ist eigentlich eher hochintelligent.
0: Na und? Wir sind schließlich auch intelligent. Naja, meistens jedenfalls. Wie wäre es also, die Viren zu überlisten, ihnen zuvorzukommen und ihre Angriffe auf uns vorherzusagen? Ginge das?
4: Wenn wir das könnten, das wäre wie ein Blick ins Unbekannte. Wie etwas zu sehen, das noch niemand gesehen hat.
0: Also, könnten wir in die Zukunft schauen und Viren unschädlich machen, bevor sie uns schaden?

0: Viren sind lästig. Wenn wir es mit ihnen zu tun bekommen, ist es eigentlich nie im Guten. Am liebsten wären wir sie doch ganz los. Nur, das scheint leider ausgeschlossen, oder?
1: Es scheint kaum vorstellbar, wie wir ohne sie auskommen könnten.
2: Wenn man sich den Lebensbaum aller zellulären Spezies vorstellt, sind Viren wie Lianen, die das gesamte Baumwerk bedecken. Sie sind an jedem Ort und in jedem Moment präsent. Wo zelluläres Leben existiert, gibt es auch Viren.
0: Viren gehören zum Leben. Sie sind überall. In Pflanzen, in Tieren, im Ozean. Wenn sich in den Meeren Algenblüten ausbreiten, vermehren sich Bakterien explosionsartig. Viren spalten diese Bakterien und liefern so Nahrung für andere Wesen. Viren schaffen also Gleichgewicht. Sie loswerden zu wollen, scheint erstmal keine gute Idee zu sein. Okay, Viren sind also sehr mächtig. Woher kommt diese Macht? Fangen wir so an. Viren bestehen aus Erbgut, also RNA oder DNA und Proteinen. Winzige, dicht gepackte Pakete bis zu 100 bis 2000 Mal kleiner als die Dicke eines Haares. Aber ein Virus allein kann erstmal nichts ausrichten. Es schwirrt blind und ziellos umher, bis es auf einen Wirt trifft und an seine Zellen andockt.
2: Dieser Kontakt löst das Eindringen des Virus in die Zelle aus. Entweder indem die Zelle das Virus verschluckt oder indem die Hülle des Virus mit der Zellmembran verschmilzt. Anschließend wird das genetische Material des Virus in der Zelle freigesetzt und beginnt sich zu replizieren.
0: Die Zelle wird zu einer Art Zombie-Zelle, die nur noch dazu da ist, Viren zu produzieren, bis kein Platz mehr übrig ist. Die Zelle platzt und unzählige Viren machen sich auf, neue Wirte zu infizieren und ihre Gene einzuschleusen. Klingt nach einem größeren Masterplan.
2: Ein Virus hat an sich kein Ziel, genauso wie das Leben selbst kein Ziel hat. Aber manchmal kommt es zu dramatischen Veränderungen in der Evolution.
0: Eine dramatische Veränderung ist etwa, dass wir das hier nicht machen.
2: Ein Beispiel ist das Syncytin-Gen. Es hat sich in das Genom der Säugetiere integriert und dafür gesorgt, dass sie eine Plazenta tragen können.
0: Das Syncytin-Gen stammt von Viren, die vor Millionen Jahren Säugetiere infiziert haben. Dieses kleine mausähnliche Tier hier war eines der ersten mit Plazenta. Weil sie den Embryo mit Nahrung versorgt und ihn schützt, steigerte sie die Überlebenschancen. Kein Wunder, dass heute fast alle Säugetiere eine Plazenta bilden können, von Nagetieren über Elefanten bis hin zum Menschen. Doch damit nicht genug. Viren in unserem Erbgut beeinflussen, wie Nervenzellen miteinander vernetzt sind. Unser Gehirn ist dank der Viren überhaupt erst komplex geworden. So gesehen besitzen Viren eine Art Superkraft, die das Leben mitentwickelt und die einige Fans hat.
3: Es ist, als würde man ein fremdes Universum betreten. Unglaublich cool.
4: Die Tatsache, dass sie alle benötigten Informationen so stark komprimieren können und trotzdem überraschende Dinge tun, ist unglaublich.
0: Nur gleichzeitig scheint in dieser Superkraft auch das Problem zu liegen, das uns zu schaffen macht. Sie können unsere Zellen kapern und uns krank machen. Allein in den letzten 100 Jahren wurden Viren mehrmals zur existenziellen Bedrohung. Etwa ein Drittel der Weltbevölkerung infizierte sich um 1918 mit der spanischen Grippe. Bis zu 100 Millionen Menschen starben, mehr als in beiden Weltkriegen zusammen. Es folgten drei weitere gefährliche Influenza-Pandemien. Asiatische Grippe, Hongkong-Grippe, Schweinegrippe. Dann SARS, MERS, Ebola. Über 42 Millionen starben bis heute an den Folgen einer HIV-Infektion. 2019 tauchte ein neues Coronavirus auf.
3: Die Tatsache, dass wenige Viren so viel Schaden anrichten können, dass wir sogar das Auslöschen von Teilen der Menschheit fürchten, ist schon gravierend. Wird es eine weitere Pandemie geben? Auf jeden Fall. Zu 100%.
0: Okay, wow. Und was kommt als nächstes auf uns zu?
4: Es gibt viele Viren, die eine Pandemie auslösen könnten. Es hängt davon ab, ob sie zur richtigen Zeit am richtigen Ort mit Menschen in Kontakt kommen.
0: Und wird das wahrscheinlicher?
3: Es ist sicher, dass Menschen die Lebensräume der Wirte verändern. Diese Dynamik, das Zusammenspiel der Masse an Viren, die immer da ist, der Anfälligkeit der Wirte für Krankheiten und ihr Kontakt zu Menschen, verändert sich definitiv.
0: Wir kommen den Viren also näher. Die Gründe kennen wir mittlerweile gut. Sie sind sozusagen hausgemacht. Abholzung, Urbanisierung, Klimawandel. Wir haben 75% der Landfläche des Planeten verändert. Weniger als 3% der Erdoberfläche sind ökologisch intakt. Und jede dritte Tierart könnte vom Aussterben bedroht sein. Was das mit Viren zu tun hat?
3: Die Vielfalt einer Artengemeinschaft ist entscheidend für die menschliche Gesundheit. Nehmen wir an, diese Kaugummis sind verschiedene Arten, die in einer Gemeinschaft leben. Die orangenen und grünen Kugeln sind Raubtiere, wie Füchse und Kojoten. Und die roten und blauen kleinere Tiere, wie Streifenhörnchen und Mäuse. So regulieren die Raubtiere die Population der Beutetiere. Dadurch bleibt das Verhältnis ausgeglichen, ohne dass eine Art dominiert. Wenn der Lebensraum jedoch zerstört wird, verschwinden oft zuerst die Raubtiere. Die orangenen und grünen Kaugummis nehmen ab, da viele Raubtiere die Nähe des Menschen meiden. Übrig bleiben hauptsächlich Tiere, die mit den Störungen durch den Menschen besser zurechtkommen. Wir haben also viele Streifenhörnchen und Mäuse und vielleicht nur noch ein einziges Raubtier. Das führt zu einer Gemeinschaft mit geringerer Artenvielfalt. Und hier liegt das Problem. Die Verteilung des Erregers auf unterschiedliche Tiere nimmt ab. Und die verbleibenden Tiere sind besonders gut darin, Krankheitserreger auf den Menschen zu übertragen.
0: Okay, aber bis sie uns infizieren, ist es dann doch noch ein Stück. Wie landen die Viren am Ende bei uns?
4: Ihr wollt wissen, wie ein Virus aus einer Wildtierpopulation auf den Menschen überspringt? Eine Möglichkeit ist der direkte Kontakt zwischen Tier und Mensch, etwa indem eine Fledermaus mit Menschen interagiert. Das könnte durch einen Biss, Kratzer oder über Kontakt mit Urin oder Kot geschehen. Eine weitere Möglichkeit ist die über einen Zwischenwirt. In diesem Fall haben Fledermaus und Mensch keinen direkten Kontakt. Aber beide haben zum Beispiel Kontakt mit einem Schwein. Dadurch kann das Virus indirekt vom Wildtier, unserer Fledermaus, auf den Menschen übergehen. Und es gibt noch die umgekehrte Zoonose, die Übertragung also nicht von Tier auf Mensch, sondern von Mensch auf andere Tiere.
0: Ein Beispiel für eine Zoonose. 1998 siedelten sich in Malaysia nach einer Brandrodung Fledermäuse neben einer Schweinefarm an. Sie infizierten die Tiere mit einem Virus. Die Schweine infizierten Menschen. Die gaben es an andere Menschen weiter. Nipah brach aus. Wird es das in Zukunft also öfter geben?
3: Wir gehen davon aus, dass Übertragungen heute häufiger auftreten. Das hängt vor allem mit menschlichen Eingriffen in die Natur zusammen. Der Klimawandel beeinflusst die Ausbreitung von Infektionskrankheiten massiv. Es ist nur schwer vorherzusagen, wie genau das Zusammenspiel ist.
0: Ein paar Zusammenhänge sehen wir schon. Die asiatische Tigermücke zum Beispiel kam mit dem Güterverkehr nach Europa. Und mit ihr eine Übertragungsmöglichkeit für Dengue oder das Zika-Virus.
5: Mosquitoes, who have made man miserable since the beginning of time.
0: Weil es wärmer wird, können Mücken an Orten leben, an denen sie vorher nicht heimisch waren. Und Mücken sind Virenüberträger. Und dann ist da noch der Permafrost. Laut der Permafrost werden Tierkadaver frei und uralte Viren könnten zum Leben erwachen. Was genau da aus dem Eis kommen könnte, wissen wir noch nicht. Aber den Klimawandel und unsere Eingriffe in Lebensräume können wir nicht mal eben rückgängig machen. Wie können wir dann an die Sache ran? Können wir Viren nicht an dem hindern, was sie am besten können? sich schnell und effektiv vermehren und das, bevor sie uns gefährlich werden.
4: Prävention ist entscheidend. Sonst ist es wie Autofahren mit Sicherheitsgurten und Airbags, aber ohne Bremsen. Wir brauchen Maßnahmen, die das Risiko einer Katastrophe von vornherein verhindern.
0: Welche Möglichkeiten hätten wir denn, gefährliche Viren aufzuhalten? Schauen wir uns mal das erste Glied in der Kette an. Am besten wäre es doch, wenn Viren es gar nicht bis zum Menschen schaffen. Nehmen wir die Fledermäuse. Sie tragen ungleich viele Viren in sich, die für uns gefährlich werden können. Wäre es dann nicht hilfreich, wenn es weniger Fledermäuse gäbe? Was, wenn wir Populationen dezimieren? Eine Methode aus der Tollwutbekämpfung. Fledermäuse mit einer Giftpaste beschmieren. Bei der gegenseitigen Körperpflege verbreitet sich das Gift auf weitere Fledermäuse. Die Tiere sterben. Bringt das was?
4: Ob das Keulen von Tieren wirkt, hängt stark vom jeweiligen System ab. Unsere Forschung zeigt, dass das gezielte Töten von Vampirfledermäusen die Tollwutfälle bei Mensch und Tier nicht wirklich reduziert.
0: Manchmal ist die Viruslast nach dem Keulen sogar höher, wie beim Versuch, Nilflughunde in einer Höhle in Uganda auszurotten, um das Marburg-Virus einzudämmen. Um die Tiere zu töten, wurde der Eingang der Höhle abgedichtet. Einige Jahre ging das gut. Dann siedelten sich wieder Flughunde an. Es waren weniger Tiere, sie trugen aber mehr Viren in sich. Denn ausrotten geht nicht. Beim Keulen sind vor allem erwachsene Tiere betroffen. Junge bleiben übrig, infizieren sich aber häufiger. Vor allem, wenn sie durch Eingriff in ihren Lebensraum Stress haben.
4: Keulen wird Tollwut vermutlich nie ausrotten. Ein gemeinsamer Faktor bei Tollwut, dem Marburg-Virus und dem Töten von Fledermäusen ist, dass wir nicht immer vorhersagen können, wie Fledermäuse auf menschliche Eingriffe reagieren.
0: Einfach ausrotten ist offenbar nicht die beste Idee. Solche Eingriffe richten am Ende vielleicht noch mehr Schaden an. Gibt es eine schonendere Methode? Wie wäre es, wenn wir Wildtiere impfen, statt sie zu töten? Gut, Tiere zu impfen ist jetzt nichts Neues. Tollwut wurde in Europa so quasi ausgerottet. Dafür werden Impfköder ausgelegt. Füchse zum Beispiel, die Hauptüberträger sind, fressen sie und werden immun. Aber was ist mit Tieren, die keine Köder fressen? Man kann ja schließlich nicht durch den Wald laufen und jedes Tier impfen, oder?
4: Die Idee einer übertragbaren Impfung ist, dass sie sich auf natürliche Weise verbreitet, entsprechend der Ökologie und Übertragungswege einer Spezies.
0: Wie funktioniert so ein Impfstoff?
4: Ein Ansatz für eine übertragbare Impfung ist die Vektortechnologie. Auf der einen Seite haben wir ein natürlich vorkommendes, harmloses Virus, das wir als viralen Vektor bezeichnen. Auf der anderen Seite haben wir ein pathogenes Virus, also eines, das krank macht, gegen das geimpft werden soll. Die Idee ist, dass ein Teil vom Genom des pathogenen Virus, der eine Immunantwort auslöst, in das Genom des harmlosen Virus eingefügt wird.
0: Man nimmt also ein Virus, manipuliert es im Labor und lässt es wieder frei. Über mehrere Generationen ist die Fledermauspopulation dann immun, so der Plan.
4: Unsere Simulationen zeigen, dass eine übertragbare Impfung bereits durch die Einführung in ein einziges Tier innerhalb einer Vampir-Fledermaus-Population bis zu 80% der Individuen immunisieren könnte. Das würde etwa Tollwutausbrüche um 50-95% reduzieren.
0: Selbst ausbreitende Impfstoffe könnten uns irgendwann helfen, Viren in Schach zu halten. Noch sind das aber Simulationen. Was heißt das genau? Fledermäuse untersuchen, eventuelle Viren analysieren und mit Hilfe von KI ihre Verbreitung bestimmen. Modelle können dann zeigen, wie effektiv ein Impfstoff wäre. Anfang der 2000er Jahre wurde so ein Impfstoff getestet. Auf einer unbewohnten Insel in Spanien ließen Forschende ihn sich unter Kaninchen ausbreiten. Die Impfung sollte die Tiere gegen Myxomatose und das RHD-Virus schützen. Tödliche Krankheiten für Kaninchen. Mit Erfolg. Etwa die Hälfte der nicht geimpften Tiere hatte Antikörper entwickelt. Allerdings handelte es sich um eine Insel, das heißt ein abgeschottetes Ökosystem. Was würde es bedeuten, genmanipulierte Impfstoffe in großen, offeneren Ökosystemen anzuwenden?
6: Einige Experten haben so ein bisschen Sicherheitsbedenken. Und das muss man sicherlich noch weiter verfolgen und prüfen. Wenn das sicher ist, dann glaube ich, ist das auch ein interessanter Ansatz.
4: Übertragbare Impfstoffe.

0: sie noch nicht einsetzen. Sollen wir lieber auf Altbewährtes zurückgreifen und uns selbst impfen?
1: Impfstoffe sind neben sauberem Wasser die Gesundheitsintervention, die am meisten Leben gerettet hat.
0: Nur, wie schnell können wir reagieren auf ein neues Virus?
1: Es gibt irgendwo in der Welt einen neuen Ausbruch. Dann geht es erstmal darum, was ist der Auslöser dieses Ausbruchs. Der Erreger muss dann identifiziert werden und wird dann sequenziert. Das geht ja mittlerweile innerhalb von Tagen.
0: Um mehr über neue Erreger zu lernen, wird ihr Erbgut analysiert. Die Forschenden schauen sich an, wie das Virus aufgebaut ist und vergleichen es mit anderen Erregern. Ist es wirklich neu oder vielleicht mit anderen verwandt?
1: Dann muss man versuchen, die Struktur zu verstehen. Wie sieht die Oberfläche aus? Welche Proteine sind an der Oberfläche? Und welche Strukturen des Virus sind gute Ziele, die man in einen Impfstoff einbauen kann? Wenn zum Beispiel jemand infiziert mit, sagen wir mal, mit der Grippe, entwickelt diese Person Antikörper und kann die Infektion ausheilen. Und diese Antikörper, die da generiert werden, wir versuchen das mit einem Impfstoff sozusagen nachzubauen, ohne dass jemand infiziert werden muss.
0: Im Labor wird mit neuen, gefährlichen Viren gearbeitet, um zu verstehen, wie sie funktionieren. Dadurch können Impfstoffe schneller entwickelt werden. Einen Corona-Impfstoff hatte man innerhalb von Monaten parat. Trotzdem laufen wir Viren hinterher. Wie wäre es, anders an die Sache zu gehen und Impfstoffe zu entwickeln, bevor Viren auf den Menschen überspringen?
1: Auf jeden Fall. Dazu braucht man den Ausbruch im Grunde genommen nicht. Um dann eine Wirksamkeitsprüfung zu machen, dazu braucht man dann einen Ausbruch, weil man ja gucken muss, schützt denn der Impfstoff auch wirklich? Also man kann das alles im Tier testen und es gibt auch durchaus Expertinnen und Experten, die sagen, wir müssen das viel häufiger machen.
0: Das Problem, Viren mutieren so schnell, dass ein Impfstoff pro Virus nicht funktionieren wird. Und
1: man glaubt, dass es 600.000 bis 800.000 Viren noch gibt, die noch unerkannt sind und wir wissen nicht, wie viele davon auch auf den Menschen übertragen werden können.
0: Okay, aber können wir vielleicht ein bisschen eingrenzen? Es gibt zum Beispiel Viren, die sind übertragungsfreudiger als andere.
2: Ganz oben auf der Liste die Vogelgrippe.
3: Das Grippevirus.
4: Influenza, Coronaviren und Paramyxoviren.
1: Man hat sicherlich die meiste Sorge vor respiratorischen Erregern, wie zum Beispiel SARS-CoV-2 oder auch Influenza. Das Grippevirus können halt über Aerosole und über die Luft übertragen werden. Und das geht dann halt relativ schnell.
0: Weil wir jedoch nicht wissen, welche Influenza-Variante konkret kommen könnte, wie wäre es, ein Mittel zu entwickeln, das gegen viele Varianten wirkt? Ein universeller Impfstoff. Ein einziger Impfstoff gegen alle Influenza-Viren. Ginge das?
1: So einen Universalimpfstoff für entweder Influenza oder für Coronaviren zu finden, das ist sicherlich ein Holy Grail.
0: Der heilige Gral. Und was könnte der so?
1: Das ist ein Influenza-Virus, ein Grippevirus. Das hat aus einer Oberfläche verschiedene Antigene. Das verändert sich jedes Jahr. Also die Zusammenstellung dieser verschiedenen Stachel sieht in jedem Jahr anders aus. Und vor allem die Röschen hier oben, die sind sehr variabel. Die verändern sich ständig und deswegen müssen wir jedes Jahr neue Influenza-Grippe-Virus-Impfstoffe machen. Das ist jetzt ein Brokkoli. Sieht so ähnlich aus wie die Stacheln auf dem Virus. Ein Schaft und ein Röschen. Diese Röschen, wie ich eben schon gesagt habe, die verändern sich ständig. Aber der Schaft ist relativ konserviert und verändert sich nicht so stark. Und eins der Prinzipien für einen Universalimpfstoff ist, dass man vor allem versucht, Impfstoffe zu machen, die Immunantworten gegen diesen Schaft auslösen. Und man hofft, dass man damit mehr Grippestämme abdecken kann.
0: Bei einem universellen Impfstoff könnte das Immunsystem darauf trainiert werden, den Stiel als etwas Gefährliches zu erkennen. Neue Varianten mit neuen Röschen würden uns dann nicht mehr infizieren. So ein Impfstoff könnte uns helfen, vorzusorgen, bevor Corona, Vogel- oder Schweinegrippe gefährlich werden. Wir hätten einen Schutz gegen bekannte und sogar unbekannte Corona- oder Grippeviren. Die Sache ist nur, bis zu einer möglichen Zulassung dauert es noch. Und was ist mit den Viren, die nicht in diese Gruppe fallen und die wir noch gar nicht kennen? Auf alles können wir wohl nicht vorbereitet sein, oder? Vielleicht noch mal weitergedacht. Könnten wir das nächste Virus finden, bevor es uns findet? Forschende sind ständig auf der Suche nach neuen Viren. Tiere werden mit Sendern ausgestattet, die Temperatur und Bewegung messen, überwacht durch Satelliten.

0: Wenn zum Beispiel eine Ente in China Fieber hat, kann das so schnell entdeckt und die Ursache untersucht werden. Sogenannte Virusjäger fahren in entlegene Gebiete und testen Fledermäuse, Schimpansen oder Nagetiere, um neue Erreger zu finden. Auch hierzulande wird gesucht. In Insekten oder Wildschwein. Wie mühselig, denn Viren sind überall. Und offenbar ist es nicht so einfach, die vorhandenen Daten auszuwerten. Aber es gibt Hoffnung.
1: KI ist sehr nützlich. Wir Menschen haben 5 Sinne. Technologische Werkzeuge erweitern diese Sinne, um mehr Daten zu erfassen, als wir allein durch Beobachtung sammeln könnten.
0: Algorithmen helfen, Muster zu erkennen. So lässt sich etwa analysieren, wie sich zum Beispiel Flughunde verhalten, die das Nipah-Virus in sich tragen. Wie sie sich ernähren, wohin sie sich bewegen. Verhalten sich andere Flughunde ähnlich, könnte dies ein Hinweis sein, dass sie ebenfalls infiziert sind. Forschende können so Wirte finden, bevor sie uns anstecken.
1: Wenn man zum Beispiel auf Netflix Filme in einem bestimmten Genre mit Daumen hoch bewertet, schlägt Netflix basierend darauf ähnliche Filme vor. Genauso trainieren wir Algorithmen, um bestimmte Merkmale von Nagern oder Fledermäusen zu erkennen und Muster zu identifizieren.
0: Während der Corona-Pandemie hat man das System nach bestimmten Rezeptoren suchen lassen, mit dem das Virus an Zellen andockt. Alle Säugetiere haben diesen Rezeptor, die Struktur ist aber nicht immer gleich und damit das Risiko, sich zu infizieren, unterschiedlich. Mit Hilfe des Netflix-Musters konnten so Kategorien erstellt werden.
1: Das KI-Modell sagte dann zum Beispiel Nerze voraus. Kurz darauf kam in den Nachrichten, dass Nerze tatsächlich Überträger waren. Dann prognostizierte es Weißwedelhirsche. 6 Monate später wurden sie als Träger bestätigt. Und das Modell lieferte auch sehr unerwartete Ergebnisse, wie Schneeleoparden. Und selbst diese Vorhersagen stellten sich als richtig heraus. Man konnte die Liste quasi durchgehen und darauf warten, dass jede Spezies bestätigt wurde.
0: Infektionen bei Wildtieren vorhersagen geht also. Aber Zoonosen? Könnten wir auch bestimmen, wann ein Virus auf den Menschen überspringt?
2: Das vielleicht nicht direkt, aber wir können sagen, das sind die Top 20 Viren, die in einer Population besondere Aufmerksamkeit verdienen.
0: Wenn wir große Datenmengen von Viren und ihren Wirten vergleichen und auswerten, haben wir vielleicht eine Chance, bestimmte Erreger zu identifizieren und zu untersuchen, bevor sie uns krank machen. Ist das der Schlüssel gegen die nächste Pandemie? Müssen wir Viren nur gut genug beobachten?
1: Überwachung ist absolut essentiell. Sie ist wie das Messen der Körpertemperatur bei einer kranken Person. Man muss den Normalzustand kennen, um Veränderungen zu sehen. Aber der Klimawandel verändert alles, auch die Wechselwirkungen zwischen Wirt und Erreger. So können Vorhersagen falsch werden. Ohne verlässliche Datenbasis ist es schwer, Algorithmen anzupassen.
0: Na gut, die Daten, die wir haben, liefern nicht auf alle Fragen eine Antwort. Lückenlose Überwachung gibt's nicht. Und der Klimawandel verschiebt die Grundlage so mancher Forschung. Klar ist nur, Viren werden weiter kursieren, sich verbreiten und uns infizieren. Die Frage wird sein, wie wir damit umgehen.
3: Das Beste, was wir tun können, ist, die notwendigen Werkzeuge bereitzuhalten, um Diagnosen zu stellen, zu isolieren, zu behandeln und die Übertragung in der Bevölkerung zu verhindern.
0: Viren zu überlisten ist ein bisschen wie ein Puzzle, an dem viele gemeinsam arbeiten. Mehrere Teile müssen zusammenpassen. Eine Maßnahme allein reicht nicht. Zusammenarbeiten und Wissen teilen ist das eine. Weniger in Lebensräume eindringen würde Risiken minimieren.
1: Es geht nicht um eine Zukunft mit 1 Million verschiedener Impfstoffe. Das gehört vielleicht dazu. Aber es sollte vielmehr darum gehen, wie wir unsere Lebensmittel produzieren, mit Wasser umgehen, konsumieren und Abfall entsorgen. All diese Bereiche müssen so gestaltet werden, dass sie die Resilienz und Biodiversität auf unserem Planeten erhalten und fördern.
2: Anstatt sich auf ein einzelnes Virus zu konzentrieren und zu sagen, das ist die größte Bedrohung, ist es sinnvoller, die grundlegenden Prozesse und Treiber zu untersuchen, die Viren dazu bringen, auf Menschen oder auf Tiere in Menschennähe überzuspringen.
0: Viren überlisten geht also nur, wenn wir nicht allein auf unsere Gesundheit.

0: Gesundheit schauen, sondern auch die Gesundheit und Lebensweise anderer Wesen in den Blick nehmen.
1: Il faut toutefois noter que les virus qui prennent un risque.
2: Nur wenige Viren stellen für den Menschen ein Risiko dar. Die meisten sind weder gut noch schlecht. Sie wollen den Menschen nicht infizieren. Einige Viren können sogar vorteilhaft für uns sein, sei es durch ihre Rolle in der Evolution oder einfach durch die Regulierung von Lebensräumen.
0: Fakt ist auch, unsere Vorfahren haben stark unter den Viren gelitten. Wir können uns, dank neuer Technologien, immer besser gegen sie wehren.
3: Oft reagieren wir erst, wenn es schon brennt. Aber wenn wir 10 Holzstapel sehen, können wir die schon vorher abbauen. Die Frage ist nur, ob wir auch bereit dazu sind.
0: Wir können schneller sein als Viren und Ausbrüchen zuvorkommen, wenn wir einiges dafür tun. Ganz los werden wir sie wohl nie, die Viren. Und das ist in vielen Fällen auch gut so.

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0: We thought they were robbing the house. Robbing with a double B. Also das B von to rob wird verdoppelt, wenn man das ing anhängt. Wir haben heute auch noch ein weiteres unvollständiges Hilfsverb kennengelernt. Used to. Listen again.
1: What happened next?
2: Then I saw a light go on upstairs in Mrs. Brown's bedroom. It didn't used to be her bedroom. It used to be her living room. And the sweet shop used to be downstairs.
0: Von used to gibt es nur diese eine Form, die Vergangenheitsform. Mit diesem Hilfsverb drücken wir aus, dass etwas früher regelmäßig geschehen ist oder immer so war. Es bezeichnet also eine gewohnheitsmäßige Handlung in der Vergangenheit. Achten Sie auf die Aussprache. It used to be her bedroom. Die Verneinung wird mit didn't gebildet. It didn't used to be her bedroom. Die Frage wird mit did gebildet. For example, did you used to work for her? Wir wollen used to jetzt ein wenig üben. Bilden Sie Sätze mit used to. The hammer isn't in the toolbox. It used to be in the toolbox. Jane doesn't go to concerts anymore. Jane used to go to concerts. Russell doesn't read books anymore. He used to read books. Humphrey doesn't smoke a pipe anymore. He used to smoke a pipe. Now back to our

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5: Sie ist furchtbar. Zäh wie ein Kaugummi und unerträglich. Die Langeweile. Was tun wir nicht alles, um diesem schlimmsten aller Zustände zu entkommen? Ziemlich viele und oft dumme Dinge. Das kann doch nicht der Sinn von Langeweile sein.
6: Das ist ja evolutionär in uns angelegt. Und die Evolution hat sich bei vielen Dingen schon etwas gedacht. Und die haben ja auch jahrhundertelang unser Überleben gesichert.
5: Soll das heißen, Langeweile hat doch etwas Positives? Haben wir ein völlig falsches Bild von Langeweile?
7: Langeweile ist die Sehnsucht nach etwas, was wir uns wünschen. Sie soll uns zum Handeln bewegen.
5: Also, schadet uns Langeweile oder nützt sie uns? Brauchen wir sie oder sollten wir lieber alles tun, um sie loszuwerden?

0: Wir haben volle Leben. Jede Menge To-Do-Listen, Job, Familie, Freizeit, Freunde. Bloß keine Langeweile.
1: Wir machen auch oft viele Dinge irgendwie gleichzeitig, obwohl das gar nicht möglich ist, dann alle Dinge zu 100% zu machen. Aber die Gesellschaft, in der wir leben, hat Langeweile irgendwie negativ konnotiert. Und so möchten wir natürlich auch nicht Langeweile empfinden, sondern man möchte lieber, es ist auch so ein bisschen ja mit Status und Wichtigkeit symbolisiert, assoziiert, wenn man keine Langeweile hat.
0: Langeweile hat einen schlechten Ruf. Kein Wunder, dass viele Menschen sagen, ich habe überhaupt keine Zeit, mich zu langweilen.
2: Also ich möchte es den Leuten ja nicht absprechen, aber es ist tatsächlich eine Aussage, die man sehr, sehr oft hört und die dann manchmal auch ein bisschen relativiert wird, wenn man ein bisschen mehr darüber spricht, was Langeweile eigentlich ist. Weil wir natürlich Langeweile im Alltag oft gern gleichsetzen mit, ich habe zu viel Zeit und deswegen langweile ich mich. Aber wenn ich 400 E-Mails beantworten muss, die sich alle ähnlich beantworten lassen, aber nicht gleich, dann habe ich ja sehr viel zu tun und bin sehr ausgelastet und finde es trotzdem total langweilig.
3: Viele Menschen verwechseln Langeweile mit Faulheit. Als gäbe es 1 Million Dinge, die man tun könnte. Also leg einfach los, sei nicht so faul. Aber Langeweile ist nicht Faulheit.
0: Karl Lagerfeld ging sogar noch weiter. Langeweile sei ein Verbrechen. Und wer sich langweile, sei einfach selber langweilig.
1: Gehen Sie mal auf eine Party und sagen Sie, ich habe viel Langeweile. Dann ist das total irritierend für die anderen, weil es eher positiv konnotiert ist, wenn man viel zu tun hat, wenn man keine Langeweile hat. Aber im Grunde würde ich behaupten, es gibt keinen, der keine Langeweile hat.
0: Wir haben nach euren langweiligsten Erlebnissen gefragt. Hier ein paar Highlights. Ich habe bei einem Futtermittelhersteller an der Produktionslinie für Meisenknödel gearbeitet. Dabei habe ich kontrolliert, ob die Netze um die Knödel sauber getrennt waren. Wenn 2 Knödel zusammenhingen, verfingen sie sich im Zählwerk und die Maschine stand still. Pro Sekunde kamen 6 Knödel aus der Bestie. Das waren die langweiligsten 8 Stunden meines Lebens. Mathe von Klasse 8 bis 10. Ich hatte einen völlig unfähigen Lehrer und habe über 3 Schuljahre dem Zwetschgenbaum vor dem Fenster beim Wachsen zugeschaut. 3 Stunden Kinderballettaufführung. Immer neue Gruppen kleiner Mädchen, die ihre Füße zur immer gleichen Musik bogen. Meistens nur im Sitzen. Wer was wie langweilig findet, ist sehr individuell. Was die einen beglückt, kann andere zu Tode langweilen. Wie nur lässt sich so ein subjektives Gefühl erforschen?
3: Man kann Leute auf viele Arten langweilen. Ich sollte nicht so viel lächeln. Man kann sie bitten, Informationen über Beton oder Nummern aus einem Telefonbuch abzuschreiben. Man kann sie etwas Monotones machen lassen, wie zum Beispiel Stäbchen in ein Steckbrett zu stecken. Immer und immer wieder. Es gibt wirklich viele Möglichkeiten, um Menschen zu langweilen. Das ist gar nicht so schwer.
0: Hier kommt der Klassiker der Langeweileforschung. Ein Video, das 2 Männer beim Wäscheaufhängen zeigt.
3: Es ist geradezu schmerzhaft, das anzuschauen. Und es geht einfach immer so weiter.
0: Und je länger man schaut, umso unerträglicher wird es. Was macht die Langeweile mit uns?
3: Es ist schwierig, Langeweile auf experimentelle Weise zu erforschen, weil sie eine subjektive Erfahrung ist, wie Glück oder Traurigkeit. Daher kann man zuerst einmal fragen, wie glücklich fühlen Sie sich? Wie gelangweilt sind Sie? Und das bringt ein paar Probleme mit sich.
0: Das fängt schon bei der Sprache an. Wie wir etwas ausdrücken, ist individuell und oft nicht sehr präzise.
2: Langeweile ist uns ein bisschen so ein Problem, dass es sehr, sehr flüchtig zu sein scheint. Also wenn wir uns langweilen, reagieren wir da sehr schnell drauf, zum Beispiel mit Frustration oder auch mit Erschöpfung, Müdigkeit. Es gibt viele Reaktionen darauf und deswegen ist es manchmal sehr schwer, die Langeweile von ihrer Reaktion zu trennen.
0: In verschiedenen Versuchen wollen Forschende den Moment dingfest machen, an dem wir anfangen, uns zu langweilen. Vielleicht verrät der Körper, wann es soweit ist. Durch winzige Veränderungen der Hautleitfähigkeit, wenn wir feuchte Hände bekommen. Durch Veränderungen bei der Herzfrequenz oder der Atmung. Pro Sekunde werden mehrere hundert Messungen durchgeführt, um auch die flüchtigste Regung zu erhaschen.
2: Wo wir sozusagen schauen, inwieweit schwitzige Hände ein Indikator sind, der zum Beispiel auf Langeweile folgt oder Langeweile vorhersagt. Aber wir sind hier ganz, ganz am Anfang. Das ist das Spannende an Langeweile-Forschung, dass wir eben noch nicht auf alles Antworten haben. Und deswegen haben wir viel Spaß daran, das zu beforschen. Aber so ganz konkrete physiologische Signaturen sind einfach noch nicht so klar definierbar.
0: Ob und wie der Körper die Langeweile ankündigt, weiß man also noch nicht genau. Aber eins ist sicher, wir spüren sie.
3: Eine der größten Herausforderungen ist es, zu verstehen, wie sich Langeweile im Körper anfühlt.
0: Die Forschenden ließen Menschen die Stellen im Körper markieren, wo sie bestimmte Gefühle verorten. Die meisten spüren beispielsweise Glück im Kopf und Oberkörper, Angst im Brustbereich oder Scham im Gesicht. Und wo die Langeweile?
3: Manche spüren Langeweile in den Händen oder Füßen, andere im Kopf.
0: Manche Menschen fühlen sie wiederum an anderen Stellen im Körper. Es scheint auch hier sehr individuell zu sein.
3: Wenn man dann den Durchschnitt nimmt, sieht das so aus, als hätten wir überhaupt nichts Eindeutiges. Aber was das vor allem erzählt ist, dass es wirklich schwierig ist, für Menschen zu spüren, was genau im Körper passiert, wenn sie gelangweilt sind.
0: Langeweile liefert offenbar mehr Fragen als Antworten. Versuchen wir uns vielleicht trotzdem mal an einer Definition.
2: Wenn wir es Langeweile beschreiben würden, würden wir es erstmal beschreiben als Zustand, in dem unser Gehirn mitbekommt, dass wir unsere Ressourcen inadäquat einsetzen. Was zeigt uns, dass das, was wir gerade tun, nicht passt und dass wir besser was anderes tun sollten?
3: Langeweile ist der Wunsch, mit der Welt zu interagieren, aber dazu nicht in der Lage zu sein. Man möchte etwas tun, das einem wichtig ist, was man kontrollieren und erreichen kann. Nur klappt das gerade nicht. Es ist das Dilemma, etwas zu wollen, es aber nicht tun zu können.
0: Dann wäre Langeweile eine Art Mini-Existenzkrise. In ihr steckt ein Gefühl der Sinnlosigkeit. Deshalb fühlen wir uns nutzlos. Und deshalb fühlt sich der Zustand auch so furchtbar an. Und das ist dann wohl auch der Grund, warum wir bereit sind, einiges an Risiko einzugehen, nur um sie loszuwerden. Die Langeweile.
2: Oh Gott. Oh Gott. Oh Gott.
1: Oh, nee, nicht anfassen.
4: Ich hab ihn ausgemacht.
0: Wozu wir bereit sind, um dem quälenden Gefühl der Langeweile zu entgehen, hat sogar Forschende überrascht, als sie sich folgendes Experiment ausdachten. 15 Minuten mussten Studierende in einem Raum verbringen. Es gab nur einen Stuhl und ein Gerät, mit dem man sich Stromstöße verabreichen konnte.
1: Ich trau mich nicht. Es sind ja nicht alle gewesen, die es gemacht haben. Es gibt ja auch welche, die so reagiert haben wie ich.
0: Das stimmt. Allerdings haben 67% der Männer und 25% der Frauen die Langeweile nicht ausgehalten und sich einen oder sogar mehrere Elektroschocks verpasst.
3: Ein Mann hat das 196 Mal in 15 Minuten gemacht. Es scheint nicht in unserer Natur zu liegen, und das gilt auch für Tiere, schlichtweg nichts zu tun. Wir wollen in und mit der Welt agieren. Und wenn wir zum Nichtstun gezwungen sind, versuchen wir da herauszukommen und tun sogar Dinge, die uns selbst schaden.
2: Ich würde es gerne mal ausprobieren. Also, das ist Neugier und nicht Langeweile. Okay.
0: Die Langeweile kann offenbar einige interessante Seiten in uns freilegen. Eine Studie von 2008 zeigte, wer sich langweilt, neigt eher dazu, zu schnell und zu aggressiv Auto zu fahren. 2016 zeigte eine andere Studie aus Irland, im Zustand der Langeweile neigen Menschen zu extremen politischen Einstellungen und radikalisieren sich leichter.
1: Radikalisierung kann begünstigt werden durch das unangenehme Gefühl, hier passiert nichts, ich muss irgendwie etwas anderes machen. Und dann gibt es Gruppierungen, die versprechen natürlich sehr actiongeladen zu sein. Und so kann es sein, dass wenn sie ganz gelangweilt auf der Couch zu Hause sitzen und sich denken, was soll ich mit meinem Leben anfangen, und dann irgendwie in Kontakt geraten mit vielleicht noch einer charismatischen Person, die sagt, komm doch mit, bei uns passiert was, dann ist man dabei. Und dann ist man vielleicht noch dabei, wenn eine besondere actiongeladene, aber dysfunktionale Handlung ausgetragen wird und bekommt dann sehr viel Zuspruch, sehr viel Lob. Und dann ist man schwuppdiwupp in einer radikalisierten Gruppe. Und da dann wieder rauszukommen, ist gar nicht so einfach.
0: Wenn Langeweile dazu führen kann, dass wir so extrem reagieren, dann sehen wir sie also zu Recht negativ, oder?
3: Was ich über Langeweile sagen möchte, ist, dass sie weder gut noch schlecht ist. Sie ist nur ein Signal. Sie sagt dir, was du gerade machst, ist nicht interessant genug. Es stellt dich nicht zufrieden. Was du dann mit diesem Signal machst, liegt bei dir.
0: Wenn Langeweile nur ein Signal ist und es von uns abhängt, wie wir damit umgehen, hängt es dann vielleicht auch von uns selbst ab, ob und wie schnell wir uns langweilen?
3: Es gibt viele individuelle Eigenschaften, die jemanden anfälliger für Langeweile machen. Die wichtigste Eigenschaft ist die Fähigkeit zur Selbstregulierung. Damit meinen wir die Fähigkeit, eigene Gedanken, Handlungen und Emotionen bei der Verfolgung eines Zieles zu bündeln und effektiv einzusetzen. Wir haben festgestellt, dass Menschen, die zu Langeweile neigen, mit dieser Selbstregulierung Schwierigkeiten haben. Sie neigen zu weniger Selbstkontrolle. Und ich denke, dass das der Hauptgrund dafür ist, dass Menschen entweder eine hohe Neigung zu Langeweile haben oder eine niedrige.
0: So langsam kommen wir der Langeweile auf die Spur. Denn für die Selbstkontrolle sind bestimmte Areale im Gehirn zuständig. Liegt dort also der Schlüssel für Langeweile?
5: Das Gehirn ist ein extrem dynamisches System, das ständig aktiv ist. Egal, ob wir wach sind oder schlafen.
0: Je nachdem, ob wir etwa schlafen oder uns gerade konzentrieren oder eben langweilen, sind unterschiedliche Netzwerke im Gehirn aktiv. Bei der Langeweile sind es bestimmte Areale, die das sogenannte Default-Mode-Netzwerk bilden.
5: Daran sind Bereiche des präfrontalen Kortex beteiligt, die zum Kontrollzentrum gehören. Man kann sagen, das ist die Macht, die wir haben, unsere Gedanken in eine bestimmte Richtung zu lenken. Die präfrontale Aktivierung, die auftritt, wenn wir uns langweilen, zeigt, dass Langeweile ein aktiver Zustand ist. Ein Erkundungszustand, in dem wir versuchen, aus der Langeweile herauszukommen. Wir versuchen, an etwas anderes zu denken, um das negative Gefühl zu vermeiden, das mit Langeweile verbunden ist.
0: Unser Gehirn versucht also von sich aus, den Zustand der Langeweile wieder zu beenden. Aber gerade bei Kindern und Jugendlichen ist das Gehirn ja noch nicht ausgereift. Ist das der Grund, warum sie sich oft langweilen?
5: Es kann daran liegen, dass aufgrund der langsameren Reifung, vor allem des präfrontalen Kortex, das Gehirn von Kindern und Jugendlichen eine weniger gut entwickelte Aufmerksamkeit hat. Wenn man als Kind oder Jugendlicher Schwierigkeiten hat, über einen längeren Zeitraum hinweg aufmerksam zu sein, neigt man eher dazu, die Gedanken schweifen zu lassen, was dann zu Langeweile führen kann.
0: Okay. Aber liegt es wirklich nur am Gehirn, wenn sich Kinder und Jugendliche langweilen und sich dann das ein oder andere Späßchen erlauben?
5: Kindern wird oft gesagt, was sie tun sollen. Und das kann dazu führen, dass sie unzufrieden sind, weil sie etwas anderes machen wollen. Die Frustration darüber kann zu Langeweile führen.
0: Regeln und Vorschriften können, wen wundert's, langweilen. Gilt das auch für Erwachsene? Dass manche besser mit Regeln klarkommen als andere, hat sich auch während der Pandemie gezeigt, als alle zu Hause bleiben mussten. Für den Global Drug Survey, einer weltweiten Online-Umfrage, wurden über 55.000 Menschen zu ihrem Alkohol- und Drogenkonsum während des Lockdowns befragt. 40% gaben an, dass sie mehr getrunken und gekifft haben. Und 30%, dass sie schon morgens angefangen haben zu trinken. Ihr Weg, der Langeweile zu entkommen?
3: Wir wissen seit Längerem, dass Menschen, die stärker zu Langeweile neigen, auch mit Drogen- und Alkoholkonsum kämpfen. Es gibt einen Zusammenhang zwischen der Neigung zu Langeweile und Spielsucht. Vor allem Spielautomaten sind ungeheuer gut darin, die Aufmerksamkeit auf sich zu ziehen, was auf Dauer nicht gut für uns ist. Seit kurzem wissen wir auch, dass die Neigung zu Langeweile mit einer problematischen Smartphone-Nutzung einhergeht. Wie oft man sich seinem Telefon oder den sozialen Medien zuwendet, ist einer Sucht sehr ähnlich.
0: Wenn es so schwierig ist, der Langeweile zu entkommen, wie machen das eigentlich Langeweile-Profis?
3: Wenn ich mich langweile, laufe ich umher. Ich suche nach etwas, das gut genug ist, um mich abzulenken. Ich greife dann oft zur Gitarre. Und das funktioniert in etwa 80% der Fälle.
1: Ich gehe eine Runde spazieren. Ich versuche Langeweile tatsächlich in etwas Nützliches umzuwandeln. Das gelingt mir aber auch nicht immer.
5: Ich lasse meine Gedanken wandern, um an etwas Angenehmeres zu denken.

0: entsteht und uns sagt, jetzt mach was anderes. Und diese Funktion ist natürlich essentiell für uns, um Neues zu lernen, um nicht stehen zu bleiben und um auch Zustände zu identifizieren, die für uns nicht passend sind.
1: Langeweile treibt uns also an, etwas zu ändern, damit unser Leben besser wird. Das klingt erst einmal gut. Nur, warum muss sich das so schrecklich anfühlen?
0: So wie wir sie definieren, ist das ja genau ihr Job. Wenn wir kein unangenehmes Signal haben, was uns sozusagen aus den Sackgassen unseres Lebens rausschubsen kann, dann haben wir vielleicht Schwierigkeiten, aus denen überhaupt rauszukommen. Und vor dem Hintergrund ist es natürlich wichtig, dass sie unangenehm ist. Also wir würden sagen, diese unangenehme Empfindung ist das Feature von Langeweile und nicht sozusagen der Fehler.
1: Okay, das leuchtet ein. Aber oft können oder dürfen wir nichts anderes machen. Und wenn das, was wir gerade tun sollen, uns gar nicht interessiert, wie soll Langeweile uns dann helfen?
2: In solchen Situationen, wo man nichts anderes machen kann, gibt es viele Möglichkeiten, um einen anderen Blick auf die Situation zu bekommen, indem man zum Beispiel sagt, okay, diese Vorlesung ist nicht interessant, aber ich brauche diese Note. Also reiße ich mich zusammen und versuche, mich zu konzentrieren, damit ich eine gute Note bekomme, denn die ist wichtig für meinen Abschluss und für meine Zukunft.
1: Aber wie ist das zum Beispiel mit Fließbandarbeit, die ja oft sehr monoton ist? Tatsächlich gehörten Arbeitende am Fließband zu den ersten, bei denen Psychologen untersucht haben, wie sie mit Langeweile umgehen. Die Fabrikbesitzer hatten Angst, es könnte zu Unfällen kommen, wenn sich die Menschen bei der Arbeit zu sehr langweilen. Doch zu ihrer Überraschung stellten die Forschenden fest, wer einen Sinn in seiner Arbeit sah, war vor Langeweile geschützt. Erinnert ihr euch an den Meisenknödel-Kontrolleur aus der Community-Umfrage? Um der Langeweile zu entgehen, kam er auf ein interessantes Gedankenspiel. Ein Knödel wiegt zwischen 86 und 92 Gramm. Ich habe darüber nachgedacht, wie viele Tonnen die Vögel fressen und wie viel davon als Kot vom Himmel fliegt. Ein wahres Bombardement. War praktisch eine Munitionsfabrik für Vogelscheißebomben. Fantasie hatten auch diese Schüler. Während einer langweiligen Stunde malten sie sich aus, wie sie die Schule verlassen und eine Regenschirm-Choreografie aufführen. Langeweile scheint uns also auch auf kreative Gedanken zu bringen. Was passiert da im Gehirn? Die Antwort auf diese Frage fand Thomas Andrion erstmal nicht im Labor, sondern während einer Weltreise. Allerdings auf eine nicht so angenehme Art und Weise. Auf einer schnurgeraden, langen Straße durch die südamerikanische Pampa kam er plötzlich von der Straße ab und fand sich in einem Auto wieder, das kopfüber am Straßenrand lag.
3: Einer der Gründe für diesen Unfall war Langeweile. Einfach deshalb, weil die Straße langweilig war. Ich fing an, mir alles Mögliche auszudenken, um der Langeweile zu entfliehen, um etwas Interessanteres zu tun. Das Problem dabei war, dass ich die Welt um mich herum völlig vergaß.
1: Was Thomas widerfahren ist, soll dieser Versuch herausfinden. Sobald sich die Probandin langweilt, kann sie sich nicht mehr konzentrieren. Und dann kommt der Moment, auf den die Forschenden gewartet haben. Ihre Pupille weitet sich. Ein Zeichen dafür, dass ihre Gedanken abgeschweift und auf Wanderschaft gegangen sind.
3: Wenn wir an etwas denken, das nichts mit unserer direkten Umgebung oder dem, was wir gerade machen, zu tun hat, nennen wir das Gedankenwandern.
1: Wenn wir uns langweilen, können wir unsere Gedanken bewusst in eine andere Richtung lenken. Oder unser Gehirn übernimmt das für uns. Dann schweifen die Gedanken ab. Absichtslos und unkontrolliert.
3: Das ist ein Vorgang unseres Gehirns, der sehr komplex und sehr schnell ist. Wir denken vielleicht an unsere Arbeit und springen dann direkt zu etwas anderem, wie den Einkäufen, die wir erledigen müssen. Wir können auch über uns selbst und die anderen nachdenken und uns fragen, warum wir so viel denken. Und während sich dieser Gedankenfluss entwickelt, können wir zu sehr originellen Gedankenkonstrukten kommen. Zu etwas, auf das wir niemals gekommen wären, wenn wir logisch und rational gedacht hätten.
1: Na klar, ein Geistesblitz! So soll Isaac Newton 1687 gelangweilt unter einem Apfelbaum gelegen haben. Als sein Apfel herunterfiel, begann sich seine Gedanken damit zu beschäftigen. Und er entdeckte das Prinzip der Gravitation. Albert

0: Einstein soll sich 1902 im Eidgenössischen Amt für geistiges Eigentum beim Ordnen der Akten gelangweilt haben. Auch seine Gedanken gingen auf Wanderschaft und sollen die Grundlage für seine späteren Theorien geschaffen haben.
1: Das ist die großartige Seite unseres Gehirns, dass wir von Zeit zu Zeit klüger sein können, als wir annehmen, indem unser Gehirn Dinge tut, die wir gar nicht beabsichtigt haben, über die wir nicht nachgedacht haben. Unser Gehirn, das sind zwar wir, aber wir kontrollieren es nicht und es kann uns manchmal zu den schönsten Entdeckungen führen, in der Wissenschaft oder in unserem Privatleben.
0: Was leider nicht funktioniert, sich gezielt zu langweilen, um auf kreative Ideen zu kommen. Im Gegenteil, Langeweile kann zu unverhofften Reaktionen führen. Wie in Paris, als die Forschenden feststellten, dass ihre Versuchspersonen aussahen, als würden sie gleich einschlafen. Und tatsächlich, in dem wachen Gehirn tauchen auf einmal schlafähnliche Wellen auf.
2: Quand vous avez des régions.
1: Wenn die vorderen Gehirnregionen inaktiv werden, da sitzt auch das Kontrollzentrum, also unsere Fähigkeit, unsere Reaktionen zu überwachen und anzupassen, dann neigen die Menschen dazu, impulsiv zu sein. Sie reagieren zu schnell und denken über zu viele Dinge gleichzeitig nach. Wenn andere Gehirnregionen inaktiv werden, vor allem die Bereiche, die für unsere Sinnesorgane zuständig sind, neigen die Menschen dazu, an gar nichts zu denken. Sie bekommen zwar Informationen über ihre Sinne, nehmen die aber nicht wahr, weil sie nicht verarbeitet werden.
0: Im Alltag lassen wir es zu so einer Abschottung von der Außenwelt allerdings meist gar nicht kommen. Wir lenken uns lieber ab, statt Langeweile zu spüren. Anders gesagt, statt innezuhalten, zwingen wir unser Gehirn, sich mit neuen Reizen zu beschäftigen.
3: Stellen wir uns einmal vor, unser Gehirn sei eine Küche. Ich nenne sie jetzt die kognitive Küche. Dann ist es so, dass alles, was wir tagtäglich sehen und hören und auch das Daddeln am Smartphone oder alle anderen Aktivitäten, quasi Einkäufe sind, die wir in unsere Küche stellen.
0: Jede WhatsApp-Nachricht, jeder Post auf Insta oder TikTok ist ein Einkauf, der in der kognitiven Küche abgestellt wird. Die Küche wird immer voller und wir verlieren den Überblick.
3: Und der Moment der Langeweile ist dann quasi der Moment, wo sich die kognitive Küchentür schließt, keine neuen Reize mehr aufgenommen werden und stattdessen die Einkäufe in die Schränke sortiert werden. Und wenn wir aber keine Pausen machen, dann schließt sich diese kognitive Küchentür nicht.
0: Und die Unordnung bleibt. Das kann der Grund sein, wenn wir uns überfordert oder unruhig fühlen.
3: Und man hat den Eindruck, man vergisst alle möglichen Sachen, man findet die Gedanken dann in dem ganzen Durcheinander nicht mehr.
1: Langeweile könnte eine natürliche und gesunde Reaktion des Gehirns sein. Vermutlich gibt es sie, damit unser Gehirn nicht ständig sein volles Potenzial entfalten muss. Das würde zu viel Energie verbrauchen. Wir benötigen von Zeit zu Zeit eine Pause, damit wir unsere Ressourcen schonen können.
0: Langeweile kann uns richtig gut tun, damit auch unser Gehirn mal entspannen kann und Zeit zum Aufräumen hat. Oder wenn es uns gelingt, Muße zu haben. Ein Zustand, in dem wir uns gut entspannen können.
3: Mein Plädoyer für die Langeweile ist, dass wir alle Langeweile in kleinen Dosen einmal zulassen sollten, weil wir dann mal dazu in der Lage sind, willentlich zu entscheiden, was wir als nächstes machen, um dann nicht einfach aus dem Impuls oder Affekt heraus zu handeln, sondern ein bisschen auch zu gucken, was tue ich eigentlich den ganzen Tag und möglicherweise auch vor dem Hintergrund, was sind meine grundsätzlichen Ziele in diesem Leben und dann eben adaptiv mit ihr umgehen, beziehungsweise funktional oder nützlich mit der Langeweile umgehen. Das geht aber nur, wenn wir sie in kurzen Dosen mal aushalten. Von langer und chronischer Langeweile rate ich allerdings ab.
0: Denn die kann krank machen. Wer keinen Sinn in seinem Leben sieht, leidet oft auch unter Angststörungen, Depressionen oder Dauerstress. Forschende aus Großbritannien haben untersucht, wie Langeweile am Arbeitsplatz und Todesrate zusammenhängen. Je stärker die Langeweile, desto höher sei demnach die Wahrscheinlichkeit, an einer Herzerkrankung zu sterben.
4: Sie wiesen allerdings darauf hin, dass es sich nicht um einen kausalen Zusammenhang handelt, dass der Grund für die Sterblichkeit in der untersuchten Gruppe auch ein sitzender Lebensstil gewesen sein könnte. Aber

0: Meiner Meinung nach ist es plausibel, dass das chronische Erleben von Langeweile eine stressige und unangenehme Erfahrung ist, die Auswirkungen auf das geistige und körperliche Wohlbefinden hat.
1: Fassen wir mal zusammen. Zu viel Langeweile kann in vielerlei Hinsicht schädlich sein. Aber die Situationen, in denen wir uns immer wieder kurz langweilen, weil wir auf etwas warten oder uns mit monotonen, aber notwendigen Dingen beschäftigen müssen, könnten wir nutzen. Wenn wir lernen, auf die Langeweile zu hören, kann sie uns helfen, unser Leben zu verbessern. Und dann hat sie einen richtig guten Job gemacht.

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0: Grüß Gott und herzlich willkommen zu einer weiteren Folge Nordic Walking mit Telegym. Heute kräftigen wir besonders die Bauchmuskulatur. Sie hilft uns, den Rücken zu stabilisieren und beim Nordic Walken einen kräftigen und kontrollierten Schub durchzuführen. Optimalerweise haben Sie Stöcke zur Hand, Sie können die Übungen aber auch ohne durchführen.
1: Wir machen uns erstmal zusammen warm, dafür legen wir die Stöcke nochmal hin und gehen am Platz. Aktiv die Arme mitziehen. Okay, jetzt große Armkreise. Wir atmen ein und aus. Nochmal einatmen und wieder aus. Ein letztes Mal. Wir kreisen die Schultern zurück. Ellbogen sind leicht gebeugt dabei. Wir lassen den Bauch fest. Okay, wir legen die Hände auf die Schultern, marschieren immer noch. Und jetzt drehen wir mit der Schulter leicht nach vorne. Kleine Bewegungen, aber wir spüren hier die Spannung. Leichte Rotation, die Hüfte bleibt fest. Jetzt ziehen wir das Knie hoch, hoch, hoch. Die Schulter geht zum Knie, gut. Wir machen uns lang dabei. Wachsen in den Himmel. Ein letztes Mal. Okay, und Schluss. Wir nehmen die Stöcke in die Hand und Peter zeigt uns die nächste Übung.
0: Wir gehen in eine hüftbreite Position, die Knie sind leicht gebeugt, Bauch und Po sind fest. Wir nehmen die Arme nach oben und ein Arm zieht zur Seite. Der andere Arm zieht wieder nach oben und wieder zurück und tief. Bauch ist fest. Arm zieht wieder kräftig nach unten, tief wieder hoch. Atem fließt ruhig weiter. Und wir nehmen die Arme nach vorne.
1: Wer keine Stöcke hat, hakt die Finger ineinander. Wir bauen Spannung auf, nehmen die Schultern tief.
0: Der eine Arm zieht zur Seite, der andere wieder zurück. Nacken ist lang, Schultern sind tief. Der Bauch ist fest. Atem fließt ruhig weiter. Arm zieht zurück und zur Seite. Jawohl, sehr schön. Und wir kommen zum Schluss. Wir gehen wieder in eine hüftbreite Position. Die Knie sind leicht gebeugt, Gesäß schiebt nach hinten. Der untere Rücken ist rund, das Steißbein zieht nach vorne. Gleichzeitig drücken wir mit den Händen auf die Stöcke oder wie Anke mit den Armen auf die Oberschenkel. Und jetzt kräftig anspannen, kräftig dagegen drücken und lösen. Und wieder Spannung aufbauen, Rücken rund machen und kräftig auf die Stöcke drücken und lösen. Und wieder anspannen und jetzt richtig Dampf auf die Stöcke. Der ganze Bauch ist angespannt. Wieder lösen, aber die Schultern tief lassen bei Spannung aufbauen. Jawohl, sehr schön. Steißbein nach vorne ziehen, jawohl, sehr schön. Und wieder lösen. Und wieder anspannen. Kräftig auf die Stöcke, sehr schön. Und lösen. Und wieder anspannen. Nacken ist lang. Und lösen. Wieder anspannen.
1: Wir rollen Wirbel für Wirbel nach oben.
0: Wir stehen auf einem Bein, das Standbein ist leicht gebeugt. Wir ziehen den Bauchnabel nach innen oben, Nacken ist lang, Po ist fest. Wir heben das Knie nach oben und drücken mit den Stöcken von oben dagegen. Und fest dagegen drücken.
1: Und wir wechseln die Seite.
0: Wir trainieren damit die obere Bauchmuskulatur. Aber der Bauch ist fest.
1: Wieder andere Seite.
0: Standbein ist leicht gebeugt, Bauch ist fest, Po ist fest.
1: Und das andere Bein.
0: Der Nacken ist lang, Schulter tief.
1: Jetzt trainieren wir die schräge Bauchmuskulatur.
0: Wir drücken mit den Stöcken schräg gegen den Oberschenkel.
1: Wir wechseln.
0: Jetzt wird schon ein bisschen anstrengender, wir spüren's. Wir kämpfen und halten den Bauch richtig fest.
1: Nochmal Wechsel. Anderes Bein.
0: Und nochmal dagegen drücken. Bauch ist fest, Po ist fest. Locker und ruhig atmen. Der Nacken ist lang. Sehr schön.
1: Anderes Bein. Okay, wir schließen.
0: Wir gehen in eine hüftbreite Position. Knie sind leicht gebeugt. Bauchnabel zieht nach innen oben. Po ist fest. Wir nehmen die Stöcke in Vorhalte und beginnen eine 8 Kajak zu fahren. Und nur der Oberkörper bewegt sich. Hüfte ist fixiert. Bauch ist ganz fest. Wir ziehen richtig kräftig mit. Stellen Sie sich vor, Sie verdrängen das Wasser nach hinten weg. Bauch ist ganz fest. Jawohl, sehr schön. Und wichtig dabei, die Hüfte fixieren. Nur der Oberkörper geht. Bauch ist fest. Wir ziehen so richtig kräftig gegen das Wasser. Nur der Oberkörper bewegt sich. Der Bauch zieht kräftig mit. Becken ist fest, ziehen wir mit dem Bauch mit. Jawohl!

0: Und wir kommen langsam zum Schluss. Wir verlagern das Gewicht auf ein Bein, nehmen die Stöcke in die andere Hand. Arm und Bein bilden eine Diagonale. Wir ziehen Ellbogen und Knie zueinander. Ziehen und strecken. Ziehen und strecken. Sehr schön.
1: Wir lassen dabei unsere Atmung fließen.
0: Jawohl, schön. Stammbein ist leicht gebeugt. Der Bauch zieht Arm und Bein zusammen.
1: Die Schultern tief dabei.

0: Standbein ist wieder leicht gebeugt. Zusätzlich können wir noch auf den Stock Druck ausüben. Und so den Bauch noch mehr trainieren. Sehr gut.
1: Unser Bauchnabel zieht jedes Mal fest nach innen rein.

0: Okay. Und wir schließen. Wir dehnen uns noch etwas aus. Dazu nehmen wir die Arme über den Kopf, fassen die Stöcke und dehnen uns zur Seite. Kommen wieder hoch und zur anderen Seite. Wir spüren die Dehnung in der Flanke. Wieder nach oben kommen. Wir fassen die Stöcke enger oder die Hände. Ziehen die Ellbogen auseinander, damit wir den oberen Rücken dehnen. Blick geht dabei nach unten. Jetzt fassen wir die Hände oder die Stöcke hinter dem Körper, rollen die Schultern zurück und dehnen damit unsere Brustmuskulatur. Das Becken ist aufgerichtet. Wir lösen die Position.
1: Wiederholen Sie ruhig die Dehnübungen noch ein paar Mal. Ich stelle Ihnen einstweilen ein weiteres Nordic Walking Zentrum in Bayern vor, verbunden mit ein paar kleinen Profi-Tipps, wie Sie Ihr Nordic Walking Training abwechslungsreicher gestalten können.
2: Einfach gescheit einrammen, die Metallspitze. Das ist eine Videospitze, die funktioniert schon. Bloß einfach gleichmäßig Druck auf die Spitze ausüben, dann hebt die schon. Muss probieren. Ding, einen gestreckten Arm, einen möglichst gestreckten Arm nach vorne. So ganz einen starksigen Arm, also mal ganz übertrieben, ja, so ganz einen gestreckten Arm nach vorne. Wir können einmal so als Übung einflechten, so dieses Doppelstock schieben. Das ist eine schöne Übung also fürs Durchschieben der Stöcke. Also einfach mal so, probiert das gleich mal alle so, während am Gehen, durchschieben. Ihr könnt es ein bisschen verbinden mit dem Laufen, also locker laufen und die Stöcke schön durchschieben. Hast du schon mal probiert, so einen Hopserlauf? So? Weil wenn es kniemäßig nicht geht, lass es halt weg. Genau. Und nochmal probieren jetzt den Stock so gleichzeitig mit dem Einaufsetzen des Beins. Also so wie praktisch. Ja, genau. So passgangmäßig und wieder wechseln ins Normale. Oh Gott.

0: Nehmen wir mal so eine Koordinationsvariante probieren. Ein bisschen Abstand lassen nach hinten und mal so einen Stock so über der Schulter, bloß mit einem Stock weitergehen. Genau. Und schauen, ob es im Rhythmus bleibt. Genau, dann wechseln wir das mal, den anderen Stock. Genau. Und kontrolliert ein bisschen, ob es wirklich auch abwechselnd. Also wenn der linke Stock vorne ist, rechte Bein vorne. Ja, genau. Bravo. Und wieder mit allem mitnehmen.
1: Ich hoffe, es hat Ihnen genauso viel Spaß gemacht wie uns. Wir freuen uns, Sie beim nächsten Mal wieder begrüßen zu dürfen.
2: Da trainieren wir dann besonders unsere Po-Muskulatur.
1: Also bis dahin.
2: Keep on walking.

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0: zieht mich so rein. Wahnsinn. Mit seinen Gebärden, seinem Stil, dem Rap.
1: Die Sprache ist gewaltig, sehr anspruchsvoll. Für mich ist der Bass toll und dazu noch die Sprache.
2: Es ist sein letzter Auftritt, den muss ich natürlich sehen.
3: Schon als Kind hatte ich diesen Traum, Musik zu machen. Aber wie damit anfangen? Mit 22 war ich in einer Disco, wo auch gesungen wurde. Dort wurde ich verprügelt. Es eskalierte völlig. Warum? Weil ich zur Musik einfach vor mich hingebärdete. Ich versuchte, das Gesungene zu übersetzen. Das wurde so gedeutet, dass ich mich mit Gesten darüber lustig mache. Deshalb bekam ich eins drüber. Crazy, dachte ich mir, kann doch nicht sein. Ich dachte mir, warum die Musik von Hörenden in Gebärdensprache übersetzen? Da mache ich lieber eigene Musik mit meinen Gedanken. Ich wusste, Musik hat eine enorme Power. Menschen verbinden mit guter Musik auch gute Texte, so als würde man aus einem Buch vorlesen. Vielleicht so wie die Predigt in der Kirche. Man hört hin und stimmt zu. Musik hat also allein mit seinen Worten schon so viel Power. Und da dachte ich mir, keine Übersetzungen mehr, sondern eigene Songs schreiben.

sein. Meine Musik sollte gehörlose Menschen erreichen, weil wir so viele Themen haben. Zum Beispiel den Oralismus, das Verbot der Gebärdensprache. Ich wurde in der Schule oft verprügelt. Über all das konnte ich Songs schreiben. Das war easy. Bei meinem ersten Album und den Texten ging es nur um Deaf Power. Das hat viele Hörende aufgerüttelt.

0: Mama Ohr.
1: Ich habe das jetzt 20 Jahre gemacht. Und mein Gefühl ist, jetzt reicht's. Zeit aufzuhören. Unser erster Song handelt von der Zeit, in der Gehörlose in Finnland nicht heiraten und keine Kinder kriegen durften. Gehörlose Frauen wurden sterilisiert. Darüber habe ich diesen Song geschrieben.

Puh, also alles hat angefangen, als ich noch ein kleiner Junge von 5 Jahren war. Meine Eltern sind auch gehörlos. Die Eltern meines Vaters, also meine Großeltern, sind hörend und konnten keine Gebärdensprache. Ich konnte aber als Kind schon sehr gut von den Lippen ablesen. Die Verständigung zwischen meinen Großeltern und meinen Eltern war sehr schwierig. Zu Weihnachten sangen meine Großeltern Weihnachtslieder, die ich gleichzeitig für meine Eltern in Gebärdensprache übersetzte. So begann meine Liebe zur Musik.

0: woher ich sein Mark kenne? Von meiner Lehrerin. Sie hat von ihm erzählt. Das fand ich spannend. Und bei dem Oben-Ohne-Festival morgen am Samstag wird sein Mark dabei sein. Ich wollte ihn aber nicht einfach nur sehen, ohne zu wissen, wer er ist. Deshalb will ich ihn heute als Person näher kennenlernen. Was ihn so interessant macht.
1: Ich bin gekommen, weil ich sein Mark das erste Mal 2008 bei den Kulturtagen in Köln gesehen habe. Da rappte er auf der Bühne. Ich hatte vorher noch nie erlebt, dass eine taube Person Musik macht. Dieses Erlebnis war sehr besonders. Und als ich erfuhr, dass er jetzt aufhört, wollte ich ihn noch mal persönlich sehen, wenn er von seinem Leben erzählt.
2: Hi zusammen. Danke. Ich freue mich sehr, hier zu sein. Vor meinem ersten Auftritt vor Hörenden war ich sehr gespannt. Und als ich dann auf der Bühne stand und der Vorhang sich öffnete, waren da 16 Personen. Die Hälfte davon waren Mitarbeitende. Und die anderen 8 waren Kinder, die meinen Auftritt und den Rap langweilig fanden und lieber spielten. Ich stand da und dachte, so willst du als Rapper sein Mark Musik machen, wenn 8 nicht wollen und die anderen 8 gelangweilt dastehen? Das hat mich ganz schön runtergezogen. Kurz danach ploppte zu Hause eine Mail auf. In der Mail stellte sich ein Mann vor, dass er Verantwortlicher von einem Musikfestival für Hörende sei und seine Frau ihn mehrmals auf mich hingewiesen habe und er mich unbedingt zum Musikfestival einladen möchte. Ich dachte mir so, okay, ich soll auf einem großen Musikfestival vor Hörenden rappen und fragte, wer denn seine Frau sei. Er meinte, sie arbeitet in dem Jugendclub, wo ich aufgetreten bin und hat mich dort gesehen und fand es sehr besonders. Deshalb wollte sie unbedingt sein Mark. Ich dachte, da schau an, falsch gedacht. Man darf sich nicht selbst runterziehen, nur weil man vor fucking 8 Leuten Musik macht. Und selbst wenn es nur 16 Leute sind, dann muss ich ihnen auch mit Respekt begegnen. Es ist also egal, ob es 16 Leute sind oder 16.000.

0: Bei diesem Contest wurden wir Zweiter. Verdammt, die Gewinner hatten am Ende nur knappe 3,1% mehr Stimmen. Es war ein so enger Ausgang, dass ich fast gar nicht erkennen konnte, wer von uns den längeren Balken hatte. Shit, dachte ich. Aber direkt nach dem Entscheid wurde ich von der Presse förmlich überrannt. Man muss also erst bekannt sein, damit sich die Presse auf einen schmeißt, dachte ich. Ein Interview nach dem anderen habe ich gegeben. Sogar vor meinem Haus standen Leute mit Fotoapparaten. Da habe ich verstanden, dass mein Leben nie wieder das alte sein würde. Und als ich mal mit einem Kumpel irgendwo saß und mich unterhielt, kam ein kleiner Junge, der mich antippte und ganz stolz Hello langsam buchstabierte. Ich machte die Gebärde dafür und er strahlte, weil ich ihm die Gebärde zeigte.
1: Seine Lebensgeschichte ist sehr beeindruckend. Und welche Offenheit er ausstrahlt, beeindruckt mich wahnsinnig. Sein Leben ist wirklich einmalig. Andere hätten eigentlich auch Chancen, landen aber dann vor verschlossenen Türen. Er hat sie aufgestoßen. Mit all seiner Motivation und seinem Ehrgeiz hat er es geschafft. Trotzdem ist er nicht abgehoben. Großen Respekt vor ihm. Toll.

0: Wir haben die Setlist mit meinen Songs, dem Mixing, den Videozuspielungen, den Lautsprechern, Mikrofon und allen anderen Sachen dem Veranstalter hier vorher zugeschickt. Der hat das gecheckt und es passt alles. Deshalb müssen wir nichts mehr groß machen.
1: Meine Aufgabe ist es, Sign Marks Stimme zu sein. Denn in diesem Soloauftritt ist Gebärdensprache die Hauptsprache. Ich bin sozusagen sein Instrument für die hörenden Zuschauer.
2: Instrument for the hearing people.
3: It's yours?
2: Do we still come back?
3: We can still come back, yes.
4: Yeah. One, two. Yksin, kaksi, kolme. Sauna. Yeah, yeah, yeah.
1: Wir performen gleichzeitig, aber er orientiert sich an mir für den Rhythmus. Wir haben gelernt, synchron zu sein. Und trotzdem kann er bei mir sehen, ob er immer noch im Rhythmus ist.
0: Musik ist auch wie Mathematik. Eins und eins macht zwei. Wir machen synchron unsere Sachen. Musik kann nicht asynchron laufen. Wir sind voll im Takt. Er macht seinen und ich mache meinen Teil. Wie lange machen wir das schon zusammen? 15 Jahre? 11? 11 Jahre machen wir schon zusammen Musik. Vorher waren es andere. Es ist prima. Love you. Wenn ich mit Gebärden rappe und er einen Hänger hat, überspielt er es und improvisiert. Ich denke mir dann, hey, was ist los? Und irgendwann kommt er dann wieder rein. Und wenn ich hänge, improvisiere ich mit Klatschen. Dann schaue ich zu ihm und weiß wieder, wo wir sind. Das ist normal.

wie ich zum Rap gekommen bin? Eigentlich wollte ich ursprünglich Popmusik machen, bin dann aber zum Hip-Hop gewechselt. Beim Pop wird mehr getanzt und es geht nicht so sehr um Sachen, für die man kämpft. Und irgendwann las ich vom Ursprung des Raps. Es gab Schwarze, die für ihre Rechte kämpften, indem sie mit ihren Texten die Zustände von Schwarzen anklagten. Und da gab es in New York eine sehr große Party, wo jemand einen Sprechgesang machte. Unter den Massen von Teilnehmenden war ein Musiker, der das mitverfolgte, also diesen sehr schnellen Sprechgesang. Nebendran saß jemand, der zu diesem rasenden Sprechgesang langsame Klopfgeräusche machte. Da habe ich verstanden, aha, beide Tempi sind miteinander vereinbar und passen zusammen. So entstand die Idee vom Rap. Das fand ich super. Was damals der Protest Schwarzer war, sollte bei mir der Protest tauber Menschen werden.

Und ich mochte beim Rap die Outfits, die Moves. Also wandte ich mich von Popmusik ab, obwohl ich Michael Jackson damals liebte, und fing mit Hip-Hop an. Jetzt sind gerade die ersten Seinmark-DVDs geliefert worden, aus Deutschland. 2 Wochen habe ich darauf gewartet. Puh, aufregend. Jetzt heißt es auspacken und reinschauen. Toll, meine erste weltweite DVD. Wow, wusste gar nicht, dass es diese Aufnahme noch gibt. Den Film hätte ich gerne, bitte. Das erste Album hatte eine Auflage von 10.000. Sie war im Nu weg. Mittlerweile hat sich alles verändert. Es gibt Spotify, YouTube, aber keine Alben mehr, die man in Händen hält. Es waren um die 1.000 Auftritte in 59 Ländern. Ja. Was mein schönstes Erlebnis war, kann ich nicht sagen. Es gab nicht ein spezielles, sondern es waren viele Erlebnisse. Jedes für sich war besonders. Ich war in Äthiopien, in Australien, Südafrika, Finnland, hier in Deutschland, in Köln, Berlin. Jedes für sich war besonders. In Äthiopien waren mega viele Besucher da. Viele junge Leute sind zum Teil 2 Tage mit dem Bus gefahren, nur um Seinmark zu sehen. Diese Erfahrung ist mir besonders in Erinnerung geblieben. Es war aber nicht dieses eine besondere Erlebnis, es waren viele.

Als ich vor 20 Jahren angefangen habe, dachte ich, ich mache das vielleicht für ein, zwei Jahre. Ich wollte meinen Spaß haben, war noch jung und habe das ein bisschen wie Party gesehen, Rapmusik zu machen. Aber dann kam eine Anfrage nach der anderen. Paris war der erste Auftritt im Ausland. Dann kam Island, Deutschland und viele weitere. Alle wollten mich buchen und ich überlegte, ob ich das weitermachen kann. Ich hatte ja noch einen Job, was mich sehr einengte. Also habe ich meinen Job geschmissen, weil ich dachte, ich muss jetzt die Gelegenheit nutzen, meinen Traum zu leben. Und in den zwei Jahren danach war ich pausenlos in der Welt unterwegs. Circa fünf Jahre später gab es einen Empfang mit dem damaligen finnischen Präsidenten. Da kam die Frage, ob ich nicht zur UN nach New York kommen könnte. Dort war ich dann auch. Dann kam Südafrika und viele andere offizielle Anlässe. Da verstand ich, dass meine Rap-Musik nicht zum Spaß ist, sondern dass sie eine tiefere Bedeutung hat. Es geht um die Deaf-Community, um unsere Sprache, unsere Kultur, dafür zu kämpfen. Es geht um die Bereitstellung von Gebärdensprachdolmetschenden. Mit meiner Musik leiste ich auch Aufklärungsarbeit. Das ist sehr wichtig.

0: Anfangs dachte ich nur an Spaß und Party, aber es war mehr. Kinder waren ganz hin und weg von mir. Sie wollten das Gleiche erreichen wie ich. Ich war also auch Vorbild. Es waren so viele Sachen. Es gab Menschen, die sich bedankt haben, die zuvor im Theaterbereich mit ihrer Arbeit auf Barrieren gestoßen sind. Und nachdem sie mich als Beispiel gezeigt haben, öffneten sich Türen für sie. Dafür haben sie sich bedankt. Das hat mich sehr berührt. Ich möchte mich bei meiner Freundin bedanken, die mich sehr unterstützt. Ich liebe dich.
1: Ich liebe dich auch.

0: arbeitet sehr viel. Wir müssen unsere Termine gut abstimmen. Wenn es geht, verbringen wir auch Zeit miteinander. Ansonsten unterstützen wir uns gegenseitig. Aber ein kompletter Tag nur zu zweit geht einfach nicht, auch wegen der Kinder. Ohne war es einfacher. Wir haben drei. Die Kinder haben gesagt, du hörst doch nicht auf. Doch, ich höre auf. Und was ist dann mit dir? Mit mir? Um euch geht es, habe ich gesagt. Kürzlich bin ich in Frankreich beim Clan d'œil aufgetreten und meine ganze Familie war dabei. Da sind auch ein paar Tränen geflossen. Das war schon emotional. Sie haben da beim Festival meinen letzten Auftritt gesehen. Am Ende meines Auftritts kam meine Tochter mit auf die Bühne. Das war das erste Mal. Verrückt, eben erst geboren und schon steht sie neben mir auf der Bühne. Meine Tochter Selina.
1: Hi.
0: Sie hat den Song Skyball geschrieben. Sie hat dann gerappt und ich gebärdet. Es haben sogar Leute im Publikum geweint. Da dachte ich, wow, das war toll, zusammen mit meiner Tochter. Wir haben uns umarmt und sie ging wieder runter von der Bühne. Das war das erste und letzte Mal.
2: Das ist die letzte Chance, Steinmark in München noch mal live zu sehen. Großer Applaus für Steinmark!
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0: Thank you so much.
1: Mein Traum? Dass es noch einen zweiten oder mehrere gehörlose Rapper auf der Welt gibt. Mit denen würde ich gerne einen Rap-Battle veranstalten, bei dem man sich gegenübersteht und ein Duell mit Rap abliefert. Wie bei einem Boxkampf. Früher war ich der einzige Rapper. Nun gibt es mehrere Gehörlose. Zwei in Amerika und dann noch hier und da weitere. Was schon gut wäre, wenn man zuerst etwas über Musik lernt und weiß, was Musik ausmacht. Es gibt immer wieder Gehörlose, die auch rappen wollen. Wenn ich frage, ob sie sich mit Musik auskennen, kommt, nö, nicht so ganz. Man muss schon wissen, was es heißt, Musik zu machen. Es geht um Tempo, Songtexte, Drums und so weiter. Und erst wenn man die Basics gut kennt, kann man mit Hörenden zusammenkommen und Musik machen. Da kommt natürlich gleich die Frage, ob man sich auskennt. Und wenn man aber keine Ahnung hat und nur sagt, ich will Musik machen, kommt das nicht gut. Also die Basics sollte man sich schon aneignen, den Rhythmus verstehen, sich andere Songtexte anschauen, um dann weiterzukommen. Aber ohne etwas, einfach nur sagen, ich möchte, wie es sein mag, werden, nein, da braucht es mehr. Das wäre schon wichtig. I'm ready for the takeoff.
2: Ich habe schon viel von Seinmark gehört. Wow, er ist der einzige Gehörlose, der Musik macht wie Hörende. Eigentlich wäre es ein Widerspruch, als Gehörloser Musik zu machen. Aber Seinmark zeigt, dass das nicht stimmt. Deswegen wollte ich ihn hier live sehen. Ja, einfach nur wow.
3: Ich bin hörend, habe von ihm im Dolmetschstudium das erste Mal erfahren. Ich fand das spannend. Als ich mitbekommen habe, dass er nach München kommt, musste ich dabei sein. Ich mag das, wenn parallel zur Musik gebärdet wird. Fühlt sich toll an.

0: Ja, ich bin ein bisschen traurig. Er sollte weitermachen und damit andere junge Leute ermutigen. Vielleicht gibt es ja junge Gehörlose, die auch Musik machen wollen. Das finde ich gut. Was ich? Wer weiß.
1: Steinmark wird also nach 20 Jahren aufhören. In erster Linie war das viele Reisen und in der Welt herumfliegen heavy. Ich habe es satt, dauernd unterwegs zu sein. Und dann geht's natürlich auch um meine Familie. Ich will mit meinen Kindern mehr Zeit verbringen. Mit dem vielen Reisen war das nicht möglich. Und ja, ich habe die letzten 20 Jahre sehr genossen. Ich habe so viele Menschen kennengelernt. Das sind wunderbare Erinnerungen. Es fühlt sich gut an, jetzt Bye-bye zu sagen.

0: I love you. Thank you.
1: Thank you so much.
0: I love you all. Goodbye. Was ich mir für die Deaf-Community erhoffe? Ich wünsche mir, dass junge Leute mit unserem Support, den wir geleistet haben, an ihre Träume glauben und dass sie diese erreichen können. Dafür sollen sie kämpfen und sich nicht abbringen lassen. Also nicht die Haltung haben, ich kann das nicht. Einfach machen. Auch mal das Handy weglegen und an Sachen arbeiten und vorankommen.

Ich bin schon traurig und würde es gerne rückgängig machen. Aber nein, es bleibt dabei. Die nächste Zeit wird sicherlich schwierig, aber irgendwann geht's dann. Trotzdem werde ich vielleicht noch Vorträge halten, hier und dort sein, Menschen treffen. Ich bin ja nicht aus der Welt. Aber Musik werde ich keine mehr machen. Nein, ein Comeback wird's nicht geben.

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2: Krass, was ich aus diesem Fenster alles gesehen habe. Von Atlantischen Ozean auf hohen Bergen, auf dem Jakobsweg. 10.000 Kilometer liegen hinter uns. Ich komme zurück mehr zufrieden, mehr dankbar und noch überzeugter davon, dass alles möglich ist. Natürlich bin ich wehmütig, jetzt umzukehren, die Sonne zu verlassen, das Meer zu verlassen.
3: Ich fahre zurück wegen meinem Sohn Elia. Der braucht mich jetzt.

0: Ladies and Gentlemen, wir nähern uns der deutschen Grenze.
1: I'm live. 10.000 Kilometer liegen hinter uns. Ganz viele Geschichten im Gepäck. Deswegen ist der Bus auch nicht mal so schnell. Das Gefühl ist echt ambivalent. Und jetzt freue ich mich tierisch auf meine Kids. Wir haben uns durchgelassen, sind wieder in Deutschland. Jetzt muss ich erst mal klarkommen hier.
2: Zwei Jahre lang rollte Michel mit seinem Kaffeebus quer durch Europa, auch den Jakobsweg entlang. Für den ehemaligen Pastor war der Bus nicht nur Raum für Begegnungen, er war auch sein Zuhause.
3: Ich bin jetzt noch im Abschied, das andere jetzt loszulassen. Es ist so, wie wenn du ein gutes Buch liest und du weißt, die Seiten werden immer weniger und gleich ist die Geschichte vorbei. Aber ich weiß, jetzt kommt was Neues.
2: Kann Michel das Lebensgefühl seiner Reise auch im Alltag bewahren? Der Doppeldeckerbus von 1959 soll jetzt auch in Deutschland Menschen zusammenbringen und die Familie ernähren. Michel plant, zukünftig durchs Münsterland zu fahren und in der Region seinen Bus zu öffnen. Mit dabei Helene, seine neue Liebe. Michel hat sie auf seiner Reise durch Europa kennengelernt. Nun gehört sie dazu, zum Bus und zur Familie.
4: Und der schwarze Tee mit einem Schuss Milch. Bitte schön, lass es schmecken.
5: Wir beenden die Reise, aber das, was jetzt kommt, ist für mich auch ein Abenteuer.
4: Kannst du das schon mitnehmen?
5: Jetzt so zu wissen, okay, jetzt komme ich in eine Patchwork-Familie, habe ein Haus und Kinder auf einmal.
2: Während seiner Reise kamen Michels Kinder Mose, Elia und Zipora vor allem in den Ferien zu Besuch. Sie leben seit der Trennung der Eltern vor 3 Jahren in Thüringen bei ihrer Mutter. Für Elia war der Wegzug von Tecklenburg schwer. Er findet sich in Thüringen nicht zurecht, vermisst seine Freunde. Für ihn kommt Michel zurück. Nur 40 Kilometer trennen sie noch.
1: Scheiße.
4: Oh nein.
5: Auch einmal muss er es nicht schaffen, komm.
4: Wir haben einen Schuss.
1: Komm, mein Schatz.
4: Der ist müde, der Bus.
1: Der will nicht nach Hause. Okay, Plan B ist jetzt. Pannendienst anrufen. Guten Tag, hallo, Michel Merzin, mein Name. Ich stehe mit dem Kaffeebus am Hafen und muss ganz dringend schnell weg. Könnt ihr Überbrückungshilfe geben, 24 Volt?
6: Ich schicke Ihnen sofort Hilfe, dass Sie da schnell wegkommen.
1: Das wäre super. Dankeschön. Hafenweg 10 genau, also auf der Hafenseite. Perfekt.
4: Der war ja schnell.
1: Moin! Ich brauche 24 Volt.
7: Wo muss er denn hin?
1: Mal da drinnen unter der Bank ist die Batterie. Danke dir. Danke dir, wirklich. Ciao.

0: packen alles. 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
1: Jetzt nach Deutschland zurückzukommen, ist zu surreal. Du guckst aus dem Fenster, sieht wieder genauso aus wie vor 3 Jahren. Und dann fragst du dich, warst du überhaupt weg? Ne? Mit einmal bist du wieder hier.
0: Jetzt fängt es langsam an. Ich werde schon nervöser. Da steht's. Tecklenburg.
2: Willkommen. Letzte Meter.
0: I'm emotional.
2: Oh, wie schön. Guck mal.
1: Natürlich bin ich Papa und habe eine Verantwortung. Und jetzt umzukehren und mit den Kids zu leben, war keine Frage. Das ist jetzt einfach dran.

0: So. Aus dem Süden umzukehren, ist, da denkt man, im Herbst, warum macht man sowas? Schaut euch um wegen euch und wegen meinen Kindern. Deswegen schön, dass ich wieder hier bin. Und schön, dass ihr auch da seid. Ja, wirklich. Freue mich tatsächlich auch.
1: Wenn ich euch umarme, dann fange ich an zu flennen. Nicht flennen.
2: So geil, dass ihr da seid.
3: Das Leben im Doppeldecker geht nun zu Ende. Übers Internet haben Michelle und Helene ein erschwingliches, möbliertes Haus zur Miete gefunden.
4: Hier ist es, hier ist es. Hier ist es, hier ist es, hier ist es, hier ist es. Ich halte es nicht ab. We are here.
5: Man hat's geschafft.
4: Bei Santiago haben wir angestoßen. Wir stoßen drinnen an.
5: Ja, haben wir was zum Anstoßen?
4: Wasser.
1: Im Bus haben wir wirklich nur ein ganz kleines Bett, eine Schublade, einen Schrank, ein Waschbecken. Und es fühlt sich so genug an. Je größer der Raum ist, desto mehr meinst du, dass du brauchst.
4: Wo ist der Schlüssel, ja?
5: Ja.
4: Habe ich auch einen eigentlich?
5: Nee, es gibt nur einen. Komisch.
4: Muss ich mal klingeln. Das ist lustig, okay.
6: Ich habe mich auf Ankommen gefreut, weil Reisen, so abenteuerlich und schön und bunt das ist, natürlich auch kräftezehrend ist.
5: Oh, wie süß. Schau mal.
4: Da haben wir Sekt.
5: Da haben wir Sekt. Oh, ist das lieb. Ach, wie schön. Wir müssen nur die Gläser finden gleich.
4: Das ist wie eine Ferienwohnung, so ein bisschen. Großes Hotelsuite.
5: Voll hoch, oder? Ich merke gerade nur die Höhe. Kann wieder aufrecht gehen. Oh, mein Rücken.
4: Ich bin gespannt. Oh, ja, wir können gerade laufen.
5: Ja. Und du kannst die Arme hochreißen. Und du kannst mich wieder hochheben, ohne dass ich mir den Kopf stoße.
4: So, Maus, ich mache jetzt hier die Flasche auf. Auf ein neues Kapitel. Hey, welcome home. Na, ihr? Elia, bist bereit?
7: Ja.
4: Okay, Tibi, los geht's.
3: Mose und Elia sehen heute zum ersten Mal ihr neues Zuhause. Ihre Schwester Zipora bleibt bei ihrer Mutter in Thüringen.
4: So, der Sessel kommt runter.
2: Das ist das Schlafzimmer.
4: Nein, das ist Elias Zimmer.
8: Das ist Elias Zimmer.
4: So, das ist perfekt.
8: Das ist perfekt.
2: Sehr cool. Also wirklich sehr schön.
7: Größer als erwartet.
2: Größer als erwartet. Das Zimmer ist ein bisschen klein, aber das ist okay.
7: Sehr schön eingerichtet.
2: Also sieht sehr schick aus.
9: Ja.
2: Ja. Und du bist ja jetzt zum Besuch hier.
9: Ja, ich bin jetzt Besuch hier bis Sonntag.
4: Aber auch zum Besuch, ne?
9: Ja.
2: Erst dachte ich, dass es so ein bisschen Uroma-Vibes hat, aber ist gar nicht so Uroma-mäßig, wenn man jetzt hier ist.
7: Das ist sehr modern, sehr schön eingerichtet.
2: Cool. Ja.
7: Es ist schön, wieder nach Hause zu kommen, also das Gefühl zu haben, dass man zu Hause ist, dass Vater wieder ein Vertrauter und so das Gefühl von richtig zu Hause zu haben.
4: Es ist schon wirklich schön. Ich freue mich auf die Zeit jetzt.
6: Elia wollte ja wieder zurück in die alte Heimat, weil die schulische Situation hat sich so zugespitzt. Er hatte ja schon hohe Fehlzeiten und wir haben es ja tagtäglich gehört, wie es ihm geht und wie er leidet.
10: Am ersten Schultag in Thüringen wusste ich direkt, dass die Klasse, die sind da einfach alle sehr anders, weil die rauchen können und Alkohol trinken und einfach niemand was gegen sagt. Ich habe es einfach nicht mehr ausgehalten, nicht mental. Ich bin dann irgendwann, einmal, das war glaube ich der letzte Schultag auch, da bin ich einfach aus dem Klassenraum gegangen, weil es nicht mehr ging, weil ich es nicht mehr ausgehalten habe. Ich konnte einfach, hatte keine Lust mehr aufzustehen morgens aus dem Bett. Ich wollte nicht mehr dahin. Mein Körper hat sich einfach gewehrt auch dagegen, ich selber. Und ich habe das nicht mehr geschafft. Ich habe gesagt zu meiner Mutter, ich gehe da nicht mehr hin. Ich will zurück. Man schätzt viele Sachen viel mehr wert, wenn man einmal sowas erlebt hat. Man merkt richtig, wie wichtig Freunde eigentlich im Leben sind. Und man schätzt es auch viel mehr wert, wenn man mal ein Jahr seinen Vater nicht hatte, jeden Tag. Ich schätze es viel mehr wert, den jetzt hier zu haben. Aber ich fand es auch ein bisschen schade für ihn, weil ich es eigentlich toll fand, ihn immer in Portugal, Spanien zu besuchen. War ja auch ein kleines Abenteuer immer. Das hat nicht jedes Kind so einen Vater, der so leicht verrückt ist und so Sachen macht.
6: Spekulatius Cappuccino. Sehr gerne.
1: Ja, der Americano, der ist schon, muss nur noch tempern.
11: Tempern.
6: Wieso hast du gesehen, dass wir uns hingelegt haben?
1: Nö, heute schon mit seiner, ja?
6: Bei Apfelkuchen, Cappuccino und Pfefferminztee.
1: Dann mach mal ein bisschen feiner, ja? Personal kann man besser kommandieren. Das ist schwieriger mit Kindern, aber ist in Ordnung.
10: In der Arbeit ist Papa ganz anders. Er ist ein ganz anderer Mensch. Ja, der ist halt am Arbeiten. Ne? Und wenn Stress ist, dann sagt er halt, mach dies, mach das. Und ist zu Hause nicht so.
6: Mach mir eine Schoki.
5: Dankeschön.
1: Kalte Schnauze, ja?
12: Ja.
1: Als Winter Edition?
12: Genau.
1: Dankeschön.
3: Das Café läuft bestens, aber nur so lange, wie der Oldtimer-Bus auch läuft.
1: Wenn ihr hier mal guckt, ich kann den Bus auseinandernehmen. So viel Rost ist da. Das ist natürlich jetzt schon ein Schlag ins Kontor.
6: Wir müssen unser normales Leben finanzieren und dann noch die Reparatur und gleichzeitig keine Einnahmen. Das geht natürlich nicht. Aber deswegen erst mal jemanden finden, damit wir auch wissen, was für eine Dimension tut sich da auf. Wenn wir uns jetzt hinsetzen würden und würden das durchrechnen und würden alle Wenn und Abers uns überlegen, dann würden wir wahrscheinlich Schnappatmung kriegen. Oder die Richtung? Ja, okay.
1: Der Bus steht hier und kann nicht mehr. Nach über 10.000 Kilometern und 2 Jahren unterwegs durch Europa ist er defekt, bekommt keinen neuen TÜV mehr. Und bisschen komisch für mich jetzt hier in die Kamera zu sprechen oder euch zu fragen um Hilfe. Alleine kann ich das nicht stemmen, das geht tatsächlich nur gemeinsam. Ich bin auf der Suche nach einer Werkstatt und nach Menschen, die fähig sind, den Bus wieder ganz zu machen. Aber um das zu finanzieren, genau, das schaffe ich leider nicht aus eigener Tasche. Deswegen dieser für mich komische Schritt, aber die Frage und die Bitte, vielleicht kennt ihr jemanden, vielleicht habt ihr 2, 5, 6 Euro übrig, damit der Bus wieder auf die Straße kommt. Und vielleicht helft ihr mir dabei, dass genau das passiert. Vielen Dank.
6: Da. Oh.
1: Sehr schön.
10: Was machen wir denn hier?
5: Ciao, Mama.
10: Da.
6: Hast du nicht heute Morgen noch gesagt, da muss ein Bild hängen?
10: Da hat sie die Bilder. Oh, am Schreibtisch.
1: Was?
2: Überall im Bus. Toll.
6: Nein,
1: überleg dir, was du
6: nicht
1: sagst.
6: Überall der Bus.
2: Und von euch Bilder.
6: Nein, nicht von uns nur Bilder. Das haben wir extra
1: hier,
6: noch geachtet.
1: Hier, guck hier. Da ist...
2: Wo sind wir?
6: Ja, Moment.
1: Ja.
6: Wir sind da. Ja, es ist so schön, wie ihr da aus dem Fenster guckt.
2: Das mega.
1: Da auch keiner raus.
2: Mega. Mega, mega.
6: Habt ihr was dagegen, wenn sowas da hängt? Oder ist euch das zu bussig?
1: Auch wenn das dagegen ist, egal.
6: Hallo?
1: Ja, Party gehabt im Bus mit Kontrabass. Das erste Mal haben wir abends geöffnet in Portugal, als wir da irgendwo auf dem Parkplatz standen. Und da kam dann echt nachts vorbei,

0: Es war halt wirklich Freiheit par excellence.
1: Der Abschied, ne? Dieses Verabschieden von diesem krassen Abenteuer. Jeden Menschen, den du triffst, der sagt, wow, was für ein Leben hast du. Und das tausche ich jetzt ein mit so einem Leben, was die Mehrzahl hat oder so. Es ist nicht die Mehrzahl, es ist sehr privilegiert und mega schön, aber trotzdem, es fühlt sich so wie ein Downgrade an. Ne?
2: Aber jetzt ist so, dass ich sehr das genieße, was mir im Bus gefehlt hat, nämlich die Privatsphäre. Die Stille, die Ruhe. Mir guckt jetzt keiner hier durchs Fenster rein, es klopft keiner. Mir läuft auch nicht jeden Tag jemand durch meine Wohnung.
1: Genau, schade, dass keiner mehr durch die Wohnung rennt, keiner mehr klopft. Jetzt ist alles viel größer, aber im Inneren viel enger. Es fühlt sich viel enger an.
2: Anders.
1: Anders, ja.
2: Viele Dinge sind hier auch einfacher geworden. Aber ich verstehe es total. Du hast alles hier weggegeben und dich verabschiedet. Und du wolltest ja auch nicht wieder hier zurückkommen. Und jetzt bist du wieder da. Es ist natürlich schon so ein Gefühl von eben unwirklich. Jetzt stehst du wieder da.
1: Genau, ich brauche noch ein bisschen. Ich brauche noch ein bisschen.
0: Das andauernd zu sehen, dass er gerade hier so steht und nicht mehr kann, ist gibt Schöneres, sich anzugucken. Und das kann ich gerade nicht.
2: Ich finde das schön hier. Weil das holt mich zurück in die Zeit.
0: Ich will gar nicht zurückgeholt werden, weil das einfach. Weil es ist vielleicht auch ein bisschen bekloppt, weil einfach auch dann hier sein natürlich auch wichtig ist. Aber wenn ich dann hier bin, dann träume ich mich schon gerne zurück, ne? Und überlege, krass, ey, als ich aus dem Fenster geguckt habe, was habe ich da alles gesehen? Und jetzt bewegt sich nichts mehr, es ist alles Stillstand.
3: In Gedanken aber rollt der Bus weiter. Michelle und Helene schreiben über das, was sie auf ihrer Reise erlebt haben, ein Buch. Es bewahrt nicht nur ihre Geschichte, sondern muss auch ihr Leben mitfinanzieren.
0: Ich habe mich so lange nicht gemeldet, weil wir hier kräftig am Schreiben sind. Abgabetermin ist jetzt in einem Monat. Ich habe noch keine Ahnung, wie wir das alles schaffen wollen, weil es so viel zu erzählen gibt, so tolle Geschichten.
1: Während des Schreibens kommen dann so viele Ideen und Gedanken. Und das Schöne ist, ich muss mir ja gar nichts ausdenken. Ne? Ich muss nur mal kurz nachdenken und mich wieder erinnern, was war. Love, Peace and Coffee in der Stadt der Liebe, Paris. Warum nicht? Irgendwo zwischen Orientierungsverlust und grenzenlosen Staunen entdecke ich wieder den funkelnden Eiffelturm in der Ferne.
0: So, ein Blick aus dem Fenster. Ich halte es nicht aus. Ich bin jetzt hier direkt vor dem Eiffelturm. Es ist nachts um drei. Ich denke, ich habe einen guten Platz gefunden. Bin sehr gespannt. Wie lang das gut geht, ey. Das ist der Hammer.
1: Ich kann es nicht fassen, da steht er. Groß, leuchtend, überirdisch schön. Mein Bus. Und der Eiffelturm auch.
0: Das ist mein Blick von meinem Bett aus. ich krieg die Augen nicht zu. Ich kann nicht schlafen so. Ich kann so nicht schlafen. Das ist der Wahnsinn.
1: Am nächsten Morgen ein Stimmgewirr aus allen Sprachen der Welt schwappt in den Bus. Lachen, rufen, das Klicken tausender Kameras. Gegen 14 Uhr ändert sich schlagartig alles. Und zwar in dem Moment, als völlig unerwartet mehrere schwer bewaffnete Polizisten den Bus stürmen und aufgeregt irgendetwas auf Französisch rufen. Ich stehe mitten in diesem Chaos, felsenfest überzeugt davon, dass ich jetzt richtig am Arsch bin. Was zur Hölle ist hier los? Ich stehe da wie angewurzelt, mein Herz hämmert.
0: Krass, bis vor 5 Minuten war hier noch alles voll. Mit einmal kam ein ganzes Aufgebot von Polizisten und haben reingeschrien, alle raus und sofort wurde der Platz geräumt. Jetzt bin ich hier alleine.
1: Und dann dämmert es mir. Es ist der 14. Juli, der französische Nationalfeiertag. Gegen 6 Uhr rollen mehrere Feuerwehrfahrzeuge auf den Platz. In aller Seelenruhe beginnen sie, die Grünfläche, das Karussell und die anderen Gebäude mit Wasser einzunebeln. Panisch renne ich durch meinen Bus, befülle Kochtöpfe, Kanister, jede noch so kleine Flasche mit Wasser. Wenn ich heute Nacht schon abrenne, dann wenigstens gut vorbereitet. 23 Uhr.

0: sogar heftig zusammen. Der Himmel explodiert. Raketen schießen nicht nur senkrecht nach oben, sondern auch waagerecht, schräg, kreuz und quer. Ich sitze mittlerweile nicht mehr im Bus, sondern habe mich draußen zwischen Mauer und Bus verschanzt. Es wird aus allen Richtungen geschossen.
1: Oh, was hab ich noch nicht gesehen. Mal Fotos machen hier.
0: Das ist der Hammer.
1: Der Hammer!
0: Das glaubt mir kein Mensch, murmel ich kopfschüttelnd in die donnernde Nacht. Irgendwann nach einer gefüllten Ewigkeit, in einem letzten, alles überstrahlenden Finale, kehrt wieder Stille ein. Der Doppellecker steht noch. Kein Brandloch, kein Kratzer, nur ein tief eingebranntes Erlebnis in meinem Kopf. Ist schon total schön, dass man ein gemeinsames Projekt hat, sozusagen, ne? Dass wir wieder weiter was machen. Wir merken aber auch, dass Alltag da ist. Und das ist ja etwas, was wirklich ganz, ganz neu ist. Das, was wir hatten, war halt alles andere als normal. Einerseits waren wir vorher ja auf 2 Quadratmeter ganz, ganz, ganz eng zusammen. Da konnte man nichts mehr verstecken. Und da haben wir alles schon gesehen. Da ist erst hier eher der Möglichkeit, wieder sich ein bisschen zurückzuziehen und rauszunehmen.
2: Also emotional, ne? Du kannst dich im Bus emotional nicht verstecken. Das kriegt der andere mit.
0: Ja.
2: Und hier vielleicht eher mal, ja, ne?
0: Also man ist hier mehr allein als zum Beispiel im Bus. Und hier fällt das dann natürlich auf, okay, wir gehen uns hier wieder mehr aus dem Weg. Ne? Es passiert gerade, dass wir zwar im selben Haus wohnen, aber nicht mehr ganz in derselben Welt. Ne? Das kommt dann schon vor und dann muss man halt was, dann setzen wir hin und reden wir und sagen, okay, müssen wir was machen. Dann gehen wir halt spazieren oder gehen im Bus.
3: Hi, ihr. Wir fangen jetzt hier an, den Bus auszuräumen, weil er tatsächlich bald auf Reisen geht Richtung Mecklenburg-Vorpommern. Dort haben wir eine wunderbare Werkstatt gefunden, die sich dem Problem annimmt.
0: Wir sind immer noch kräftig am Buchschreiben, aber die letzten Seiten, da sind wir dabei. In ein paar Tagen werden wir es abgeben und dann geht der Bus tatsächlich in die Werkstatt. Aber vorher muss das hier alles rausgeräumt werden. Alles fertig so. Den nehme ich mit nach Hause. Ja, dass ich jetzt alles rausbauen muss, hätte ich nie gedacht.
2: Schon ein bisschen traurig, aber das hängen wir einfach bei uns zu Hause jetzt auf. Es bleibt ja. Oh Gott.
0: Oh. Absetzen oder?
2: Nein, da rückt den Busch.
3: Oh. Deckst du den Tisch hier dir?
4: Essen sieht sehr lecker aus.
2: Wir haben miteinander eine gute Zeit. Es sind große Jungs und die sind selbstständig und tipptopp alles. Und ich fühle mich als Teil einer Familie.
4: Als ich gestern aus dem Bus ausgestiegen bin, habe ich so das erste Mal richtig realisiert, krass, ich wohne jetzt hier in Lädde, in irgendeinem Kaff.
5: Sehr schön wieder bei meinen alten Freunden. Tolle Lehrer. Wir sehen uns manchmal, aber ja.
4: Manchmal selten.
5: Selten. Als wir letztens mal zu meiner Mutter gefahren sind, haben wir eine längere Zugfahrt, haben wir uns sehr viel unterhalten, ne?
4: Ja, doch, ich glaube, ja doch, wir erzählen uns schon. Also so, ich würde nicht sagen, dass wir so Typen sind, die was gemeinsam mit wir machen.
5: Aber wenn es drauf ankommt, dann halten wir schon zusammen.
4: Ja.
2: Ich finde es so schön, euch mal reden zu hören. So, das fand ich jetzt spannend. Oder?
0: Deswegen bin ich wieder hier. Ich brauche nicht das Haus, brauche nicht den Garten und brauche nicht den Kamin und das alles, aber das ist der Grund und das ist schön. Wirklich, also auch zusammen als Unternehmen. Gestern sind wir losgefahren und einkaufen und haben da viel Spaß mit und ja, was soll ich sagen? Wenn die nicht wären, genau, wäre ich woanders. Und aber woanders ist halt nicht so wichtig, wie jetzt mit denen zusammen sein.
2: Ich denke, das wird auch rückwirkend in meinem Leben eine Phase sein, wo ich sage, schön, dass ich das erleben durfte, auch mal in so einem Familienalltag zu stecken. Ich habe ja keine eigenen Kinder. Ich denke, es ist für mich eine wichtige Erfahrung, die mir ja sonst gefehlt hätte.
0: Jetzt fahren wir Richtung Rostock nach Güstrow und dort wartet dann die Werkstatt auf uns. um dann das gute Stück, den Doppeldecker, zu reparieren.
6: Eine Werkstatt haben sie endlich gefunden, doch es wird teuer.
0: Das soll über 20.000 Euro kosten und wir haben keine 20.000 Euro. Und dann zu wissen, okay, man verschuldet sich jetzt, ne? Oder man braucht ganz viele Leute, die damit unterstützen, dass es irgendwie weitergeht.
6: Knapp die Hälfte der Kosten haben sie durch Spenden zusammenbekommen. Den Rest müssen sie selbst aufbringen.
0: Wir haben nie den Bus so betrieben, dass wir damit reich werden, sondern wir konnten damit leben und konnten weiterfahren und konnten den Tank voll machen. Viele haben natürlich gesagt, es lohnt sich nicht. Aber das, was ich erlebt habe und was der Bus auslöst bei anderen Menschen, was er bei mir auslöst, das ist es mir wert.
7: Hallo.
2: Hallo, Herr Keller.
7: Willkommen, ich weiß nicht, hallo. Hallo, hallo. Grüße Sie. Dann gehen wir rein.
2: Oh mein Gott,
0: ich bin so gespannt.
2: Oh, ich sehe es schon.
0: Krass, krass, krass.
2: Das glänzt.
7: Ja, das, was glänzt, ist ja der Unterbodenschutz jetzt. Ne?
2: Ja.
7: Das ist ja aufgetragen worden, habe ich ja gesagt. Sieht fast wie neu aus.
2: Ja.
0: Sieht total noch wie neu aus. Ja.
2: Das heißt, da rostet nichts mehr.
7: Der Rost wurde entfernt, wurde gemacht, farblich aufgearbeitet, den Farbaufbau und dann am Ende Unterbodenschutz unter. Und dann sollte das jetzt erstmal halten, ja.
0: Wie lange?
7: Kommt darauf an, wie lange ihr fahrt, aber das ist 2, 3, 4 Jahre auf jeden Fall. Okay. Das ist neu. Richtig schönen Sound jetzt. Hört sich ein bisschen anders an.
2: Noch mehr Sound.
7: Noch mehr Sound.
0: Bin gut. Da kommt er raus, gefahren. 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

0: jetzt ist der Bus wieder fit und ich werde dafür kämpfen und gucken und schauen, dass der weiterrollt. Am Anfang war das alles nur eine Idee. Es war nur meine Antwort auf die Frage, was hast du mit deinem einzigartigen und wilden Leben vor? Viele haben gesagt, du bist verrückt. Vielleicht bin ich verrückt. Doch ob etwas nicht machbar ist, liegt in meiner Hand. Ob das möglich ist, auch. Es ist nicht das Ziel, das uns verändert, sondern das Unterwegssein. Nicht das Ankommen ist das Entscheidende, sondern das Aufbrechen und Weitergehen. Auf unserem Weg haben wir jeden Tag erfahren, dass der Boden, auf dem wir stehen, trägt. Dass wir gesehen, gehalten und umsorgt sind. Oft gerade dann, wenn wir es am wenigsten erwartet haben. Dass diese Welt gut ist, wenn wir es selbst sind. Zu uns und zueinander. Ich habe jetzt eigentlich alles erreicht, was ich erreichen wollte im Leben sozusagen. Ne? Ich habe tolle Kinder, eine tolle Beziehung zu meinen Freunden, zu meiner Ex-Frau, zu Helene.
1: Das Schönste ist, hier am Zurückkommen zu sehen, tatsächlich, wir sind ja wegen Elia zurückgekommen und dass es die beste Entscheidung war und dass er so aufgeblüht ist.
2: Also mir geht es körperlich deutlich besser und ich fühle mich glücklicher als vorher. Und jetzt ist er jeden Tag weg, jetzt am Wochenende auch wieder mit Freunden was gemacht, geht gerne in die Schule.
0: Mein großer Sohn macht nächstes Jahr sein Abitur und mein Mittlerer will jetzt auch Abi machen, also will noch 2 Jahre zur Schule gehen. Das heißt, wir werden also noch hier bleiben.
2: Ich will auf jeden Fall, dass er wieder losfährt und diese Busreisen macht oder mit dem Bus fährt, weil er da sehr glücklich war und das auch toll für uns war, wenn wir ihn mal besuchen konnten. Man hat viel von der Welt da gesehen, als er unterwegs war.
0: Ich will endlich wieder. Ich will los. Ich kann mir gerade nichts anderes vorstellen, weil es wirklich einfach wirklich schön ist und mein Herz zum Pochen bringt und ich mich im Unterwegssein lebendiger fühle, als irgendwo ankommen. Dieses Buch endet nicht mit einem Punkt. Wie es sich für einen Doppeldecker gehört, endet es mit einem Doppelpunkt. Denn jetzt bist du dran. Mit deiner Geschichte, deinem Weg, deinem Mut. Was hast du vor mit deinem einzigartigen und wilden Leben?

0: Heute bei Alpha Uni. Vom Hörsaal in den Beruf. Wir begleiten Erik bei seinem Einstieg als Physiker, wo er daran arbeitet, Satelliten vor dem Zusammenstoß mit Weltraumschrott zu bewahren.
1: Meine Kollegen fanden das dann prinzipiell erstmal sehr cool, dass es dann doch relativ zügig da konkrete Ergebnisse gab. Aber es ist letztendlich im finalen System eben noch nicht getestet. Die Hoffnung stirbt natürlich zuletzt.
0: Und Katrin gibt uns spannende Einblicke in ihren abwechslungsreichen Berufsalltag als Grundschullehrerin.
2: Wem helfen wir denn morgen? Und wie machen wir das eigentlich? Hallo, ich bin Katrin und ich bin Grundschullehrerin. Heute möchte ich meinen Drittklässlern vermitteln, was Hilfsbereitschaft eigentlich bedeutet. Ich komme circa um 7 hier in der Schule an. Dann habe ich noch so kleine Vorbereitungen zu tun, wie zu schauen, habe ich alles für den Tag schon vorkopiert? Sind meine Materialien alle da? Nachdem wir heute die iPads brauchen, muss ich erst mal schnell checken, ob alle noch Akku haben. Die große Herausforderung ist eigentlich, den Kindern überhaupt Werte mitzugeben. Man kann viel reden und man kann ihnen viel vorstellen und sagen, das ist hilfsbereit, das ist Toleranz, aber sie müssen es selber leben und sie müssen es selbst erfahren dürfen. Und deswegen gehen wir morgen ins Altenheim und dann dürfen sie selber hilfsbereit sein. Es ist so, dass wir den Alltag der Senioren ein bisschen auflockern wollen. Wir wollen ihnen einfach eine Freude machen und deswegen haben wir uns überlegt, den Wert Hilfsbereitschaft können wir eigentlich dort sehr gut üben und zeigen. Und ich werde mit den Kindern dorthin gehen und was vorlesen, eine Wintergeschichte. Jetzt bereite ich noch meine Folien vor. Und das ist total grundschul-like. Man muss was laminieren. In der Geschichte geht es natürlich auch um Hilfsbereitschaft. Jedes Kind kriegt dann auf sich abgestimmt einen kleinen Teil dieser Geschichte. Und die Kinder lesen den Senioren die Geschichte vor. Das ist eigentlich ein super schönes Gefühl, wenn erstmal um 7.30 Uhr noch alles ruhig ist. Dann um 45 Uhr hört man schon den ersten Schulranzen im Gang. Einfach reinkommen, alles tipptöppchen. Guten Morgen. Und dann geht das Geplappere los. Also mich erfüllt es total. Wie viel kriegst du zurück, wenn es 12,50 Euro gekostet hat? Auf geht's. 12,50 Euro und 20 Euro gibst du mir. Wie viel bekommst du? Ich bin einfach sehr gern Lehrerin und ich finde das ein ganz, ganz tolles Gefühl, wenn ich schon im Gang die ersten Geräusche höre und dann weiß, okay, und jetzt starten wir in den Tag. Also Rituale sind in der Grundschule total wichtig. Einfach um den Kindern einen Tagesablauf, eine Struktur zu geben, dass sie jeden Tag genau wissen, was nacheinander kommt. Gerade der Morgenkreis, da fühlen sie sich geborgen. Jeder darf auch am Montag mal vom Wochenende erzählen. Das ist so ein bisschen das heimelige Element am Tag. Schöner, schöner, schöner, guter Tag. Als ich ganz frisch gestartet bin, da war es richtig hart. Ich bin in den ersten zwei Referendariatsjahren sehr lange am Nachmittag gesessen, um meinen Unterricht vorzubereiten. Da waren viele Abende dabei, wo ich spät ins Bett gegangen bin, weil ich halt ein Thema total neu aufbereiten musste und es auch für

0: mich anpassen musste und wollte. Der eigene Anspruch ist im Referendariat schon sehr hoch. Suche bitte das Wort Banane. Banane.
1: Was?
0: Banane. B. Und dann kommt das A. Schau mal, du schaust hier. B, A, L. Weiter nach L. Kommt irgendwann das N. Und jetzt haben wir hier?
1: Banane.
0: Yeah.
1: Banane.
0: Es ist super toll, mit den Kindern zusammen zu lernen und den Fortschritt vor allem zu sehen. Aber dafür muss man halt selber Geduld haben. Ich muss es aushalten können, dass ein Kind vielleicht mal nicht ganz so schnell lernt. Und ich muss dann aber eben immer wieder die Aufgabe auf anderen Wegen erklären können. Spontanität ist ebenso wichtig. Es ändern sich tagtäglich viele Situationen. Man muss mal schnell umplanen oder eine Kollegin ist krank. Man hat schnell mal ein paar Kinder mehr in der Klasse. Im Moment ist das ganz normal an den Grundschulen, weil wir einfach einen Lehrermangel haben. Manchmal mache ich Deutsch und danach merke ich, okay, jetzt ist die Konzentration echt ein bisschen weg. Dann schiebe ich Sport ein. Dann stellst du dich hinter deinen Stuhl zur schnellen Bewegungspause. Diese Freiheit, die hat man halt in der weiterführenden Schule nicht. Und das ist eigentlich schon das Tolle als Klassenlehrerin in der Grundschule. Ein letztes Mal. Vorbereiten tut man eigentlich schon relativ lang, weil eine 45-Minuten-Stunde braucht schon gut 60, 90 Minuten in der Vorbereitung, wenn es richtig aufwendig ist.
2: Und was?
0: Eine große Herausforderung ist es generell die Arbeit mit den Kindern. Also man hat so vielschichtige Kinder in der Klasse. Ich muss auf jeden eingehen. Ich sollte für jeden da sein. Ich möchte ja, dass jeder etwas lernt. Und das ist halt schon schwierig. Dann ist es eine richtig große Herausforderung, die Klasse zusammenzuhalten und ihnen vor allem allen was beizubringen. Dass am Ende des Tages, auch der Woche oder des Jahres, ich bei allen Kindern sagen kann, wow, ja, und er hat was dazugelernt, super toll. Kurze Daumenabfrage. Heute hat es mit dem Geobrett gut geklappt. Oh Gott, es war irgendwie schon echt schwierig, die Aufgaben. Oh Gott, ich konnte keine Aufgabe erfüllen. Mein Studium hat mich, sage ich immer, mittelmäßig auf das Berufsleben vorbereitet. Es war eine ganz tolle Zeit. Vorbereitet auf den Beruf hat mich im pädagogischen Sinne eigentlich die verschiedenen Praktika. Da habe ich ganz, ganz viel gelernt und viele verschiedene Grundschulen gesehen, viele Lehrertypen gesehen. Das fand ich richtig bereichernd. Ich würde sagen, im Referendariat ist mir dann einiges aufgegangen, was ich im Studium gelernt habe und wo ich noch gedacht habe, brauche ich das wirklich? Das konnte ich dann da ganz gut verbinden. Ja, es ist schon schwierig, dass man alle Fächer unterrichtet, aber ich glaube, jeder Lehrer hat irgendwo einen Schwerpunkt. Also mein Schwerpunkt ist einfach in Musik, das mache ich total gern. Ich habe auch festgestellt, dass die Kinder einfach mit Musik super gut lernen. Mathe, Deutsch ist für jeden Grundschullehrer einfach ein Pflichtfach, ob man es jetzt studiert hat und vertieft hat dadurch oder nicht. Man kommt da aber eigentlich ganz gut rein. Auf geht's, raus! Die Lehrerpersönlichkeit, die entwickelt sich eigentlich so im Laufe des Referendariats. Wenn man einfach die ersten Stunden vor der Klasse gestanden ist und dann merkt man schon irgendwann, okay, wie ticke ich so als Lehrerin? Wann ziehe ich eine Grenze und wann sage ich, okay, das lasse ich noch durchgehen? Man entwickelt sich eigentlich von Schuljahr zu Schuljahr immer weiter. Ich bin eigentlich gerade in der ersten und zweiten Klasse Lehrerin und Mama. Für die Kinder, die verbringen wahnsinnig viel Zeit hier in der Schule und die brauchen auch einfach die Geborgenheit, die die Schule ihnen auch vermittelt. Wir gehen ja morgen ins Altenheim. Und wenn wir dort ankommen, dann wollen wir uns da ja erstmal vorstellen, gell? Mhm. Was wir so machen und wer wir sind. Wem helfen wir denn morgen? Und wie machen wir das eigentlich?
3: Ich, Leonard.
4: Wir gehen zu denen und machen denen sozusagen den Tag schön. Mhm.

0: Wir lesen denen ja auch was vor und da lernen die auch ein bisschen auch mit uns was. Und wir lernen auch mit denen was, weil die uns was vorlesen. Mhm. Und ja.
1: Cool, ja, genau.
0: Die freuen sich ja darüber, dass wir sie besuchen, weil sie kriegen ja nicht jeden Tag besucht.
1: Wenn wir morgen ins Altenheim gehen, bist du schon aufgeregt?
2: Ja.
1: Okay, dass wir uns sicherer fühlen, üben wir heute an verschiedenen Stationen das Vorlesen unserer Texte. Also Lesen ist ein großes Problem. Die Kinder tun sich einfach wahnsinnig schwer, überhaupt flüssig zu lesen. Und dann kommt der zweite Baustein dazu, das sinnerfassende Lesen. Viele meiner Kinder, die können lesen, ja, flüssig, kein Problem. Aber wenn ich sie dann frage, ja, was hast du gerade gelesen? Weiß ich jetzt auch nicht, keine Ahnung, weiß ich nicht. Und deswegen ist das mein Fokus, dass ich erstmal den Kindern richtig stark jetzt das Lesen beibringe, das forciere.
3: Ja. An deine Möhrenrübennase hängt ein Eiszapfen, grinste Rudi. Das sieht sehr lächerlich aus. Ha! Machte Gustav.
1: Oh nein! Stöhnte Gustav entsetzt.
4: Schöne Weihnachten euch alle, rief Karl und so laut er könnte, wenn er es
5: was. Also ich gebe dir den Tipp, du musst auf die Zeichen aufpassen und du musst langsamer lesen.
1: Also wie oft musst du jetzt lesen?
5: Fünfmal,
1: dann setz dich da hin und liest fünfmal langsam deinen Text.
5: Rüben und Strümpfen. Kohlknöpfen.
6: Sollen wir den Text tauschen? Ich lese deinen Text.
7: Okay. Hättet ihr gedacht, dass, fragte Rudi staunend, dass es so viele von uns gibt? Lasst uns alle zusammen Weihnachten feiern.
8: Los, kommt, wir bauen noch mehr Schneemänner, bis die ganze Straße voll ist.
1: Zweite Runde. Wenn ich sehe, dass ein Kind zack, zack, zack einfach nur von einer Station zur anderen geht und vielleicht seinen eigenen Text gerade einmal geübt hat, dann fängt er wieder von vorne an. Und wenn du bei der Station laut lesen bist, dann denkst du daran, dass die Bewohner vom Altenheim oft schlecht hören. Okay?
2: Ja!
1: Also schiefgehen kann im Endeffekt alles. Denn das Größte und Blödeste, was passieren könnte, ist, dass die Kinder zu leise lesen und die Senioren nichts verstehen. Und dann wissen sie so gar nicht, was eigentlich da vorne gerade passiert ist. Und das wäre super traurig, weil das merken die Kinder schon, wenn die Senioren nur so mittelmäßig Ball klatschen. Das ist so ein bisschen der Punkt, da habe ich ein bisschen Respekt davor, weil für die Kinder ist es halt noch ungewohnt, laut zu lesen. Mir persönlich ist das Projekt mit dem Altenheim sehr wichtig, weil die Kinder eigentlich keine Kontakte zu solchen Personengruppen haben. Und bei mir ist einfach auch wichtig, ist den Kindern Werte mitzugeben.
9: Auf Wiedersehen, Klasse 3B!
10: Auf Wiedersehen, Frau Lang!
1: Bis morgen, Frau
11: Lang!
1: Bis morgen!
11: Ciao!
1: Unangenehm wird es vor allem in der vierten Klasse, wenn die Eltern einen dann schon sehr bombardieren, dass man sein Kind ja nicht aufs Gymnasium gehen lassen möchte. Mir persönlich liegt halt das Kindeswohl ganz nah am Herzen, weil nicht jedes Kind ist fürs Gymnasium erschaffen und es muss nicht jeder dahin gehen. Dem Kind soll es gut gehen. Wenn man Glück hat, dann ist an der Uni ein Seminar angeboten worden zur Elternarbeit, aber es ist kein Bestandteil.
12: Bitte in zweier Reihe anstellen nach der Laufordnung.
1: Also ich bin ein bisschen aufgeregt, aber es hält sich voll im Rahmen, weil wir haben gut geübt, die Kinder können das. Ah, ja, okay, passt. So, eng, eng, eng, eng, eng. Rutschen, rutschen, rutschen, rutschen, rutschen, rutschen.
3: Ganz schön kalt. Heute sagte Karl mit einem Kochtopf auf den Kopf. Genau das wollte ich gerade aussagen. An deiner Mohrrübennase hängt ein Eiszapfen, Ginger Rudi. Das sieht vielleicht albern aus. Ha!
4: Überall hinter den Fenstern leuchtete warmes Kerzenlicht. Nur Karl, Gustav und Rudi schleppten sich Mutterseelen allein durch die leeren Straßen. Hoch über ihnen wölbte sich der Sternenhimmel.
7: Karl, Gustav und Rudi starrten unglücklich vor sich hin. Da ergoss sich plötzlich helles Licht über den Gehweg.
4: Da flog eine andere Tür auf und immer mehr Kinder kamen auf die Straße gerannt.
8: Lass uns alle zusammen Weihnachten feiern, rief Gustav. Das ist eine gute Idee, nickten die anderen.
1: Das hat super geklappt. Die Kinder haben sich toll getraut und haben gut vorgelesen.
7: Danke.
1: Hilfsbereitschaft, Werteerziehung, da können wir einen dicken Haken dahinter machen. Ich glaube, das hat heute jedes Kind am eigenen Leib mitbekommen, wie schön das ist. Also erstmal ein ganz, ganz, ganz dickes Lob. Ihr habt es super drüber gemacht. Wie hat es euch gefallen?
2: Guti.
1: Bestens, oder?
2: Ich kann keine zwei Daumen zeigen.
1: Perfekt.
2: Guck mal, was ich hab.
11: Hi, ich bin Erik und mein Job hier im Fraunhofer-Institut für Hochfrequenzphysik und Radartechnik ist es, Satelliten vor dem Zusammenstoß mit Weltraumschrott zu bewahren. Heute mache ich hier eine Testmessung, in der wir untersuchen, ob sich Satellitensignale zur Synchronisation von Radarsystemen eignen. Ja, ich glaube, du hast es langsam. Ja, ich sehe was. Nee, wieder schlechter. Mach mal zurück. Ja, so ist gut, so ist gut. Viele Dinge in unserem Alltag hängen von Satellitendaten ab, sei es zum Beispiel Wettervorhersage, Kommunikation oder eben Positionierungssysteme. Und wenn nun immer mehr Satelliten in den erdnahen Orbit gestartet werden, wird es ja eben immer voller. Und das Schlimmste wäre eigentlich, wenn irgendwie eine Kettenreaktion startet, wo die Trümmer von einer Kollision weitere Gefahren für alle anderen Satelliten darstellen. Und das ist schon allerhöchste Eisenbahn, dass man da langsam mal Lösungen findet. Die Finanzierung vom Projekt kommt größtenteils von der deutschen Luft- und Raumfahrtbehörde. Viele Satelliten, wie zum Beispiel für die weltweite Telekommunikation, werden von privaten Firmen betrieben und auch die haben natürlich ein Rieseninteresse daran, Ausfälle im System zu vermeiden. Ich arbeite in der Abteilung Array-gestützte Radarbildgebung und insbesondere bin ich da im Team der Signalverarbeitung. Wir detektieren Himmelskörper im erdnahen Orbit und vor allem auch unkatalogisierte Schrottpartikel per Radar. Und in der Regel läuft es so ab, dass man einen Sender und einen Empfänger hat. Aber man kann die Genauigkeit von diesem System deutlich steigern, indem man es auf mehrere Empfänger erweitert. Und diese müssen aber dafür zeitlich sehr synchron arbeiten. Der Schwerpunkt in der Signalverarbeitung ist eher mathematisch, aber man findet auch andere Fächer wie Physik, Elektrotechnik oder Geodäsie. In meinem Fall als Physiker sind wir tatsächlich nur zwei Personen. Wir planen auch die Messungen zusammen, machen auch auf die Auswertung gemeinsam, weil da stellt sich doch immer heraus, dass man doch schleichen sich da immer sehr viele Fehler ein, die man natürlich immer doppelt checken will. Und er ist auch hier in Sichtweite, heißt, wenn da irgendwas ist, dann kann ich ihn mal schnell rufen oder ich gehe einfach rüber. Hast du noch mal geguckt mit den PRM-Codes, ob das für beide Frequenzen irgendwie der gleiche ist? Vor ungefähr 1 bis 2 Wochen hatten wir dann wirklich zum ersten Mal konkret die Idee, dass wir versuchen, ja, Rohdaten von GPS-Signalen einmal aufzunehmen und zu versuchen, ob man anhand dieser Signale eben auch Synchronisation durchführen kann. Ja, dann müssen wir gleich mal gucken, inwieweit das geht. Ne?
13: Den Speicher ein bisschen auslassen. Dann, das war's dann auch eigentlich. Wollen wir...
11: Ja, gehen wir hoch dann?
13: Ja, dann können wir machen.
11: Mit Radartechnik hatte ich zuvor eigentlich noch überhaupt nichts am Hut gehabt. Ich habe ursprünglich meine Masterarbeit und meine Doktorarbeit im Bereich der experimentellen Quantenoptik geschrieben. Aber Optik ist wie Radar auch eine Wellentheorie. Und da konnte ich dann doch ein paar Methoden aus der Physik mitbringen. Meine Kollegen fanden das dann prinzipiell erstmal sehr cool, dass es dann doch relativ zügig da konkrete Ergebnisse gab. Aber es ist letztendlich im finalen System eben noch nicht getestet. Die Hoffnung stirbt natürlich zuletzt. Wir fahren jetzt oben hier zum Hauptstandort, weil da werden wir die Experimente durchführen. Wir testen hier im Kleinen schon mal ein paar Methoden aus, wie sie eventuell später in den großen Radarsystemen zum Einsatz kommen. Und im Großen wären das dann zwei wirklich sehr weit auseinanderstehende Radarsysteme. Und eins der Systeme steht in Koblenz, das ist ungefähr 50 Kilometer von hier entfernt. Und das zweite System wird dann direkt hier vor Ort errichtet. Wir versuchen heute quasi zwei GPS-Signale, also GPS sendet auf mehreren Frequenzen, versuchen heute mal zwei von denen gleichzeitig aufzunehmen. Und da müssen natürlich aber alle elektronischen Bauteile

0: mal diese Antenne, die einfach momentan einfach nur ins Nirgendwo gerichtet ist, empfängt auch sehr quasi alle Störsignale, die es überhaupt gibt. Und später die Verkabelung ist auch nicht besonders gut abgeschirmt. Heißt, auch da fängt man sehr viele Signale letztendlich über die Kabel auch noch auf. Und müssen mal schauen, ob das ja, unser Signal ausreicht, um da überhaupt was zu sehen. Das ist ja nur Verbinden von Kabeln. Das hat man auch in der Uni schon gemacht. Aber ich habe prinzipiell Experimentalphysik vorgemacht im Bereich der Optik. Da war es eher weniger Elektronik dabei, sondern eher halt Justieren von Spiegeln, Linsen etc. Also die aktuelle Arbeit ist in dem Sinne ähnlich zu meiner Doktorarbeit, da es Sachen sind, mit denen sich vorher hier noch nicht wirklich jemand beschäftigt hat. Das heißt, man muss sich selber alle seine Methoden und Informationen zusammensuchen. Aber es ist in dem Sinne weniger abstrakt, aber dafür technisch ein bisschen anspruchsvoller. Man lernt mit jeder Messung neu dazu, auf was man jetzt doch noch achten muss. Möchte man zu einem anderen Frequenzbereich oder muss man die Aufnahme verlängern oder verkürzen? Mit jeder Messung verändert man ein paar Parameter und hofft, dass es danach besser wird. Sind wir gleich soweit?
1: Ja, ich würde sagen, wir schalten die Verstärker ein.
0: Dadurch, dass ich ja noch relativ neu am Institut bin und gewissermaßen auch zu einem gewissen Grad Quereinsteiger, muss ich natürlich sehr viele Sachen immer noch recherchieren hier. Sei es einmal Radiofrequenz, Elektronik, Radiofrequenzsignale, gewisse ja, Programmiertools, um diese Daten auszuwerten oder zu simulieren. Ich starte jetzt hier die Datenaufnahmesoftware, die ist auch selbst programmiert, damit man da immer alle möglichen Anpassungen machen kann, die man eben gerade braucht, die oft in den mitgelieferten Software nicht vorhanden sind. Und genau, und damit schauen wir uns dann gleich die Signale an und speichern die auch damit.
1: Es lässt mehrere Störsignale durch als die anderen Filter. Hoffentlich kriegen wir das hin. Kannst du mal schauen, ob wir irgendwas sehen können? Ungefähr hier.
0: Ja, ja, genau, gut, gut, gut. Kannst du mal links, rechts ändern? Ja, ja, ich glaub, du hast es langsam. Ja, ich sehe was. Nee, wieder schlechter. Mach mal zurück. Ja, so ist gut, so ist gut.
1: Kann ich das festmachen?
0: Ja. Boah, hier ist aber richtig viel Scheiße heute, ey.
1: Ich glaube, wir müssen höher gehen. Zeig mal.
0: Also einmal hier das, aber hier ist gerade so viel Scheiße noch.
1: Warte mal. Ich habe es womöglich schlecht angeschlossen.
0: Da ändert sich nichts, oder? Wobei doch, ich glaube, der Kram ist weg. Ja, ja.
1: Echt?
0: Mhm.
1: Okay, dann war es ein schlechter Kontakt. Okay, ich drehe mal, gut?
0: Ja, mach mal. Nee, ist irgendwie gar nichts. Außer komische Sache. Das blaue Signal müsste hier ungefähr so aussehen wie das orangene, tut es aber nicht. Daraus schließen wir, dass das blaue gerade irgendein Fehler ist. Und da schauen wir jetzt mal, ob das mit anderen Kabeln besser wird. Nach der Doktorarbeit hatte ich dann eher Lust, an Themen zu arbeiten, die schneller eine Anwendung finden. Dieses Institut war mir auch vorher schon bekannt und ich bin dann einfach über deren Stellenportal auf diese Stelle aufmerksam geworden. Nach dem ersten Vorstellungsgespräch kann man natürlich selber auch immer nur sehr schwer einschätzen, ist es jetzt gut gelaufen oder schlecht. Das Vortragsthema war vorgegeben und ehrlich gesagt hatte ich davor noch nie in meinem Leben gehört und dann hatte ich erstmal so einen kleinen Oh-Gott-Moment. Den Vortrag habe ich vor 3 Leuten gehalten, also 2 vom Fach und eine Personalangestellte. Und man ist natürlich vorher total im Ungewissen. Also, ich habe mich mal so gefragt, so, ist das irgendwie zu billig, was ich jetzt sage? Oder ne, erwarten die jetzt eigentlich, dass ich schon total was Tolles mache? Nach dem Vortrag gab es dann noch ein kleines Fachgespräch. Dann haben wir uns verabschiedet und 2 Wochen später habe ich dann eine Zusage bekommen.
1: Das geht eigentlich ganz flott.
0: Ah,
1: okay, fehlerhaftes Kabel, super. Irgendwas war, vielleicht wurde es mal geknickt, vielleicht ist die Abschirmung wirklich schlecht.
0: Wir sehen jetzt hier, dass das, ja, die Signale von beiden Antennen zumindest grob erstmal gleich aussehen. Das heißt, die Unterschiede sind bisher nur noch Details jetzt. Quasi diese beiden starken Signale, die man hier sieht, das ist quasi ein Teil des GPS-Signals, das man empfangen kann. Ja, und man sieht wirklich, wie permanent Störsignale aus der Umgebung einem richtig reingrätschen. Ja.
1: Wenn wir einen anderen Satelliten nehmen wollen.
0: Was soll das bringen?
1: Da gibt's. Schau mal, auf diesen hier, ne?
0: Mhm.
1: Und vielleicht können wir auf diesen rübergehen.
0: Ja, sollen wir einfach mal.
1: Aber
0: machen?
1: Das.
0: Also ja, 30 Grad rüber. Die Arbeitsfelder für Physiker sind heute eigentlich diverser denn je.

0: Weil wenn man aus dem Studium kommt oder nach einer Doktorarbeit und man weiß, wie man quasi erst recht physikalische Sachverhalte in der Realität anwenden kann, ist das eigentlich etwas, was heute von fast jeder Firma gesucht wird. Im Studium lernt man von sehr vielen Themenfeldern eben die Grundkonzepte. Und wenn man sich mal wirklich damit beschäftigen muss, weiß man in der Regel sehr schnell schon, wo man gucken muss und versteht die Dinge meistens auch dann sehr schnell.
1: Kann man überhaupt was sehen? Vielleicht das hier, aber das sieht alles gleich aus.
2: Nee, das
1: der hat
2: hier
1: doch so ein...
2: Ja, also das, ich drehe es mal. Warum?
0: Ja, habe ich auch gerade gedacht, wenn du das gesagt hast.
1: Ah!
3: Aber jetzt sind wir nicht ausgerichtet.
0: Besser, besser? Schlechter? Ja. So, so ist gut. Also wir sind jetzt hier mit beiden Antennen, die wir hier stehen haben, ein Teil des GPS-Signals. Man sieht bei dieser Signalpeak, der ist in beiden Antennen vorhanden. Und dadurch sind wir uns ziemlich sicher, dass wir mit beiden Antennen richtig ausgerichtet sind. So, dann würde ich sagen, nehmen wir mal auf. Also wir haben jetzt Daten aufgenommen. Wir haben beide Frequenzbereiche gleichzeitig beobachten können. Aber wie gesagt, die Störsignale sind sehr stark und wir müssen jetzt in der Auswertung gucken, was wir da rausziehen können. Also prinzipiell, dadurch, dass wir beide Frequenzen gleichzeitig aufgenommen haben, waren die Signale bei weitem nicht so gut. Aber dadurch, dass man in der Nachbearbeitung auch sehr viel herausfiltern kann, hoffen wir, oder dass das auch damit gut genug ist. Dadurch, dass wir wissen, von welchem Satelliten wir gestern die Daten aufgenommen haben, versuchen wir jetzt eben diese Bitfolge in den Signalen zu finden, um dann die Ankunftszeiten der Signale miteinander zu vergleichen. Nee, das ist quasi sowas von der zackige Kram von gestern, den wir auf diesem Programm da hatten. Das ist das hier. Und dann kann man ja streng genommen einmal hier schon sehen in blau und orangen, dass die Signale eben zu unterschiedlichen Zeitpunkten auf beiden Antennen eingetroffen sind. Ja, man darf sich nicht unterkriegen lassen, wenn Sachen manchmal eben nicht funktionieren. Das ist in der Forschung vollkommen normal und es ist eigentlich auch ein essentieller Teil von einer Physikerarbeit, dass man sich einfach mal viele Sachen ausprobieren muss. Dass man doch so schnell aus den Rohdaten schon mal grob quasi die Signalblöcke erkennen kann, damit hätte ich jetzt eigentlich nicht gerechnet. Also im Prinzip scheint das zu klappen.
4: Zusammen. Kleines Update von mir nochmal nachträglich. Wir konnten nämlich mittlerweile die korrekten Codes generieren, um die Satellitensignale in den Rohdaten wiederfinden zu können. Der Test war also soweit erfolgreich und wie in der Forschung üblich, probiert man einfach dann mal ein paar Sachen aus und wir schauen dann, was sich davon am besten im Endsystem einsetzen lässt.
5: Im Zweifelsfall steht man halt ohne nichts da dann. Also nix, Abitur.
6: Ich bin Rechtsreferendar.
7: Ich bin gerade im klinisch-praktischen Jahr an meiner Uni und bin derzeit in der Kleintierklinik.
8: Ich studiere Humanmedizin.
9: Ich studiere Klimaschutz und Klimaanpassung.
10: Als das Prüfungsergebnis kam, der Schock nicht bestanden. Ich hatte sehr viel Angst, dass ich mein Traumstudium, die Informatik, nicht weiter studieren kann.
11: Nach dem ersten Staatsexamen, dann kommt die Praxis.
12: Ich bin Tierärztin.
13: Ich nehme euch heute mit hinter die Kulissen, wie es bei mir im Arbeitsalltag aussieht. Erzähle euch dann natürlich auch noch, warum ich immer noch Sozialarbeiter bin.
14: Wenn jemand richtig sieht, dass die Leute froh sind, dass du ihnen geholfen hast und ihnen einfach ein gutes Gefühl gegeben hast, das sind für mich immer die schönsten Momente.
15: Meine ersten beiden Jahre im Job waren sehr, sehr wechselhaft. Am Anfang gab es eine große Überforderung.
16: Unsere Waffen haben wir jetzt gerade geladen, sie sind scharf.
17: Diese Ellbogenmentalität ist leider ziemlich oft da, was sehr schade ist.
18: Man ist zum einen Zahnarzt, Arzt und man ist Unternehmer.
19: Beim Modellbau ist eigentlich der Knackpunkt ganz am Ende. Und zwar, wenn man alles zusammensetzt und ob es passt. Weil dann noch mal was von vorne anzufangen, in das man viel Zeit investiert hat, ist ärgerlich und oft hat man auch die Zeit am Ende gar nicht mehr.
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21: Herzlich willkommen zu einer neuen Ausgabe der Campus Talks. Auf dieser Bühne lernen Sie gleich etwas über die Ursprünge des Rassismus und Sie erfahren, was ein innovatives Unternehmen ausmacht. Es treten auf eine Literaturwissenschaftlerin und ein Managementforscher. Seien Sie ehrlich, wenn Sie einen Schwarzen auf der Straße sehen, was geht Ihnen durch den Kopf? Er ist anders als ich vielleicht? Ich gebe zu, dass es mir manchmal so geht. Und tatsächlich ist es so, dass die andere Hautfarbe uns automatisch dazu verleitet, in einem Menschen einen Fremden zu sehen. Wir grenzen uns ab. Ist das schon Rassismus? Ja, wenn wir das bewusst tun und den anderen damit ausgrenzen wollen. Aber wie und wann ist Rassismus entstanden? Und warum ist er heute immer noch allgegenwärtig, gerade in der Debatte um die Flüchtlinge? Darüber forscht Susan Arndt. Sie ist Professorin für englische Literaturwissenschaften an der Universität Bayreuth und beschäftigt sich dort auch mit afrikanischer Literatur. Bitte begrüßen Sie mit mir Susan Arndt.
22: Hallo. Ich werde heute über die viel zu lange Geschichte des Rassismus sprechen und darüber, was er mit der sogenannten Flüchtlingskrise zu tun hat. Der Begriff Rassismus wurde erstmals von Magnus Hirschfeld verwendet in den 1930er Jahren, um die Theorien des Nationalsozialismus zu widerlegen. Darauf baut die Rassismusforschung auf. Sie zeigt, dass Rassismus weder mit dem Nationalsozialismus begonnen hat, noch mit diesem ein Ende gefunden hat. Wann genau setzt er ein? Ich könnte bis in die griechische Antike zurückgehen, aber 1492 gilt in der Forschung als gesetzteres Datum. 1492, das ist Ihnen allen bekannt, Christopher Columbus entdeckte die Amerikas. Wie kann man aber etwas entdecken, das Menschen bereits bekannt ist? In diesem Entdecken steckt ein Euphemismus für die koloniale Eroberung und deren Gewalt. Und es ist auch mehr als ein sprachlicher Lapsus. Denn zwar waren die amerikanischen Räume nicht menschenleer, sie wurden aber in den darauffolgenden Jahrzehnten und Jahrhunderten menschenleer gemacht. Deswegen hatte dann Europa Zugriff auf dortige Ländereien, auf dortige Ressourcen. Dafür wiederum benötigten die europäischen Kolonialmächte Arbeitskräfte und versklavten und deportierten deswegen Afrikanerinnen in die Amerikas. Konservative Schätzungen sprechen von 18 Millionen versklavten Menschen, die die Amerikas erreichten. Ungefähr genauso viele aber starben auf dem Transport dorthin, weil sie über Bord geworfen wurden, weil sie widerständig waren, weil sie krank waren oder weil sie gestorben waren unter diesen unwürdigen Bedingungen. In der Forschung wird deswegen nicht vom Handel gesprochen, sondern von der Mafa, ein Wort, das aus dem Kiswahili kommt und dort große Tragödie bedeutet. Denn es meint mehr als nur diese Millionen von verschleppten Menschen. Es bedeutet auch, dass afrikanische Gesellschaften nachhaltig traumatisiert wurden und nachhaltig ökonomisch und sozial geschwächt wurden, weil über Jahrhunderte hinweg die jungen Generationen aus diesem Kontinent herausgeschleppt wurden. Wie aber ließ sich all das mit dem Zeitgeist des Humanismus vereinbaren? Genau genommen gar nicht. Und deswegen brauchte Europa eine Formel. Und zwar eine Formel, die sagte, diese Menschen sind keine richtigen Menschen. Wer kein richtiger Mensch wiederum ist, auf den treffen die Werte des Humanismus auch nicht zu. hier machte die sogenannte Chain of Being, die Daseinskette des Humanismus, ein Angebot. Die sagte, ganz unten stehen die Mineralien, Pflanzen, Tiere, darüber die Menschen, dann die Vertreter des Adels, der Kirche, also der Papst, und ganz oben Gott. Und genau diese Skala wurde auch benutzt, um Menschen zu binnendifferenzieren. Die einen sind mehr Kultur und deswegen allen anderen überlegen. Und die anderen sind mehr Natur und deswegen angeblich allen anderen unterlegen. Und genau dieses Narrativ wurde dann auch in die Erfindung von Menschenrassen übertragen. Dabei sollte eben auch diese Idee visualisiert werden, in die Körper eingeschrieben werden. Dafür machte die christliche Farbsymbolik ein verlockendes Angebot. Jeder in Europa wusste, weiß steht für das Himmlische, das Überlegene. Schwarz hingegen steht aber für das tierische, animalische Böse. Ich bin nicht schwarz, ich bin aber auch nicht weiß. Sie sehen, es war ein immenser Abstraktionsprozess vonnöten, um diese Erzählung so zu basteln, dass man sagen konnte, die Weißen sind allen anderen überlegen. Das war abstrakt, aber es funktionierte. Und warum funktionierte es? Weil Europa genau diese Logik brauchte, um diese Menschenrechtsverbrechen zu legitimieren. Daran trug maßgeblich auch die Aufklärung bei. Wir kennen die Aufklärung, Freiheit, Gleichheit, Brüderlichkeit. Genau, da geht es schon los, Brüderlichkeit, nicht alle Menschen sind gemeint. Aber es waren nicht nur die Frauen nicht gemeint, auch alle People of Color, alle Kolonisierten waren aus diesem Freiheitsbegriff ausgeschlossen. Natürlich hatte die Aufklärung einen Beitrag geleistet zum Abolitionismus. Aber genauso groß ist der Beitrag der Aufklärung auch dazu, Sklaverei zu legitimieren und Rassentheorien weiter in Europa grassieren zu lassen. Derjenige, der den Begriff der Rassen in den deutschen Kontext einführte, war Immanuel Kant. Er arbeitete in einem paneuropäischen Projekt zusammen mit französischen und englischen Philosophen. Deswegen sprach er auch von Rassen zunächst, also aus dem französischen Race oder englisch Race. Erstmalig schreibt er 1765 darüber, dass es Menschengeschlechter gebe. 1775 wird er seinen Aufsatz veröffentlichen von den verschiedenen Rassen der Menschen. Hier lehnt er sich sehr stark an Aristoteles an und an Aristoteles Hautfarbentheorie, Klimatheorie und Aristoteles Theorie der Sklaverei und sagt, Sklaverei, ja, das ist gerecht. Und zwar, weil es eine überlegene Rasse gibt und das sind die Weißen. Also Kant unterstützt die Sklaverei und das ist keine Fußnote in der Aufklärung, sondern zentraler Punkt. Hegel wird später auch Kant folgen. In seinen berühmten Vorlesungen ab 1822 zur Geschichte der Philosophie spricht er davon, dass natürlich an sich Sklaverei ungerecht sei. Dazu müssen wir uns vergegenwärtigen, er spricht das aus, lange nachdem in Haiti eine erfolgreiche Revolution gegen die Sklaverei stattgefunden hat, 1804. 1807 verbietet Großbritannien den Handel mit versklavten Menschen. 1822 stellt Hegel also fest, Sklaverei sei an und für sich Unrecht. Allerdings wüssten Schwarze gar nicht, und er verwendet das N-Wort, was Freiheit ist. Ergo, man müsse sie versklaven, damit sie verstehen, was Freiheit ist. Das ist ziemlich dialektisch, um nicht zu sagen verquarkst. Man kann fast sagen, trotz Hegel fand die Sklaverei dann ein Ende in der Mitte des 19. Jahrhunderts und gleichzeitig ging der Kolonialismus in seine koloniale Phase über. Was bedeutete, Rassismus wurde noch immer gebraucht. 1884, die Berliner Konferenz teilt Afrika unter den europäischen Großmächten auf. Wie heute erinnern die viel zu geraden Grenzlinien daran, dass tatsächlich diese Grenzen mitten durch Gesellschaften, durch Dörfer, durch Familien hindurchgingen und andererseits Gesellschaften in einen Raum gequetscht wurden, die durchaus auch konfliktreiche Geschichten miteinander teilten. Das war dann auch sehr entscheidend in dem Zusammenwirken mit Rassismus, der immer noch gebraucht wurde und gleichzeitig sich radikalisierte. Langsam funktionierten die Klimatheorien nicht mehr mit Hautfarbe. Deswegen gingen die Leute tiefer in den Körper hinein. Sie vermaßen Schädel und Skelette, um Rassen nachzuweisen. Als das auch nicht funktionierte, beschlossen sie schließlich, Gene herzunehmen, um Rassen nachzuweisen. Parallel dazu radikalisierten sich auch immer mehr die Rückschlüsse. Gomino spricht davon, dass sich die höheren Rassen der niederen erwehren müssen und dass die einzige Hoffnung in der arischen Rasse liege, die als einzige noch nicht verschmutzt sei. Chamberlain greift das auf, trägt diese Idee nach Deutschland und wird zum wichtigsten Stichwortgeber Adolf Hitlers. Der eliminatorische Antisemitismus und die Shoah sind und ohne diese Wissenschaftsvorgeschichte gar nicht zu erklären. Und die Eugenik, die im Nationalsozialismus stattfindet, auch die hatte schon eine tragische Vorgeschichte in den Kolonien. Eugen Fischer wird sich sogar brüsten, das habe ich doch alles schon gemacht, auch im Kontext des deutschen Genozides 1904 an den Herero und Nama. Der Shoah fallen 6 Millionen Juden und Jüdinnen zum Opfer und Hunderttausende von Sinti und Roma. Auch die Konstruktion des slawischen Untermenschen baut auf diesen Rassentheorien auf. Selbst nach dem Ende des Nationalsozialismus findet Rassismus kein Ende. Denken wir nur England, Frankreich, sie haben immer noch ihre Kolonien. In den USA gibt es die Jim Crow-Ära, eine Art US-amerikanische Apartheid. Und Deutschland? Da existiert sehr viel Schuld, sehr viel Scham. Es liegt sich eine Art Schammantel darüber. Es wird nicht über Rassismus gesprochen. Er wird beschwiegen. Es wird von Ausländerfeindlichkeit bestenfalls gesprochen. Es geht aber gar nicht um Ausländer. Es geht immer wieder um People of Color, um die Konstruktion von Schwarzsein und Weißsein. Und die UNO hat nachgewiesen, auch bestätigt, in den 50er Jahren bereits, es gibt keine Rassen. Rassismus aber besteht fort und langsam lüftet sich der Schammantel, wie wir sehen können, nicht nur in der neuen Rechten. Und wir sehen das an der Debatte zur sogenannten Flüchtlingskrise, die bestehende Krisenkonstellation auf den Kopf stellt. Denn sie unterstellt, dass Geflüchtete an hiesigen Problemen Verantwortung trügen, imaginiert sogar Krisen, während andererseits gar nicht darüber gesprochen wird, dass diese Menschen Krisen entfliehen müssen, jedenfalls nicht im Begriff Flüchtlingskrise, dass diese Menschen Krisen entfliehen müssen, die auch hierzulande mitzuverantworten sind, historisch und aktuell. Laut UNHCR liegt die Zahl der derzeit gegen ihren Willen vertriebenen Menschen bei 68 Millionen. 24,5 Millionen Menschen sind davon Geflüchtete, also Menschen, die über die Staatsgrenzen ihrer Herkunftsländer fliehen müssen. Nur die wenigsten kommen überhaupt nach Europa, nach Deutschland. Laut Ausländerzentralregister haben zwischen 2007 und 2017 1.680.700 Menschen einen Antrag auf Asyl in Deutschland gestellt. Das heißt, die meisten schaffen es ja wirklich nur in die Nachbarländer. Viele sterben auf der Flucht. Warum aber schreit Europa und Deutschland, es gäbe eine Flüchtlingskrise? Hier müssen wir deutlich sagen, da ist eine humanitäre Katastrophe, an der Europa offenbar verzweifelt. Ich denke, wir haben es hier nicht mit einer Flüchtlingskrise zu tun, sondern mit einer Identitätskrise, die immer noch an dem Glauben festhält, dass Weißsein bestimmte Privilegien garantieren müsse. Denn es wird die Identitätsfrage gestellt. Wem dürfen Deutschland seine Ressourcen und Identitäten gehören und wem dürfen sie nicht gehören? Auch so ein bisschen unter dem Motto, uns geht es besser, weil wir die Rationaleren sind, weil wir die Vernünftigeren sind, die anderen seien selbst schuld an ihrem Leid. Jeder Geflüchtete sei eine Gefahr, alle Musliminnen seien potenzielle oder seien Terroristinnen. Ich denke, mit solchen Formulierungen wird die Idee von Europa einmal mehr zu Grabe getragen, auch die Ideen von Gerechtigkeit, Solidarität einmal mehr mit den Füßen getreten. Andersherum glaube ich, dass Europa genau daran gewinnen kann, sich dieser humanitären Katastrophe im 21. Jahrhundert verantwortungsvoll und mit Empathie zu stellen. Denn warum sollte es mich nicht bekümmern, wenn Menschen im Mittelmeer ertrinken? Ich denke, dass sich Europa gleichzeitig auch der Tatsache stellen muss, dass wir eine Migrationsgesellschaft sind. People of Color und der Islam gehören auch zu Deutschland. Laute Rufe nach Integration sind deswegen nur eine Seite der Medaille. Die andere Seite ist, dass wir uns den eigenen Geschichtsrucksack anschauen, hineinschauen und uns kritisch anschauen, was wir mit diesem Rassismus machen können. Das ist keine Schuldzuweisung. Ich selber weiß, was Bilder und Wörter mit mir machen. Es ist der Versuch zu verstehen, wie Rassismus funktioniert, damit ich ihn verlernen kann. Vielen Dank.
0: Globalisierung und Digitalisierung.
21: die verändern ja viele althergebrachte Regeln. Wir können ja fast ungebremst um den Globus verreisen. Wir bestellen uns Produkte im Internet, die auf der anderen Seite der Welt hergestellt worden sind. Aber auch Firmen profitieren von der weltweiten Vernetzung. Denn Information lässt sich leicht digital verschicken und austauschen. Das bedeutet, neue Ideen können auch schneller als bisher umgesetzt werden. Wie Innovationen in der Zusammenarbeit von vielen Akteuren entstehen, das erforscht der Betriebswirt Oliver Alexi. Und er verrät uns, wie kleine Firmen so erfolgreich sein können wie große Konzerne, indem sie eben vernetzte Intelligenz von vielen Akteuren nutzen. Oliver Alexi ist Professor an der Technischen Universität München. Und der Titel seines Vortrags heißt »Vom T-Shirt zum Transportsystem«. Wie offene Innovationsprozesse die Welt der Arbeit verändern. Bitte Applaus für Oliver Alexi.
0: Meine Damen und Herren, herzlich willkommen. Was bedeutet es für Technologiefirmen, wenn die Wirtschaftswelt immer globaler, immer digitaler wird? Ich beschäftige mich mit der Frage, wie kleine Firmen und große, junge Firmen und alte es schaffen können, durch Globalisierung und Digitalisierung besser bahnbrechende Innovationen zu schaffen. Das heißt, solche Innovationen, die das Potenzial haben, unser Leben und unser Zusammenleben nachhaltig zu verändern. Können wir so zum Beispiel künstliche Intelligenz besser nutzen? Bekommen wir so besser und schneller, bessere und schnellere Flugtaxis? Oder haben Globalisierung und Digitalisierung vielleicht in der Hand den Schlüssel zu ganz neuen Transportsystemen wie den Hyperloop, über den ich nachher noch sprechen werde? Zunächst einmal, warum sollten Globalisierung und Digitalisierung überhaupt gut für bahnbrechende Innovationen sein? Ganz einfach, weil sie so leichter mit anderen zusammenarbeiten können. Globalisierung heißt nichts anderes, als dass es mehr Menschen gibt, mit denen sie zusammenarbeiten können. Digitalisierung, dass sie sich leichter mit diesen vernetzen können. Und wenn Sie sich dann bahnbrechende Innovationen vorstellen als ein großes Puzzle, das es gemeinsam lösen zu gilt, dann heißt Vernetzung eben, dass niemand von vorne anfangen muss, aber sich jeder und jeder auf die Teile fokussieren kann, die sie am besten beherrschen. Und wenn das Puzzle richtig schwierig ist, heißt das, sie werden viel schneller fertig. Oder wenn es wirklich schwierig ist, sie werden überhaupt nur so fertig. Wir nennen diesen Ansatz auch offene Innovation oder Open Innovation. Und das bedeutet nichts anderes, als dass Firmen auch solche Produkte und Dienstleistungen auf den Markt bringen, die sie eben nicht ganz alleine entwickelt haben, sondern zusammen mit anderen Firmen, Zulieferern, Kunden oder der breiten Allgemeinheit. Ein sehr bekanntes, anschauliches Beispiel hier ist die Softwareentwicklung. Vielleicht kennen Sie Open Source, vielleicht kennen Sie das Betriebssystem Linux. Linux wird von Tausenden Freiwilligen wie Firmen in der ganzen Welt entwickelt. Sie und ich können das einfach aus dem Internet herunterladen, selbst verändern und diese Veränderungen wieder weitergeben. Der Ansatz offener Innovation ist aber nicht nur beschränkt auf Software, sondern kann möglicherweise überall da gut funktionieren, wo Sie physische Produkte digital darstellen können. Ja. Nehmen Sie zum Beispiel ein T-Shirt, das können Sie als Computerbild darstellen, oder nehmen Sie ein Automobil, das können Sie als CAD-Zeichnung an den Rechner bringen. So gibt es zum Beispiel die amerikanische Firma Threadless, die einen Designprozess entwickelt hat, in dem sie T-Shirts schaffen. Aber jeder einzelne Designschritt wird von Freiwilligen aus der ganzen Welt über das Internet durchgeführt. Und die amerikanische Firma Local Motors hat es sogar geschafft, ein Auto zu bauen, das Freiwillige aus der ganzen Welt vollständig über das Internet entwickelt haben. Womit ich mich dann hier befasse, ist die Frage nach dem Wann und Wie. Ja, wie funktioniert dieses offene Innovieren, diese offene Innovation, sodass wir wissen, wann wir sie einsetzen können und auf welche Art und Weise. Können wir so zum Beispiel den eingangs erwähnten Hyperloop bauen? Zunächst mal, was ist der Hyperloop? Ja, stellen Sie sich vor, eine riesige, riesige Röhre, sehr groß, sehr lang. Aus der Röhre saugen Sie die Luft heraus. Und dann lassen Sie durch die Röhre eine Kapsel schweben. Dadurch, dass der Luftwiderstand sehr gering ist, im Teilvakuum hier, bringen Sie die Kapsel auf bis zu 1200 Stundenkilometer. Dadurch, dass die Kapsel autonom fahren kann, können Sie alle 30 Sekunden eine neue Kapsel durch die Röhre senden. Und dadurch, dass sie 30 bis 50 Leute in jede dieser Kapseln setzen können, haben sie ein revolutionäres Transportsystem. Wir sprechen über die Strecke München-Berlin in einer Zeit von 30 Minuten. Das ist viermal schneller, als die Deutsche Bahn sein könnte, wenn sie dafür ein eigenes Hochgeschwindigkeitsnetz hätte. Personenverkehr ist aber bei weitem nicht die einzige Anwendung. Jetzt, aktuell, gerade eben, überlegt der Hamburger Hafen, wie er diese Technologie nutzen könnte, um den kompletten Güterverkehr um die Elbmündung und darüber hinaus neu zu organisieren. Die Firma, mit der der Hamburger Hafen hier zusammenarbeitet, heißt Hyperloop Transportation Technologies, kurz HTT. Und das Besondere an HTT ist nicht nur, dass es eine dieser Firmen ist, die eben dabei ist, so einen Hyperloop zu bauen, sondern dass HTT über die größte Zeit ihrer Existenz nicht nur weniger als 50 Mitarbeiter hatte, sondern gleichzeitig mit über 40.000 Freiwilligen aus der ganzen Welt versucht, dieses Ding zu bauen. Stellen Sie sich vor, das sind 40.000 Leute, Sie wissen nicht genau, was Sie können, Sie wissen nicht genau, wo die sind, Sie wissen vielleicht nicht mehr genau, wer die sind und Sie haben ganz sicher keinen Arbeitsvertrag mit diesen Leuten. Gleichzeitig hat es diese Organisation, diese Firma, die überhaupt nicht wie eine Firma aussieht, aber geschafft, eine echte physische Teststrecke im Süden von Frankreich zu bauen, eine echte, reale Kapsel zu bauen in Spanien im letzten Herbst. Und es gibt einen Vertrag, Baubeginn eines echten Hyperloops im Herbst diesen Jahres auf der arabischen Halbinsel. Wie machen die das? Wie können sie es schaffen, nur mit Freiwilligen, nur mit offener Innovation ein derart komplexes Projekt erfolgreich zu gestalten? Die gleiche Frage haben wir uns auch gestellt. Und wir haben es geschafft, Zugang zu dieser Organisation zu erhalten. Ja, mit einem internationalen Forscherteam haben wir es geschafft, mit den Gründern zu sprechen, mit Mitarbeiterinnen und Mitarbeitern. Aber wir haben auch an dem Projekt selbst mitgearbeitet, um zu versuchen, wie nutzen die offene Innovation, wie nutzen die Globalisierung, wie nutzen die Digitalisierung, um das zu bauen. Das Erste, was wir festgestellt haben, selbst in so einem riesigen physischen Projekt, wird es immer einzelne Teile geben, die Sie ganz leicht herausnehmen können, digital darstellen und Freiwillige wie Sie, wie mich einladen können, um die über das Internet zu bauen. Ja. Idealerweise hätten wir natürlich einen Ingenieur, eine Ingenieurin, die uns das ganze Ding gestaltet. Ja. Und auch solche Leute finden Sie. Aber Sie brauchen natürlich gleichzeitig auch Leute für Projektmanagement, Finanzierung, Marketing, Software-Support. Und auch all diese Freiwilligen melden sich gerne bei Ihnen. Das sind zum Teil Leute, die in einem aktuellen Job nicht ganz zufrieden sind, nicht ganz ausgelastet sind. Vielleicht aber auch nur solche Leute, die etwas Neues lernen möchten, die sich weiterentwickeln möchten. Ganz viele Menschen sind einfach nur von dem großen Projekt fasziniert und wollen da mitmachen. Und zu guter Letzt gibt es auch die Leute, die darauf hoffen, diese eine Zeile auf dem Lebenslauf zu haben. Ich war dabei, als der erste Hyperloop gebaut wurde. Zum Zweiten heißt das aber auch, dass sich HTT vielleicht ein klein bisschen weniger gut und ein klein bisschen weniger intensiv um die Freiwilligen kümmern muss, als wir das von, in Anführungszeichen, normalen Mitarbeitern in einer Firma gewohnt sind. Was meine ich damit? Das heißt bestimmt nicht, dass HTT sich schlecht um die Freiwilligen kümmert. Das heißt, die Freiwilligen sind ja alle da, um eine ganz spezielle, sich selbst ausgesuchte Aufgabe zu erfüllen. Sie müssen also nicht ihre Mitarbeiter einteilen und überwachen, ob die Dinge tun. Die sind ja gekommen, um genau das zu tun, was sie selbst wollen. Sie können davon ausgehen, dass sie das nach bestem Wissen und Gewissen tun werden. Was sie nicht wissen, ist, wie gut die das tun werden. Und das war das Dritte und das für uns Spannendste, was wir in diesem Projekt gefunden haben. Es war manchmal gar nicht so wichtig, wie gut die Leute gearbeitet haben. Viel wichtiger war, dass sie zu jedem Zeitpunkt sehr viele verschiedene Leute aus der ganzen Welt mit vielen verschiedenen Ideen hatten, die ihnen versucht haben zu helfen. Und der Grund dafür, der hat uns am allermeisten überrascht. Es ist eigentlich gar nicht so schwierig, einen Hyperloop zu bauen. Was ich meine, ist, die einzelnen Bestandteile, eine Kapsel, eine Stelze, selbst die Röhre an und für sich zu bauen, ist eigentlich aus einer Ingenieurssicht gar nicht so schwierig. Was aber unglaublich schwierig ist, ist, all diese Dinge zusammenzuführen zu einem funktionierenden Hyperloop. Und warum? Weil all die Teile voneinander abhängen. Stellen Sie sich vor, Sie wären in dem Team, das die Röhre baut. Jede Änderung, die Sie an der Röhre vornehmen, führt dazu, dass die Kapsel größer, kleiner wird, dass der Bahnhof anders wird. Und jede Änderung, die der Bahnhof vornimmt, führt zu einer anderen Röhre, zu einer anderen Kapsel. Sie sehen, das ist unglaublich komplex und der Teufel steckt hier wirklich im Detail. Das heißt, im Umkehrschluss, Sie können das nicht von vornherein planen. Was können Sie aber machen? Was macht HTT? Wenn HTT die Chance sieht, einen ganz speziellen Hyperloop zu bauen, vielleicht eines Tages von München nach Berlin, heute auf der arabischen Halbinsel, dann können Sie aus dieser Menge, an dieser Vielzahl unterschiedlicher, verschiedenen Ideen versuchen, eine Zusammenstellung zu finden, die die Chance hat, zu funktionieren. All diese Tools können Ihnen erlauben, diesen einen Ansatz, diesen einen Vorschlag zu bauen, den Sie dann versuchen, mit Ihren Freiwilligen, mit Ihren Partnern Realität werden zu lassen. Sei es der Hamburger Hafen, sei es, und die sind ein weiterer Partner tatsächlich in Deutschland, die Deutsche Bahn. Sie sehen also, ein Produkt, ein komplexes Projekt wie der Hyperloop, wir sprechen hier im Kostenrahmen von wahrscheinlich 20 Milliarden Euro, US-Dollar, die so eine Strecke tatsächlich kosten würde. Selbst hier können Sie mit Freiwilligen, mit offenen Prozessen und vielleicht ein paar IT-Tools, wie das HTT getan hat, Projekte einer unglaublichen Komplexität stemmen. Und wir können das heute schon. Wenn Sie jetzt mit mir noch einen Schritt weitergehen und sich überlegen, was könnte das für morgen heißen, dann eröffnen sich noch ganz andere Fragen. Ja? Stellen Sie sich für einen Moment vor, wir arbeiten nicht nur in solchen Projekten, sondern wir arbeiten immer so. Wir arbeiten nur an den Dingen, die uns selbst gefallen. Und Firmen schreiben Arbeit aus wie Zeitungsannoncen, ja, auf die wir uns bewerben. Wir suchen uns die aus, die wir möchten. Und wenn es die nicht gibt, dann stehen wir erst gar nicht auf. Ja, wir arbeiten Freitagnachts, Samstagmorgens, wann wir das möchten. Und auch diese Art von Arbeit existiert heute schon. Im Bereich der Softwareentwicklung, auch im Bereich der Forschung und Entwicklung, auch in Bereichen, wo es um tatsächlich Hardware geht, wird schon so gearbeitet. Die Technik, die Tools, Sie sehen, Sie brauchen nur eine IT-Plattform, die hier Angebot und Nachfrage zusammenbringt, sind nicht sonderlich schwierig. Wenn Sie aber überlegen, dass die ganze Welt eines Tages so funktionieren täte, dann sprechen wir wirklich über eine komplett neue Vorstellung, wie Arbeit sein könnte. Und das hört sich jetzt vielleicht an wie ein Hirngespinst. Und das kann es sein, weil Sie und ich möglicherweise nie wieder so oder niemals so arbeiten werden. Aber es ist sehr wahrscheinlich, dass unsere Kinder und unsere Kindeskinder das tun werden. Denn die Dinge, die wir über die vielbeschworene Generation der Millennials wissen, die Generation, die jetzt beginnt, in den Arbeitsmarkt einzutreten, ist, die Generation kann viel besser umgehen mit Unsicherheit. Das heißt also, nicht dauerhaft bei einer Firma beschäftigt sein. Mit Projektarbeit, also auch mit Unterbrechungen dazwischen. Und die Generation will insbesondere an Dingen arbeiten, die sie selbst erfüllt. Ja, die wollen sich ihre Dinge selbst aussuchen können. Und wenn wir das zusammenbringen, dann könnte dieser Traum, dieser Ansatz HTT vielleicht eben nicht nur auf solche Projekte, die Sie vielleicht morgen auch in der Zeitung finden werden, zutreffen, sondern auf Arbeit, wie wir sie insgesamt sehen. Und Sie sehen, das stellt dann ganz, ganz neue Fragen. Wenn wir alle nur noch im Bett sitzen und auf Arbeit warten, was macht dann eine Gewerkschaft? Ja, wen vertritt die? Wie regulieren Sie solche Arbeit? Ja, wie kreieren Sie die Plattformen? Wie überwachen Sie die Plattformen? Wie stellen Sie vielleicht auch sicher, dass solche Plattformen nicht nur wie Google und Facebook im Silicon Valley entstehen? Sie sehen also, sowohl in der Zukunft als auch in der Vergangenheit oder der Gegenwart der offenen Innovation gibt es noch eine ganze Menge spannender, ungeklärter Fragen, die mich jeden Tag beschäftigen. Ich hoffe, ich konnte ein bisschen Ihre Begeisterung auch für diese Fragen wecken und bedanke mich ganz herzlich für die Aufmerksamkeit.
21: Vielen Dank. Das waren die Campus Talks für heute. Vielen Dank für Ihr Interesse. 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Ich wünsche Ihnen viel Freude bei der Vermehrung Ihres Wissens. Bleiben Sie neugierig und bis zum nächsten Mal.

Wir atmen tief ein. Aus. Letztes Mal. Wir ziehen zur Seite. Noch einmal. Wir schieben zur Seite. Handfläche. Tief atmen. Und letztes Mal. Wir neigen den Kopf zur Seite. Ganz weich. Wir drehen den Kopf. Als nächstes sind die Schultern dran. Richtig mit Tap. Und Tap. Wir kreisen die Schultern. Die Ellbogen. Ganzer Arm. Schwing die Arme. Eng. Weit. Eng. Und zieh. Nochmal. Wir kommen ins Marschieren. Und Arme mitnehmen. Knie hoch, locker von den Beinen abrollen. Als nächstes Tap nach vorne dran. Tap. Ellbogen zur Seite. Schieb. Richtig tief. Hüpfen mit Doppelfedern. Ganz locker und weich. Als nächstes ist Laufen dran. Arme locker mitnehmen. Wir wollen etwas für unseren Oberkörper tun. Die Arme ziehen tief. Jetzt schnell. Und von unten zieh. Mit Kraft. Jetzt schnell. Als nächstes wollen wir unseren Bizeps trainieren. Und hoch. Wichtig, Arme nicht ganz durchstrecken. Weich und doch kraftvoll. Der Trizeps ist dran. Wichtig dabei ist, Oberarme bleiben ruhig. Wir arbeiten nur aus dem Unterarm. Arme werden auch nicht ganz durchgestreckt. Wir wollen unsere Bauchmuskulatur trainieren. Zieh, die Seiten verkürzen. Andere Seite. Als nächstes sind wir die Arme dran mit großen Schritten. Es geht. Mit Kraft, trotzdem weich bleiben. Nach oben. Wir kommen zurück in die Mitte. Spannung aufbauen. Schultern tief, Knie auseinanderdrücken. Und nur den Oberkörper drehen. Arme öffnen. Nochmal. Wir kommen ins Marschieren und wieder fleißig abrollen von den Ballen. Knie mitnehmen. Arme natürlich auch nicht vergessen. Tap zur Seite ist das nächste. Tap. Die Arme schieben.

oben. Arme nach oben. Und box die Arme. Jetzt kommen die Knie dran. Nach oben ziehen mit Box. Immer vier und dann Wechsel. Und richtig hoch die Knie. Letztes Mal. Jetzt immer doppelt. Und doppelt. Und eins, zwei. Und nochmal. Jetzt kommen die Fersen nach oben. Schnell. Oberkörper bleibt ganz ruhig. Einzeln. Und die Fersen nach oben. Immer viermal im Wechsel. Wichtig, Knie zeigen zum Boden. Und die Arme locker mitnehmen. Jetzt immer den Zweierwechsel. Und eins, zwei. Denkt an eure Knie. Und Knie beugen. Langsam Gesäß nach hinten schieben und schnell. Als nächstes wollen wir unsere Oberschenkelaußenseite trainieren. Achtung, es geht. Seit. Richtig rausschieben. Und zieh. Ganz ruhig bleiben im Oberkörper, Bauchspannung. Durchhalten. Balance auf dem Standbein. Und Seite. Achtung, als nächstes kommen wir locker ins Laufen. Einen Achter laufen. Mit Armen. Springen jetzt. Oh. Arme mitnehmen. Als nächstes schnelle Kicks. Und hopp, hopp, hopp. Gut. Richtig raustreten. Jetzt sind Ausfallschritte dran. Es geht tief. Richtig tief. Richtig aufstützen. Sprünge mit Öffnen und Schließen der Beine. Wieder Ausfallschritte. Tief. Und Sprünge. Wir wollen twisten. Und mitmarschieren. Noch einmal. Marschieren. Wir twisten. Und marschieren. Und twisten. Letztes Mal marschieren. Richtig die Knie hoch und hüpfen. Das ist ein dreifach belastender Sprung. Wir stellen uns vor, wir springen über einen großen Baumstamm drüber. Jetzt mit Armen schwingen. Weit groß bleiben. Als nächstes kommen die Knie hoch und raus. Und richtig hochziehen. Hopp. Und hoch. Wir ruhen uns aus und rollen locker von den Ballen ab. Wieder zu Atem kommen.

Nein. Aus und zur Ruhe kommen, durchatmen. Wir drehen uns zur Seite, schieben unsere Ferse in den Boden, ganz fest mit Druck. Füße parallel, Oberkörper tief. Langsam auflösen. Gewicht ist auf dem hinteren Bein. Wir gehen tief, nehmen unseren Oberkörper übers vordere Bein und schieben das Gesäß nach hinten. Zug ist auf der Oberschenkel-Hinterseite. Langsam lösen. Nach vorne belasten. Hand legt sich ums Fußgelenk. Tief gehen. Bauchnabel zieht nach innen. Aber das Becken nichtsdestotrotz nach vorne schieben. Halten. Lösen. Zur Seite. Mit den Handflächen die Knie auseinanderdrücken. Schultern tief. Tief durchatmen und lösen. Gewicht wieder auf das vordere Bein. Balance, Hand ums Fußgelenk legen, tief gehen, Becken nach vorne schieben, Bauch anspannen, ganz wichtig. Richtig Bauchnabel einziehen. Nach hinten belasten, Gesäß rausschieben, Oberkörper aufs vordere Bein legen. Zug spürt ihr wieder in der Oberschenkelrückseite. Langsam lösen. Bein nach hinten strecken. Ferse richtig tief schieben. Oberkörper nach vorne. Becken vorschieben. Halten. Und in die Mitte zurückkommen. Arm vor die Brust, Schulter tief. Und ziehen. Den gleichen Arm nach oben und zur Seite. Atmen nicht vergessen, Knie beugen. Und anderer Arm zur Seite. Langsam vor die Brust. Ziehen, Schulter tief. Und lösen. Arme nach vorne. Handflächen nach innen, Schultern rausdrücken. Arme nach hinten, Schulterblätter zusammenziehen. Langsam lösen den Kopf. Zur Seite, Arm nach unten strecken, den Gegenarm. Tief in den Knien bleiben, langsam wechseln, Arm dagegen strecken. Auflösen, tief einatmen. Ein. Letztes Mal. Und zur Ruhe kommen.

0: Grüß Gott und herzlich willkommen zur Telegram-Reihe Yoga Pilates 50+. Das zentrale Thema von Pilates ist das Powerhouse. Eine starke Mitte verbessert ihre Haltung und ihre Ausstrahlung wie von selbst. Da beginnen wir doch gleich mal mit dem Training. Ich wünsche Ihnen ganz viel Spaß dabei.
1: Langsam hin und her.

schaukeln. Wenn Sie möchten, können Sie gerne die Augen schließen. Kleiner werden und die Augen wieder öffnen. Die Mitte finden, Hände schließen und mit dem Einatmen ganz lang nach oben ziehen. Mit dem Ausatmen abrollen. Wieder aufrollen, einatmen. Mit dem Ausatmen wieder aufrollen, einatmen und noch einmal tief rollen. Einatmen, die Beine beugen, mit dem Ausatmen strecken, der Kopf hängt. Im Wechsel. Beide Beine lang, ausatmen und aufrollen. Mit dem Becken schaukeln. Die Mitte finden, tief in die Rippen ein- und wieder ausatmen.

Ausatmen, langsam wieder tief rollen. Die Beine nacheinander absetzen, über die Seite drehen und ins Sitzen kommen. Wir öffnen die Füße zu einer leichten Grätsche und strecken die Beine ein bisschen weiter nach vorne aus. Die Knie bleiben aber immer noch leicht gebeugt. Die Hände in die Kniekehlen und erst ein paar Mal zurückrollen und wieder hoch, nur das Becken leicht schaukeln, dass wir über die Sitzbeinhöcker drüber kullern. Und jetzt suchen wir uns die Position, dass wir wirklich ganz auf den Sitzbeinhöckern sitzen. Wenn man ein bisschen hin und her wackelt, spürt man das ganz gut. Ja, Bauchnabel nach innen oben ziehen und nehmen als erstes die Hände auf die Rippen und üben nochmal für ein paar Atemzüge die Pilates-Atmung. Einatmen, weit die Rippenbögen öffnen und ausatmen, schließen. Sie achten bitte gut drauf, dass Ihre Schultern ganz entspannt und locker bleiben. Einmal noch. Und genau diese Atmung brauchen wir jetzt für die nächste Übung. Hände wandern auf die Schultern, die Ellbogen ziehen weit nach unten, dass Sie eine leichte Dehnung im Nacken spüren. Und mit dem Ausatmen drehen wir zu einem Bein und beugen uns ganz rund über den Oberschenkel. Von unten nach oben wieder aufrollen, ganz lang und gerade werden und die andere Seite. Ausatmen, die Rippen feste schließen und von unten nach oben wieder aufrichten. Nochmal drehen. Sie achten bitte wieder gut drauf, dass beide Sitzbeinhöcker ganz fest auf der Matte bleiben. Wirklich die Kraft nur aus dem Bauch kommt. Ein letztes Mal. Ausatmen und einatmen, von unten nach oben aufrichten. Nochmal drehen, lang nach vorne ziehen und gerade hochkommen. Die Hände wandern in die Kniekehlen und wir holen die Beine etwas näher ran. Mit dem Ausatmen erstmal ohne Kraft einfach bis zum Hosenbund zurückrollen und wieder hochkommen. Gleich nochmal. Nur um die Lendenwirbelsäule ganz beweglich zu machen. So, jetzt machen wir es mit ein bisschen mehr Kraft. Bauchnabel fest nach innen oben ziehen. Genau. Sie können sich auch vorstellen, Sie haben eine viel zu enge Hose an und die darf auf keinen Fall platzen. Und wieder hochziehen, noch zweimal. Ausatmen. Und von unten nach oben. Ein letztes Mal. Und wir bleiben hier in einer diagonalen Position, knapp hinter den Sitzbeinhöckern, das Brustbein ganz leicht aufrichten.

wieder hoch. Gleich nochmal, andere Seite. Nach unten abrollen und wieder aufrichten. Sehr gut. Wichtig dabei ist wirklich, den unteren Rücken ganz rund werden zu lassen, den Bauchnabel fest nach innen oben ziehen und oben wieder aufrichten. Sehr gut, lang strecken, rund werden und einmal noch jedes Bein. Die Kraft wirklich wieder nur aus dem Bauch nehmen. Zurück. Gut. Absetzen und entspannt nach vorne ablegen. Richten uns im geraden Sitz wieder auf. Und wer möchte und kann, streckt die Beine in einer leichten Grätsche nach vorne aus. Sie testen bitte hier nochmal ganz genau, ob Sie auf beiden Sitzbeinhöckern sitzen. Und wenn Sie merken, dass Ihnen das schwer fällt, heben Sie die Knie genau wie Angela. Die Arme gehen zur Seite oder auf die Schultern und mit dem Ausatmen zur Seite drehen und in einem großen Bogen über das Bein legen. Von unten nach oben wieder aufrollen und die andere Seite. Wichtig ist dabei, dass wirklich beide Sitzbeinhöcker immer gleich viel Gewicht auf der Unterlage haben. Alle Luft rausatmen, mit dem Einatmen wieder hochkommen, weit aufrichten, ausatmen, drehen und aufrichten, drehen und einatmen, groß werden. Ein letztes Mal, ausatmen und einatmen. Wir holen die Beine ran und die Hände wandern in die Kniekehlen. Wer möchte, hebt die Füße jetzt an. Mit dem Ausatmen nach hinten rollen, den Bauch feste nach innen oben ziehen und wieder aufrollen. Die Rippenbögen nähern sich ganz nah an die Beckenknochen und kommen wieder hoch. Wir halten und wir strecken die Beine nach oben aus. Schön in die Diagonale ziehen, ganz knapp hinter den Sitzbeinhöckern sitzen. Und wir spüren wieder das große Lächeln auf dem Dekolleté. Ein Bein lang lassen und zurückrollen. Wieder aufrichten in die Diagonale. Wechseln. Schultern sind ganz entspannt. Der Bauch ist fest. Ganz kontrolliert. Einmal noch. Aus. Rippen schließen und wieder aufrichten. Letztes Mal. Nach hinten rollen und öffnen. Beide Beine absetzen, nach vorne ablegen und entspannen. Richten uns in den geraden Sitz wieder auf, strecken die Beine so weit nach vorne, wie es geht, in eine kleine Grätsche. Sie testen bitte nochmal, ob Sie wirklich auf beiden Sitzbeinhöckern sitzen und der Rücken ganz aufrecht ist. Den Bauchnabel fest nach innen oben ziehen und die Atmung in die Rippen schicken. Wir nehmen die Arme zur Seite oder wieder die Hände auf die Schultern. Ausatmen, wir drehen zu einem Bein, ganz rund werden. Und wenn Sie sich schon wohl und sicher fühlen bei der Übung, schieben Sie jetzt die Gegenferse ganz weit nach vorne. Langsam wieder aufrichten und die andere Seite. In die hintere Hand schauen, Bauch ganz fest aktivieren und wieder lösen. Ausatmen. Sie werden merken, Sie haben eine verstärkte Dehnung im unteren Rücken. Einmal noch jede Seite. Einatmen nach oben, immer noch mal ein bisschen verlängern und ganz rund nach vorne ziehen. Den Bauchnabel ganz aktiv weg vom Oberschenkel ziehen. Ein letztes Mal. Und in den geraden Sitz kommen. Nehmen die Hände in die Kniekehlen und wer möchte, hebt die Füße an. Wenn Sie jetzt vorher gut mitmachen konnten, probieren Sie doch mal aus, die Hände von den Beinen zu lösen. Mit dem Ausatmen zurückrollen und wieder hochkommen. Gleich nochmal. Die Rippen wandern Richtung Beckenknochen. Sehr schön. Wir halten hier die Diagonale. Der untere Rücken ist

0: rund und das Brustbein ist ganz aufgerichtet. Die Beine im Wechsel nach oben strecken. Immer wieder den Bauchnabel fest nach innen oben ziehen. Kombinieren die zwei Übungen. Ein Bein bleibt lang und langsam nach hinten abrollen bis zum Hosenbund. Und wieder aufrollen in die Diagonale. Bauch ist fest, die Rippen feste schließen. Sie dürfen wirklich keinen Druck oder Zug im Rücken spüren. Die ganze Kraft kommt nur aus dem Bauch, dem Powerhouse. Ein letztes Mal. Atmen und aufrollen. Beine langsam absetzen. Und wir legen uns nach vorne, entspannen.
1: Aus dieser Position rollen wir langsam in die Rückenlage zurück. Ganz klein hin und her schaukeln. Atmen Sie tief in den Bauch und kommen Sie langsam zur Mitte. Hochziehen in den Sitz. Mit dem Einatmen einen Arm lang zur Decke hoch und weit nach vorne beugen. Und wechseln. Zur Mitte kommen und über die Knie auf die Füße aufrollen in den Stand. Genießen Sie diese aufrechte Haltung und wir wünschen Ihnen noch einen schönen Tag.

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2: Es regnet wieder an vielen Orten in Deutschland. Endlich und längst überfällig. Der Regen hat geholfen, die schlimmsten Waldbrände, die wir in Mitteleuropa seit langem erlebt haben, zumindest abzumildern. Doch warum führt diese Realität der Klimakrise nicht automatisch dazu, dass mehr gehandelt wird? Das besprechen wir diesmal in unserer Klimazeit. Herzlich willkommen. Ja, dieser Sommer war extrem. Allein von Mai bis heute gab es 4 Hitzewellen, jeden Monat eine. Und Brände wie der hier im Hohen Fennen konnten sich leichter ausbreiten. 550.000 Hektar sind europaweit bis Mitte August abgebrannt. Das ist 2,5-mal so viel wie im langjährigen Durchschnitt. Und eine aktuelle Studie sagt, es könnte noch schlimmer kommen. Bis Ende des Jahrhunderts könnten sich die Waldbrandflächen verdreifachen. Allein das wäre schon genug Anlass, Klimaschutz zu verstärken. Aber die Wirklichkeit, die sieht anders aus.
3: Ein Sommer, der alle Rekorde bricht. Temperaturen an die 40 Grad, tausende Hitzetote, Dürre, Niedrigwasser im Rhein und anderen Flüssen. Die Folgen der Klimakrise sind überall spürbar. Laut einer Umfrage der Bertelsmann Stiftung, die allerdings im Frühjahr vor der großen Hitze durchgeführt wurde, machen sich zwar 80% der Deutschen Sorgen wegen des Klimawandels, vor 5 Jahren waren es aber noch deutlich mehr. Das merken wir auch in Düsseldorf. Die Sonne knallt. Die Menschen

0: Schatten suchen Schatten. Trotzdem, nicht für alle ist das Thema wichtig. Einige leugnen den Klimawandel sogar.
1: Wie sehr besorgt Sie denn der Klimawandel?
2: Gar nicht.
1: Warum?
2: Weil das ein gemachter Klimawandel ist. Das ist gemacht, also von der Politik und so. Deswegen macht mir das gar nichts. Also früher hatten wir auch 37, 38 Grad. Da hat keiner gesagt, das ist ein Klimawandel.
3: Ich komme aus Kasachstan. Für mich ist das ganz normale Klima. Sehr gute Wetter.
4: Ich bin da sehr besorgt, weil ich auf die nächsten Generationen schaue. Ich sitze hier heute mit meinem Enkel und wir sind am Rhein. Und so einen Pegelstand habe ich noch nie gesehen.
5: Wenn ich den Rhein sehe mit dem wenigen Wasser, dann gibt es mir zu denken für die Zukunft.
0: Doch wenn Klimaschutz Geld kostet, etwa beim Einbau einer klimafreundlichen Wärmepumpe, sind dazu laut Bertelsmann-Studie nur 64% bereit. Klimaforscher Mujib Latif kann das verstehen. Er fordert mehr finanzielle Unterstützung vom Staat.
6: Es braucht Anreize. Und diese Anreize können eben Förderprogramme sein. Aber ich glaube, kontraproduktiv ist auf jeden Fall, wenn man den Menschen, die jetzt sich einen Solarpanel aufs Dach setzen wollen, dass man denen dann irgendwie die Förderung nimmt. Wir müssen natürlich bei den Subventionen, bei den klimaschädlichen Subventionen, dann eben abspecken, damit eben genügend finanzielle Spielräume auch wieder vorhanden sind.
0: Denn die Zeit drängt. Das RKI meldet immer mehr Hitzetote. Stand heute waren es in diesem Jahr bereits 12.500. Doch die aktuelle Bundesregierung, kritisiert Latif, tue zu wenig.
6: Das zeigt mir einfach, dass in großen Teilen der Politik der Klimawandel und seine Auswirkungen überhaupt nicht ernst genommen werden. Und ich habe das Gefühl, die glauben immer noch, das geht vorbei. Aber es wird nicht vorbeigehen, es wird immer schlimmer werden.
0: SPD-Umweltminister Carsten Schneider sieht das auch. Er widerspricht heute Morgen all denen, die die Hitze als extremes Wetter bezeichnen.
7: Wir sind mitten in der Klimaveränderung. Das ist kein Wetter, das ist Klimawandel.
0: Er will jetzt Hitzeschutz als Gemeinschaftsaufgabe ins Grundgesetz aufnehmen, damit auch der Bund mehr Möglichkeiten hat, Klimaanpassungsmaßnahmen zu finanzieren. Und vielleicht bekommt die Regierung dafür Rückenwind aus der Bevölkerung, wenn durch die Hitze noch mehr Menschen das Thema Klimaschutz ernst nehmen.
8: Ja, ob das tatsächlich so passieren könnte, das fragen wir jetzt nach. Und zwar bei der Psychologin und Psychotherapeutin Lea Dohm. Frau Dohm, was macht das denn eigentlich mit uns, wenn wir feststellen, Trockenheit, Dürre, niedrige Pegel, das sind die Folgen der Klimakrise und wir erleben die direkt?
9: Wir wissen aus der psychologischen Forschung, dass sich sehr viele Menschen in Deutschland im Grunde die überwiegende Mehrheit Sorgen macht wegen des Klimawandels und diese Vorstellung schon, dass es immer weiter zunimmt, in vielen, vielen Menschen Stress auslöst. Das ist im Grunde die unmittelbare Reaktion. Ein Schritt weiter gedacht wissen wir leider auch aus der Forschung, dass mit zunehmenden Extremwetterereignissen psychische Erkrankungen zunehmen. Und das ist natürlich wirklich ein Problem. Wir müssen das in den Griff kriegen und Klimaschutz und Klimaanpassung betreiben.
8: Klimaschutz und Klimaanpassung handeln? Also wann wird denn aus Sorge auch handeln?
9: Naja, aus Sorge wird vor allen Dingen dann handeln, wenn wir wirksame Handlungsmöglichkeiten kennen. Und da ist es eben wichtig, über die individuellen Konsumveränderungen, die natürlich auch einen Wert haben, hinauszukommen, eher in der Gemeinschaft aktiv zu werden, in der eigenen Stadt, in der eigenen Kommune. Und dafür ist es natürlich auch wiederum wichtig, dass diese Initiativen, die es ja bereits gibt, unterstützt werden, dass wir denen helfen, wo wir nur können, aus verschiedenen Richtungen.
8: Jetzt steht aktuell Bundeskanzler Friedrich Merz, also die Politik in der Kritik, sich zu Klimafolgen wenig zu äußern. Erst später hat die SPD, das haben wir im Film gesehen, auch dem mehr Aufmerksamkeit geschenkt. Was macht denn so eine politische Untätigkeit mit den Menschen?
9: Ja, da wissen wir aus der Forschung, dass die politische Untätigkeit tatsächlich die Sorgen und den Stress in der Bevölkerung wachsen lässt. Es gibt allerdings noch verschiedene psychologische Faktoren, die dafür sprechen, dass Herr Merz hier dringend zeitnah Position beziehen sollte. Das würde der Bevölkerung auch Sicherheit geben. Es würde ihnen das Gefühl geben, dass sie Schutz bekommen, dass die Sache in den Griff genommen wird. Und im Übrigen wäre es ja auch empathisch. Viele Leute fragen sich ja jetzt gerade, die vielleicht einen Trauerfall im Bekanntenkreis haben, in den letzten Monaten, hat das auch was mit der Hitze zu tun? Und da auf eine einfühlsame Art und Weise drauf einzugehen, das wäre jetzt sicher das Gebot der Stunde.
8: Sagt Lea Dohm, Psychologin. Vielen Dank für das Gespräch. Extreme Temperaturen sind gefährlich. Nicht nur für uns Menschen, auch für Tiere wie zum Beispiel Kühe ist das echt belastend. Schauen wir zum Beispiel nach Bayern, wo die meisten Rinder in Deutschland leben, müssen wir in den kommenden Jahrzehnten mit einer Erwärmung von mehr als 2 Grad rechnen. Deshalb versuchen überall in Deutschland

0: Landwirte schon gegenzusteuern.
1: Die willkommene Abkühlung kommt von oben. Punkt 12 Uhr springt zusätzlich die Sprinkleranlage an. Draußen schon eine Affenhitze. 32 Grad am Mittag, die Kühe am Limit.
2: Die Hitze, das stresst ja über Tage, wenn nicht Wochen. Das ist schon sehr, sehr belastend. Die werden so kurzatmiger. Die Temperatur der Tiere steigt extrem an. Die werden Klarträger, das ist bei uns auch so.
1: Josef Prüss hat deshalb überall im Stall Ventilatoren und Befeuchtungsanlagen installiert, das Futter mit Vitaminen angereichert. Er macht sich Sorgen um seine Kühe und die Zukunft.
2: Extrem Hitze über 30, 35 Grad wird jetzt immer öfter kommen. Der Klimawandel, der ist längst da. Den brauchen wir nicht mehr wegdiskutieren. Wie wir auf Dauer hochleistende Tiere leistungsgerecht, tiergerecht unterbringen, ist für mich tatsächlich fraglich.
1: Alle paar Stunden muss der Landwirt seine 80 Kühe zum Melkroboter treiben. Freiwillig würden sie nicht rausgehen. Durch die Hitze geben sie auch weniger Milch.
2: Wir verlieren jetzt 3 Liter Milch pro Kuh pro Tag, kann man sagen. Wir waren vorher bei einer Tagesleistung von 37 Liter pro Kuh und Tag und sind jetzt bei 34, 33, ja, um die Ecke.
1: Die Milch- und Körpertemperatur der Kühe ist deutlich gestiegen.
2: Ja, und gestern ging es ja dann noch höher. 24,42. Das ist schon beängstigend.
3: Was ist denn der Worst Case?
2: Ja, über die 42 darf es nicht wesentlich hinausgehen. Wir haben Gott sei Dank noch keine gehabt, die verstorben ist. Aber ich weiß, dass 42,5. 43 ist, glaube ich, nicht realistisch mehr für eine überlebende Kuh.
1: Die wirtschaftlichen Folgen sind jetzt noch nicht deutlich spürbar. Aber bei den heißen Temperaturen haben die Tiere auch keine Lust auf Nachwuchs.
2: Fruchtbarkeitsgeschehen ist natürlich im Moment komplett am Boden. Wir brauchen im Moment gar nicht über Besamung nachzudenken. Das versuchen wir gar nicht. Erst die Tiere werden zurzeit nicht schwanger werden. Bei diesen Körpertemperaturen ist das bald nicht möglich.
1: Diese Kälbchen hatten Glück. Sie sind noch bei angenehmeren Temperaturen zur Welt gekommen.
0: Ja, aber auch sie werden in einer schon wärmeren Welt groß. Also wie geht's künftig zusammen? Die Erderwärmung und die Kuhhaltung? Das fragen wir jetzt nach bei Franziska Koch, Expertin für Hitzestress vom Forschungsinstitut für Nutztierbiologie. Frau Koch, es gibt weniger Milch in Hitzezeiten. Die Kühe, die leiden im Stall. Ist das denn die einzige Folge von Hitze?
4: Also wir müssen uns klar sein, dass Kühe per se eine absolute Heizung sind. Sie können im Prinzip für 1,5 Einfamilienhäuser Wärme produzieren, einfach durch metabolische Prozesse im Körper, wie bei der Bildung von Milch unter anderem. Und wenn die Umgebungstemperaturen steigen, können die Tiere einfach super schlecht diese eigene Wärme abgeben. Und das bedeutet für das Tier, dass sie sich anpassen müssen. Und da haben wir in dem Beitrag ja sehr schön gesehen, dass die Tiere reagieren mit einer höheren Atemfrequenz, aber auch, dass sie mehr stehen, weniger Futter aufnehmen, eine geringere Milchleistung haben. Und was noch wichtig ist, dass natürlich auch die Zusammensetzung der Milch ändern wird durch diese Hitze.
0: Welche Veränderungen könnten denn bei Milchprodukten die Folge sein?
4: Bei Milchprodukten kann es maximal zu einer Verknappung kommen, was wir bisher wissen. Es gibt eine Studie aus Deutschland, die ausgerechnet hat, inwieweit die Einflüsse des Klimawandels, die Milchleistung, Qualität, aber auch der Anstieg in der Tierhaltungskosten und Energiepreise sich auf den Preis widerschlagen kann. Und da geht man von einem ökonomischen Verlust von 6-8% aus. Gucken wir jetzt aktuell nach Italien, die natürlich jetzt durch die zahlreichen Hitzewellen extreme Einbußen hat in der Milchleistung. Bei Temperaturen von über 40 Grad kann man sich gut vorstellen, dass die Tiere dort weniger Milch geben. Das bedeutet im Prinzip für die Milchviehbetriebe, aber auch für die Wirtschaft, die dahinter gelegt ist, einen Anstieg in den Tierhaltungskosten, genauso wie Futter- und Energiekosten.
0: Sie haben schon andere Länder angesprochen, wie Italien. Wie machen die das denn? Also was können wir hier in Deutschland davon lernen?
4: In den Ländern wie beispielsweise USA mit den heißen Regionen Florida, aber auch in Saudi-Arabien ist es so, dass besonders auf den technologischen Aspekt in den Stallumbauten gelegt wird. Man hat dort klimatische Bedingungen, die optimal sind für diese Tiere. Das heißt, man hat dort Klimatechnik, Ventilatoren, aber auch Sprinkleranlagen, Kuhduschen oder aber auch Wasserbetten, um auch bei diesen äußeren sehr warmen und sehr heißen Temperaturen noch eine super Milchleistung zu haben. Wir können aber auch in andere Länder wie Brasilien schauen, wo man tatsächlich die einheimischen robusten Rassen verwendet und dort eine Milchkuhgenetik reinkreuzt. Das bedeutet, dass dort im Prinzip auf eine hitzetolerantere Art und höhere Milchleistung gezüchtet wird.
0: Ganz grundsätzlich wird ja immer wieder mal hinterfragt, inwiefern Nutztierhaltung eigentlich noch Sinn macht in einer wärmeren Welt. Was entgegnen Sie denn dem?
4: Also Nutztiere sind wirklich besonders wichtig. Sie stellen vor allen Dingen eine enorme Proteinquelle dar. Die Rinder- und die Milchkuhhaltung insbesondere sind da nochmal was Besonderes, weil sie in der Lage sind, nicht essbare Biomasse, also wie Gras, Stroh oder Heu, die der Mensch nicht verwerten kann, aufzuwerten in ein hochwertiges Lebensmittelprodukt. Gehen wir ins Ausland, wie den globalen Süden, stellen vor allen Dingen die Nutztierhaltung eine enorm wichtige Lebensmittelsicherung dar, da auch im Zunahme der Klimaereignisse, Dürreperioden und Missernten wahrscheinlicher sind.
0: Sagt Franziska Koch, Expertin für Hitzestress bei Nutztieren. Besten Dank für das Gespräch. Wenn Sie in Nordrhein-Westfalen oder Rheinland-Pfalz wohnen, dann hatten Sie wahrscheinlich auch einen Brandgeruch in der Nase oder waren vielleicht sogar noch stärker von dem Großbrand im Hohenfenn in der Eifel betroffen. Ein Zombiefeuer, so haben Fachleute den Brandort bezeichnet, denn es brennt im Moorboden. Wäre dieses Moor noch gesünder gewesen, also weniger trocken, wäre das Feuer weniger verheerend ausgefallen. Umso wichtiger sind Berufe wie der einer Moormanagerin.
5: Inga Ahlborn hat keinen herkömmlichen Arbeitsweg. Während andere sich in Bus und Bahn müde gegenüber sitzen, schlägt die 28-Jährige sich regelmäßig durch die westfälische Natur. Sie ist die erste Moorbodenschutzmanagerin in NRW. Und das im moorreichsten Gebiet. Rund 17 Naturschutzgebiete mit Mooren gibt es im Kreis Borken auf einer Fläche von 3.500 Hektar. Da braucht man erstmal einen Überblick.
6: Wenn ich mir die Gebiete anschaue, dann schaue ich mir natürlich erstmal an, wie so die täglichen Gegebenheiten sind. Also zum Beispiel auch solche Faktoren wie das Wetter. Ich schaue mir an, wie die Gebiete grundsätzlich strukturiert sind. Ich muss mich ja auch erstmal hier zurechtfinden. Ich kann nur meine Arbeit gut machen, wenn ich mich auch in den Gebieten auskenne. Es geht darum, welche Tier- und Pflanzenarten hier vorkommen. Und erstmal geht es allgemein darum, sich einen Überblick zu verschaffen.
5: Dabei machen die Moorgebiete keinen guten ersten Eindruck.
6: Tatsächlich sind die alle in relativ schlechtem Zustand. Also das Problem ist einfach, dass wir durch Entwässerung und natürlich zusätzlich noch verstärkt durch den Klimawandel immer weniger Wasser in den Mooren haben. Und ohne Wasser können die Moore sozusagen nicht bestehen.
5: Das Epegräser Fenn ist inzwischen eine Ausnahme.
6: Besonders ist an dem Gebiet, dass es hier noch lebendes Hochmoor gibt, beziehungsweise noch relativ intakte Hochmoorgebiete und Torfkörper.
5: Und selbst hier auf den 366 Hektar Moor ist die Situation kritisch.
6: Das Problem ist, dass wir hier Torfmoose haben, die viel zu trocken sind. Also die speichern eigentlich ganz viel Wasser und das könnte man jetzt normalerweise auch so aus der Pflanze rausdrücken. Aber man kann, glaube ich, ganz gut sehen, das ist zu trocken, da ist gar kein Wasser mehr da. Moore können eine super Kohlenstoffsenke sein und gleichzeitig ist es so, dass wenn die Moore austrocknen, sie auch sehr viel Treibhausgase freisetzen.
5: Wie genau Inga Ahlborn das verhindern kann, kommt ganz aufs Moor an.
6: Wir schauen uns ja erstmal hauptsächlich die Hochmoorgebiete an und die sind tatsächlich rein Regenwasser gespeist. Also das Wasser kommt sozusagen nur von oben und nicht von unten. Und da müssen wir eben verschiedene Methoden dann anwenden. Kommt immer ganz drauf an, was man auch für ein Moorgebiet hat. Das können zum Beispiel sein, dass man alte Drainagen stilllegt oder dass man Entwässerungsgräben verschließt.
5: Dafür hat sie erst mal 7 Jahre Zeit. So lange wird ihre Stelle vom Land NRW gefördert. Die Moore zu schützen, wird aber weit darüber hinaus nötig sein.
0: Und damit sind wir schon am Ende unserer Sendung. Für diesmal schön, dass Sie dabei waren. Machen Sie es gut.

0: Für manche Menschen ist der Beruf eine regelrechte Berufung. Und Leute mit einer wirklichen Leidenschaft in ihrem Beruf stellen wir Ihnen heute vor, zusammen mit den schönsten Filmen aus unserem Archiv, zum Beispiel einen Kaktusexperten aus dem Chiemgau. Servus und grüß Gott zwischen Spessart und Karwendel. Heute sind wir zu Gast im Landkreis Traunstein. Hier ist der Kaktus-Michi zu Hause. Und wie viele Kakteen in seinen Gewächshäusern stehen, weiß er wahrscheinlich selber nicht. Spielt auch keine Rolle. Sie kommen aber von überall her auf der Welt. Und wenn er einmal so im Kreis rumgeht, hat er damit quasi auch die ganze Welt bereist. Und das haben wir uns schon einmal zeigen lassen.
1: So sieht man Michael Kiesling derzeit oft. Er muss Abertausende von seinen Kakteenkindern vereinzeln, die schon winzige Stacheln haben. Auch Michaels Lebensweg war dornig. Aber er hat erlebt, dass dabei etwas Wunderbares herauskommen kann.
2: Ich habe Stacheln, immer irgendwo Stacheln drin, auch jetzt. Aber das macht mir einfach nichts. Weil die könnte man so anders gar nicht anfassen, wie möchtest du die nehmen. Sonst, du musst es mit der Hand anfassen. Es ist wirklich brutal.
1: Ein bisschen masochistisch sollte man als Kakteengärtner schon sein. Vor allem, wenn man weit über 100.000 davon auf 600 Quadratmetern züchtet. Aber das ist die Erfüllung seines Lebenstraumes. Zwar arbeitet er immer im Laufschritt, aber dafür belohnen ihn seine wehrhaften Pflanzen, die er alle aus Samen gezogen hat, im Mai mit üppigen Blüten. Selten ist dieser Warzenkaktus aus Mexiko. Oder dieser Igelsäulenkaktus aus Arizona, der eigentlich als blühfaul gilt. Ihm hat Michael mit Baldrian, seinem Blütendoping, nachgeholfen. Genau wie auch dieser Syrensia, die aus Argentinien stammt.
2: Für mich ist das Krasse das Gegenteil. Immer das brutal Mörderische an einer Pflanze und dann das Filigrane, wo dabei rauskommt. Die wunderschöne, herrliche, zerbrechliche Blüte. Das ist das, wo eben der Stilbruch einfach dabei ist. Gell? Es müsste eigentlich eine hässliche Blüte sein. Wenn schon so eine fürchterliche Pflanze, dann müsste auch irgendeine makabere Blüte sein. Aber das ist eben genau das Gegenteil. Und das hat mich immer fasziniert.
1: Seine Kindheit verbringt Michael in einem Hochhaus. Er vermisst einen Garten und fängt so an, in der Wohnung Kakteen zu sammeln. Mit 13 hat er bereits 100 Stück.
2: In meiner Frühjugend, muss ich sagen, also mit 13, war immer eigentlich immer so Außenseiter. Also ich hatte jetzt nie so die Freunde wie andere. Also ich war sonderbar für die anderen, weil ich so ganz verrückt mit Kakteen gesponnen habe. Und ich habe auch die Kakteen in die Schule mitgenommen zum Überwintern. Zum Leidwesen der Putzfrau, die hat mich immer wieder verflucht, regelmäßig. Aber ich hatte ja sonst keine Möglichkeit, die zu überwintern. Und das habe ich komplett durchgezogen. Also das war keine einzige Zeit, wo das pausiert hätte, wie es oftmals ist, also in so extremen Hobbys. Ich gebe meinen Kakteen brutal viel, ich singe auch für sie. Kakteen, das muss man im Gefühl haben. Also man kann, das schade nicht, dass ich Gärtner gelernt habe. Du brauchst unbedingt Bezug, einen geistigen Bezug zu den Kakteen, sonst wird das nichts.
1: Ein ganz spezielles Talent von ihm ist das Kreuzen von Sorten oder Gattungen über Saatgut. Etwa 100 Kiesling-Kakteensorten hat er so geschaffen. Aber das Glücksspiel der Genetik fasziniert ihn immer noch.
2: Das ist ein unglaublicher Reiz. Wenn dann die erste Blüte kommt nach 5, 6 Jahren, und das ist richtiges Fiebern.
3: Wo liegt da die Befriedigung?
2: Im Erfolg. Das ist ein einmaliger Erfolg, das, was du geschaffen hast, eigentlich, wo keiner vor dir gemacht hat.
3: Was magst du besonders gerne?
2: Schwierig. Eigentlich alles, was verrückt ist.
1: Manches hat er selbst gepfropft.
2: Also ganz was Besonderes oder Witziges auch ist der sogenannte Tina Turner Kaktus. Und der heißt deswegen so, weil der je nach Unterlage einen richtigen Wuschelkopf hat. Also original wie Tina Turner. Und das ist eine Kundschaft, mir spontan eingefallen, und seitdem war das der Tina Turner Kaktus. Und normalerweise sind die nämlich weißhaarig oder ganz extrem dunkelhaarig. Also das ist wirklich das Seltenste, was man dann haben kann eigentlich.
1: Raritäten gibt es in seiner Gärtnerei mit dem Namen Chiemgau-Kaktus viele. Wie zum Beispiel diesen Fußball-Kaktus aus Argentinien. Oder der reich behaarte Affenschwanz-Kaktus aus Bolivien. Der Schraubenkaktus schraubt sich je nach der Nähe zu Nord- oder Südpol rechts oder links rum. Aus Mexiko kommt die Teufelszunge. Ihre bis zu 25 cm langen Stacheln werden dort als Angelhaken benutzt.
2: Auch ein bisschen skurril oder kurios ist ein Kaktus, der wo so schmale Blüten hat, der wo von Kolibris bestäubt wird. Also der Bestäuber ist keine Biene, weil da wo der wächst, sind fast keine anderen Insekten, der wird von Vögeln bestäubt. Also das ist auch sehr, sehr ungewöhnlich.
3: Kann man die Stacheln anlangen?
2: Ich schon. Aber die können schon wehtun, ja.
1: Ein besonderer Rückzugsort ist sein kleines Gewächshaus, in dem seine privaten Pflanzen stehen und das kein Kunde alleine betreten darf.
2: Ich werde mir leid, dass ich die Kakteen mal nicht mehr sehen möchte, weil das sind ja wie meine Kinder eigentlich, kann man sagen. Ich habe alle von Korn selber herangezogen. Also das ist das extrem Persönliche wie zu den Pflanzenhege eigentlich auch, ja. Das ist wie eine Batterie. Also ich habe Zeiten gehabt, da war ich fast am Ende, aber ich bin ins Gewächshaus reingegangen, mein kleines damals, und das war wie eine Aufladebatterie. Das war wahnsinnige, ja, Rückhalt für mich eigentlich, für fehlende Freunde oder für fehlende Zuneigung, oder das war einfach meine Lebensenergiequelle.
1: Als Michael mit 17 feststellt, dass er Männer liebt, wird sein Weg noch einsamer. Lange verschweigt er sein Geheimnis. Eine große Belastung. Heute ist er mit seiner großen Liebe Helmut verheiratet, der ihn bedingungslos unterstützt, obwohl ihm Kakteen etwas suspekt sind.
3: Warum magst du keine Kakteen?
4: Ja, nicht mehr, nicht, aber sobald ich durch ein Haus durchgehe, habe ich schon einen Stachel drin. Also irgendwie springen sie mir nachher.
2: Das ist leider, ja.
3: Kannst du dir Herrn Michi ohne Kakteen vorstellen?
4: Nein, gar nicht. Überhaupt nicht einmal ohne Pflanzen. Also, vielleicht kann man sogar sagen, nicht einmal ohne Unkraut, weil das zupft er ja auch gern.
2: Ja, der kauft nicht mehr.
1: Gärtnern und Kochen, das ist Michaels Part in der Beziehung, während Helmut gerne mit Metall und Holz arbeitet. Zusammen leben sie in Pittenhardt bei Obing.
2: Die müssen wir erst einmal ein bisschen schälen.
4: Da erwischt sicher keinen Stachel.
2: Nein. Oder? Kann man lauschen.
4: Das schmeckt mir schon aus.
2: Okay.
1: Ihre erste Begegnung vor 23 Jahren war eher schwierig.
2: Das war auch damals eine schlimme Zeit, eigentlich, muss man sagen. Also, ich war nicht geoutet, er war auch nicht geoutet. Man hat es eher ein bisschen vermieden. Gell? Also man hat sich eher so ein Pseudo-Leben aufgebaut. So ein, ja, ist einfach schwierig damals gewesen.
4: Mhm. Ach, ich war eigentlich gar nicht auf der Suche. Gell? Also, und
2: ich?
4: Ja, ich war halt, da sitzt man sich normal hier und ratschtelt mit anderen. Und dann war man, ist halt er umgekommen. Ach, das war beim Motorradfahren.
2: Wir haben es ja nicht gewusst, ich habe nur geahnt, weil ein Bekannter von mir hat gesagt, er wisse einen Motorradfahrer bei uns in der Gegend, der könnte vielleicht sein. Also ich hätte es nie, niemals über mich gebracht, dass ich sage, und dann sagt der Brier Baumer vor allem zu mir, er muss mir was sagen, dann bei ihm da oben, ach, leck mich am Arsch, das war wie Kessel 6 am Lotto, auf einmal ist richtig so ein Felsenblock von mir runtergeflogen, sage ich, ach, Bingo, ja, ja, ja. Und dann war es schon geschehen. Also das war dann, wo ich dann gesagt habe, dieses Kribbeln im Bauch von der Hanne Haller, dieses unwahrscheinlich schöne Kribbeln, das habe ich nie, nie gekannt. Na, und ich habe gesagt, ich möchte, dass das nie zu Ende gehen will.
4: Was Besseres kann man nicht passen. Ich werde niemals hergeben. Da kämpfe ich drum.
1: Erst mit Hilfe von Helmut wagt es Michael 2006, seine eigene Kakteengärtnerei zu gründen.
2: bin oft gefragt worden, ja, du musst doch mal dahin und da, wo die wachsen, du musst dir das mal anschauen. Und, aber ich sag mal, erstmal fliege ich unwahrscheinlich ungern. Und es sind ja Distanzen zwischen den Pflanzen, wo man sich hier gar nicht vorstellen kann. Es sind ja Tausende von Kilometern zwischen einer zu anderen Pflanze. Und wenn man das jetzt bei mir überträgt in meine Gewächshäuser, da gehe ich eine Stunde, da habe ich praktisch die ganzen Kontinente abgeklappert. Das muss ich mir nicht so in Natura antun.
1: Neben seinen Kakteen hat Michael noch einen naturnahen Garten geschaffen, der für Amphibien und Insekten wertvoll ist.
2: Also mein Leitspruch damals in der Kindheit, das weiß ich noch ganz, ganz, ganz genau, wenn ich einmal einen Garten habe, das wird ein Paradies. Das wird ein absolutes Paradies. Und das hat 39 Jahre gedauert, bis ich dieses Paradies in Angriff nehmen konnte. Und das ist endlos. Das ist was, was ewig wächst und das, wo immer wieder aufs Neue begeistert.
1: Zu seinem Paradies gehört auch die gemeinsame Zeit mit seinem Mann Helmut, zum Beispiel bei einem Feierabendbier.
2: Glück. Ich habe Glück. Ich bin unendlich glücklich. Ich könnte nichts nicht haben, was mich jetzt noch glücklicher machen könnte. Also ich bin eigentlich schon im Endstadium, wo ich sage, ich habe alles erreicht. Ich habe alles erreicht, was ich erreichen wollte. Es gibt nicht mehr.
3: Also von der Skala 1 bis 10, wo bist du da?
2: Ich bin bei 10,5.
4: Und? Prost.
5: Geht's Ihnen nicht auch so? Solche glücklichen Momente möchte man doch am liebsten als Foto sofort festhalten. Ja, fotografieren du mir eine ganze Menge, ist ja auch super einfach, mit einem Handy zum Beispiel. Aber das Fotografieren kann auch eine Kunst sein. Nämlich dann, wenn man so macht wie Martin Waldbauer. Er ist in Hauzenberg im Passauer Land zu Hause und er verwendet zum Fotografieren Fotoplatten. Also so, wie man es vor 100 Jahren gemacht hat. Und weil er da für jedes Motiv nur einen einzigen Schuss hat, muss er sich am Anfang ganz genau überlegen, wie das Ganze ablaufen soll. Dafür entstehen am Ende dann Motive mit einem ganz einzigartigen Charme.

0: der Bayerische Wald und seine Gesichter. Menschen sind Heimat. Ihnen setzt Martin Waldbauer aus Hauzenberg mit seinen Fotos ein Denkmal. Ein nachdenkliches und respektvolles.
1: Das eigene Leben zum Hinterfragen, ich glaube, das ist eigentlich das Essentiellste, um was das eigentlich geht. Und das versuche ich bildlich so gut wie möglich darzustellen.
0: Heute bereitet er sich auf ein Porträt vor, das ihm besonders am Herzen liegt. Martin fotografiert wie früher, mit einer Großformatkamera.
1: Ich glaube einfach, dass ich vom Typus her eher der Typ bin, dass man eher mal einen Gang zurückschaut, wie ein Vierer. Das heißt, dass man sich einmal auf das Wesentliche besinnt, dass man nur ein Foto macht, anstatt 10, 15. Ich kann mit den Kassetten daran. Da ist der Film drinnen. Da ist auf jeder Seite ein Negativ. Das heißt, ich kann da zwei Bilder machen und dann ist gut. Und die müssen nicht passen, also das muss stimmig sein.
0: Mitarbeiter aus der Werkstatt für psychisch kranke und geistig behinderte Menschen in Passau, wo er seit über 10 Jahren als Gruppenleiter arbeitet. Greta, seine Tochter.
1: Das sind Menschen, die mich jahrelang schon begleiten oder die ich begleite. Ob das jetzt meine Großmutter ist oder ob das aus meinem Arbeitsbereich Menschen sind, das ist völlig egal oder ob es nur Objekt ist. Es geht immer wieder darum, ist es wert, ist es mir wert, dass ich es fotografiere. Zum Beispiel, ich habe von meiner Großmutter dieses Bild gemacht. Und ich habe einfach nur in seinem Moment gesagt, schau mir bitte her. Und das ist einfach so ein wahnsinniges Geschenk, weil das ist für mich das Bild, das, was am allerbesten zeigt. Die drei Parameter, das ist so Stolz, Würde und Verletzlichkeit in einem Bild zu haben.
0: Ein Bild fehlt.
1: Von meinem Papa gibt es jetzt nicht viele Bilder, die ich gemacht habe. Also ich habe jetzt halt meine Familie so gut wie durchporträtiert, aber halt den Papa noch nicht. Und das ist mir jetzt wichtig, dass ich ihn in einer Umgebung fotografiere, da wo er safe ist. Also da wo er sagt, da bin ich daheim, das bin ich gewohnt.
0: Johann Waldbauer ist in der 4. Generation Landwirt. Um in der Milchviehwirtschaft zu überleben, hat er zusammen mit anderen Bauern einen Gemeinschaftsstall gegründet.
2: Treibst denn? Da habe ich gerade eine Kuh zum Kalben. Dauert nur 1-2 Stunden, dann ist das um.
1: Ach super, aber mit dem Foto können wir machen.
2: Das passt, ja.
1: Ja, perfekt.
0: Aber es gibt doch leichtere Kameras.
1: Ja, das ist natürlich zum einen die Anlehnung, dass man sagt, man bedient sich einen gewissen Stil. Die Anmutung ist halt einfach eine andere, wenn man es jetzt selber macht in der Dunkelkammer, also per Hand. Wir werden es jetzt am PC manipulieren. Natürlich kann das am PC auch so manipulieren, dass es so wirken darf. Aber das ist nicht mein Ansinnen dahinter. Mir geht es eher darum, dass es ein Handwerk ist.
3: Und Landwirt wolltest du nicht werden?
1: Ganz früher schon. Aber das glaube ich kann ich auch ein bisschen sagen. Mhm. Oder wie war das? Weißt du noch?
2: Ich weiß das schon noch, wie der Martin praktisch wieder klar gewesen ist. Im Kindergartenalter und mit seinen Spielzeugbullock hat er alles nachgebaut, was wir abgebaut haben. Kartoffeln, Getreide. Da haben wir schon gemerkt, das wird er der Bauer. Er war voll drauf. Aber es ist etwas anders geworden aus ihm, Gott sei Dank. Was heißt Gott sei Dank? Ich glaube, das, was er heute macht, passt auch.
1: Was ist denn mit da her? Da jetzt eine Bühne zu machen, das, was die am besten beschreibt. Für die nächsten 30 Jahre.
2: Okay.
1: Wie darfst du die hinstellen?
2: Am liebsten ohne Werkzeug.
1: Okay, dann tu es weg. Das ist eher wieder dieser subjektive Blick, wie sehe ich ihn in seinem Leben? Wie wirkt er auf mich für mein Leben? Also er ist halt einfach eher, ja, dieser Macher. Also er braucht einfach dieses Gegenständliche und das braucht es auch für mich auf diesem Bild. Jetzt ist so der entscheidende, Papa, dass du irgendwas mit den Händen tust. Geh noch einen Schritt nach links.
2: Was heißt du?
4: Ja, du musst jetzt irgendeine Haltung einnehmen, die dich gut widerspiegelt und die dich nicht untätig macht.
1: Ich sag, dass du es eher da hast. Dass du eher einen da hast. Ja, genau.
2: Du warnst mir vor, oder?
4: Es geht jetzt nur darum, dass du dich jetzt überhaupt nicht mehr bewegst mit dem Kopf. Also für die ist es jetzt wichtig, dass du gut starthältst, wenn ich dann sage, abdrucken. Du schaust da rein und jetzt denken wir zurück. Das war jetzt genau, wir brauchen kein zweites nicht machen.
2: Okay.
4: Das war's. Und mir war es jetzt einfach wichtig, dass ich zu ihm noch mal gesagt habe, denken wir zurück. Und dann habe ich gemerkt, für mich ist es rein subjektiv. An was hat er jetzt zurückgedacht? Das weiß ich nicht. Das weiß nur er. Das braucht er mir aber auch gar nicht sagen.
2: Ich kann das schon sagen. Also.
4: Passt. Das ist für mich völlig in Ordnung, dass er mir es nicht sagt. Das ist legitim so.
2: Betrifft eigentlich die. Ich hätte jetzt nur anfangen zu überlegen, an seine Kindheit zurückzudenken. Dabei hat er schon zack.
4: Dann war es vorbei.
2: Vielleicht das hat er mehr gefordert.
4: Das ist einfach nur ein Moment, der hat jetzt passt. Das ist ja nur wieder, da geht es wieder um ein Empfinden, einfach, um ein Gefühl. Das, hat einfach jetzt, das war für mich stimmig.
2: Schauen wir mal, was rauskommt, weil im Endeffekt glaube ich, soweit ich das auch sehe, so ist sie gnadenlos. So ein Foto ist eigentlich gnadenlos. Du gehst da wirklich ungeschminkt her und gibst alles den Preis, so wie es bist.
1: Ja, das ist eigentlich ein wahnsinniger Vertrauensbeweis. Sich öffnen, sich preisgeben, dem wir ausliefern. Wie viel will ich ein Preis geben? Das habe ich ja nicht in der Hand. Das entscheidet ihr selber. Und wenn ich dann sage, okay, jetzt ist dieser Moment gefühlt da, dann mache ich das Bild.
3: Und hast du dir das selber beigebracht alles?
1: Ja, das habe ich mir selber beigebracht. Das ist rein autodidaktisch entstanden. Also natürlich funktioniert das über viel Lesen und Recherche. Aber ich habe jetzt niemals einen Kurs oder so absolviert oder besucht, sondern ich habe immer gelesen, viel gelesen, auch viel über probieren. Also man scheitert einfach auch total oft. Vor allem am Anfang, das war halt echt mühsam. Da überlegt man dann schon oft, ja, wie viel das Ganze jetzt noch mehr auf Zeiten oder wie viel komplett alles über Bord gebe oder den digitalen Weg. Aber das war mir dann zu einfach und das war mir dann auch zu gewöhnlich. Und ich wollte das einfach echt schaffen und mir das selber beweisen, dass es doch geht.
3: Bist du gerne in der Dunkelkammer?
1: Ja, sehr. Es ist so meditativ, so ein Rückzugsort. Es passiert da herin einfach nichts. So, Licht aus.
0: Zwanzig Minuten später.

0: Perfekt.
1: Echt?
0: Perfekt. Die Augen ist scharf. Also das heißt, das ist. Und vom Ausdruck her. Wenn wir es sehen, wenn es positiv ist. Aber es ist gut geworden.
2: Das Negativ hängt jetzt eine Nacht zum Trocknen. Die Familie hat seit über 100 Jahren auch ein Gasthaus in Haag.
3: Servus.
2: Hier ist Martin zusammen mit seiner Schwester und seinem Bruder aufgewachsen. Seine Mama, Anna Waldbauer.
0: Hat der Papa erzählt, dass wir gestern fotografiert haben?
3: Hat er schon gesagt, ja.
0: Und was hat er gemeint?
3: Ja.
0: Hat er was gesagt? Nee.
3: Nein,
0: genau, wo wir es gemacht haben und so?
3: Nein.
0: Das war relativ ungewöhnlich für ihn.
3: Und?
0: Na, ist gut geworden, aber er wird sich selber nicht so sehen, wie er drauf ist.
3: Ein Fotograf war es, das hat sich so entwickelt. Der hat dann im Haus so eine Dunkelkammer eingerichtet. Ja, da war ich auch nicht so begeistert, weil er mir die ganzen Fenster schwarz zugepickt hat. Und von außen schaut er das dann grausam aus. Und das Haus sieht aber außen schön ausschauen. Und dann, aber irgendwann haben wir gedacht, hat er dabei so Modelle gehabt, die dann gekommen sind und haben sie dann fotografieren lassen. Oder, und dann wird dann die erste Ausstellung gehabt. Dann haben wir es erst so richtig kapiert, dass es eigentlich etwas Besonderes ist. Ja, es ist jetzt irgendwie eine andere Art von Foto. Wenn er mich fotografiert, dann sage ich, lass mich wenigstens zuerst einmal campen oder einmal herrichten und einmal etwas anderes sagen. Nein, so genau wie es jetzt bist, so fotografiere ich jetzt. Und dann denke ich mir, mein Gott, nein, was wird denn das werden jetzt wieder? Aber irgendwie kommen dann noch einigermaßen Fotos aus.
0: Das ist natürlich schön.
3: Fotos aus. Ja.
2: Die Wirtschaft hat sein älterer Bruder Stefan übernommen.
3: So, jetzt schauen Sie so rein, dass so schöne runde Bällchen haben.
2: Früher gab es auch Gästezimmer.
3: Die Urlaubsgäste, die bei der Diener gegangen sind, dann haben sie ihn schon gesucht. Weil für den haben sie schon Süßigkeiten dabei gehabt. Und dann haben sie gesagt, wo ist denn der Gutti bei? Weil die hat aber gesagt, als kleiner Bub, hast du Gutti bei? Hast du Gutti dabei? Und dann da haben sie schon gesucht, wenn sie gekommen sind. Ja.
0: Na, der ist nicht schön, gell? Ja. Ich mach, der ist nicht schön.
3: Dann kannst du essen.
2: Der Gutti-Bei wurde liebevoll und bodenständig erzogen. Der Vater, sein Vorbild, war bislang fotoscheu.
3: Ja, ich weiß nicht, wie der reagiert. Einmal hat er schon was gemacht, da hat er gesagt, lösch.
0: Ja, das kann ich ja nicht löschen. Einmal haben wir einen Versuch gestartet.
3: Nein, da hast du, das meine ich, hast du Simone dann geschickt, das Foto, und ja. Da hat er es gesehen. Dann hat er gesagt, lösch.
0: Da war er einfach erschüttert über das, wie er da gewirkt hat drauf. Weil er halt einfach, sie sollte unverfälscht gewesen. Ich muss nicht an jeden recht machen. Aber ich muss an jeden gerecht werden.
2: Beim Belichten benutzt er bis zu 80 Jahre altes Fotopapier, das er weltweit bei Sammlern zusammensucht. Es sorgt für harte Kontraste und raue Körnung.
0: Ja, jetzt tasten wir uns einmal ran. Ich bin schon gespannt. Jetzt belichten wir das einmal nach Gefühl. Und dann sehen wir, was rauskommt. Anhand vom Negativ hat man ja schon einen gewissen Anhaltspunkt, wie es ausschaut. Und in dem Fall schauen wir jetzt einfach, dass er im Zentrum schön ausgleicht ist und dass man die Ränder, das sieht man jetzt da eigentlich ganz gut, die Ränder nachbelichtet. Das heißt, die werden dann dunkler, dass man ein bisschen in das Bild so eine Tunnelwirkung, also eine Einführung kriegt. Genau, jetzt legen wir es da in das Entwicklerbar rein. Und dann schauen wir mal. Man sieht jetzt dort ganz langsam, wie sich das Bild rausschält. Das ist ja das Schöne an einer Fotografie, dass einfach mir nicht unbedingt um das geht, dass ich einen Moment festhalte, sondern dass ich, was hat das Leben mit

0: den Menschen macht. Und das, glaube ich, ist halt einfach die größte Sache an sich, wirklich, dass man diese Auseinandersetzung mit der eigenen Vergänglichkeit da am intensivsten erfährt und spürt. Aber man muss trotzdem jetzt noch ein bisschen was verändern. Aber so fürs erste Mal, für den ersten, da man es einfach jetzt auch abgeschätzt hat, was ist für Belichtungszeit. Ich meine, das kann man ja jetzt nicht messen. Für das ist es eigentlich schon ganz akzeptabel. Er steht einfach wirklich gut da. Ich bin dankbar für die Wurzeln, die sie mir gegeben haben. Und ich bin dankbar, dass ich die Familie, die ich dann selber gegründet habe und gefunden habe, meine Frau, da bin ich eigentlich nur besser dankbar, dass man selber auch diese Wurzeln jetzt weitergeben kann. Kannst du mir noch einen Druck geben von dem Großen? Der war ein Bum und das. Ja, genau, super. Dankeschön. Jetzt machen wir es nur mal fest. Das hat man, der Papa hat mir das gelernt. Der hat es wiederum von seinem Vater gelernt. Und das ist halt einfach so ein. Ja, dass man aus Mitteln, die man zur Verfügung hat in der Umgebung, einfach was erschafft und was gestaltet.
1: Er verbringt schon viel Zeit in der Dunkelkammer, das stimmt. Dann kriege ich wieder geschimpft, wenn es mir nicht auffällt, wenn ein neues Bild wo hängt. Am Anfang war immer so, er hat viel fotografiert und ich habe immer gesagt, aber für was braucht man denn das alles? Aber wenn man die Fotos hinterher dann sieht, wenn eine Zeit vergangen ist, auch sei es in der Schwangerschaft oder wie Greta geboren ist, so das erste Bild, das ist einfach schon schön zum haben.

0: Das ist cool.
1: Manuela gefällt das Bild.
2: So.
1: Doch was wird sein Vater dazu sagen?
3: Und Martin, bist du jetzt doch ein bisschen aufgeregt oder angespannt? Oder wie geht's dir?
2: Nicht angespannt, sondern erwartungsvoll, was er sagt. Also,
3: ja?
2: Wie er es findet. Ja. Mhm. Hi, sehr schön. Servus.
4: Servus.
2: Jetzt wird noch fertig. Kannst du sehen?
4: Hey, super, da bin ich jetzt echt neugierig.
2: Dann sagst du was.
4: Hey, wow. Das überrascht mich jetzt, wenn man sie so sieht, in Schwarz-Weiß. Hey, super. Schau ich nicht zu ernst. Sagst du?
2: Mei, du schaust so, wie du schaust.
4: Wow, oh, das heißt für mich, ich schau meistens so, oder wie?
2: Nein, so wie du schaust, so passt's.
4: Okay.
2: Das war der Moment, den wo wir gehört haben.
4: Ich habe seine Berufung gefunden, finde ich, ja. Das ist gut so.
1: Diesen Moment wird Ihnen keiner mehr nehmen.
5: Was Alltägliches wird zu etwas ganz Besonderem, wenn sich die Menschen dafür begeistern können. Leute mit einer besonderen Leidenschaft in ihrem Beruf stellen wir Ihnen heute vor. Und die Luise Naderer ist auch so eine. Sie ist in Riedenburg im Altmühltal zu Hause. Und die Luise ist eine Schatzsucherin in Sachen Äpfeln. Denn sie forscht nach alten Apfelsorten, solche, die vielleicht schon bald aussterben werden. Und deren Saft füllt sie auch sortenrein ab, was den oft einzigartig macht. Und die Luise ist auch immer auf der Suche nach neuen alten Apfelsorten. Da haben wir sie schon einmal begleitet und gesehen, dass sie dabei sich ganz schön ins Zeug legen muss.
6: Auf dem Weg zum geflammten Kardinal, einer alten Apfelsorte, die vom Aussterben bedroht ist. Luise Naderers Mission, Schätze wie diesen zu bergen.
7: Ja, das war der verbuschteste Obstgarten, den ich je freigeschlagen habe, muss ich ganz ehrlich sagen. Und das war dann, glaube ich, ähnlich wie bei der Bundeswehr, wenn die durch einen Stacheldraht so durch müssen, weil durch Schläger auf dem Bauch durchgraben, am Boden dahin. Und so bin ich durch den halben Obstgarten durchgerobbt. Bin da mit meinem Eimer raus und denke mir, das ist ja ungeheuerlich. Das ist ein Obstgarten, da haben ja 20 Bäume mindestens. Da bin ich auf die Gemeinde gegangen, da war der Gemeindemitarbeiter, der Geri, du möchtest das Klumpbachten. Da sage ich, ja. Ja, da müsste man dir eigentlich nur zahlen, dass du was tust. Das ist jetzt der Flecken da. Und jetzt fahren wir da mal in die Lücke rein.
6: Drei Winter lang hat sie diesen alten Obstgarten ausgeholzt. Eine alte Dorfallmende in der Nähe von Pohndorf im Altmühltal. Früher wurden hier jedes Jahr die Bäume versteigert, das Recht, ihre Äpfel zu ernten. Mit dem Siegeszug der Supermärkte waren die Tage des Gemeindeobstgartens gezählt. Niemand wollte mehr seine Schätze, bis Luise sie entdeckte.
7: So war der Eindruck, da rein, gucken, Licht fällt rein, also Sonnentag. Und lauter goldene Äpfel liegen am Boden und so bin ich da reingekrabbelt. So war das. Das war der Wahnsinn. Eigentlich war es der Wahnsinn.
6: Entdeckt hat sie viele alte Apfelsorten, früher hochgeschätzt, aber heute nicht mehr marktkonform. Und mittlerweile Raritäten, wie die Goldparmähne oder der geflammte Kardinal, den Luise heute mit ihren Helfern Jürgen Schneider und Kerstin Hutterer ernten möchte. Der Baum ist mindestens 70 Jahre alt, zu dick zum Schütteln und die tragenden Äste sind hoch.
7: Okay, Stange länger. Jürgen, müssen wir die lange ziehen. Na, du musst die lange Stange machen. Da oben der lange, da müsste ich jetzt reinkommen. Ja, links davor. Den, ja.
8: Achtung!
7: Jawohl!
6: Die Mühe lohnt. Im Umkreis von 25 Kilometern kennt Luise keinen Baum, der diese Sorte aus dem 18. Jahrhundert noch trägt. Dabei war er einmal weit verbreitet, der geflammte Kardinal.
0: Der Apfel brennt für mich. Also wenn der Zunder hier scheint und das andere auch vom Geschmack her, ist er ein saftiger, ein kracher Apfel, lagert sich auch bis Weihnachten rum und hat auch ein Spiel auf der Zunge oder im Mundraum. Ich sage am Anfang süß und dann wird er sauer. Und hinten noch, er hält sich aber lang, also wie beim Wein, man sagt, er hat einen schönen Abgang noch. Ein schönes Aroma. Für Kinder auch schön zum Erklären, also wenn er schön reif ist, ist auch der Klapperapfel, den hält man ans Ohr hin, dann wackeln die Kerne drin. Also man muss schon kräftig schütteln, aber er klappert. Jürgen, magst du mal hören? Feste.
4: Ah.
0: Aha.
4: Gut, ja.
0: Okay. Wunderschön, einfach. Also, der Apfel, der brennt. Und ich brenne auch. Feuer und Flamme. Ab und zu müsst man in die Hecken noch rein. Ein bisschen, solange die Arme sind. Und der Rest ist gut. Da ist auch noch einer. Super. In meinen Augen ist ein Biotop. Da ist alles da. Da sind bestimmt Schlangen auch drin. Also, da fürcht sich der Jürgen allweil, wenn er so viel.
4: Ich fürchte nicht, aber.
0: Blindschleichen
4: unangenehm.
0: Sind da, Zahnerdechsen ist da, alle Vögel, wo
4: da
0: man sich Dinger
4: kann.
0: Da sagen die Männer, du spinnst. Da fahren wir jetzt mit dem Häcksler durch und die haben alles abschneiden. Es ist so.
6: Luise ist beim Freilegen behutsam vorgegangen. Schlehen, Weißdorn, Heckenrosen und Wildkräutern hat sie Raum gelassen.
0: Da ist Schafgabe da. Oder da hinten, da ist ein Herzgespann da. Auch medizinisch für Herzleiden.
9: Das ist der wilde Oregano, Dost genannt. Das ist eigentlich der Ur-Oregano. Der schmeckt wunderbar und von der Heilkraft, vom Mineralstoffgehalt unschlagbar.
6: Kerstin ist die Lebensgefährtin von Luise. Beide teilen eine Leidenschaft. Sie wollen, dass das, was direkt vor unserer Haustür wächst, wieder wertgeschätzt wird. Die Vielfalt der Natur. Egal, ob es um Wild

0: oder?
1: Noch gibt es über 2000 verschiedene Apfelsorten in Deutschland. Aber zu kaufen nur eine Handvoll der immer gleichen, weltweit. Hybridzüchtungen, die kaum mehr Polyphenole enthalten. Gerade die machen den Apfel bekömmlich und gesund, aber eben auch schnell braun.
2: Und da sieht man es jetzt schon schön langsam. Wahrscheinlich in einer Stunde ist alles braun. Viele Leute sagen dann, der ist faul, weg. Und ich beiße erst dann richtig mit Genuss rein, weil das verändert auch den Geschmack. Das macht es noch geschmackiger. Und ich habe früher schon die Oma gemacht oder meine Mutter auch. Also dass, wenn wir krank waren oder Bauchweh gehabt haben oder irgendwas, dann haben wir nicht einen Apfel zu essen gekriegt in Scheiben oder Stücken, sondern da ist der Apfel gerieben worden. Ist er erst braun worden und nachdem der braun war, hat man den geriebenen Apfel gegessen und das ist gesund für den Darm, das Gesündeste. Und ich kenne sogar eine Frau, die hat keine Milch vertragen als Baby, die wurde mit geriebenen Apfel aufgezogen. Jetzt fahren wir ins historische Schloss Garten. Da haben ein paar schöne Sachen, die will ich euch auch noch zeigen, wenn ihr Lust habt. Ja, machen wir das.
1: Ohne ihre Hilfe würden diese Bäume wahrscheinlich nicht mehr stehen. Zu viel Mühe bei der Gartenpflege. In alten Schlossgärten gab es immer eine große Vielfalt. Tafeläpfel, Backäpfel, Äpfel zum Schnapsbrennen und solche, die sich gut lagern lassen, wie eine von Luises Lieblingssorten, die rote Sternrinette.
2: Also auch schön, Kinder zu erklären. Stell dir vor, es ist Nacht, du siehst einen Himmel hoch und siehst lauter Sterne. Und so ist bei den Apfel auch. Der Himmel ist hier rot und siehst die weißen Punkte. Und dann haben wir auf dem Markt auch ein Kind getroffen, der sagt, ach, dich kenne ich. Dann sage ich, ja, woher kennst du mich noch? Ja, von dem Sternenapfel noch. Dann sage ich, ja, cool, du hast ja den Namen merken können. Ja, du hast mir doch gezeigt, Sternenapfel. So, super. Mit der Lupe rangehen, dann sieht man das besser. Das ist wie ein Ministern. Manchmal mit Milchstraße nicht dabei. Ja. Und hier ist das Schöne, ich lasse bei den alten Bäumen unten immer das, was rauswächst. Weil ich will wissen, was die frühest für eine Grundlage gehabt haben, was drauf veredelt haben. Und der bei der Sternrinetten hat heuer so kleine grüne Äpfel da dran, habe ich gedacht, super. Das ist irgendein Wildapfel. Und dann kann ich von da Edelreis nehmen und kann eine 1:1 Klon machen. Und dann können wir im Schlossgarten dann noch einen jungen Sternrinetten pflanzen. Coole Sache, sage ich. Müssen wir zum Osttermin jetzt. Jetzt gehen wir Vollgas. Okay?
1: Wie bringt man die alten Sorten wieder ins Gedächtnis und auf den Markt? Luises Idee, sortenreine Apfelsäfte.
2: Na, das ist jedes Mal schon spannend, weil manchmal geben sie ein bisschen mehr Saft und manchmal ein bisschen weniger. 120 Liter waren schon gut. Dann waren es 2/3, da passen.
1: Wichtiger noch als die Menge ist der Geschmack. Wie beim Wein kann man bei sortenreinen Apfelsäften feinste Unterschiede herausschmecken. Als erstes der geflammte Kardinal.
2: Säureflaube auch. Säure, also hat viel Säure noch, aber ein Aromaspiel. Nach der Säure kommt richtig schön Aroma und ein ganz leckeres Gefühl im Mund. Also so richtig schön apfelig. Dein Lieblingsapfel.
3: Wunderbar. Sauer und weich.
1: Der Saft aus der roten Sternrinette wird sicher anders schmecken. Vorausgesetzt, die schönen Rinetten schaffen es in die Presse.
2: Ganz anders. Der ist schick, schmackig, sehr reich, Milch oder Säure. Schöne Frucht. Super.
4: Also zufrieden.

0: Yes, Captain.
1: Zum Ingolstädter Wochenmarkt hat Luise alle mitgebracht. Den Gravensteiner, den schönen aus Boskop und natürlich auch die
2: rote Sternrinette.
3: Das ist ein Duft.
4: Sehr gut. Einfach drin. Da merkt man nur spezielle einfach.
2: Also dieser Spezialität geflammter Kardinal.
3: Das ist ein Elementarereignis.
2: Ja.
5: Den Kaiser Wilhelm würde ich mal probieren.
2: Dann kommen Sie her. Bitte,
5: ja. Intensiver würde ich sagen, intensiver der Apfelgeschmack ist bei dem.
2: Auch die Goldharmene gibt es in flüssiger Form.
6: Ah ja, hat eine richtige Balance in der Säure.
2: Ja. Ist auch ein Säure.
6: Da kann man drüber reden wie Wurmwein.
2: Ja, genau.
7: Meine Frau kann nicht alle Äpfel vertragen, die hat also Probleme. Und wenn man so die aus dem Supermarkt kauft, die gehen gar nicht. Da kriegt sie einen Ausschlag auf der Zunge und alles mögliche. Aber ja, aber da hat sie keine Probleme.
8: Nein, ich bleib dabei. Das passt schon. Ich kenne den.
9: Warum ich auch für das arbeite oder lebe, weil das muss erhalten bleiben, weil es so ein gesundes Lebensmittel ist auch, wo vielen nicht bewusst ist. Es lohnt sich wirklich.
1: Für alle. Es lohnt sich für uns und für die Natur, die Vielfalt der alten Sorten wieder zu entdecken und ihren Reichtum zu bewahren.
10: An den Masken erkennt man es, das war noch zur Corona-Zeit. Mittlerweile brennt die Luise übrigens auch Hochprozentiges aus ihren Äpfeln. Und damit geht unsere Reise zu Menschen mit einer besonderen Leidenschaft in ihrem Beruf auch schon wieder zu Ende. Ich verabschiede mich aus der Gärtnerei vom Kaktus Michi im Chiemgau. Jetzt geht's im Programm wieder weiter mit BR24 und den neuesten Nachrichten. Und ich freue mich, wenn Sie nächste Woche wieder mit dabei sind. Bis dahin, Servus und auf Wiedersehen.
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0: Das ist keine Reise nach Jerusalem, aber ins gelobte Oberschwaben. Eine Region voller Gefahren, Genüsse und Geheimnisse.
1: Das ist definitiv die schönste Art, sich unserer heutigen Region zu nähern. Und damit hallo und herzlich willkommen zur Expedition in die Heimat. Diesmal sind wir im Hinterland des Bodensees unterwegs. Eine Region, die wirklich reich ist. Reich an spannenden Geschichten und wunderschönen Ecken.
0: Unsere Reiseroute bewegt sich heute an der Grenze zwischen Oberschwaben und dem Allgäu. Sie führt vorbei am Schleinsee und Amt Zell und geht bis Kisleck. Zunächst bleiben wir aber am Bodenseeufer, und zwar in Kressbronn.
1: So, wir nähern uns dem Land. Ich muss von Bord. Also, auf geht's.

0: Na, super. Das nenne ich mal einen tollen Empfang in Kreisbronn. Ist das bei euch immer so? Mit der Musikkapelle Kreisbronn?
1: Klar, wir empfangen alle Schiffe so. Ja.
0: Heute ist Hock am Ring. Nee, Hock am See.
1: Hock am See.
0: So ist es. Okay, also, ich bräuchte einen Stadtführer für euer schönes Kreisbronn und dann würde ich sagen...

0: Nehme ich? Na, dann nehme ich doch schon ihn, oder? Ja, wenn der Bürgermeister sogar mal mitspielt, darf ich ihn mitnehmen? Oder braucht ihr ihn noch? Ich brauche ihn aber auch. Vielen Dank. Rock am Ring, sag ich euch noch. So, die spielen doch eigentlich ganz gut auch ohne einen Bürgermeister.
1: Absolut, absolut. Also, ich bin froh, dass ich dabei sein darf, aber die werden jetzt nicht unbedingt auf mich angewiesen. Das ist der große Vorteil.
0: Sie sind der jüngste Bürgermeister im Moment am Bodensee und nicht nur das, Sie sind auch hier in Crespon geboren. Wenn Sie sich das alles so anschauen, wobei geht Ihnen das Herz auf?
1: Es ist natürlich einfach immer wieder schön anzuschauen, wie schön der See ist, der Blick in die Schweiz rüber.
0: Das ist der Sentis, gell?
1: Der Sentis, genau, ja. Aha.
0: Worüber sind Sie als Bürgermeister besonders stolz?
1: Ich bin natürlich deswegen besonders auf die Gemeinde stolz, weil wir einfach touristisch ein so vielfältiges Angebot haben, dass man bei uns einfach so viel machen kann.
0: Strandbad haben Sie zum Beispiel ein tolles, ne?
1: Genau, ja. Das Naturstrandbad, das zu den größten hier in der Umgebung gehört und das auch immer sehr gut gepflegt wird.
0: Und was heißt jetzt Naturstrandbad?
1: Naturstrandbad deswegen, weil es einfach, wir haben keinen Swimmingpool oder irgendwas in der Richtung, sondern es besteht einfach die Möglichkeit, am See direkt baden zu gehen, auf die Wiese zu liegen und dort eben sich zu sonnen und schwimmen zu gehen.
0: Und das Leben zu genießen.
1: Und das Leben zu genießen, genau. Ja. Und das alles so natürlich wie möglich.
0: Mhm. Es ist heute schon wunderschön in Ihrer Gemeinde, aber Crespon soll ja noch schöner werden, heißt es. Ne? Was haben Sie sich vorgenommen?
1: Ja, wir haben uns verschiedene Projekte vorgenommen, um vor allem die touristische Attraktivität zu steigern. Einerseits haben wir das Bodan-Areal.
0: Das ist dahin, die ehemalige Bodan-Werft?
1: Genau, ja. Die ehemalige Bodan-Werft, aber wir haben früher eine Werft. Und die hat leider schließen müssen. Und dann hat sich die Gemeinde überlegt, wie wir eben dieses Areal neu beplanen können. Und dann haben wir uns für eine Kombination aus Wohnbebauung und aus einer öffentlichen Begehbarkeit, sprich einer Uferpromenade, einer Seepromenade entschieden, wo dann die Möglichkeit eben besteht, dass man am See einfach mal entlanglaufen kann und den See auf diese Art und Weise genießen kann.
0: Was für Sehenswürdigkeiten gibt es hier noch in Crespon?
1: Ja, wir haben natürlich in Crespon vor allem noch die Hofanlage Milz in Rettersen, die auch im Denkmalbuch für das Land Baden-Württemberg eingetragen ist. Eine alte Bauern- und Schultheißen-Hofanlage. Ja, die Besonderheit an der Hofanlage Milz ist eben, dass das nichts Gestelltes, nichts Falsches ist, sondern dass es einfach alles im Original belassen ist, so wie früher einfach das bäuerliche Leben gewesen ist.
0: Und das ist jetzt hier die grüne Seite Crespons.
1: Genau, ja, der Schlösslepark. Das ist im Prinzip die größte Park- und Grünanlage, die wir innerhalb vom Kernort in Crespon haben. Hier kann man schön zur Ruhe kommen und einfach sich ein bisschen zurückziehen. Früher, aber wirklich ganz früher, war es sozusagen ja, der Garten zum Schlössle. Diese Villa hier, die dem Freier Hans von und zu Aufsitz gehört hat.
0: Was ist heute drin?
1: Heute ist im Schlössle vor allem natürlich das Museum für historische Schiffsmodelle drin. Von dem Schiffsbauer, der auch früher an der Bodan-Werft mal gearbeitet hat, ja, ein Künstler, Ivan Tirtan, der hier in seiner Freizeit schon immer historische Schiffsmodelle nach originalen historischen Plänen, Bauplänen konstruiert hat, in kleinster Detailarbeit.
2: Die Mann ist clever. Okay, hier habt ihr eure Achterleine.
0: So. Könnt ihr Hilfe gebrauchen? Hallo!
3: Ja, vielen Dank!
0: Oh, das sieht ja nicht schon ganz gut aus, oder?
3: Klasse. Ja. Top! Spitze, Jungs!
2: Super Manöver!
0: Und der Hafenmeister höchstpersönlich hat geholfen?
2: Ja.
0: Das ist Ihr Reich?
2: Genau, ist mein Reich.
0: Zeigen Sie es mir ein bisschen?
2: Gerne.
0: Ist ja riesig! Wie viele Boote gibt's hier?
2: Insgesamt haben wir 1500 Liegeplätze. Mhm. Und wir selber, die Firma Ultramarin, wir verwalten 1000.
0: Ja. Wie kommt es überhaupt, dass es hier so einen großen und schicken Hafen gibt in Goren?
2: Das hier war ursprünglich meine Kiesgrube. Da hat man Anfang letzten Jahrhunderts angefangen, Kies abzubauen. Und irgendwann wurde das Geschäft weniger. Und dann hat man das Areal umgenutzt und hat statt Kies abgebaut Liegeplätze geschafft. Und seitdem hat man hier diesen Hafen.
0: Das ist ja gut, oder?
2: Ja, sind 200.000 Quadratmeter etwa groß, das Areal.
0: Und auch ein richtig guter Arbeitsplatz hier, ne?
2: Ja, ein schöner Arbeitsplatz, auch mitunter anstrengend, wie überall. Wenn alle Freizeit haben und man muss arbeiten, wenn alles Freizeit hat, ist es immer schwierig.
4: Da klagt einer auf ziemlich hohem Niveau. Goren ist der größte Binnenhafen Deutschlands und sogar der zweitgrößte Europas. Die meist wohlhabenden Bootsbesitzer kommen vor allem aus Stuttgart und München.
0: Und egal, ob viel Geld oder wenig Geld, egal, irgendwie arm zockt man dann doch zusammen.
2: Auf dem Wasser sind alle gleich. Aha. Da gibt es keinen Doktor, da gibt es keine Reichen. Da duzt man sich fast immer. Und es ist eigentlich eine schöne Atmosphäre.
0: Ah, es hat schon was. So ein Boot haben und einfach hinfahren, wohin man möchte. Hm?
2: Ja, der Bodensee ist schon schön. Und Segeln, Wassersport ist ein toller Sport.
0: Hallo.
5: Hallo.
0: Ja, wo kommt ihr denn her? Aus der Schweiz, oder?
5: Genau, so ist das.
0: Und fahrt ihr heute noch heim?
5: Ja, jetzt gleich.
0: Echt?
5: Lust mitzukommen?
0: Nichts lieber als das.
5: Hallo.
0: Mensch, also. Ja.
5: Bitte schön.
0: Herr Grassel, danke für die Führung und Hafenmeister, super Job. Aber wissen Sie was?
6: Meiner ist mindestens genauso gut.
0: Okay. Tschüss, vielen Dank, alles Gute. Tschüss. Ja, meine Expedition geht weiter.
2: Tschüss.
0: Wie ist es hier so zum Segeln auf dem Bodensee?
7: Es hat wenig Wind oder sehr viel Wind.
0: Heute hat es sehr viel Wind.
7: Heute war es gut, ja.
0: Okay. Ihr macht heute eine Tagestour oder fahrt 3 Tage? Dann schlaft ihr heute auch auf dem Boot.
7: Ja. Mhm. Letzte Nacht.
0: Romantisch?
7: Ja.
5: Hey. Wie man es nimmt, ja.
0: Es ist so der Reiz, so mal 3 Tage hier auf dem Bodensee zu sein.
7: Unabhängig.
5: Ja. Das ist einfach Freiheit.
7: Heute da, morgen dort, je nach Wetter.
0: Und den Wind im Haar.
5: Genau.
0: Ja. Oh, und guck mal da. Was ist denn das für ein Schiff? Also ich glaube, das würde mich interessieren.
7: Das ist schöne Boot da, das
0: ja? Boot. Ja? Ja, mal hin. Ja. Setz sie mich ab.
5: Ja.
0: Dann sage ich schon mal danke, aber ich glaube, ich steige um auf ein größeres.

0: So, da bin ich. Und zwar auf dem Forschungsschiff Kormoran. Für wen fahren Sie? In wessen Auftrag?
1: Wir sind das Institut für Seenforschung. Wir gehören mit zur Landesanstalt für Umwelt Baden-Württemberg. Viele Untersuchungen machen wir aber auch im Rahmen der Internationalen Gewässerschutzkommission Bodensee, der IGKB. Mhm.
0: Und was haben Sie sich für heute vorgenommen?
1: Wir waren heute schon in der Bregenzer Bucht vor Wasserburg, vor dem Rheinspitz. Jetzt sind wir gerade zwischen Langenargen und Abern und später fahren wir dann noch zum Fischbach-Utwil. Das ist unsere Hauptmessstelle. Das ist die tiefste Stelle im See.
0: Wie tief?
1: Jetzt neu vermessen 251 Meter.
0: Warum ist es jetzt wichtig für den Bodensee, dass solche Proben genommen werden?
1: Der Bodensee ist ein sehr sensibles Ökosystem. Und mit diesen Parametern können wir einschätzen, wie der Zustand des Bodensees ist. Vor allem, wie er sich auch verändert im Laufe der Jahreszeit, aber auch im Laufe der Jahrzehnte. Wir machen hier ja die Untersuchungen schon seit Anfang der 60er Jahre.
0: Und wie steht der Bodensee gerade da?
1: Im Moment steht er sehr gut da. Wir haben niedrige Nährstoffgehalte. Wir haben ein angepasstes Biomassewachstum, also Phytoplankton und Zooplanktonwachstum. Das Problem ist eher der Klimawandel. Wir sehen tatsächlich eine Erhöhung der Oberflächentemperatur.
0: Was kommt da jetzt in die Tiefe?
1: Das ist jetzt ein Netz, ein Planktonnetz. Es hat eine Maschenweite von 55 Mikrometern.
0: Oh, da geht ja kaum was durch.
1: Plankton ist mikroskopisch klein, deswegen diese 55 Mikrometer. Mit bloßen Augen sieht man die Maschen ja gar nicht.
0: Ja, dann erstmal herzlichen Dank für die kleine Einweisung in Sachen Seeforschung. War interessant.
1: Gern geschehen.
0: Jetzt muss ich allerdings an Land, denn dort habe ich eine Verabredung mit jemandem, der auch forscht und in diesem Metier sogar Weltmeister ist.
2: Schaut da aber die Rohrbrand 1 ist die Brennerei, die Rohrbrand 2 ist die da drüber und die Feinbrand, die ist da drinnen im Verschluss.
0: Hier in Kressbronn ist nämlich der Gin-Weltmeister zu Hause und er erklärt gerade seinen Jungs, wie es geht. Hier wird er gebraut, der Gin, nein, destilliert.
2: Das ist nicht ganz richtig, hier wird gerade Weinbrand destilliert, weil wir haben eine Obstverschlussbrennerei und auf Obstverschlussbrennerei, da dürfen wir kein Whisky brennen und auch kein Gin. Der Gin wird woanders gebrannt. Christian und Moritz, wenn Sie jetzt mal kurz auf die Brennerei aufpasst, dann gehen wir mal zur Gin-Brennerei.
0: Gin-Brennerei. Aus was wird überhaupt Gin gemacht?
2: Gin ist Wacholder. Aha. Gin ist Wacholder. Wir haben hier den Wacholder. Ah. Das wird angesetzt im Alkohol. Die sind natürlich sehr getrocknet, die liegen schon länger hier. Das wird eingelegt und nach gewisser Zeit, nach gewissen Wochen wird es destilliert. Und so sind wir 2014 in England. Von 200 Sorten Gin haben wir ersten Platz gemacht, wo für mich immer noch unvorstellbar ist.
0: Ja, und vor allen Dingen wahrscheinlich für die Engländer. Ich meine, das ist das Mutterland des Gins. Da kommt einer aus Kressbronn und holt den Titel weg. Was
2: haben die
0: gesagt?
2: Einer vom See, sage ich immer.
0: Auch das noch.
2: Das ist immer. Mhm. Ja, das ist natürlich sensationell. Wir sind noch mit 10 Mann drüber rübergeflogen, haben die Trophäe geholt. Ist natürlich Hammer, weil so einen Platz belegen kannst, da kommst du vor wie der Sebastian Vettel oder sowas. Genial.
0: Das ist jetzt hier euer Fasslager und riecht hier gut, hä?
2: Ja, das ist unser Whisky-Fasslager, unser Whisky-Stadel. Hier reift unser Brigantia, unser Whisky in verschiedene Fässer. Da haben wir schottische Whisky-Fässer, da ist unser Brigantia drin, da haben wir Süßweinfässer oder neue Fässer. Hier machen wir Whisky-Seminare, Gin-Seminare, werden hier abgehalten.
0: Und wie muss ich mir das dann vorstellen, wenn hier so ein Whisky-Seminar beispielsweise stattfindet?
2: Das ist eine super Veranstaltung, da hat es 30, 35 Leute, wo noch halt schottischer Whisky oder deutscher Whisky oder Gin, egal, wir haben immer ein neues Thema, wird hier verkostet.
0: Wie viele Gläser werden da so getrunken?
2: Ist immer unterschiedlich, zwischen 4 und 7.
0: Das schafft man.
2: Ja, das schafft man, man muss halt ein bisschen einteilen. Und ein bisschen Wasser, ein bisschen Wasser dazu trinken. Hat 56 Volumenprozent. Wenn du mal den probierst, ist es relativ mild für diese hohe Alkoholgehalt. Einfach mal schwenken, mal riechen, linke, rechte Nase, ist ganz wichtig.
0: Ihr macht nicht nur Seminare hier, ihr macht auch Führungen?
2: Genau, wir machen Führungen durch unseren ganzen Betrieb. Was wir alles machen, wir sind eine Weinkellerei, wir sind eine Brennerei, Obstbrände und wir machen Whisky und Gin. Bei diesen Tanks können wir jetzt jeden Tank separat kühlen. Da sehen wir die Temperaturanzeige, 23,9 Grad. Und das ist halt genial für die Qualität, wo wir inzwischen herstellen, dass wir kontrollierte Vergärung haben.
0: Oh, und wenn man da nichts getrunken hat, dann darf man damit wegfahren.
2: So sieht's aus. Kein Problem.
0: Also ich könnte einen Chauffeur gut gebrauchen.
2: Können wir loslegen.
0: Echt? Mann, was ein süßes Auto. Klasse.
2: So, bitte rutschen.
1: Ich muss. Hat aber ein paar Jahre auf dem Buckel, oder?
2: Da ist 1957.
0: Super. Und der fährt noch.
2: So, ja, einmal frei. 250 Kubik, Vollgas mit 60.
1: Na dann, Vollgas.
2: Also wir kommen an. Wir brauchen Zeit, Geduld und kein Handy. Hervorragend.
3: Das passt zum Whisky-Destillateur. Genussvolles Reisen im gemütlichen Oldtimer. Unser Ziel, die Golden Gate Bridge, aber die von Langenargen.
2: Also, hab mich gefreut. Ich wünsche was. Ciao, ciao.
3: Die von König Wilhelm II. Erbaute Brücke über das kleine Flüsschen Argen ist ein echter Hingucker und immer noch die drittgrößte Hängebrücke Deutschlands, auch noch nach 120 Jahren. Es heißt, der Erbauer der George Washington Bridge von New York habe hier als Praktikant mitgeholfen. Ob das stimmt?
0: Eigentlich ist diese Brücke ja nur für Fußgänger und Fahrradfahrer, aber was höre ich denn da? Ja, hallo! Oh, Mensch, was für tolle Pferde! Grüße Sie, hallo! Darf ich mitfahren? Ja, Bodensee, oder? Seid ihr schon eine Weile unterwegs?
4: Ja, klar.
0: Aber
4: schön. Knapp 10 Minuten.
0: Ja. Also komm, wir fangen an.
5: Heute machen wir mit der Kutsche eine Kapellentour. Wir beginnen hier bei der Kabelhängebrücke. Dann fahren wir an der Kapelle, an der Sebastianskapelle in Betznau vorbei. Und dann geht es zur allerschönsten wieder zurück nach Schleinsee. Ich liebe die Kapellen, nicht nur die in Schleinsee, weil das einfach noch Tradition ist und ein Überbleibsel von einer ganz, ganz frommen und christlichen Region.
0: Herr Frau Gürer, Sie kennt man ja quasi aus dem SWR-Fernsehen. Sie waren die erste Gewinnerin unserer Sendung Lecker aufs Land.
5: Ja, das war ich, ja.
0: Und Sie sind echte Oberschwäbin, kommen von woher genau?
5: Ich komme in der Nähe von Neukirchen, Gunzenweiler, das ist ein kleiner Ort. Gehört zu Neukirchen, habe hier eingeheiratet, den Schleinsee.
0: Jetzt müssen Sie mir mal noch mal ganz kurz sagen, mit wem ich hier eigentlich alles fahre.
5: Also, das ist das Bäsli und das ist der Mann vom Bäsli. Und das ist die Frau vom Vetter.
0: Und der Mann mit dem Hut ist ihre.
5: Das ist mein Mann. Das ist der Kutscher.

0: Mädchen mal aus.
1: So ist es nachmittags.
2: Relativ groß für die Gleitkapelle, gell?
3: Ja, ja.
0: Aber echt. Und sie liegt so ein bisschen abseits.
2: Das hat seinen Grund. Die liegt an einer Handelsstraße zwischen Lindau und Ravensburg. Und die ist so gebaut worden, dass die Leute am Vorbeifahren zum Nachdenken kommen. Ach, das war sehr klug. Ja. Das war immer so faszinierend. Die Adeligen haben einen Grund gehabt, um dankbar zu sein. Das war die Mondvater, die war beim 30-jährigen Krieg, sind die ins Exil noch in die Schweiz gegangen. Und wo sie zurückgekommen sind, haben sie aus Dankbarkeit, dass sie noch gelebt haben und alles wieder übernehmen konnten, die Kapelle gespendet. Das ist doch ein schöner Grund, oder?
0: Absolut.

0: Ja, wie im Urlaub ist es bei euch hier in Oberschwaben.
1: Schön. Im Hinterland des Bodensees, muss man ja sagen, gell?
2: Es ist eine wunderschöne Gegend, ein wunderschönes Land, weil es so abwechslungsreich ist. Das sind ebene Fläche, dann wieder Hügel. Eigentlich sieht es aus wie eine Puppenstube.

0: aber schön hier. Das ist jetzt die Marienkapelle?
1: Das ist jetzt die letzte, die wir besuchen und auch die schönste und die größte. Das ist die Marienkapelle von Schleinsee.
0: Wahnsinn. Aber Schleinsee ist doch gar nicht so groß, oder wie groß?
1: Nein, vielleicht 10 Einwohner, aber der Gedanke, warum man so eine große Kapelle baut hat, weil das hier ein besonders schöner Platz ist und man wollte einfach die Leute
2: anziehen. Es war, man wollte einen Wallfahrtsort draus machen, das war auch ein pekuniäres Problem und die Wallfahrten und auch die Maiandachten sind hier immer.
0: Gibt es immer noch Gottesdienste
2: immer
0: noch hier?
2: Ja, wunderschön. Ja. Und das ist natürlich auch was fürs Herz.
1: Und es gibt auch Hochzeiten hier. Aha. Und das ist natürlich genau der richtige Rahmen für Hochzeiten. Und anschließend wird fürs leibliche Wohl drüben im Kaffee gesorgt. Da sind wir zuständig.
0: Selbstgebackener Kuchen. Ja.
1: Natürlich.
0: Und was mache ich dann, wenn ich viel Kuchen gegessen habe? Was gibt es hier noch so zu tun?
1: Man kann rudern zum Beispiel.
0: Auf dem Steinsee.
2: Jawohl, wunderschön.
0: Ist das schön? Man braucht doch eigentlich nicht mehr. Ein bisschen blauer Himmel, ein Ruderboot und ein wunderschöner See. Aber was ist das denn?

0: Na, das macht mich doch jetzt mal neugierig. Hallo, grüße Sie. Darf ich stören? Was machen Sie hier?
1: Wir sind Unterwasserarchäologen und im Auftrag des Landesamts für Denkmalpflege hier an der Erforschung des Schleinsees. Wir wissen vom benachbarten Degersee, dass es hier steinzeitliche Dörfer gab. Und jetzt ist eben der Schleinsee an der Reihe, von dem wir noch sehr wenig wissen.
0: Und das haben Sie schon gefunden?
2: Ja.
0: Oh, was ist das? Darf ich das mal?
2: Die Taucher herausgebracht, ja. Das ist also ein Stück, was aus einem Rindenstück gearbeitet wurde, mit Löchern hier, was als Netzsenker benutzt wurde.
0: Wie alt ist das?
2: Das ist so etwa 6000 Jahre alt.
0: 6000 Jahre alt? Also da zittern mir fast die Hände. Wie geht es Ihnen als professioneller Archäologe?
2: Ja, wir haben ja sowas öfters in der Hand, aber gewöhnen uns auch noch nicht wirklich dran. Also es ist tatsächlich so, dass wir vor Ehrfurcht auch immer noch selber vor diesen Objekten stehen.
0: Was wissen Sie über die Menschen, die hier mal gelebt haben, in diesem Dorf oder in dieser Stadt und in diesem See?
2: Ja, wir können sagen, dass diese Leute vor 6000 Jahren eigentlich wie heute Dörfer hatten, sesshaft waren, Ackerbau und Viehzucht betrieben haben, geangelt haben an den Seen, also verschiedene Ressourcen genutzt haben, dass sie Rinder hatten, dass sie Schafe hatten, Ziegen hatten. Kleidungsstücke sind zwar nicht hier gefunden worden, aber zahlreich am Bodensee. Wir haben eine ähnliche Kultur wie die Pfahlbeuten am Bodensee. Ja. Oh ja.
1: Vorsichtig.
2: Oh ja.
0: Das haben Sie gerade eben unten gefunden.
1: Ja, und das, ein, also das hier wäre ein ganz klassischer Pfahl, so wie wir ihn aus unseren Pfahlbauten am Bodensee auch kennen.
2: Können Sie mal in die Hand nehmen. Also auch.
0: Den haben Sie jetzt gerade aus dem Wasser
2: geholt. Ja, da können wir noch kein Datum jetzt sagen, so frisch wie der jetzt rauskommt. Aber so,
0: der ist ja ganz weich.
2: Der ist weich, der ist schon teilweise zersetzt.
0: Sah denn damals die Gegend hier schon genauso aus wie heute? Also 6000 Jahre zurück, wissen Sie das?
2: Ja, der See hatte noch nicht so viel Schlamm wie heute, weil der sich über die Jahrzehnte, Jahrhunderte auch ansammelt. Wir stellen uns auch die Landschaft ähnlich vor wie heute. Also ein Mosaik aus Waldbeständen, Wäldern, offenen Bereichen, wo die Leute eben ihre Ackerflächen hatten, wo sie ihr Vieh weiden ließen. Also ja, ganz vergleichbar zu heute.
0: Ist doch einfach unglaublich, was man in oberschwäbischen Seen alles finden kann. Und wenn Sie mehr darüber erfahren möchten, dann schauen Sie unbedingt mal im Pfahlbauteninformationszentrum auf der Höri in Hemmenhofen vorbei. Hier in Hinteressach, da habe ich jetzt was wirklich Skurriles entdeckt, dieses Hexenhäusle. Erbaut hat das einst der renommierte Künstler Melchior Setz. Der hat bis zu seinem Tod 1989 da drin gelebt und sich damit eine ganz eigene Fantasiewelt erschaffen. Ein Haus bevölkert von Geistern, Hexen und anderen Fabelwesen. Heute gilt hier allerdings, von außen anschauen ja, reingehen leider nicht, denn es ist in Privatbesitz. Dafür besuche ich jetzt einen anderen Hexenmeister und der hat schon für mich angeheizt. Ha, das sieht schon mal super aus. Ja, ich bin nämlich bei Spitzenkoch Arthur Renz. Heute wird aber nicht gekocht.
3: Nee, heute grillen wir.
0: Gut.
3: Schauen wir mal.
0: Hier im Gasthof zum Hirsch in Goppertsweiler, da kann man aber nicht nur gut essen und trinken, sondern auch was lernen.
3: Ja, wir geben tolle Kochkurse, angefangen vom Wildkochkurs über Fischkochkurs, Grill, Schwäbisch sogar, mal auf eine andere Art, Schwäbisch das Ganze, in einer Reihe Kochkurs.
0: Sie haben ja auch in tollen Häusern gelernt, unter anderem im Elsass, bei Heberlin. Sie haben aber auch die Welt kennengelernt, waren in der Karibik in Barbados.
3: Ja.
0: Aber dann trotzdem wieder hierher gekommen in die Region. Warum?
3: Ja, weil ich was Ländliches wollte, einfach zu Hause sein. Mal meine eigenen vier Wände, hier in der Region einfach.
0: Und die Region ist ja wunderschön.
3: Ja, so ist es.
0: Ja.
3: Das war auch Wetter, aber auch noch. Franz, was guckst du da?
4: Mein Franz, ne?
0: Das ist ja ein Spitzenort hier.
3: Das ist hier die obere und die untere Arge.
0: Das ist toll, gefällt dir auch, hä?
3: Das ist, ja.
0: Hallo.
3: Franz,
0: hallo.
3: Was sind Fische drin? Da hat es ja noch schöne Fische auch noch.
4: Ah, ja,
3: grüß dich.
4: So, ich hab dich schon gefangen.
3: Ah, gut.
0: Ja, wir brauchen auch ein paar Fische.
3: Wir brauchen noch
0: ein paar,
3: ja. Jetzt aber.
0: Was? Oh, kommt was.
4: Jetzt hätte ich eine. Oh. Aber du bring mal den Käse, ja.
3: Das haben wir schon eng.
4: Die möchte ich nicht auf deinen Grill. Jetzt hast du sie.
0: Nee, was gut. Ist jetzt?
3: Ja. Das ist eine Barbe, ja.
0: Guck mal an.
4: Jetzt.
0: Da, Das ist aber ein ganz schöner Kavenzmann.
4: Das ist ein paar
0: Kilo, oder?
4: Na ja.
0: Und schmeckt die?
4: Fleisch ist sehr gut von denen,
3: aber,
4: die sind wahnsinnig grätig.
3: Ja.
0: Oh, die essen wir zum Schluss, oder?
3: Nein, da gibt es einen tollen Schnitt, da schneiden wir die Gräte einfach raus.
0: Ah, wie beim Karpfen.
3: So auf die Art.
0: Ja,
3: die Bauchklappegräte, wenn das so ist, da sind sie fest, da heben sie noch und jetzt fahre ich so einfach rein und drücke mit dem Messer richtig drauf und dann kriege ich das so richtig schön raus.
0: Es gibt bei denen immer so butterzart. Ja, genau. Wer kocht denn überhaupt? Ja. Heute eher die Männer oder die Frauen hier? Oder Grill?
3: Ja, wir haben halt zwei Frauen dabei.
0: Finger hoch. Der Grill. Und wer hat hier wen für einen Grillkurs angemeldet?
5: Ich, mein Mann.
0: Wer ist der Mann?
5: Hier.
0: Der kann nicht kochen.
5: Doch.
0: Jetzt kann er noch besser kochen. Okay.
3: So, also gut.
5: Ja.
3: Du weißt.
6: Ja, das wollen wir. So sind wir halt.
0: Ah, ja.
7: Junger Mann, ist Hanne? Das okay so? Du kennst dich aus, hast du gesagt.
0: Kommt der Maestro.
8: Junger Mann, gleich kommen.
3: Das passt schon, das passt.
0: Aber das hat sie super gemacht, oder?
3: Doch, doch. Das ist schön.
0: Das
3: doch,
0: doch.
3: Doch, das kann man
0: doch, doch, heißt beim Schwaben super.
3: Ja. Nichts sagt, ist nur gelobet.
0: So. Warum eigentlich überhaupt ein Grillkurs? Ich meine, es ist doch irgendwie nur Wurst drauflegen und fertig, oder?
9: Ja, eben, das ist es bisher. Und ich erwarte, dass es vielleicht etwas mehr ist, wie nur Wurst drauflegen.
3: Und der wäre, wenn wir jetzt gerade da die erste Soße schon fertig. Die muss jetzt reagieren und die kriegen jetzt einen schönen Rauchschmack an. Und wenn es richtig braucht,
0: warum macht eigentlich so ein Spitzenkoch einen Grillkurs? Also ich meine, ist das nicht ein bisschen
3: Das ist halt in aller Munde. Es ist allerdings natürlich schon so, man muss da ehrlich sein, es kennen sehr viele gut grillen. Absolut. Das sind Autodidakten, die sind wirklich top. Aber die haben natürlich nicht das Gefühl drauf wie mir. Ein paar Sachen fehlt ihnen einfach. Das ist, die kennen,
0: und das kriegen die heute gelernt?
3: Heute kriegt man das gelernt.
0: Ich habe schon mal einen.
10: Kommt
0: ruhig her, gell? Sind eigentlich schon alle da?
3: Ja, jetzt schauen wir mal da rein, oder? Was wir da drin haben,
0: oder? Oh ja, kommt mal ran.
11: Oh.
0: Oh.
11: Aber sieht auch toll aus.
10: Wenig Soße.
0: Und wie durch Zufall habe ich einen Löffel in der Hand.
10: Wunderbar.
0: Also ich sehe schon, ihr macht hier wirklich mit heißen Sachen rum, aber jetzt bin ich mit einem verabredet, der mag es noch heißer.
10: Also wenn wir sowas kochen.
0: Gibt's sowas, ohne Witz.
3: Das glaube ich auch.
0: Ist es nicht klasse? So ein altes Wasserrad, das auch noch funktioniert. Ich bin jetzt in Amtszell vor der Voglerschmiede. Das war früher mal ein alter Handwerksbetrieb. Heute wird da immer noch drin geschafft. Ein echtes Kleinod. Und es raucht und raucht. So muss es sein. Ich war ja schon in vielen Schmieden, aber ich glaube noch nie in so einer tollen, Herr Orti.
12: Grüß Gott.
0: Grüße Sie. Hallo, grüß Gott. Das ist ja wie vor 100 Jahren hier noch.
12: Ja, das ist auch schon eine alte Schmiede. Das Gebäude selber hier ist aus dem 17. Jahrhundert.
0: Boah.
12: Und 1818 rund wurden die vier Essen und die Schwanzhämmer eingebaut.
0: Und was ist das eigentlich da?
12: Das sind die zwei Schwanzhämmer.
0: Ah, diese Schwanzhämmer sind das.
12: Ja, da werden die große Eise geschmiedet.
0: Und die funktionieren auch
12: noch? Und die werden mit dem Wasserrad angetrieben.
0: Noch jeden Tag hier in der Schmiede?
12: Ja, wenn es so Gott will. Ja, wann schon.
0: Aha.
12: Muss ich kurz mal hammern?
0: Ja, gerne. Ich meine, ich würde Ihnen auch was helfen, aber ich glaube, ich bin da ja ungeschickt.
12: Sie können auch gerne mal. Nehmen Sie doch mal einen Hammer und klopfen Sie auch mal drauf.
0: Ja? Kann man nichts kaputt machen?
12: Da kann man nichts kaputt machen.
0: Das einfach Eise drauf?
12: Ist geduldig. Einfach drauf.
0: So und mit Schmackes oder?
12: Fest drauf. Das Eise muss geschmiedet werden,
0: solange es heiß ist.
12: Ja, toll, Martin. Das ist ja ganz super.
0: Soll ich bleiben?
12: Ja, das bleibt. Gut, jetzt sollen wir es noch rundum biegen, ein bisschen. Sehen Sie, jetzt haben wir schon ein schönes Häkchen nachgeschmiedet, wir zwei.
0: Ah, super.
12: Die Leute sind so begeistert von der Schmiede, das ist unheimlich.
0: Mhm.
12: Und auch die Kinder schon, die Kleinen.
0: Ja, wenn alles so heiß ist,
12: die,
0: ne, und irgendwas.
12: Die wollen da das Eis warm machen und hammern und klopfen und...
0: Und es entsteht ja auch was, ne?
12: Ja, dann entsteht auch was.
0: Und dieses Kleinod an Schmiede liegt auch noch in einer wirklich traumhaften Gegend.
12: Herrliche Gegend. Da sind wir also wirklich, wir am Feller sind da ganz stolz, dass wir hier im Allgäu so eine schöne Gegend haben. Mhm. Haben wir wunderbare Kapelle oben am Berg.
0: Und es gibt auch noch mehr so alte historische Handwerksbetriebe wie diese Schmiede hier.
12: Die Mühle, wo Getreide gemahlen wird zum Brotbacken und zum Kuchenbacken. Ist sehr interessant, sehr gut. Dann haben wir noch ein Sägewerk in Karbach, wo früher die Holzbalken und die Bretter gesägt wurden. Auch interessant, wie früher das gemacht war. Und ebenfalls haben wir noch eine alte Käserei in Pferlich oben, wo man früher Käse gemacht hat, Butter und so weiter.
0: Toll. Wenn etwas zum Allgäu dazugehört, dann ist es natürlich der berühmte Käse. Und von wo kommt der? Von der Milch dieser glücklichen Kühe natürlich. Und wer holt die? Er.
8: Morgen, Annette.
0: Ja, super. Darf ich mitfahren?
8: Klasse. Ja, schnell.
0: Ja, hallo. Verkehr. Hm?
8: Okay.
0: Und ab geht's. So, hallo, Herr Fuchs.
8: Morgen.
0: Schön, dass ich mit Ihnen mitfahren darf. So, wie viel Milch haben wir uns vorgenommen für heute?
8: Heute, wir haben 3 Touren zum Abholen, circa 60.000 Liter.
0: Wir sind in Wangen, Leupolz.
8: Wangen, Leupolz, auch Leupolz-Kirzewangen und fahren jetzt Richtung Kislik. Im Umkreis von 15 Kilometer holen wir die kleineren Bauern ab 100, 150 Litern, wo noch der Opa melkt. Oder auch große Landwirte zwischen 2.500 und 3.000 Liter tägliche Abholung.
0: Können Sie überhaupt noch Milch sehen?
8: Ich trinke jeden Morgen seit Geburt einen halben Liter Milch.
0: Aha.
8: Ja.
0: So. Boah.
8: So.
0: Vollautomatisch hier, hä?
8: Ja, das geht automatisch hoch. Der LKW weiß genau, bei welchem Baum wir sind, was für Milch der hat, was für Menge der hat. Und einfach anschließen und fertig.
0: Das ist ein LKW mit 4 Rädern. Beziehungsweise ein Computer mit 4 Rädern.
8: Genau.
0: Mhm.
8: Machen den Hahn auf. Und die Kühlung ausschalten.
0: Wie viel Liter kommt da jetzt heute wohl raus?
11: Es ist jetzt von 2 Tagen. Und ich schätze, dass es dieses Mal vielleicht 1400 oder 1500
0: Liter. Ordentlich, oder?
11: Ja, das kommt immer drauf an, kriegen Sie junges Gras, kriegen Sie altes Gras, war es heiß, war es nicht so heiß. Aha. Also da sind die eigentlich schon ein Stück weit empfindlich und will es halt, ja. Wie es uns auch geht. Manchmal sind wir leistungsfähiger und manchmal nicht so.
0: Unfassbar. Diese Mädels sorgen täglich für etwa 100.000 Liter Milch im Käsekessel von Jürgen Fricker.
13: Das wird jetzt unser Allgäu-Emmentaler. Mhm. Wir sind jetzt gerade dabei, einen Bruch zu machen. Und da schneiden wir jetzt, das war vorher eine Galotte, und die schneiden wir uns ganz kleine Bruchstücke, Weizenkorn bis Erbsenkorngröße. Nämlich je kleiner wir das schneiden, umso mehr Molke tritt aus, wie man hier jetzt schön sehen kann. Und umso höher wird dann unsere Trockenmasse.
0: Ist da noch ein bisschen Handarbeiter dabei? Ah ja.
13: Ja, da muss man halt ein bisschen mitschaffen, damit man den Bruch aufrühren, damit die Harfe auch nachher alles schneiden kann. Damit man alles gleichmäßig reinkriegt.
0: Wie lange lagert der dann noch?
13: Also insgesamt lagert er 3 Monate. Das ist schon vorgeschrieben, der muss 3 Monate mindestens reifen und dann darf der schon verkauft werden.
0: Und zwar in ganz Deutschland, aber auch in Frankreich. Denn neuerdings produziert man einmal im Monat unter Aufsicht eines französischen Rabbi koscheren Käse. Und der geht dann nach Vichy.
13: Also hier sind wir jetzt im Reifungsraum, dem sogenannten Gärkeller. Bei einer Temperatur von 21 Grad fühlen sich unsere Käse am wohlsten. Denn da fühlen sich unsere Propionsäurebakterien am wohlsten, denn da bauen sie die Milchsäure zum CO2, also zum Gas, ab. Und dieses Gas bleibt im Käse drin. Weil wir da harte Rinde haben, kann es nicht entweichen und bildet so unsere typischen Lochen für den Allgäu-Emmentaler.
0: Alles klar? Haben Sie es verstanden? Jetzt weiß ich, wie die Löcher in den Käse kommen. Ich habe euch was mitgebracht.
14: Oh, super, toll. Ja.
15: Hi.
14: Ja,
0: ganz toll. Genau, wir machen uns nämlich jetzt auf.
14: Mhm.
0: Anneliese Welter ist unsere Führerin. Mhm. Wo geht's hin?
14: Zur ehemaligen Torffabrik.
15: Wanderung im Burgermoos.
16: Wanderung im Burgermoos. Ja.
0: Ich bin dabei. Mhm. Gestärkt sind wir.
16: Genau. Okay. Mhm. Also.
0: Mhm. Ein bisschen mehr Käse sein können, okay.
16: Mhm. Aber die Insekten mögen es auch gern.
0: Ja. Ja.
16: Aber nur dran geht's gut. So. So, könnt ihr euch jetzt ein Bild machen, wie hoch das Moor wäre, wenn man nicht Torf abgebaut hätte? Da, Hanna, sind wir bei 2000. Also so hoch wär's. Das Moos, das ist wie ein Schwamm. Also es kann Vielfache seiner eigenen Masse an Wasser aufnehmen. Ganz nass. Mhm. Und unten, man sieht's dann, sterben die Partikel dann ab. Und oben wächst es immer weiter. Das wächst immer weiter. Man muss sich das vorstellen, darf ich es gerade mal weitergeben, wie Wolle, unterstürzt ab und oben wächst es immer weiter. Über Jahrtausende wächst es weiter. Das wächst immer, immer weiter und unterstürzt langsam ab, aber kann sich nicht zersetzen. Man sieht hier auf dem Bild ein Elch und man hat hier wohl tatsächlich ein Skelett vom Elch gefunden.
0: Aha. Also der ist von Schweden hier runtergelaufen.
16: Damals hat es halt noch Elche hier gehabt. Gell? Ich denke, dass er von so weit komisch.
0: Aber so ein Moor ist schon gefährlich.
16: Es gibt natürlich auch Moorleichen, aber die hat man hier nicht gefunden. Wir kommen jetzt zur ehemaligen Torffabrik. Hier sieht man noch überall die Fundamente von der Fabrik. Jetzt müssen wir zum zeigen, wie so eine Torffabrik ausgesehen hat und wie die Leute damals ausgesehen haben, vor allem. Die hier gearbeitet haben, die waren ja nicht in die blaue Sonne oder so. Die waren richtig bis zum Boden angezogen, die waren bis oben zu.
17: Holz und vom Torf. Was ist das?
18: Kommt noch näher! Ja. Kommt her, ihr! Habt ihr was dabei?
19: Nein.
18: Was sind ihr für armselige Wanderer, wenn ihr nichts dabei habt? Los, wollt's Geldsäckle! Und wenn ich mich der Hanne so umguck, sind da ein paar nette Hasen dabei?
20: Da lasst du die Finger weg, das
18: sagt ich! Du bist sonst ist aus!
21: Der gehört mir!
18: Du, komm mal her! Du bist die Schönste von allen!
20: Finger weg!
22: Keine Schlägereien, meine Herren.
18: Damit sie wissen, wo sie dran sind. Ihr kommt jetzt nämlich alle mit. Wir verkaufen euch.
23: Nicht Scheine.
18: Auf geht's mit euch. Fund mit euch. Los, wir gehen jetzt da nach, wo wir herkommen.
24: Vorwärts. Und dass mir ja keinen abhaut. Zuletzt.
18: Auf geht's.
24: Vorwärts.
18: Und schneller.
24: Und du auch mit deiner großen Gosch.
25: Bis dahin war es eine schöne Wanderung.
24: Oh je, oh je. Lauf zur
18: Schlachtbank. Wir nehmen euch alles
0: Wasser. Also, Moment mal. Das sieht ja hier jetzt nicht wirklich nach Bestrafung aus, hä?
26: Tja, Annette. Da wir euch so schandhaft im Wald überfallen haben, haben wir gedacht, wir tun euch jetzt was Gutes und laden euch jetzt mal ein bisschen zum Essen ein.
0: Das sieht ja super aus.
26: Ja.
0: Wunderbar. Aber ich glaube, jetzt müssen wir ein bisschen was erklären. Wer seid ihr? Wo sind wir?
26: Ja, wir sind der Hanne im Burgermoorstiebli in Oberirdgarten bei der Familie Mangold. Und wir veranstalten hier regelmäßig im Herbst ab Oktober, November ein Räuberessen. Da gibt es genug zum Essen, genug zum Trinken und vor allen Dingen für alle sehr viel Erlebnis.
0: Also man wird überfallen und danach kann man sich im Bauch vollschlagen.
26: Genau.
0: Ja, also der Überfall hat sich schon mal echt gelohnt. Es gibt was zu essen, aber was sollte ich mir überhaupt hier rund um Kisleck anschauen oder in Kisleck?
16: Also Kisleck, der ganze Flecken ist interessant. Kisleck ist ja ein Marktflecken, also ist eine kleine Gemeinde. Also da gibt es eine ganz tolle barocke Kirche, wo sehr sehenswert ist. Und dann natürlich haben wir in Kisleck zwei Schlösser.
27: Eines davon das neue Schloss. Es ist heute im Besitz der Gemeinde und öffentlich zugänglich. Gebaut wurde das prunkvolle Gebäude Anfang des 18. Jahrhunderts von den Grafen von Waldburg-Trauchburg. Heute eine geniale Kombination. Barocke Innenausstattung und moderne Kunst, zum Beispiel die Werke von Rudolf Wachter. Dazu noch regelmäßige Sonderausstellungen. Beeindruckend die Werke des Künstlers Andreas Scholz, der seine Motive vor allem am nahegelegenen Bodensee sucht und findet. Wenn es geht, nimmt er sich Zeit für den Künstlernachwuchs.
1: Warum ist das hell? Danke auch, dass ihr hier wart, für euer Interesse.
0: Ja, wenn man Glück hat,
1: das Schloss weiter.
0: Dann trifft man sogar den Künstler selber, Andreas Scholz, und auch ein paar Kinder. Hat es euch gut gefallen?
2: Ja.
0: Ja, gut.
1: Tschüss.
0: So, und Sie nehmen mich jetzt mit in Ihr Atelier?
1: Ja, gerne. 5 Kilometer von hier entfernt, in Dürren. Das ist ein altes Hofgut, was eine Brauerei war früher. Und in dem Brauereibesitzerhaus habe ich mein Atelier. Man hat sehr viel Ruhe. Weil bisher war ich alleine da draußen, jetzt hat man ein Hotel daneben gebaut, das ist auch sehr schön geworden und so kann ich jetzt auch Gäste empfangen. Herzlich willkommen in der Farni-Villa im Hofgut Dürren. Hier sieht man schon den Herrn Farni, seine Frau und wie er gerade den Konrad Adenauer begrüßt, so wie ich Sie jetzt begrüße.
0: Woher kannten die sich?
1: Der Herr Farni, der war Minister nach dem Krieg. War für die Landwirtschaft zuständig, für die Milchfachbetriebe und so weiter. Und der hatte sehr viel Besuch von den Politikern aus Bonn.
0: Oh,
1: hallo.
0: Und hallo, grüß Sie.
4: Hallo. Aha.
0: Sie sind die Gattin, nehme ich an.
4: Genau.
0: Sie sind Künstler.
4: Ich bin die bessere Hälfte.
0: Okay, ja, schön haben Sie es hier. Aber Sie leben nicht wirklich hier drin, ne?
1: Es ist eigentlich mein Atelier und viele Leute interessieren sich auch für die Geschichte des Hauses. Und um denen das zeigen zu können, haben wir die untere Etage so ein bisschen gemischt. Wohnen, Bilder, Historie.
4: Hier sehen Sie zum Beispiel einen Eintrag aus dem Gästebuch vom Herrn Farni. Da hat sich Erwin Rommel eingetragen.
0: Der war auch hier im
4: Haus? Er war befreundet mit Erwin Rommel, noch aus der Zeit von vor dem Ersten Weltkrieg.
0: Wie viele Räume hat das Haus?
4: Also der Andreas belegt 13 Räume mit seinen Bildern.
0: Oh, Sie haben ein einnehmendes Wesen. Okay.
4: Auf dem Dachboden habe ich den Stuhl gefunden, auf dem Adenauer saß, als er hier Kaffee getrunken hat.
0: Woher wissen Sie, dass der genau auf dem saß?
4: Ja, man sieht es genau auf dem Foto hier. Ach,
0: tatsächlich, da ist der Stuhl, ja.
4: Ja.
0: Aha.
4: Und auch ganz witzig, das habe ich auch entdeckt, dieses Weinglas, aus dem Herr Lübcke trinkt. Oben auf dem Dachboden gibt es einen Schrank mit Gläsern und da ist genau das Glas.
0: Nett. Aha. Warum war der Herr Farni überhaupt gerade hier in diesem Haus?
1: Ja, das hier, sein Vater war hier. Und er hat praktisch die Brauerei dann fortgeführt.
5: Und damit ihr immer sehen
4: könnt. Ja, das ist der Stammtisch hier von der Farni Brauereiwirtschaft.
0: Und die Inspirationsquelle von ihm, hm?
4: Ja, er trinkt Gott sei Dank nicht so viel Bier. Oh, da kommt aber schon eins.
0: Ja, okay.
1: Nur wenn sie nicht dabei ist.
0: Ach, okay, so ist es bei den Künstlern, ne?
4: Ja. Das ist ein ganz besonderes Bier hier. Das ist ein Kristallweizen.
0: Ah, Kristallweizen. Warum ist das besonders?
4: Der Kristallweizen, ja, das ist erfunden von der Brauerei Farni, der Kristallweizen.
0: Ach nee, weil er im Kristallglas kommt.
4: Nee, weil er kristallklar ist, also nicht hefetrüb, fein mousierend wie Champagner.
0: Hier lernt man nicht nur was, sondern diese Region ist auch wunderschön, eine zum immer, immer wiederkommen. In diesem Sinne, darauf trinken wir. Schön war's.
4: Prost.
1: Prost.
4: Prost.
0: Prost. Prost.

0: Hier, die Himbeer ballert aber. Toll.
1: Der ist aber frisch gepresst.
2: Der ist frisch gepresst für dich,
1: klar. Das schmeckt noch, mein Kennerschnütchen.
0: Mmh. Ist das schön.
3: Ich hab ne Schwäche für das schöne Ding. Manchmal verliere ich.
4: Da guck ich euch mal zu, wie ihr das macht. Aha.
0: Oh, oh Gott, oh Gott. Kommt ihr? Ja, Leute, hallo Nordhessen, da sind wir. Tolle Landschaften, viele Wälder, tolle Menschen, ideal um Urlaub zu machen. Für uns geht es jetzt aber ja nicht nur ums Dasein, sondern um Möglichkeiten, wie man Nordhessen, Achtung, hier wackelt es kurz ein bisschen, wie man Nordhessen besonders erleben kann. Und wir legen jetzt los auf einem besonderen Bauernhof. Wir sind auf dem Maultierhof von der Julia. Hi.
5: Hallo Tobi, schön dich kennenzulernen.
0: Julia?
5: Ja, genau.
0: Hi, das freut mich sehr. Hallo. Wie schön. Mit dir beginnen wir in Nordhessen. Ist das nicht toll?
5: Ja, super.
0: Okay.
5: Genau, schöne Landschaft und natürlich die schönsten Tiere auf der ganzen Welt.
0: Die schönsten Tiere auf der ganzen Welt. Ich hätte die also nicht so hoch erwartet.
5: Ja, in Deutschland denkt man eher kleine Esel. Ja, ja. Aber die größten Mulis können auch so groß sein, okay. Also noch größer. Ja. Also, als erstes darfst du mal mit reinkommen. Guck mal, hier kannst du einfach durchschlupfen.
0: Vielleicht scheitert es schon daran. Passt
5: also,
0: da durch.
5: Das ist der Test, ob du überhaupt reiten kannst. Ah, oh, es geht.
0: Gerade so wäre das unangenehm genau. Gewesen.
5: Ja. Nee, aber das ist wichtig, oh, hallo, damit du dich ein bisschen traust, weil wir nachher mit den Tieren draußen unterwegs sind, dass du so ein bisschen Vertrauen hast.
0: Ja, guten
5: Tag. Wenn du die Hand so rumhinhältst, das ist guten Tag sagen.
0: Das ist guten Tag, hi.
5: Und das ist Futter geben.
0: Verstehe.
5: Kennst du dich ein bisschen aus?
0: So ein bisschen, ja.
5: Genau. Dann kannst du hier

0: der mal das Halfter anziehen?
1: Ihr war so fein. Toll. Ja, riecht das so. Oh, herrlich. Fein. Augenwascher. Ach nee, das ist. Die. Ach so. Es gibt so eine. Ich habe sie falsch angezogen. Julia.
0: Ja, dann mach's richtig.
1: Wir haben die Modelle mit den vollbeweglichen Ohren.
2: Hallo.
1: Hi. Total versunken.
2: Überraschungsbesuch. Hi, ich bin Katja.
1: Tobi, hi.
2: Schön, dass du da bist.
1: Ja.
2: Ich habe nämlich angerufen und es ist total.
1: In der Morningshow.
2: Ja, genau.
1: Ach, das ist ja lustig. Vielen Dank für den Tipp.
2: Schön, dass ihr da seid.
1: Mega gut. Ich bin schon voll im Muli-Geschäft.
2: Total gut.
1: Ja, ja, genau. Sehr gut.
2: Weiter geht's.
0: Genau, du kannst den Sattel einfach so nehmen.
1: Ich muss mir nicht auf den Kopf setzen.
0: Nein.
1: Okay.
0: Das eine Wichtige ist positiv denken. Das heißt, zielgerichtet, du musst wissen, was du willst.
1: Ja.
0: Du musst im Kopf haben, was du willst. Ja, man sagt immer, dem Pferd musst du befehlen, den Esel musst du bitten. Und mit dem Maultier musst du diskutieren.
1: Okay.
0: Jetzt kommt es darauf an, dass du gute Argumente hast.
1: Ja, okay.
0: Also die sind sehr bereit.
1: Aber ich habe eine Pro- und Kontraliste schon mal mitgebracht für uns zwei. Da können wir mal gucken. Das klappt ja schon mal hervorragend. Wir laufen. Das ist schon mal Teil 1 für eine Trekking-Tour ganz gut. Ne?
0: Ja, die wird sich bei dir jetzt sicher ganz ordentlich benehmen.
1: Ja, ich hoffe.

0: Gibt es irgendwelche Einschränkungen? Also wer das nicht machen kann, soll, darf?
1: So menschlicherseits, ja. Also merkst du ja, es ist bergauf hier ein bisschen anstrengend.
0: Ja.
1: Du kannst auch stehen bleiben, weil dann gurte ich eben nach.
0: Ja.
1: Ich rede aber weiter. Also eine gewisse Sportlichkeit, wobei ich habe auch schon Rollstuhlfahrer dabei gehabt, die so einen Motor dabei hatten. Das geht auch. Das muss man halt vorher abklären. Ansonsten gewichtsmäßig ist es so, meine Tiere tragen schon einiges, aber so ja, 100 Kilo, da muss man dann nochmal klären, wie sportlich die Leute sind. Weil 100 Kilo nasser Sack sozusagen ist für die schwierig. Stell dir das so vor.
0: Ich habe aber jetzt, also die habe ich.
1: Ja, du bist ja auch kein nasser Sack.
0: Das ist lieb von dir, danke. Und jetzt komm ich?
1: Schwenkst dich drauf. Genau. Und du merkst ja jetzt, guck mal, sie ist nicht zusammengebrochen.
0: Das hilft uns beiden.
1: Genau.
0: Okay.
1: So, dann gehen wir mal.
2: Trekkingtouren gibt es bei Julia das ganze Jahr über. Ab 35 Euro für rund 5 Stunden mit dem Muli querfeldein rund um ihren Hof in Bad Wildungen-Wega.
0: Gott, ist das schön, hey.
1: Mhm.
0: Julia, da hast du dir ja ein unfassbar hübsches Fleckchen Welt ausgesucht, oder?
1: Ja, klar. Ah ja, guck mal.
0: Tata, sehr gut.
1: Jetzt darf ich dir die Afra geben.
0: Katja, wie bist du denn bei den Mulis und bei der Julia gelandet?
3: Ich war auf der Suche nach Bodenarbeit, also mehr vom Boden aus mit den Pferden zu arbeiten.
0: Statt obendrauf.
3: Statt obendrauf, ja, ja. Genau.
0: Also Bodenarbeit dann mit Mulis oder auch mit Pferden?
3: Mit den Ponys ist es auch möglich bei Julia, aber gerade mit den Mulis ist es eben spannend, weil du ja gemerkt hast, du musst an deiner Einstellung arbeiten, dass du positiv denkst und weißt auch genau, was du willst. Und das habe ich einfach gemerkt, dass das unglaublich auch mir gut tut.
0: Ja, es ist eine andere Art, also es ist nicht spazieren gehen. Das ist eine andere Art von Bewegung in
3: der Natur. Auf jeden Fall, genau.
0: Findest du auch, ne? Ich meine natürlich die schönste Art.
1: Kannst du mal alle die ganze Vielfalt angucken? Das ist ein Chatty.
0: Wie süß. Ah, das Dalmatiner-Pferd.
1: So.
0: So, das heißt, die haben jetzt Feierabend, oder?
1: Ja.
0: Wie schön. Julia, dann vielen, vielen Dank. Erstmal für deine Gastfreundschaft, für deine Zeit.
1: Ja, gerne.
0: Wirklich, das war toll. Leute, wenn ihr kommt zur Julia auf den Hof, dann grüßt mir bitte alle Mulis und ganz besonders die Afra. Danke euch. Mhm.

0: Alles andere wäre irritierend.
1: Ja, ja, na klar.
0: Okay. Guten Tag. Jörg, ich habe keine Ahnung, was du machst. Ich habe nur den Tipp bekommen, ich soll bei dir vorbei. Aber ich nehme an, dass das eine Kochjacke ist. Oder?
1: Ja, das kann ich. Das kann ich, das kann ich besonders gut kochen.
0: Sehr, sehr gut.
1: Und ich habe was vorbereitet. Ja. Zucker ist Hauptbestandteil meiner Arbeit.
0: Okay, wir starten mit 25 Kilo Zucker. Das ist eine gute Richtung.
1: Okay. Oder soll ich doch lieber anfassen?
0: Oder zusammen?
1: Oh.
0: Gut.
1: Okay.
0: Süß wir zwei.
1: Ja.
0: So, lass mal gucken. Oh, okay. Hat es damit zu tun?
1: Das hat total
0: viel sind das, damit. Sind das Bonbons?
1: Das sind Bonbons.
0: Ach, das ist ja fantastisch.
1: Ich habe eine kleine Bonbon-Manufaktur. Ich mache alles alleine, manuell, mit alten Handgekurbelmaschinen. Ich sammle, du siehst hier so ein paar Ausstellungsstücke, mit denen ich arbeite. Also
0: das heißt, das ist ein Museum. Aber in ein Museum, das noch in Betrieb ist, oder?
1: Das ist
0: ja fantastisch. Ja, ja, super. Ja, magst du mir mal zeigen, wie das geht?
1: Ja, jetzt müssen wir uns erstmal ausstatten. Ja? Ne? So eine kleine
0: Aufmerksamkeit. Ach, das ist ja mega geil. Oh, Jörg, ist das süß. Ich habe das Gefühl, jetzt schon angekommen zu sein, Jörg.
1: Und ich habe mir so gedacht, dass wir heute eine Sorte kochen, die ich mal irgendwann in deinem Radioprogramm gehört habe mit deiner
0: Tanja.
1: Ja. Mit der Tanja. Und die steht auf Aperol Spritz. Das habe ich mal vor 3 oder 4 Jahren so im Radio gehört.
0: Kann sein, dass du das alle 2 Minuten von Tanja hörst. Ja, klar.
1: Und das machen wir jetzt. Hier ist der Zucker jetzt drin.
0: Das ist reiner Zucker da drin.
1: Zucker, ja. Der jetzt kocht. Der ist flüssig jetzt mittlerweile. Ich habe schon aufgestellt. Und dann kocht er bis 154 Grad.
0: Was bist du eigentlich dann? Bist du Zuckerbäcker? Bist du Bonbonerista? Bist du Karamelliseur?
1: Nee, das heißt schon Bonbonmacher. Ne?
0: Bonbonmacher
1: bin ich. Ja. Und also ich kenne mich ganz gut mit Bonbons aus. Also da gibt es ja hier in Deutschland nicht so ganz viele mehr von. Ne?
2: Über 20 Jahre lang hat sich der Jörg reingefuchst in Rezeptur und Werkzeuge.
1: Und das war mein erstes Stück, mit dem alles begann.
0: Ganz schön schwer.
1: Das ist voll Metall, ne? Also eine Stahlwelle und ein Bronzekern. Ne? Also eine Bronze-Hohlwalze, die dann draufgepresst ist. Und die ganzen Sachen, die alten Sachen, wurden alle handgraviert. Ne? Die haben das mit der Hand reingeklöppelt.
0: Das hat auch schon sozusagen so Ewigkeits-Vibes irgendwie. Ne? Total gut.
1: Also die Walze ist, schätze ich mal, so um die 80 Jahre alt. Ich habe auch so über 100-Jährige dabei. Ich möchte eigentlich so mein kleines Museum mit der größten Walzensammlung ausstatten, aber das wird mir sicherlich nicht gelingen, aber ich arbeite dran. Ne?
0: Also du hast aber ganz sicher jetzt schon das größte Zuckerbäcker-Walzen-Museum in Nordhessen.
1: Nordhessen, hier ist das Rotkäppchenland, Grimm-Heimat, deswegen heißt meine Firma ja auch Grimms Naschwerkstatt. Ja. Ne?
0: Wollen wir mal nach der Temperatur gucken, dass wir den...
1: guck mal, warte, Temperatur ist erreicht.
0: Zack.
2: Eine ganze Flasche Aperol, eingekocht zum Konzentrat, ab ins heiße Karamell und let's go.
1: So, und jetzt...
0: Aber die Farbe ist ja fantastisch.
1: Ne? Aperol, ne? Hab ich ja,
0: ach, toll.
1: Hab ich ja versprochen, ne?
0: Ach, guck doch mal.
1: Hallo, das ist doch... Hier, schau mal, ich nehme jetzt hier den Rahmen weg.
0: Ja.
1: Ne, jetzt fließt nichts mehr. Jetzt
0: das ging ja schnell.
1: So ein bisschen leichte Säure rein. Und dann kommt das hier so eingeschlagen. So.
0: Darf ich auch mal so schnicken?
1: Ja, ja, so versuch mal. Ja, du bist ja Naturtalent.
0: Ich habe am besten gelernt hier.
1: Ja, ja, ja, ja. Und dann nehme ich den Zuckerhaken hier.
0: Den Zuckerhaken?
1: Und dann ziehe ich und schlage ihn wieder ein. Und dann wird so ein bisschen Luft eingearbeitet. Und dann wird er immer heller. So, und jetzt ziehe ich mal ein bisschen schneller, weil wir wollen ja mehr Luft haben.
0: Jetzt geht's mal richtig voran, Jörg, hier. Ja, sieht aus wie ein Zeitraffer.
1: Du musst jetzt hier an die Handkurbel. Du müsstest jetzt so ein bisschen so warm. Genau, die Richtung ist richtig. Und jetzt drehst du und...
0: Ah, guck doch mal da. Das ist wie Zauberei, gell?
1: Ja.
0: Eben noch ein Klumpen und jetzt schon was
1: Schönes.
0: Toll.
1: Vorher noch im Sack und jetzt schon als Bonbon hier.

0: Ist immer noch ein bisschen warm auch.
1: Das ist warm, ja, das kühlt hier ab. Ich habe hier so einen Ventilator, dann kann das nochmal temperieren.
0: Wenn eure Herzen zu heiß sind, ruft an, ich kühle sie runter. So. Ja, guck doch mal da. So, Jörg, was machen wir jetzt?
1: Also, Tobi, du nimmst jetzt das Sieb und dann machen wir die Bonbons erstmal in das Sieb und
0: Oh Gott.
1: Ja, genau. Das
0: ich hab's kaputt gemacht.
1: Du sollst sie kaputt machen.
0: Dann habe ich alles richtig gemacht.
1: Du hast alles.
0: Aus Versehen schlau. Wie viel Gramm kommen rein?
1: Genau, dann machen wir 80.
0: 80.
1: Komm, ein kleines.
0: Können wir das ganz kurz mal sehen, dass ich das hingekriegt habe?
1: Du hast das.
0: Und jetzt kommt aber, weil wir so gut drauf sind, liebe Grüße aus der Genussheimer Nordhessen, ein extra Herzchen.
1: Gratis.
0: Zack, so arbeiten wir.
1: Ja, so, Grimms Naschwerkstatt in Bad Zwesten-Oberurf. Hier mache ich halt eben diese Bonbons für euch. Oder auch mit euch, wenn ihr Lust habt.
0: Tanja, das hier ist für dich. Jörg, vielen Dank, das war toll.
1: Ich danke dir.
0: Wirklich, vielen
1: Dank. Danke euch.
0: Vielen, vielen Dank.
1: Dankeschön, gerne.
2: Für uns geht es weiter in die Dom- und Kaiserstadt Fritzlar. Mehr als 450 Fachwerkhäuser. Aus 7 Jahrhunderten gibt es hier noch. Und mittendrin ein ganz besonderes Fleckchen zum Übernachten.
0: So Leute, da sind wir doch. Wir sind mit der Annika verabredet. Jetzt müssen wir nur gucken, wie wir da reinkommen. Wir klopfen. Oh Gott,
3: hi, Tobi.
0: Mein Herz. Annika?
3: Hi.
0: Ja. Hi.
3: Schön, dich kennenzulernen. Schön, dass du da bist. Komm rein.
0: Moment. Es riecht. Es riecht nach Holz.
3: Oh ja, da bist du hier genau richtig tatsächlich.
0: Ich liebe es.
3: Das freut mich. Dann komm mal rein.
0: Ach, guck mal.
3: Das sieht einmal um.
0: Das sieht ja direkt schön aus. Ich dachte, Tiny House Park, wenn ein paar Häuser, da schreiben mir Leute sofort Park dran. Aber das ist ja wirklich so ein bisschen parkig angelegt, gell?
3: Tatsächlich haben wir 15 dieser Tiny Häuser hier in Fritzlar.
0: 15? Wie kam denn wer auf die Idee?
3: Genau, also wir haben quasi unsere Chefs Susanne und Jürgen Traude, auch aus Fritzlar, haben immer wieder Urlaub gemacht, vor allem auch in den USA.
0: Ja.
3: Und haben dann überlegt, okay, wie kann man Urlaub vor allem mit Familie machen. Ich weiß nicht, ob du Kinder hast, aber wenn die dann jugendlich werden, dann ist immer die Frage, nimmst du ein Hotelzimmer, zwei, stellst ein Bett dazu, wie machst du es?
0: Und es wird irrsinnig teuer, wenn die keine Kinder mehr sind, sondern so groß, aber halt immer noch dabei. Ne?
3: Ja. Genau, und da war quasi die Überlegung, wie findet man eine nachhaltige, charismatische Lösung? Und dann sind sie in Amerika auf die Tiny Häuser aufmerksam geworden.
0: Können wir mal reinschauen in eins?
3: Ja,
0: unbedingt. Ja? Ach, guck mal, das hat aber Style. Guck. Leute, jetzt guckt euch das doch mal an. Also ich finde bei Tiny House oder also wenn du denkst, hier so beengt, denkt mir erstmal, ja keine Ahnung, es wird so eine schöne Bude sein, ne? Aber das ist ja voll Stylo.
3: Ja, hast eine echte Tischlerei, Küche, alles dabei, Spülmaschine, Kaffeemaschine, alles.
0: Ich würde jetzt aber nichts rausbacken heute noch, ne?
3: Heute nicht also, mehr? Nee. Ach, wir grillen dann, glaube ich, lieber am Lagerfeuer, oder?
0: Du würdest mitmachen, wenn
3: machen
0: ich
3: darf. Machen wir so. Na klar.
0: Oh.
3: Also man kann auf jeden Fall hier ein paar Wochen schön Urlaub
0: und
3: machen.
0: Die Kuschelhöhle.
3: Auf jeden Fall, die ist wichtig. Vor allem, wenn du deine Kinder dabei hast, kannst du auch die Tür zumachen. Ne?
0: Ja,
3: so mit abends oder
0: die Tür bleibt jetzt auch zu.
3: So nämlich, genau.
0: Dann ist hier ist Bad.
3: Das ist braunes Bad.
0: Das ist wirklich toll. Ich staune, also wie viel Platz man doch hat. Ne?
3: Tatsächlich sind das 36 Quadratmeter. Ja. Also das Tiny House ist 10 Meter mal 3 Meter.
0: Das heißt aber an Luxus hast du ja wirklich alles, was man sich ausdenken kann, oder?
3: Komplett. Du siehst ja hier auch unsere Klimaanlage. Ja. Also wir haben eine Luftwärmepumpe. Das heißt, wir haben hier Heizung drin und Klima. Das heißt, du kannst hier immer Urlaub machen, ob Sommer, Winter, ist ganz egal.
0: Annika, vielen Dank, toll.
3: Sehr gerne.
0: Fühle ich mich jetzt schon wohl.
3: Das freut mich, weil du bleibst heute Nacht hier, ne? Du weißt Bescheid.
0: Ich dachte, wir gucken uns nur eins an.
3: Nee, du darfst hier tatsächlich heute Nacht schlafen. Das ist dein Bett.
0: Das ist ja mega gut.
3: Wir haben dir auch schon mal ein Shampoo in die Dusche gestellt. Ich weiß nicht, ob das jetzt Überraschung ist oder ob du vorbereitet wurdest.
0: Ich habe meinen Rucksack dabei, quasi mit der Müll. Ja, total, ja gerne.
3: Ja, sehr schön.
0: Ja, dann mache ich mal Tests.
3: Hier, trink mal.
0: Und dann würde ich auf das Lagerfeuer nochmal zurückkommen.
3: Jeden Fall.
0: Das hätte ich auch Interesse.
3: Du hast deinen Schlüssel?
0: Ja.
2: Bis zu 5 Leute passen in ein Tiny House. Einige sind außerdem hundefreundlich, andere für Allergiker geeignet. Da ist ja für jeden was dabei, oder?
0: Hallo!
4: Hallo!
0: Guten Abend! Hallo. Ich gehöre auch zu eurer Tiny House Gang jetzt. Ich bin Teil der Tiny House Gemeinschaft. Habt ihr noch ein Plätzchen irgendwo?
4: Hallo Tobi, möchtest du einen Marshmallow haben?
0: Ja, ich will. Vielen Dank, mega gut. Na, guck mal, da direkt versorgt. Wo kommt ihr her?
5: Ich bin aus Frankfurt.
0: Aus Frankfurt, okay.
5: Ich besuche meine Eltern mal. Ja. Die wohnen in Fritzlar. Ja. Und hier ist immer so schön erholsam und ruhig und bisschen Natur.
0: Das heißt, ja? Tagsüber bei deinen Eltern, aber so ein bisschen Abstand dann abends oder was?
5: Ganz gut. Ja. Wir mögen uns zwar alle gern, aber ein bisschen Abstand tut ja nicht schlecht. Ne?
0: Wem sagst du das? Also bei mir ist es anders. Ich krieg gar nicht genug. Ne? Aber die Lage ist natürlich schon mega.
6: Die Lage ist schon gigantisch. Ne?
5: Ja.
3: Und barrierefrei ist es natürlich trotzdem.
6: Barrierefrei ist trotzdem. Und in der Ederaue, man kann hier wirklich viel unternehmen. Das macht wirklich Freude.
0: Achso, barrierefrei ist natürlich auch wirklich eine Nummer. Ne?
6: Ja? Ja, aber mit Fahrrad, mit Kanu, mit Wandern ist halt wirklich hier echt toll.
0: Jetzt aber. Und jetzt verbrenne ich mir die Schnauze aber, oder?
3: Du hast einen Arzt neben dir, keine Angst.
0: Stefan, du bist Arzt.
7: Ja.
0: Für Maulverbrennungen oder was? Was ist ein Fachgebiet?
7: Ja, wir sind alle gespannt.
0: Ich auch.
3: Oh.
0: Mega. Gut. Haben wir noch einen?

0: Ach, Sommerfeeling pur in Fritzlar. Ist das schön. Und Leute, das wird eine ziemlich kurze Nacht.
1: Ja, guten Morgen. Na, ich hab sehr gut geschlafen. Sehr, sehr gut. Guck, und da kommt mein Frühstück schon. Ist das nicht schön? Guten Morgen, Annika.
2: Guten Morgen, mein Lieber.
1: Hast du auch gut geschlafen?
2: Ich habe auch fantastisch geschlafen.
1: Hast du eigentlich auch in einem Tiny House geschlafen?
2: Tatsächlich, ja.
1: Wirklich?
2: Wirklich.
1: Das sagst du nicht nur so?
2: Nee, tatsächlich. Nee. Heute Nacht habe ich gedacht, da schlafe ich auch mal eine Runde hier unten. Wir hatten ein freies Häuschen.
1: Oh, toll.
2: Ich finde es auch schön für die Familien. Hat man schön Platz. Die Kinder können sonst auch schon eine Runde spielen. Und wir haben hier das Freibad direkt nebenan mit Spielplatz. Das ist dann einfach schön. Ja. Dann können die hier losschießen. Und hier unten ist ja auch nichts. Also kann man da mit gutem Gewissen die Kinder laufen lassen.
1: Dann Annika, vielen Dank für
2: sehr,
1: die Gastfreundschaft.
2: Schön, dass du da warst.
1: Wirklich echte Empfehlung. Besondere Übernachtung, besondere Art von Urlaub. Hier kommst du Annika und der Gang. Und wir stärken uns kurz und dann geht's rein. Nächste Runde Nordhessen. Mhm.
0: Die Region hier hat eine ordentliche Fläche. Insgesamt 5 Landkreise, also noch jede Menge zu entdecken. Weiter geht's für uns in Kaufungen.
1: So Leute, wir haben eine Einladung bekommen vom Christoph. Und der hat gesagt, der hat was ideal im Urlaub, weil das ist was bei jedem Wetter. Wenn es regnet, drin trocken. Ist es brutal heiß, drin kühl. Alle Wetter zwischendrin ideal. Und es ist irrsinnig schön. Guckt euch doch mal das Gebäude an. Ist das nicht herrlich? Oh.
3: Hey, look at this, look.
1: So, dann schauen wir mal da rein, in die Sinnesgänge. Hallo.
4: Hallo.
1: Christoph.
4: Genau.
1: Tobi, grüß dich.
4: Grüße dich, Tobi.
1: Vielen Dank für die Einladung, vielen
4: Sehr
1: Dank für
4: gerne.
1: Den Tipp. Weil das mit dem, ich habe gerade gesagt, das war für jedes Wetter.
4: Ja.
1: Hast du uns geschrieben.
4: Vor allen Dingen, wenn es besonders heiß ist, ist es hier immer noch
1: total
4: kühl.
1: Gut. Was war das mal?
4: Das ist der stillgelegte Brennofen der Ziegelei in Oberkaufung.
1: Eine Ziegelei war das?
4: Ach. Ja, und das hier ist der Brennofen. Hier in diesem Gebäude, im Gebäude, sind die Ziegeln gebrannt worden. Das ist einer der letzten erhaltenen in ganz Europa. Das Industriedenkmal. Und hier gibt es lauter Erlebnisstationen, Erfahrungsstationen, wo man sich betätigen muss. Wir gehen mal rein in den Ofen.
1: Ich war noch nie in einer Ziegelofenbrennkammer.
4: Da waren die wenigsten Leute, die meisten,
1: ist ja riesengroß.
4: Die hier gelandet sind. Ja, 2,40 Meter Höhe, das wurde vollgestapelt, da hat man 20 Kubikmeter Ziegeln gebrannt.
1: Das ist irre.
4: Und dann ging das von Kammer zu Kammer.
1: Ja.
4: Und hier haben wir jetzt unsere klattnischen Klangplatten, auch eine Station, die mit Klängen zu tun hat, einer Stahlplatte, die ich hier zum Tönen bringe.
1: Okay. Ja, Augen auf bei der Instrumentenwahl zu Hause.
4: Der Effekt ist umso schöner, da vergisst man auch die hässlichen Töne. Feiner Sand.
1: Das ist ja wahr.
4: Ja, die Kinder denken dann manchmal, es wäre Zauberei, aber...
1: Also je nach Frequenz
4: macht
1: der, tanzt der Sand dann in andere Figuren. Darf ich auch mal probieren?
4: Aber gerne. Genau, das hängt von dem Ton ab und dann gibt es ein unterschiedliches Muster.
1: Ich mache eine Sandband auf.
4: Ja, du hast Talent, Tobi.
1: Das ist ein Nischenprodukt, was ich da anbiete, musikalisch, glaube ich. Wenn man Museum hört, glaube ich, im Urlaub, kriegen Kinder ja eh schon aufgestellte Nackenhaare. Aber das ist ja wirklich cooles Zeug.
4: Ja, das sind alles Stationen, sind zum Mitmachen, zum Ausprobieren. Man wird nur dann was erleben, wenn man was tut.
1: Ja, weiter geht's. Jetzt bin ich heiß. Die ganzen Sachen, die kauft man jetzt wahrscheinlich nicht im Spielzeugladen, oder?
4: Nee, vieles davon haben wir selber gemacht. Ja. Also ich auch in meiner Person habe hier viel gebaut und gebastelt. Das macht mir immer viel Spaß.
1: Bist du Schreiner oder Klangmetallbauer?
4: Ich bin ausgebildeter Lehrer für Basteln und Turnen.
1: Wirklich?
4: Ja.
1: Also bringst du alles mit, was es braucht?
4: Quasi, ja, genau.
0: Fast 70 Stationen hat Christoph hier mit seinem Verein installiert. Das alles ehrenamtlich. Familienkarten gibt es ab 13 Euro.
4: Setz dich ruhig mit den Beinen drüber.
1: So beide nach
4: vorne.
1: Dann
4: sitzt du bequemer.
1: Ja, okay.
4: Okay, und jetzt gebe ich dir ein bisschen Schwung. Und der Rest ist Entspannung. Sich einlassen, auf 500 Kilo schwingende Materie, auf den Urrhythmus der Welt. So ist er, nicht schneller und nicht langsamer. Und wenn man hier eine Viertelstunde gesessen hat, dann würde ich nichts mehr erschüttern können.
1: Ist gut. Im HR3-Studio, ich setze mich ja morgens wegen der Morningshow aus, schwinge ich auf so einen Felsen. Das ist schön. Das ist gut.
4: Ja, Tobi, ich möchte hier noch gerne was zeigen. Geh vorsichtig rein, das dreht sich hier sehr heftig, schnell.
1: Oh Gott, Mini-Knast.
4: Und es geht hier um einen physikalischen Effekt, die Pirouette. Die erlebst du, wenn du mit diesen Gewichten arbeitest. Müsstest dich ganz steif machen, die Gewichte so halten.
1: Ja.
4: Lässt dir von mir ein klein bisschen Schwung geben. Und erst, wenn ich es dann sage, nimmst du die Gewichte nach innen.
1: Okay.
4: Wenn du es langsam machst, wirst du langsam schneller. Machst du es abrupt, wirst du sehr schnell schnell. Und jetzt. Die Gewichte zusammen.
1: Okay.
4: Und wenn dir schwindelig wird,
1: ja,
4: da musst du dich ein einziges Mal um dich selber drehen. Und jetzt muss der Schwindel weg sein.
1: Ist er. Das ist ja krass. Du bist noch nicht mal geschwindelt. Christoph, das ist...
4: Sei vorsichtig beim Rausgehen.
1: Das ist toll. Also das ist alles toll. Ja. Und das klang ja, als du uns den Tipp gegeben hast, so, als wenn das eine Alternative für schlechtes Wetter ist. Ist
4: es? Na klar. Denn?
1: Das ist, ja, auch, aber das ist eine Pflichtveranstaltung bei jedem Wetter. Also das dürft ihr euch nicht, also dürft ihr nicht verpassen.
0: Apropos Wetter. 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Habt ihr schon mal was von der nordhessischen Karibik gehört?
1: Leute, unter allen touristischen Hotspots in Nordhessen gibt es einen kleinen, feinen Geheimtipp. Und zwar für Es ist der Singlisser See vor den Türen Borkens. Das ist er.
5: So, einmal, zweimal. Dann gucken wir mal.
1: Und wenn ihr Hunde haben solltet, es gibt auch ein paar Strände, wo ihr hier mit den Vierbeinern, ach toll, mit den Vierbeinern hier mal kommen könnt. Ist aber auch ohne Hunde schön. Klares Wasser. Ruhe und sagt's nicht weiter, ist ein Geheimtipp.
0: Früher Braunkohlegrube, heute Naherholungsgebiet. Ein echtes Highlight, das ehemalige Küstenbachboot. Auf der KW 18 gibt es freitags immer den Dämmershoppen. Eiskaltes Bier zum Sonnenuntergang am Wasser. Was willst du denn mehr? Nächster Stopp, Waldeck-Sachsenhausen. Nicht mal 2000 Einwohner, aber eine Location, für die sich der Weg lohnen soll.
1: Ihr kennt es doch, da ist man viel unterwegs und dann stellt sich hier und da schon ein kleines Hüngerchen ein. Wie gut, dass wir eine Verabredung haben. Im Fachwerk 1670 mit Yannick und Steven. Und angeblich, oh, okay. Und angeblich wäre es innen anders als draußen. Servus.
6: Hallo.
1: Tobi.
6: Herzlich willkommen, der Steven.
1: Freut mich sehr. Steven, grüß dich. Ich war gerade vor zwei Schritten auf so niedrige Decken und Fachwerkdunkelheit eingestellt. Stimmt gar nicht.
6: Bisschen moderner.
1: Bisschen moderner. Ja, servus.
6: Geringfügig.
7: Grüß dich, mein Lieber.
1: Tobi.
7: Esmin.
1: Hi.
7: Ich bin der Koch.
1: Ah, wie schön. Hi, wichtiger Mann.
7: Sehr wichtiger
1: Mann. Sehr gut.
7: Ja. Kommen wir später zu.
6: So, Yannick, hi.
1: Hi, guck mal, die ganze Gang da.
6: Ja.
1: Tobi, hi.
6: Hallo.
1: Ich habe gerade gesagt, ich hab gestaunt, weil es anders aussieht hier drin, als man es eigentlich erwarten würde. So vom Look her. Schick habt das. Wollen wir mal kurz ein bisschen noch
6: gucken? Ja, gerne.
1: Gott, das ist ja riesengroß. Aber da kommen wir wieder zurück.
6: Ein bisschen die Historie hier versteckt.
1: Ach, das Ganze, das ist deine Family?
6: Genau, ja. Mein Urgroßopa hat es dann in den 1930ern gekauft.
1: Ja.
6: Hat dann erst Heizungsbetrieb hier drin gehabt, Haushaltswarengeschäft. Und dann seit 95 rum ist es quasi wieder in den Ursprung, wie es in 1800 mal gestartet ist, wieder in den Restaurantbetrieb gegangen.
0: Heute zählt das Fachwerk 1670 offiziell zu den besten Dorfgasthäusern Hessens.
1: Oh, okay. Hui. Uns kommen alle Fußballer und die Feuerwehr noch, oder was?
7: Ja. Zum Essen. Wir haben hier einmal das Short Rib.
1: Das ist Rind?
7: Das ist Rind, ja. Genau. Das Rippchen vom Rind, beziehungsweise in dem Fall vom Kalb. Es ist in der Miso Glaze, das ist eine Sojapaste, dunkel runter reduziert, ein bisschen gepickelte Zwiebeln und einfach cremiges Kartoffelpüree. Yeah. Halbwegs simpel, dazu ein Beilagensalat. Perfekter Tisch, um satt zu werden. Hier haben wir unser klassisches Fachwerkschnitzel. In dem Fall mit einer Panko-Brezel-Panade. Das heißt, einen kleinen Twist rein, damit das Schnitzel, sag ich mal, nicht die normale Panade hat, wie sonst immer, sondern ein bisschen spannender ist und ein Kräuterdip. Und zu guter Letzt, was man nicht vergessen darf, haben wir auch immer etwas für die Veganer und Menschen, die irgendwie glutenfrei was brauchen, da. In dem Fall ist das diesen Monat ein Crunch-Salat. Da ist Spitzkohl drin, Karotte, Edamame, Rotkohl, alles in einem Mango-Chili-Kokos-Dressing.
0: Das Konzept der Jungs lautet Sharing is Caring. Alle Gerichte lassen sich also miteinander kombinieren und teilen.
1: Der Salat ist fantastisch.
7: Das bleibt nicht durch.
1: Und jetzt bin ich aber natürlich gespannt auf das hier. Seid ihr auch aus Nordhessen oder wie seid ihr hier gelandet?
7: Also ich komme gebürtig tatsächlich von hier unten. Ich bin in Korbach aufgewachsen, das ist nicht weit von hier. Vor, ich glaube, mittlerweile 8 Jahren bin ich nach Köln gezogen. Und irgendwann kam halt die Frage auf, was machen wir? Ob ich halt Lust dazu habe, das hier quasi zu machen. Und im gleichen Zug habe ich halt mal ihn hier gefragt, so, hast du nicht Lust, mich da ein bisschen zu unterstützen? Weil mein Steckenpferd ist halt jetzt nicht unbedingt das Essen. Also ich kann auch kochen, aber ne, ist halt nicht so mein Ding. Und ja, dann haben wir uns eigentlich relativ schnell irgendwie, waren wir uns einig.
1: Machen ich würde sagen, er hat mich überredet.
7: Ich glaube immer noch, eigentlich war das so, er wollte es mit einmal ganz unbedingt hier runterzukommen, aber wir lassen es so stehen. Ich bin mit Feim dabei.
1: Ja. Gut, wir halten mal fest, es ist gut, dass ihr da seid.
7: Danke, alles gut, danke schön,
1: dass ihr hier seid. Und jetzt gucken wir mal, was hier das Kartoffelpüree und das drin kann. Ah, Kinder. Ein Traum. Das zerfällt dir. Das ist. Also, ich größte Liebe hier. Das ist wirklich, das ist mega gut. Jetzt hast du ja gesagt, du wechselst öfter auf der Karte.
7: Korrekt.
1: Das würde ich mal ein bisschen länger stehen lassen. Sehr, sehr gut. Jungs, vielen Dank für eure Gastfreundschaft, wirklich. Was wünscht man euch? Bei der Kreativität in der Küche, danke, gute Organisation, immer ganz Personal und dir viel, viel Freude mit weiterschreibender Geschichte hier in deiner Bude. Wirklich. Danke. Toll.
7: Schön, dass ihr da seid.
1: Ah. Auf euch.
7: Grüßt euch.
0: Wir ziehen weiter. Immer entlang der Eder Richtung Edersee.
1: Wenn man ein Gefühl für seine Urlaubsregion kriegen will, guckt mal am besten mal von oben drauf. Das machen wir jetzt auch. Vom Peterskopf aus schauen wir nach unten. Jetzt kann man da natürlich hochlaufen, machen wir aber nicht. Wir wählen jetzt mal die bequemere Variante mit dem Wollrad. Hallo.
8: Hallo Tobi.
1: Grüß dich.
8: Freut mich sehr.
1: Servus. Du bringst uns nach oben.
8: Das mache ich.
1: Und du bist, wenn ich das richtig verstanden habe, der Älteste deiner Art am Edersee.
8: Allerdings.
1: Ja? Okay. Wollen wir mal gucken, wie wir da hochkommen?
8: Wir gucken jetzt.
1: Ja, okay. Gerne. Muss ich irgendwas machen oder folge ich dir?
8: Nein, gar nicht.
1: Ich folge dir
8: einfach. Einfach nur folgen.
1: Sehr gut, okay. Das alles hier, das ist was?
8: Das ist das Kraftwerk oder die Kraftwerksanlagen von Uniper.
1: Ja.
8: Und zwar betreiben wir hier am Standort 2 Pumpspeicherkraftwerke und 2 Speicherkraftwerke.
1: So. Ah, ja. Ich ahne, wie wir da hochkommen.
8: Jetzt ist es soweit.
1: Was ist das denn?
8: Das ist unsere Standseilbahn. Ich gehe mal vor.
1: Ja, bitte.
8: Die wird mit Strom betrieben.
1: Ja. Wo darf ich hin?
8: Am besten hier oben. Da können wir uns am besten unterhalten. Einmal umdrehen. Tür zu. So, jetzt fahren wir erst den ersten Berg hier hoch. Da staunen immer die Holländer, wenn die hier drin sitzen. Ne? Ganz klar.
1: Hochalpin.
8: Ja, ja, klar. Und zwar, der hat hier gute 45%.
1: Das ist wirklich ganz schön steil. Ganz kurz, also wir werden an diesem Seil da draußen hochgezogen.
8: Ganz genau.
1: Und nur mal angenommen, dieses Seil hätte ein Problem, dann passiert uns trotzdem nichts.
8: Uns passiert hier gar nichts.
1: Das könnte, ist gut.
8: Das könnte sogar jetzt reißen.
1: Ja, dann müssen wir jetzt nicht probieren, aber.
8: Gar nichts.
1: Ja.
8: Ne?
1: Und das Also da kann ja jeder Normalsterbliche, also auch jeder Urlauber mitfahren einmal die Woche. Ne?
8: Ja, genau.
1: Aber das ist, jetzt, ist das als Touristenattraktion gebaut worden?
8: Das, nein, das ist nicht als Touristenattraktion gebaut, sondern das war eine Werksbahn. Und zwar aufgrund der Tatsache, dass das Kraftwerk von 1928 bis 1932 gebaut wurde. Ja. Und die technischen Hilfsmittel zum Bau doch sehr rar waren.
1: Ja.
8: Und irgendwie mussten ja die Rohrelemente den Berg raufgebracht werden.
1: Ach so, da
8: also hat man zuerst die Bahntrasse angelegt, auf der wir fahren. Ja. Und die Bahn selber war nur eine Plattform.
1: Ja.
0: 917 Meter Streckenlänge, Spitzengeschwindigkeit, knapp 5 km/h. Wollrad kennt die Bahn wie kein Zweiter. Mit seinen 80 Jahren ist er nämlich der älteste Standseilbahnfahrer am Edersee.
1: So, angekommen.
8: Angekommen, einmal.
1: Endstation erreicht, wir bitten alle Fahrgäste aufzusteigen. Hier. Okay. Ich gehe mal vor.
8: Ja, Tobi, du wolltest noch mal den Ausblick genießen von unserer Plattform ins Waldiger Land. Und so sieht das aus.
1: Ist das schön. Ach.
8: Ja, bei gutem Wetter sieht man von hier aus in Kassel den Herkules.
1: Ehrlich?
8: Ja.
0: Nordhessen besteht fast zur Hälfte aus Wald. Ein echtes Paradies für Naturliebhaber.
8: So, Tobi, jetzt kommt eine weitere Überraschung. Und dazu werde ich dich mal weiterleiten. Da ist er schon.
1: Da ist die Überraschung.
8: Das ist die Überraschung.
1: Hallo, Überraschung. Guten Tag.
9: Soll ich dich mitnehmen?
1: Das ist anscheinend ja. Hi, ich bin der Tobi. Grüß dich.
9: Ich bin auch der Tobi. Hi.
1: Hey, das macht's einfach. Hi. Ja. Was machst du?
9: Ich bin Ranger hier im Nationalpark.
1: Ein echter Ranger. Sehr gut. Ja, dann. Wir fahren wohin?
9: Wir fahren ein Stückchen und dann wollen wir noch ein bisschen wandern.
1: Ja, wollen wir. Hast du Wanderbock, Wollrad, oder nicht so?
8: Nein, nicht so.
1: Nicht so. Du verlässt uns hier.
8: Ich verlasse euch hier.
1: Wie kommst du runter?
8: Ich habe doch meine Standseilbahn.
1: Ja, du hast ja eine eigene Bahn. Dummi. Dann vielen Dank für alles.
8: Gerne.
1: Fahr vorsichtig.
8: Auf jeden Fall.
1: Wir gehen wandern, Tobi. Okay? So, hier sind wir schon mitten. Oh, guter Style.
9: Hut habe ich natürlich immer dabei als Ranger.
1: Na, ist wirklich? Gehört zur
9: Das gehört Dienstuniform. Sozusagen zur Dienstuniform dazu. Ja,
1: mega gut. Du bist so groß, mal gucken, wie der von oben aussieht. Hier so. Ja. Wir sind mittendrin quasi jetzt in deiner

0: gigantisch großes Gebiet, oder?
1: Es ist ein sehr, sehr großes Gebiet. Wir sprechen da von ungefähr 7600 Hektar. Das heißt, das muss man sich mal vorstellen, der ganze Edersee ist im Endeffekt umgeben vom Nationalpark. Und wir befinden uns jetzt im Südteil vom Nationalpark.
0: Hier kannst du dir wahrscheinlich, also wirklich, kannst in die Besinnungslosigkeit wandern mit dem Angebot, oder?
1: Absolut. Also wir haben insgesamt über 200 Kilometer Wanderwege bei uns im Gebiet.
0: Ja.
1: Allein der Urwaldsteig, wo wir jetzt gerade drauf laufen, der ist insgesamt fast 70 Kilometer lang. Geht im Prinzip einmal um Edersee drumherum.
0: Ja.
1: Und wir bieten natürlich auch ganz viele verschiedene Führungen an zu dem Thema.
0: Die machst du auch dann?
1: Die mache unter anderem auch ich, ja.
0: Ja. Da vorne steht eine Markierung. Die hast du ausgeschildert wahrscheinlich, oder?
1: Ja, tatsächlich. Also hier haben wir selber ausgeschildert. Und zwar ist das hier eigentlich auch eine ganz besondere Markierung.
0: Weil was ist das für ein Symbol?
1: Das ist einmal die Markierung vom Urwaldsteig.
0: Ja.
1: Und das hier ist eigentlich das Interessante. Und zwar befinden wir uns jetzt gleich im Weltnaturerbe. Wir sind Teil von was ganz, ganz Großem hier im Nationalpark. Ja. Das ist was ganz Besonderes. Und zwar, wir sind Teil einer Welterbestätte, und zwar die Welterbestätte Buchenwälder. Buchenwälder und Buchenurwälder.
0: Ja.
1: Den Baum, die Buche kennt man ja.
0: Aber ja immer. Ja.
1: Global gesehen ist es was ganz Besonderes, dass so eine Baumart sich so stark auf einem Kontinent durchsetzen kann.
0: Buchen bei uns leider. Also jetzt machen wir einen Schritt rein in UNESCO Weltnaturerbe.
1: UNESCO Weltnaturerbe Buchenwälder.
0: Jetzt sind wir drin.
1: Jetzt sind wir drin.
0: Und zack, Buche.

0: Hier sieht man auch richtig schön das Zusammenspiel zwischen Jung und Alt, was die Buche angeht. Also hier stehen die großen Muttis und die Jungen sind eigentlich schon
1: oh, runter. Guck mal, die große Mama und die Babys sind unterwegs. Wie alt ist das große, dicke Ding?
0: Also der Baum ist wahrscheinlich schon über 200 Jahre alt.
1: Ach, irre. Wahnsinn. Dann immer schön dranbleiben irgendwann, ne? Seid ihr dann mal, die Großen. Tobi, vielen, vielen Dank. Wirklich, sehr für gerne. Deine Zeit. Ich wünsche dir viel Freude in diesem Paradies, in dem du da arbeiten darfst. Dank deiner Beschilderung find ich ja raus.
0: Da bin ich mir ziemlich sicher.
1: Mach noch ein bisschen Nordhessen unsicher, ja?
0: Ja.
1: Mach's gut. Auf
0: Ciao.
1: Bald.
0: Tschüss.
1: Eben haben wir noch von oben auf den Edersee geblickt. Jetzt geht es direkt mal hin. So, Leute, ich bin gespannt. Wir haben eine Einladung bekommen. Ich soll mal hier was ausprobieren, sportlich. Das wäre super für Entspannung, aber ich soll Badekleidung mitbringen. Ob mich das beruhigt, ich weiß noch nicht. Wir gucken mal. Oh. Oh. Jedes Mal wieder aufs Neue schön. Erster Blick auf den Edersee, direkt fürs Herz. Ist das nicht toll? Nicht so viel Wasser drin, aber I love it. So, wir suchen die Milena. Am Bootsverleih wäre sie. Oh. Hallo.
2: Hallo.
1: Hi. Ich suche die Milena.
2: Hallo, hier bin ich.
1: Hi.
2: Hi.
1: Egal, was wir machen, du bist schuld.
2: Hallo. Ja, hi, Milena. Hi. Wie geht's dir?
1: Noch gut. Noch gut. Es macht sich Respekt schon breit. Was wir gleich machen, hat es mit diesen Dingern zu tun.
2: Genau.
1: Ja, ist ganz schön windig heute.
2: Ja, tatsächlich, ja. Ja.
1: Okay.
2: Wir haben heute bisschen anderes Wetter als letzte Woche noch, aber wir kriegen das hin.
1: Okay, was hast du vor, was machst du?
2: Wir machen ein bisschen Stand-Up-Paddle-Yoga mit dir heute.
1: Moment, wir machen Stand-Up-Paddle-Yoga?
2: Ja, genau, nicht nur Stand-Up-Paddling, sondern Stand-Up-Paddle-Yoga.
1: Alle Einzelteile sind schon herausfordernd, aber warum das eine auf dem anderen?
2: Also es ist halt was ganz anderes beim Stand-Up-Paddle-Yoga wie auf der Matte. Wir sind hier auf einem schwimmenden Untergrund. Ja. Und man muss einfach viel mehr Gleichgewicht und Stabilität braucht man.
1: Ja.
2: Und wir trainieren die Tiefenmuskulatur und es ist sehr herausfordernd. Und vielleicht wirst du morgen auch ein bisschen Muskelkater haben.
1: Oder eine Lungenentzündung. Ich glaube, Muskelkater wäre mein geringstes Problem. Und das ist deine Yoga-Gang?
2: Das ist meine Yoga-Gang.
1: Hi, hi, hi. Und macht ihr das ganzjährig, im Winter auch, Februar, ah, herrlich.
2: Ja.
1: Wenn man die Eisschicht dann so frei hämmert. Ja, nee, ist schon ein Sommergeschäft.
2: Ja, auf jeden Fall im Sommer.
1: Ja,
2: genau.
1: Okay. Ja, dann ahoi.

0: Dann streckt ihr die Beine lang aus. Und ihr spürt mal, wie euch das Wasser trägt.
1: Atmen wir auf. Und dann Körper.
0: Und dann kommt ihr langsam nach oben. Dann probieren wir jetzt mal den Krieger. Also du hockst dich hin und drehst den einen Fuß auf die Seite. Ja.
2: Der schwimmende Krieger. War die Robbe.
0: Okay. Willst du es noch mal probieren?
2: Ich bin wieder hier.
0: Sehr gut. Dann, dann probieren wir den Krieger noch mal. Okay. Ja. Ja, sehr gut, sehr gut, sehr gut. Und. Jawohl. All I do is win, win, win, no matter what. Got money. Ja.
3: Milena, was soll ich sagen? Es ist genauso schwierig, wie ich mir gedacht habe. Aber vielen, vielen Dank.
0: Ich danke dir, schön, dass du da warst.
3: Was sagst du?
0: Wunderbar, hast du super gemacht.
3: Also ich kann nachvollziehen, warum euch das wirklich so anmacht. Die Atmosphäre mega geil, aber beim ersten Mal brutal herausfordernd. Ja. Das Lustige ist, beim Zurückpaddeln bin ich nicht reingefallen. Das hat ganz gut geklappt.
0: Das stimmt, Leute, das hat super geklappt.
3: Leute, echte Empfehlung, wenn ihr Lust habt, hier Yoga, Paddeln, beides Edersee, Kulisse. Diese Frau ist für euch da. Eins, zwei, drei. Fernweh ist schön, aber Heimat kann genauso überraschen. Nordhessen ist ja wohl der beste Beweis.
2: Grüße vom Edersee, Leute!

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1: Bakterien vermehren sich im Gewebe explosionsartig.
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0: 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Was dahinter steckt und was zugesetzte Ballaststoffe bringen. Herzlich willkommen bei Visite. Haustiere gehören ja bei vielen von uns zur Familie. Katzen gelten als verschmust, Hunde als treue Begleiter. Trotzdem kann es leider passieren, dass die Tiere mal zubeißen. Dann sollte man echt aufpassen, denn die Bisse wirken vielleicht erstmal harmlos, können aber gefährliche Infektionen mit schlimmen Folgen auslösen. Christiane Staus mit zwei Beispielen.
3: 7 Jahre lebt Veronika Brauer mit ihrem Kater Maris zusammen. Dann läuft das Tier plötzlich weg. Als die 42-Jährige den Kater aus einem fremden Keller retten will, beißt er 4-mal kräftig in ihre linke Hand.
4: Das ganze Maul war fixiert und meine Hand. Wo die Bisse halt waren, da kam natürlich Blut raus, da war die Haut kaputt. Aber ich muss sagen, danach fand ich es jetzt nicht so schlimm.
3: Zu Hause trägt Veronika Brauer Jodsalbe auf, klebt ein Pflaster auf die Wunde. Das kann ein erster Schritt sein, bevor man mit der Verletzung zum Arzt geht, erklärt Handchirurg Fabian Thomsen.
1: Am besten ist es eigentlich, wenn man zu Hause schaut, dass man so eine Verletzung möglichst keimarm abdeckt. Also sauber verbinden und möglicherweise eine Kühlung auflegen. Man kann das lokal desinfizieren, zumindest beim Katzenbiss. Beim Hundebiss ist es so, dass die Wunden ja durchaus größer sind. Und hier würde ich eher empfehlen, das in einer Notaufnahme machen zu lassen.
3: Doch in die Notaufnahme oder auch nur zu ihrem Hausarzt geht Veronika Brauer damals nicht.
4: Ich habe jetzt nicht gedacht, oh Gott, was passiert jetzt? Und also ich habe die Gefahr total unterschätzt.
3: Der Speichel von Tieren enthält viele Keime. Deshalb geht auch von unscheinbaren Bisswunden eine große Gefahr aus.
1: Also grundsätzlich gilt, dass wir bei solchen Bissverletzungen insbesondere auch das Infektionsrisiko im Hinterkopf haben müssen. Und Bakterien vermehren sich im Gewebe explosionsartig. Deswegen kann man eigentlich nicht zu früh eine ärztliche Meinung einholen. Und die sollte bei Bissverletzungen in der Regel auch über eine Notaufnahme laufen.
3: Die Gefahr sonst? Die Bakterien können ins Blut gelangen und sich im Körper ausbreiten. Eine Blutstrominfektion droht.
1: Und hier sind die Zeichen Schüttelfrost, Fieber und allgemeine Abgeschlagenheit oder allgemeines Unwohlsein und Krankheitsgefühl.
3: Das Besondere bei einem Biss durch Katzen? Die Tiere haben feine, lange und spitze Zähne. Bei einem Biss können sie tief in das Gewebe eindringen. Es entstehen quasi Stichwunden. Ihr Speichel enthält zudem besonders viele krankheitserregende Keime. Und weil die Einstichstelle so schmal ist, wächst sie schnell wieder zu. Die Keime können vom Körper so schlecht nach außen abtransportiert werden. Bei Hunden ist es anders. Sie haben einen kräftigeren Kiefer und eher Zähne mit einem größeren Durchmesser. Beißen sie zu, kommt es deshalb vor allem zu Reiß- oder Quetschwunden. Auch wenn die Verletzung von außen eher unauffällig wirkt, kann das darunterliegende Gewebe dabei stark geschädigt sein. Wie unterschiedlich sich ein Tierbiss in der Folge entwickeln kann, zeigen auch Erfahrungen von Facebook-Nutzern. Ich wurde von meiner Katze gebissen und musste trotz sofortiger Desinfektion und Antibiose nach 3 Tagen stationär aufgenommen werden. 2-mal gebissen worden, 2-mal gleich zum Arzt gegangen. Antibiotika bekommen und Tetanus einmal aufgefrischt. Bei Veronika Brauer kommt es zu einer Infektion. Am Tag nach dem Biss ist ihre Hand heiß und pocht. Sie geht ins Westküstenklinikum Brunsbüttel zu Handchirurg Fabian Thomsen, der die Wunde ausschneidet.
1: Notwendig ist einmal der chirurgische Eingriff. Das heißt, mechanisch werden alle Gewebeschichten, die von der Entzündung durchdrungen sind und geschädigt sind, abgetragen. Das betrifft die Haut oberflächlich, das betrifft die Unterhaut. Das betrifft Sehnen, Nerven und Gefäße und das betrifft den Knochen. Das heißt, alles, was durch die Entzündung geschädigt ist, muss entfernt werden.
3: Bei Veronika Brauer mussten Haut, Fettgewebe und Teile eines Nervs weggeschnitten werden. Dazu bekam sie ein Antibiotikum und alles ist folgenlos ausgeheilt. Ihr alter Kater ist inzwischen gestorben und sie hat sich ein neues Tier angeschafft. Doch sie ist vorsichtiger geworden.
4: Wenn ich meinen Kater angefasst habe, habe ich immer geguckt, wo meine Hand ihn gerade anfasst. Nicht, dass ich da aus Versehen wieder an sein Maul komme. Und fremde Katzen fasse ich eigentlich nicht mehr an, nein.
3: Auch Markus Gerz ist vorsichtiger im Umgang mit Tieren geworden. Ein Tag vor 4 Jahren sollte sein Leben für immer verändern. Beim Mountainbiken im Wald riss ein unangeleinter Hund ihn vom Fahrrad und biss ihm tief in den rechten Unterschenkel.
5: Ich habe mein Fahrrad als Schutz dazwischen genommen, weil der immer wieder kam und immer wieder zufassen wollte. Da hat er ins Fahrrad gebissen und dann war es passiert.
3: Markus Gerz geht direkt zu seinem Hausarzt. Hier wird die Wunde ausgespült und er bekommt ein Antibiotikum verschrieben. Doch die Wunde heilt nicht. Nach 10 Tagen geht er zu einem niedergelassenen Chirurgen, erklärt uns Jakob Lischka, einer seiner Ärzte.
6: Der dann eine entsprechende chirurgische Behandlung eingeleitet hat, mit dann begleitender antibiotischer Therapie. Es ist jedoch leider nicht zu einem wesentlicher Beruhigung des Befundes gekommen, heißt also, die Entzündung bestand fort. Daraufhin ist Herr Gerz dann viele, viele Male operativ noch nachbehandelt worden.
3: Insgesamt 22 Operationen. Bei einer davon wird sein Wadenbeinnerv verletzt. Er entwickelt eine Fußfehlstellung und ein chronisches Schmerzsyndrom, kann kaum noch laufen.
5: Auch so im Garten. Also ich habe früher halt alles gemacht. Ne? Jedes Jahr haben wir viel Feuerholz gemacht. Zum Beispiel das fällt weg, das kann ich nicht mehr.
3: Im Herbst 2025 entscheidet der 58-Jährige dann gemeinsam mit seinen Ärzten, den Unterschenkel zu amputieren. Ein dramatischer Fall. Der zeigt, wie gefährlich eine Bisswunde sein kann, wenn sie sich erstmal infiziert hat und was für Komplikationen im Verlauf vielleicht entstehen können.
5: Das war so, als wenn einer den Boden unter den Füßen wegzieht. Aber es war schon die schwerste Entscheidung meines Lebens.
3: Markus Gerz lernt nun, mit seiner Prothese umzugehen. Der Tierbiss hat sein Leben für immer verändert und um Hunde macht er inzwischen einen großen Bogen.
0: Ein falscher Schritt, ein Ausrutscher und zack, es knackt im Knie und ein Kreuzband ist gerissen. Das Knie ist instabil, tut wahnsinnig weh und für viele steht gleich die Frage im Raum, muss das jetzt operiert werden? Die gute Botschaft lautet, man muss die Entscheidung nicht überstürzt treffen. Es kommt auf den Einzelfall an, wie Susanne Kluge-Paustian zeigt.
7: Lars Hagedorn ist fit, begeisterter Fußballer. In der Freizeit spielt der 24-Jährige im Verein. Außerdem gerne Volleyball, Tennis, Golf. Alles, was mit Bällen zu tun hat. Doch dann passiert es beim Fußball. Ein Riss am Kreuzband im linken Knie.
8: Beim Ausfallschritt dann gemerkt, dass im Knie geknackt hat. Man hat es auch knallen hören. Und dann hingefallen natürlich, irgendwie das Knie gehalten. Schon irgendwie gewusst, dass natürlich irgendwas da sein wird. Vielleicht noch gehofft, dass es irgendwie eine kleinere Verletzung dann ist.
7: Er kann nicht mehr richtig laufen. Das Knie tut einfach zu sehr weh. Und er ahnt, das ist eine schwerere Verletzung. Die Bestätigung kommt in der Klinik.
8: Und da wurde mir dann einfach nur schnell gesagt, ja, das ist gerissen. Hat er kurz drauf geguckt, gar nicht groß erklärt und einfach gesagt, nächste Woche gehst du ins Krankenhaus und lässt dich da operieren. Und das war natürlich dann erstmal kein schönes Gefühl, weil erstmal eine OP natürlich irgendwie ein großes Ding ist und dann auch ohne groß tiefgründige Erklärung, man sich dann natürlich fragt, ist das jetzt nötig?
7: Auch Nicole Rogge hat es erwischt vor einigen Monaten. Im Februar bei Glatteis rutscht sie plötzlich aus und stürzt. Die Diagnose? Ebenfalls ein Kreuzbandriss. Dazu noch ein Innenbandriss und eine Meniskusverletzung.
9: Als ich die Info gekriegt habe, dass alles kaputt ist, habe ich gedacht, ich komme gar nicht mehr nach Hause, sondern werde direkt weiter ins Krankenhaus gebracht und es muss sicherlich operiert werden.
7: Die Orthopäden und Unfallchirurgen der Schönklinik Hamburg-Eilbek sehen jeden Tag Kreuzbandrisse, eine der häufigsten Verletzungen im Knie. Meist passiert es beim Sport, bei schnellen Sportarten mit Gegnerkontakt, in abrupten Bewegungen wie Abstoppen oder Drehungen im Knie. Und viel zu oft wird sofort zu einer Operation geraten.
10: Die frühere Auffassung, dass ein vorderes Kreuzband grundsätzlich immer operativ behandelt werden musste, ist heute eigentlich nicht mehr tragbar. Wir haben viel mehr Erfahrung, wir haben viel mehr Wissen über das Verständnis der Funktion und dass durchaus viele Patienten von einer nicht operativen Therapie eines verletzten Kreuzbandes sehr wohl profitieren können.
2: Es muss nicht sofort eine Entscheidung getroffen werden. Ein Kreuzband kann auch nach 2, 3 Monaten operiert werden und Eine Operation darf auch nicht innerhalb eines bestimmten Zeitpunkts, wenn es besonders gereizt ist, durchgeführt werden, weil sonst die Gefahr einer schmerzhaften Kniegelenksteife erhöht ist.
7: Im Knie gibt es zwei Kreuzbänder. Es sind kräftige, tragende Bänder. Das vordere Kreuzband zieht unten vom Schienbein vorne nach oben hinten an den Oberschenkelknochen. Und mit dieser Zugkraft dient es dazu, das Bein bei Bewegungen zu stabilisieren, sowie Ober- und Unterschenkel zueinander in der Spur zu halten. Wenn es reißt, meist das vordere, dann ist das Knie instabil, raus aus der Spur. Die Folgen: Das Schienbein rutscht nach vorne, Gelenkknorpel und Meniskus werden angegriffen, können schneller verschleißen, Arthrose entsteht.
10: Die Entscheidung zur Operation ist auch davon abhängig, welche Art von Belastung erwarte ich von meinem Knie. Die jungen Menschen, die Fußball spielen, brauchen eher ein sehr stabiles Knie, um die hohe Belastung während des Sportes auch stabil ausführen zu können. Der ältere Mensch, der ruhigere Sportarten betreibt, da ist der Anspruch in der Belastung nicht ganz so hoch. Es sind eher Patienten, die man durchaus ohne Operation zufriedenstellen kann.
7: So war es bei Nicole Rogge. Nachdem sie im MRT war, sehen die Ärzte auf dem Bild neben dem Kreuzbandriss zwar auch den Meniskusschaden und die Innenbandverletzung. Doch als Oliver Dirk sie körperlich untersucht, stellt er fest, das ist gar kein Totalschaden, wie von ihr angenommen. Das Knie funktioniert besser, als die MRT-Bilder vermuten ließen.
10: Wir erleben oft, dass die Patienten unglaublich verängstigt nach der MRT-Diagnose über ihr Knie sind. Die körperliche Untersuchung bei der Patientin ergab für mich aber, dass einige dieser Begleitschäden in Wirklichkeit in Summe gar keine Rolle für sie spielen würden und gar keinen Zwang zur Operation darstellen würde.
9: Eine Kreuzband-OP ist ja auch nicht in 2 Minuten gemacht. Insofern habe ich gesagt, wenn es irgendwie anders geht, dann möchte ich es gerne versuchen. Man muss die Chance nutzen und vor allem bin ich jetzt dadurch auch wieder zum Sport gekommen.
7: Die 52-Jährige beginnt konsequent mit Physiotherapie. Jeden zweiten Tag 45 Minuten am Gerät. Und will schauen, ob das funktioniert. Eine OP bleibt als Option bestehen. Das Ziel ist, möglichst viel Muskulatur aufzubauen.
11: Für das gesunde Knie brauchen wir Kraft, wir brauchen starke Muskeln, wir brauchen ein

0: gutes Muskelzusammenspiel, wir brauchen Koordination, wir brauchen auch eine gewisse Ausdauer. All das ist nötig, um letztendlich das Knie in einer guten Beinachse, in einer guten Führung zu lassen, dass es am Ende stabil in der Funktion ist.
1: Im Knie kann das Kreuzband wieder ohne OP fest oder zusammenwachsen oder frei im Gelenk verbleiben. Umso wichtiger ist die stabile Muskulatur rund um das Knie.
0: Das Vertrauen ins Knie, das braucht es, damit die Patientin auch ihren Aktivitäten nachgeht. Wenn sie das Vertrauen nicht hat, dann würde sie in ein Vermeidungsverhalten gehen und dann werden die Muskeln eben nur schwächer.
1: Nicole Rogge spürt, dass ihr Knie immer stärker wird. Sie ist motiviert und freut sich, wieder fitter zu sein. Ein bisschen wie früher, als sie Ski gefahren ist und Trampolin gesprungen.
2: Ich merke halt Fortschritte auch beim Treppensteigen, dass ich mich eben nicht mehr anfassen muss. Und ich merke einfach Fortschritte in der Kraft, dass ich einfach die Geräte eben auch schon stärker einstelle. Die OP, die rückt immer weiter in den Hintergrund.
1: Zurück zu Lars Hagedorn. Der Fußballer hat sich Rat bei verschiedenen Ärzten geholt. Bei genauerem Untersuchen wird klar, sein Knie muss tatsächlich operiert werden.
3: Er ist ein klassischer Fall. Er ist sehr jung. Er liebt seinen Sport. Dem das Angebot zu machen, sein Sportniveau zu reduzieren, wird ihn nicht glücklich machen. In seinem Leben gehört Sport elementar dazu. Da braucht er für die richtige Performance seines Knies die maximale Stabilität. Und die können wir in der Regel nur mit einer Operation gewährleisten.
1: Bei einer solchen OP wird das alte, kaputte Kreuzband nicht wieder zusammengenäht, sondern durch ein neues ersetzt. Gewonnen aus einer körpereigenen Sehne des Oberschenkels. Die Chirurgen befestigen das neue Kreuzband im Knochen zwischen Oberschenkel und Schienbein und spannen es auf. Werden Schrauben benutzt, wachsen diese in den Knochen ein.
4: Am Ende des Tages wollte ich, dass es wieder funktioniert wie vorher und dass ich eben einfach wieder befreit einfach Fußball spielen kann.
1: Nach der OP ist das ein langer Weg, 6 Monate Physio- und Krafttraining. Er muss die Muskeln rund um sein Knie stärken. Auch er hat gelernt, dass das extrem wichtig ist, um es bei Belastung stabil halten zu können.
4: Und kurz nach der OP kannst du das Bein kaum bewegen und dann merkst du, jetzt langsam läuft das ja wieder fast von alleine. Konnte das super aufbauen und heute bin ich sehr zuversichtlich, dass ich den Sprung zum Spielen wieder schaffe.
1: Im Moment kickt er nur mit halber Kraft. Lars Hagedorn freut sich schon, dass er in etwa 3 Monaten wieder mit vollem Einsatz spielen kann.
5: Ja, und ich freue mich jetzt, dass Herr Professor Dirk bei mir im Studio ist. Herr Professor Dirk, wann raten Sie denn, um das jetzt wirklich auch noch mal so auf den Punkt zu bringen, zu einem Eingriff und wann sagen Sie, konservativ reicht auch?
3: In den letzten 20 Jahren hat ein Umdenken stattgefunden für uns Kniechirurgen in der Behandlung der Verletzung des vorderen Kreuzbandes. Im Gegensatz zu früher, jedes vordere Kreuzband muss sofort operiert werden, kann man heute mit gutem Gewissen sagen, das ist nicht mehr die Tatsache und Stand der Technik heutzutage. Die Entscheidung, ob ein Kreuzband operiert werden soll, ist hoch individuell. Es gehören viele Faktoren dazu. Man muss den Patienten mit berücksichtigen. Das Alter des Patienten ist wichtig. Welche Sportarten treibt er? Welche möchte er in Zukunft treiben? Mhm. Oder welche Begleitschäden sind beim Ereignis passiert? Dieses gesamte Spektrum führt dann zu einer Therapieentscheidung zwischen Arzt und Patient. In jedem Fall in Wirklichkeit individuell.
5: Also nach so einem Unfall sofort ein Bild machen und auf der Entscheidung operieren oder nicht operieren, ist zu kurz gegriffen.
3: Die Grundlage ist wie immer die ärztliche Untersuchung. Mhm. Die Diagnose des vorderen Kreuzbandes ist eine funktionelle Diagnose. Das heißt, eine Untersuchung des Arztes entscheidet über die Diagnose.
5: Mit der Hand?
3: Mit der Hand. Mhm. Das ist das Relevante beim vorderen Kreuzband. Ist die Funktion noch da? In welchem Ausmaß ist sie beeinflusst? Anschließend gehört ein MRT zur Diagnostik dazu. Ohne MRT kann ich Folge- und Begleitschäden nicht detektieren, nicht herausfinden und somit keine Therapieentscheidung treffen. Mhm. Die Diagnose ist die Untersuchung, die Entscheidung folgt anschließend mit dem MRT.
5: Wenn man jetzt ein Kreuzband operiert, ist es ja geflickt quasi, ist es denn vielleicht auch alles wieder gut? Kann das dann auch irgendwann wieder reißen?
3: Letztendlich muss man sagen, in den letzten 20 Jahren, was auch zu dieser Veränderung der Auffassung von uns Kniechirurgen geführt hat, hat auch ein besseres Verständnis in der Funktion des vorderen Kreuzbandes geführt. Wir sind besser in den OP-Techniken geworden. Wir halten diesmal Ergebnisse von über 90% Erfolgsrate für realistisch. Allerdings, selbst das Naturkreuzband reißt. Wir sind immer schlechter als die Natur, also ist leider bei uns auch eine Wiederverletzung möglich.
5: Aber es hört sich schon wirklich nach einer sehr anspruchsvollen Operation.

0: Operation an und nach sehr vielen Faktoren, die eben bedacht sein müssen und auch Erfahrung wohl, kann also nicht jeder so ein Knie dann wieder gut reparieren, sprich operieren. Wo findet man jemanden oder wie findet man jemanden, der das gut kann?
1: Die Verletzung des vorderen Kreuzbandes ist für das Kniegelenk eine relevante Verletzung in dem Zusammenspiel der Funktionen. Insbesondere die Stabilität ist davon betroffen. Die Operation soll dies möglichst naturnah wiederherstellen. Mhm. Durch bessere Kenntnisse der Mechanik haben sich auch die OP-Techniken verkompliziert. Wir sind genauer geworden. Wir können individueller im OP für den Patienten die richtige Tunnellage, die richtige Position des Kreuzbandes, den richtigen Spannungszustand herstellen, sodass es technisch eine hochanspruchsvolle Aufgabe ist.
0: Also den Spezialisten dann doch braucht.
1: Grundlegend ist es richtig. In Deutschland gibt es Zertifizierungen als Kniechirurg. Es ist sicher kein Fehler, zu Ärzten zu gehen, die diesen Ausbildungsweg durchschritten haben.
0: Schauen wir noch mal einmal eine Etage tiefer. Abgesehen davon, dass am Knie natürlich auch Außenbänder sind und auch das hintere Kreuzband und Innenbänder und so weiter. Aber auch an den Sprunggelenken kann ja mal was reißen. Wird das genauso vorsichtig abgewogen oder wie geht man da vor?
1: Die Entscheidung sollte grundsätzlich immer vorsichtig abgewogen werden, im individuellen Einzelfall mit dem Patienten. Dieser Veränderungsvorgang, den wir jetzt bei den vorderen Kreuzbändern finden, gab es beim Sprunggelenk vor Jahren ebenfalls. Früher wurden die sehr häufig operiert, heute werden Bänderrisse im oberen Sprunggelenk nach entsprechender Diagnostik konservativ behandelt und das ist mit sehr hohen Erfolgsraten verbunden. Das ist die Domäne der nicht operativen Behandlung von Bänderrissen im Sprunggelenksbereich.
0: Aber man muss auch wirklich dann brav sozusagen bei der Stange bleiben und langsam aufbauen und gut dann Physiotherapie machen.
1: In beiden Fällen ist nach der operativen Therapie die Physiotherapie, das Auftrainieren, das Geschicklichkeitstraining, die Rehabilitation, der Fleiß des Patienten in Wirklichkeit der Grasmesser über den Erfolg der Operation.
0: Gibt es Möglichkeiten, sich dagegen zu wappnen, also seine Bänder irgendwie stärker zu machen, kräftig zu machen?
1: Hierzu ist die Datenlage eindeutig. Je besser der Muskel trainiert wird, je kräftiger und je geschickter der Muskel ist, Balanceübungen, Stabilitätstraining, Geschicklichkeitstraining, auf unebenen Boden laufen, zu Hause mit so einem kleinen Wackelbrett üben, das führt signifikant zu einer Reduktion des Verletzungsrisikos bei Bänderrissen, im Sprunggelenk wie auch im Knie.
0: Das gilt jetzt nicht nur für Sportler?
1: Das gilt für alle Menschen.
0: Also auch für Ältere? Das heißt,
1: im besonderen Fall sogar.
0: Heißt, also die sind ja nun nicht in der Muckibude unterwegs oder haben keinen Physiotherapeuten oder Trainer. Selber mal auf ein weiches Kissen stellen, einbeinig und ein bisschen
1: Übung machen. Es gibt zu Hause mit sehr vielen einfachen Mitteln gute Möglichkeiten, sein Balancetraining, sein Geschicklichkeitstraining zu trainieren. Ich empfehle meinen Patienten oft, eine Art Handtuch zu einem kleinen Schlauch zu formen und sich mit einem Bein draufzustellen und sich dabei morgens und abends die Zähne zu putzen. Durch das Ablenken des Putzvorganges muss man unglaublich geschickt mit dem Knie und dem Sprunggelenk stabilisieren. Tolles Training, 2x3 Minuten am Tag, sicher ausreichend.
0: Super. Und trotzdem natürlich die Zähne auch noch korrekt putzen dabei. Dankeschön, Herr Professor Dirk. Vielen Dank.
1: Sehr gern.
0: Kennen Sie das, wenn plötzlich mehr Haare als sonst in der Bürste oder im Kamm hängen bleiben? Da wird man manchmal schon mal unruhig, oder? Für Menschen mit dem sogenannten kreisrunden Haarausfall kann daraus ein Albtraum werden. Die Haare fallen büschelweise aus, manchmal sogar ganz und gar. Lange gab es kaum wirksame Behandlungsmöglichkeiten, aber jetzt wird eine Therapie erprobt, die die Haare erstaunlich gut nachwachsen lässt. Claudia Hempel.
2: Haare kämmen. Was für Millionen Menschen selbstverständlich ist, ist für Antonia Basler ein wahrer Glücksmoment. Denn vor einiger Zeit sah ihr Kopf so aus.
3: Ist ein krasses Gefühl. Ich muss sagen, mittlerweile ist es schon wieder, ich habe mich schon wieder so dran gewöhnt, dass ich mir gar nicht mehr vorstellen kann, wie es mal ohne war. Das ist total schön, weil die letzten 10 Jahre war das so ein Thema, was einfach jeden Tag im Raum stand.
2: Begonnen hat alles kurz nach der Schuleinführung.
3: Das erste Mal bemerkt haben wir es, glaube ich, mit 7. Und wir wussten am Anfang auch gar nicht so richtig, damit umzugehen und sind dann mal zum Hautarzt gegangen und die haben uns dann gesagt, dass es aussieht wie kreisrunder Haarausfall.
2: Kreisrunder Haarausfall. Der medizinische Fachbegriff heißt Alopecia areata.
4: Bei der Alopecia areata reden wir immer von Schüben. Die kommen und die gehen. Und es gibt Phasen, wo wir PatientInnen haben, die nur haarlose Areale haben, dann wachsen die wieder zu, dann ist 2 Jahre Pause und dann kommt auf einmal der nächste Schub wieder. Und dann kann es sein, dass sie alle Haare auf einmal verlieren.
2: Die 25-Jährige hat Glück.

0: im Unglück. Sie darf an der Charité in Berlin an einer Studie teilnehmen.
1: Hallo, Frau Besler, grüß Sie.
2: Hallo.
0: Hier wird ein neues Medikament getestet, welches die Haare wieder wachsen lassen kann. Denn das Problem an der Erkrankung ist, es gibt noch viele Unbekannte.

0: Ein sogenannter JAK-Inhibitor, diese Tablette, ist eine Art Schalter, der die Signalkette stoppt. Die Haare können wieder wachsen.
1: Hat sich bei Ihnen irgendwas verändert?
2: Nö, seit dem letzten Mal nicht.
1: Super, nicht krank gewesen, keine neuen Medikamente. Wunderbar. Dann
0: machen wir wieder die Viermal pro Jahr kommt Antonia Bäßler zur Kontrolle. Alles wird dokumentiert. Seit gut anderthalb Jahren nimmt die Berlinerin täglich eine Tablette. Doch die können Nebenwirkungen haben, wie Kopfschmerzen, erhöhtes Cholesterin oder Atemwegsinfekte. Selten kommt es sogar zu Thrombosen, Hautkrebs, Herzinfarkt oder Schlaganfall.
1: Deswegen ist es wichtig, dass man, bevor man diese Medikamente einsetzt, einmal checkt, dass wirklich die Person gesund ist. Und ich sag mal, wenn bei einer gesunden Person ist die Gefahr, dass so etwas auftritt, sehr, sehr gering. Aber als Ärzte müssen wir halt darüber aufklären.
0: Antonia Bäßler hat bislang keinerlei Nebenwirkungen.
1: Ich gucke mir hier jetzt noch mal die Kopfhaut an. Ich schaue, ob ich abgebrochene Haare sehe. Ich ziehe auch mal an einer Strähne und schaue, ob ich Haare epilieren kann, ausziehen kann. Das ist hier nicht der Fall. Also hier sehe ich sehr schöne, stark und gut wachsende Haare.
0: Doch was machen Menschen, die nicht an einer Studie teilnehmen? Wie wird die Krankheit momentan behandelt? Die Leipziger Dermatologin Dr. Marion Bege kennt einige Geschichten verzweifelter Patientinnen.
3: Der erste Punkt in der Leitlinie, da steht drin, watch and wait, also abwarten und schauen. Und das ist natürlich ein Angebot, was ich meinen Patienten nicht machen kann, weil dann sagen die, ich will das weghaben. Dann sind wir schnell beim Cortison, weil alles andere bringt nicht wirklich viel. Das Cortison, was wir ja einsetzen als einzige Therapie, sinnvolle Therapieoption, das ist ja auch, sagen wir mal, so eine immunologische Dampfwalze, die macht alles platt.
0: Cortison kommt für Petra Rehfeld nicht in Frage. Die 53-Jährige aus Bad Dürrenberg ist seit 2 Jahren kahl. Innerhalb von 3 Wochen hat sie alle Haare komplett verloren. Anfangs hat sie es noch mit Perücken probiert.
4: Also ich habe auch 2 Perücken zu Hause, habe aber ganz schnell gemerkt, das bin nicht ich. Zumal ich ja keine Wimpern, keine Augenbrauen hatte und dann eine Perücke auf, das sah komisch aus. Also ich habe mich dann selber auch gar nicht wohlgefühlt und gar nicht wiedererkannt.
0: Haarausfall und kahler Kopf. Dass auch andere Frauen offen damit umgehen, macht Petra Rehfeld Mut.
5: Fast 10 Jahre habe ich jetzt keine Haare mehr. Und heute möchte ich mich mal verschiedenen Techniken für die unteren Wimpern widmen. Die dritte Technik habe ich vor kurzem erst entdeckt. Eine Art Wimpernstempel mit Stempelkissen. Man tunkt den Stab in die Tinte und stempelt sich die Wimper dann auf die Haut.
4: Also mir persönlich hat das mit dem Stempel sehr gut gefallen. Weil es ist einfach. Ich finde die Chance toll, dass es sowas gibt.
0: Internet ist gut. Lieber wären Petra Rehfeld allerdings echte Menschen, mit denen man sich austauscht.
4: Ich habe recherchiert, wo vielleicht die nächste Selbsthilfegruppe ist. Erfurt, ja. Chemnitz, ja. Aber hier in der Gegend überhaupt nicht. Also nicht in Halle, nicht in Leipzig, nicht in Merseburg. Und da habe ich ihm gesagt, gut, dann machst du eine. Gründest du eine und dann schauen wir mal.
0: Noch ist die Selbsthilfegruppe in Gründung. Doch Vernetzung ist wichtig. Viele Frauen haben Probleme mit Perücken und lehnen Cortison ab. Doch die JAK-Inhibitoren, die helfen könnten, werden von den gesetzlichen Krankenkassen nicht bezahlt.
3: Laut § 34 vom Sozialgesetzbuch ist es eben immer noch definiert als Lifestyle-Problem, was eben auch nicht von den Krankenkassen übernommen hat. Und das ist aus unserer Sicht als Dermatologen natürlich eine grundsätzliche Fehlentscheidung.
6: Wir sehen es auf alle Fälle als eine Krankheit an. Es ist ein autoimmuner Prozess. Und wir haben PatientInnen, die sehr stark davon betroffen sind.
3: Die Haare sind ja auch für das Selbstbewusstsein, für das Aussehen, für die zwischenmenschliche Kommunikation und Beziehung auch irgendwie sehr wichtig. Ist ein Sexsymbol, letztendlich Schönheitsideal.
0: Wenn die Studie beendet ist, bekommt auch Antonia Bäßler keine kostenlosen Medikamente mehr. Selbst bezahlen kommt für sie nicht in Frage, denn die Tabletten kosten mehr als 1.000 Euro pro Monat.
7: Ja, ich würde mir natürlich wünschen, dass, wenn ich die Studie beende, dass meine Haare nicht mehr ausfallen. Würde aber trotzdem sagen, wenn es so ist, dann ist es so. Und dann werde ich auch mein Leben weiter bestreiten können wie vorher.
8: Was Sie jetzt gleich hören, das ist keine Tonstörung. Das ist ein Problem, mit dem unzählige Menschen zu kämpfen haben.

0: Tinnitus, Ohrgeräusche, rund um die Uhr. Sie können einen zur Verzweiflung treiben. Aber bevor das passiert, kommt man am besten zu Ihnen. Ich begrüße herzlich meinen Studiogast Mykola Fink, Diplompsychologe und ja, Experte für Hörtraining und Retraining-Therapie bei Tinnitus-Patienten. Herzlich willkommen nochmal.
1: Vielen Dank. Schönen guten Abend, Frau Cordes.
0: Lieber Herr Fink, viele denken bei Tinnitus an Piepen. Wir haben gerade schon einen Ausschnitt gehört, es gibt unendlich viele Töne, die Menschen so im Ohr haben oder selber hören. Andere hören sie ja gar nicht. Können Sie uns mal erklären, woher kommt so ein Geräusch überhaupt?
1: Es gibt unterschiedliche Möglichkeiten, wie diese Geräusche entstehen. Wir unterscheiden zwischen objektiven und subjektiven Tinnitusgeräuschen. Die objektiven sind von außen tatsächlich häufig auch zu hören, sind meist auf eine auf Haufistel zurückzuführen, also eine Veränderung des Gefäßsystems oder bedingt durch Fehlfunktionen des Vagusnervs. Das kann man in der Regel auch beseitigen. Und dann gibt es die subjektiven Tinnitusse, die nur der Mensch selbst hört und die in der Regel durch eine vorübergehende Fehlfunktion des Ohres entstanden sind. Und die Aufmerksamkeit ist wie bei einem Betriebsunfall darauf hängen geblieben, so dass wir das weiterhin hören. Jeder Nerv im Körper, der lebt, arbeitet die ganze Zeit. Und wir können lernen, dieses Arbeiten zu verfolgen. Also im Hörsystem würden wir das hören, im Sehsystem können wir das sehen. Sie kennen das vielleicht auch, die bunten Punkte, wenn Sie die Augen schließen. Das wäre...
0: Oder Mücken, die fliegen. Gut, das sind dann doch richtige. Ja. Nein, nein, tatsächlich schwarze Punkte, die man auch sehen kann. Ja.
1: Ja,
0: aber was ist, meinen Sie, mit Betriebsunfall?
1: Naja, wir haben irgendwann verlernt, diese Dinge wahrzunehmen, weil sie sinnvollerweise rausgefiltert werden, weil wir sonst die ganze Zeit von Reizen überflutet werden. Wir wollen uns ja nur auf die wichtigen Reize konzentrieren. Und wenn wir dann ein kritisches Ereignis haben, überstresst sind, einen Hörsturz haben oder so, dann können wir aus Versehen durch eine Veränderung der Filterstellung wieder lernen, das wahrzunehmen. So wie Sie jetzt zum Beispiel zum Empfinden im rechten Fuß hinschalten können. Ja? Das ist ja auch die ganze Zeit da und das ist interessant, wenn wir neue Schuhe haben oder zu weit gelaufen sind. Und dann ist es aber auch wieder weg. Und beim Tinnitus ist es dann so, dass eine ähnliche Funktion da ist, dass es uns aber aufgrund der Sorgen, die wir damit verbinden oder weil wir hoch angespannt sind, deutlich schwerer fällt, davon wieder Abstand zu nehmen. Und dann, ich sag mal, nimmt das Unglück seinen Lauf und viele gegenseitige Verstärkungsprozesse passieren so, dass ich mich mit der Aufmerksamkeit auf den Tinnitus immer weiter konzentriere.
0: Das meinen Sie mit, dann bleiben Sie darauf, bleibt man darauf hängen sozusagen. Ne? Ohrgeräusche, da denkt man natürlich erstmal, ich muss zum HNO-Arzt oder zur HNO-Ärztin. Wann kommt man denn zu Ihnen?
1: Wenn der HNO-Arzt mit Diagnostik und Behandlung durch ist.
0: Also
1: und
0: da geht man einmal hin?
1: Ja, das ist in jedem Fall empfehlenswert, weil tatsächlich ja auch etwas sein kann. Es kann ja auch ein Hörsturz gewesen sein oder irgendetwas anderes, was der HNO-Arzt durch eine Anamnese oder durch andere diagnostische Möglichkeiten sehr gründlich untersucht. Und wenn er dann sagt, ja, ich bin fertig, das ist jetzt erstmal was, was Sie hören, dann könnte man bei Leidensdruck zu uns kommen. Wobei es ganz wichtig ist, es gibt nach einer Untersuchung der Deutschen Tinnitusliga ungefähr 18,74 Millionen Menschen, die Tinnitus kennen. Aber nur einige hunderttausend leiden darunter. Der Quotient ist ungefähr 1 zu 60. Das heißt, 60 Menschen haben ihn und sagen, das
0: kommt damit klar.
1: Ja, das ist da, so wie das Gefühl im Fuß.
0: Ja. Ja.
1: Und einer leidet drunter.
0: Einer von 60. Ja. Aber bei eben einer wahnsinnigen Millionenzahl von überhaupt Betroffenen kommen natürlich eine ganze Menge Leute zusammen. Ich sagte eingangs, Sie sind Hör- und Retrainings-Spezialist. Wie sieht dieses Hörtraining mal aus? Was bieten, können Sie den Leuten anbieten, die zu Ihnen kommen in die Reha?
1: Also wir müssen erstmal noch einen Augenblick überlegen, wer profitiert von leichteren Dingen und wer profitiert von eher umfassenderen Interventionen. Und wenn jemand jetzt wenig Leidensdruck mit dem Tinnitus verbindet, dann reicht es unter Umständen schon tatsächlich nur Hörtrainings durchzuführen. Mhm. Wenn aber begleitend zum Beispiel depressive Störungen, Angsterkrankungen, somatoforme Störungen oder vielleicht auch andere Hörverarbeitungsstörungen wie Hyperakusis oder Phonophobie vorliegen, dann muss man etwas tiefer einsteigen.
0: Hyperakusis ist, man hört alles viel zu laut.
1: Ja.
0: Und Phonophobie, man mag gar nichts hören.
1: Man hat Furcht vor bestimmten, auch leisen Geräuschen.
0: Ja?
1: Und da muss man ein bisschen in der Diagnostik genauer hingucken als Psychotherapeut, um Zusammenhänge zu erkennen, mhm. Aufrechterhaltung zu erkennen. Und dann kann man im einfachsten Falle, wenn man also versucht, den Tinnitus in seiner Bedeutung wahrzunehmen, seinen Zusammenhängen wahrzunehmen, dann auf einer praktischen Ebene schon beginnen, mhm. Neben der kognitiven Verhaltenstherapie und der Auflösung dieser aufrechterhaltenden Faktoren gezielt Hörtrainings durchzuführen. Mhm. Und da gibt es unterschiedlichste Möglichkeiten. Eine meiner favorisierten Übungen, die wir sehr häufig mit Patientinnen und Patienten durchführen, ist, einen Spaziergang mit verbundenen Augen durchzuführen. Ja, Patienten kriegen die Anleitung oder die Aufforderung, sich gegenseitig die Augen zu verbinden und sich eine Stunde oder anderthalb Stunden spazieren führen zu lassen mit mhm. verbundenen Augen und alle 100 Meter zum Beispiel stehen zu bleiben, zu horchen, was man denn eigentlich wahrnimmt. Und da passieren ganz interessante Wahrnehmungsveränderungen.
0: Erzählen Sie mal.
1: Ich bleibe nicht beim Tinnitus hängen, mhm. sondern ich versuche, über das Geräusch hinaus zu hören und mit den Ohren zu sehen, was dort passiert. Ich fange auch an, mit den Fußsohlen zu sehen, so dass andere Körperbereiche wieder mit einbezogen werden. Ich kann dann leichter zum Beispiel über die Füße den Bodenbelag identifizieren. Ist das jetzt ein Waldweg oder ist das ein gepflasterter mhm. Weg oder liegt da Sand oder irgendwas in der Richtung? Ich höre aber natürlich auch viel besser Geräusche, also entfernte Eisenbahnhupen oder Verkehrslärm oder ich höre, was halt in der Umgebung ist.
0: Und schon ist man nicht mehr hängen geblieben ja. im Tinnitus, sondern ja. daneben. Wie lange muss man denn das üben, bevor man merkt, ich bin nicht mehr nur so fokussiert auf diesen Ton, sondern ich kann auch andere Dinge wieder in den Vordergrund stellen?
1: Das kann relativ fix gehen. Das ist ein bisschen abhängig davon, wie lange jemand sich tatsächlich schon auf den Tinnitus eingeschossen hat, den wahrzunehmen und ihn tatsächlich auch jeden Tag zu untersuchen. Wie klingt er heute, wie klingt er im Laufe mhm. des Tages und dann eigentlich auch zum Experten seiner eigenen Tinnituswahrnehmung geworden ist. Das ist dann einfach ein überlernter Prozess, der braucht etwas mehr Gegenlernen, um damit leichter klarzukommen. Aber die ersten Erfolge sind in der Regel auch bei solchen Spaziergängen schon vorhanden. Ja. Mhm. Und was wichtig ist tatsächlich dann, auch wenn es eher persistiert, noch mal genauer nachzuschauen, welche psychische Erkrankung spielt mhm. unter Umständen auch in der Aufrechterhaltung des Tinnitus eine Rolle. Mhm. Also bin ich sehr depressiv oder bin ich sehr hochängstlich?
0: Das muss schon dann auch parallel in Angriff genommen werden. Ne?
1: Unbedingt, ja. Mhm. ja. Ganz wichtig.
0: Super. Sie haben uns, glaube ich, richtig gut mal einen Einblick gegeben, was so für Mechanismen dahinter stecken, wenn man so ein Ohrgeräusch hat, was einen unglaublich nervt oder auch krank macht sozusagen auf Dauer. Aber es gibt Hilfe. Und Selbsthilfegruppen haben Sie auch schon erwähnt. Tinnitusliga haben Sie vorhin genannt. Gute Anlaufstelle. Und ich möchte auch da an der Stelle sagen, weiterführende Informationen haben wir, Kontaktadressen und so weiter, auch auf der Seite ardgesund.de. Also einfach mal reinschauen, wenn Sie das Thema interessiert und dann noch mal mehr wissen. Vielen, vielen Dank, Herr Fink. Sehr schön, dass Sie da waren. Danke sehr.
1: Vielen Dank, gerne.
0: Ballaststoffe. Wo sind wir jetzt? Ich sehe mich nicht, da sehe ich mich jetzt. Ballaststoffe, die sind ja gesund, vor allem für den Darm. Das ist ja schon länger bekannt. Im Augenblick gibt es allerdings einen regelrechten Hype um die Maximierung von Ballaststoffen in der Ernährung. Das Fibermaxing. Inzwischen werden sogar schon Softdrinks mit Ballaststoffen angereichert und werden werben mit gesundheitlichen Vorteilen. Bringt das tatsächlich etwas? Julia Richter hat recherchiert.
2: Sie sind die heimlichen Stars der Ernährung. Ballaststoffe. Die weitgehend unverdaulichen Pflanzenfasern können uns fitter und gesünder machen. Sie gelten als Stoffwechselmanager und High-End-Futter für den Darm. Gerade erleben Ballaststoffe einen Hype. Das Motto Fibermaxing. Ballaststoffe maximieren. Heißt, je mehr, desto besser.
3: Sehr wahrscheinlich brauchst du auch mehr Ballaststoffe.
4: Wirklich jeder redet gerade über Ballaststoffe.
5: Ballaststoffe.
6: Ballaststoffe.
5: Ballaststoffe.
7: Also zu wenig Ballaststoffe zu sich nimmt, verzichtet auf viele positive Effekte.
2: Neu, Ballaststoffe aus der Dose. Angereicherte Fiberlimonaden liegen im Trend. Sind solche Limos gesund? Verbraucherschützerin Daniela Krehl macht den Check. Darmexperte Sören Oswirk erklärt, was Ballaststoffe im Körper bewirken. Worauf es ankommt, zeigt Ernährungsberaterin Anja Lai. Auch bei Familie Gruber spielen Ballaststoffe eine größere Rolle. Nadine will gerade ihre Ernährung umstellen und darmfreundlicher kochen. Nicht so einfach im Alltag.
8: Wenn man jetzt sagt, als Mutter mit Kindern und man dann versucht dann natürlich nicht nur für sich zu kochen, sondern für alle und Kinder essen halt nun mal auch nicht alles. Genau, da muss man ein bisschen lernen zu tricksen.
2: Die Deutsche Gesellschaft für Ernährung empfiehlt Erwachsenen mindestens 30 Gramm Ballaststoffe am Tag. Die meisten kommen auf die Hälfte. 30 Gramm. Das will Nadine künftig auch schaffen. Ernährungsberaterin Anja Lai weiß, wie es klappt.
8: Ballaststoffe sind zu finden in allen pflanzlichen Lebensmitteln. Und insgesamt je unverarbeiteter und natürlicher, desto besser. Wir haben hier viel Obst und Gemüse, also Brokkoli, Topinambur, Artischocken, Beeren, Äpfel, die sehr ballaststoffreich sind, Vollkornprodukte, Nüsse, Saaten wie Leinsamen und Chiasamen und Hülsenfrüchte.
2: Eine zentrale Rolle spielen Ballaststoffe für die Darmgesundheit. Es gibt lösliche wie Inulin und Pektin. Und unlösliche Ballaststoffe wie Zellulose. Ernährungswissenschaftler Sören Oswirk erklärt, warum sie so wichtig sind.
5: Die gelangen erst in den Magen, dort quellen die Ballaststoffe auf. Insbesondere unlösliche sorgen dafür, dass die Magenwand sich dehnt, das Sättigungsgefühl länger anhält. Danach gelangt das Ganze in den Darm. Dort gibt es auch wieder unterschiedliche Effekte. Lösliche Ballaststoffe sorgen zum Beispiel dafür, dass der Blutzuckerspiegel langsamer ansteigt. Beide Arten von Ballaststoffen werden dann auch durch Darmbakterien verstoffwechselt, fermentiert zu gesundheitsfördernden Substanzen. Und insgesamt, gerade unlösliche Ballaststoffe regen auch die Verdauungsaktivität an.
2: Langfristig können Ballaststoffe gegen Adipositas helfen, senken das Risiko für Brust- und Darmkrebs sowie für Herz-Kreislauf-Erkrankungen und Diabetes. So sieht ein optimaler Tag mit 30 Gramm Ballaststoffen aus.
8: Ein guter Trick am Morgen ist schon gleich mal mit Haferflocken zu starten, Beeren dazu, Leinsamen, Chiasamen und am Abend dann zum Beispiel zum Vollkornbrot zu greifen anstelle von Weißbrot.
2: Wichtig? Viel trinken. Und?
8: Nicht von 0 auf 100 starten, sondern langsam die Ballaststoffzufuhr erhöhen und immer verschiedene Quellen auswählen, sodass man nicht in Blähungen, Durchfall oder Verstopfung landet, schlimmstenfalls. Und wenn man chronische Darmerkrankungen hat oder bestimmte Medikamente einnimmt, vorher abklären, ob man sich dann nicht lieber in einem moderaten Level aufhält.
2: Neu, Ballaststoffe zum Trinken. Dank Limonade soll man schneller auf die empfohlene Menge kommen. Verbraucherschützer haben sie in einem Marktcheck unter die Lupe genommen.
6: Die Limonaden sind ja ballaststoffangereichert mit löslichen Ballaststoffen, aber ansonsten sind es hochverarbeitete Lebensmittel. Da stecken Süßstoffe bzw. Zucker drin, Zusatzstoffe. Und die Vitamine, Mineralstoffe oder sekundären Pflanzenstoffe, die wir in frischen Lebensmitteln haben, die sucht man da vergeblich.
2: Drink of Tomorrow für ein gutes Bauchgefühl. Ballaststoffe können die kognitive Funktion verbessern. Klingt gesund. Aber was ist dran?
6: In unserem Check ist vor allem aufgefallen, dass die Hersteller sehr großzügig waren in der Interpretation der Gesundheitsaussagen. Die sind ja gesetzlich geregelt und sowohl auf den Dosen als auch im Netz haben wir festgestellt, dass hier Aussagen gemacht werden wie unterstützt die kognitive Fähigkeit, ist gut für den Herz-Kreislauf-System. Und das sind natürlich Aussagen, die von der EU gar nicht erlaubt sind. Und das werden wir auch prüfen und eventuell auch abmahnen.
2: Unklar ist, ob Ballaststoffe aus den Limos so verstoffwechselt werden wie aus unverarbeiteten Lebensmitteln. Mit rund 5 Euro pro Liter sind die Getränke relativ teuer. Nadine hat's ohne Limonade geschafft. Ihr Fazit nach 4 Wochen ballaststoffreicher Kost?
8: Also der Anfang war ein bisschen schwierig, aber wenn man dann reinfindet und in die Umstellung kommt, da merkt man es auch deutlich, dass einfach der Darm besser arbeitet und der Schulgang regelmäßiger ist, man mehr schläft, man sich ausgeglichener fühlt und sich ein bisschen fitter im Alltag auch fühlt.
2: Sören Oswirk bestätigt, schon nach kurzer Zeit profitiert der Darm.
5: Tatsächlich sind 4 Wochen Ballaststoffintervention, mag jetzt erstmal nicht besonders lang klingen, aber es gibt den Darmbakterien, den Darmmikrobiomen genügend Zeit und Raum, sich auf so eine veränderte Ballaststoffzufuhr einzustellen.
2: Die Darmbakterien nutzen Ballaststoffe, um daraus kurzkettige Fettsäuren zu bilden. Die sind entzündungshemmend und wirken positiv auf Immunzellen. In einer Studie der TU hat Probandin Amabel verschiedene Ballaststoffe zu sich genommen. Aus Keks und Kochbanane. Vorher und nachher wurden Stuhlproben analysiert.
9: Ich habe mich generell besser gefühlt und die Verdauung war wesentlich geregelter. Also ich habe jeden Morgen tatsächlich Stuhlgang gehabt Und ich habe mich auch länger gesättigt gefühlt und hatte weniger Heißhungerattacken.
2: Die wichtige Fettsäure Butyrat hat sich bei ihr nach 5 Tagen im Darm tatsächlich schon verdoppelt.
5: Wir haben ja in der westlichen Welt eher so eine Art verkümmertes Darmmikrobiom. Und umso mehr Ballaststoffe und umso vielfältiger die Ballaststoffe in die tägliche Ernährung eingebaut werden, langfristig profitiert das Darmmikrobiom davon. Und auch wir, wenn man jetzt so ein bisschen Prävention betreiben möchte gegenüber bestimmten

0: westlichen Zivilisationskrankheiten, die so landläufig bekannt sind, profitieren wir auch mit einer erhöhten Ballaststoffzufuhr.
1: Ballaststoffe sind also ein Superfood. Und am besten genießt man sie in natürlicher Form.
2: Ja, viele träumen vom Abnehmen, aber stellen Sie sich mal vor, Sie verlieren in 24 Stunden 3 Kilo Gewicht. Vermutlich wäre jeder von uns zumindest verwundert, wahrscheinlich aber auch beunruhigt. Markus Schröder ist das passiert. Seit einiger Zeit häufen sich bei ihm Durchfall und Infekte. Irgendetwas setzt sein Immunsystem stark unter Druck. Ich sage Tschüss und Sie erfahren jetzt in Abenteuerdiagnose, was dahinter steckt.

0: Notfall an Bord. Das Gewässerschutzschiff Neuwerk musste mitten im Einsatz umkehren. Denn Michaela Zienkes-Mann braucht dringend einen Arzt.
1: Er war 24 Stunden weg. Und ich habe ihn gesehen und ich habe gedacht, das bist so nicht du. In den 24 Stunden hat er 3 Kilo abgenommen.
0: 3 Jahre zuvor. Der Horror beginnt an Weihnachten. Zum Fest gibt es deftigen Grünkohl. Alle vertragen die schwere Mahlzeit gut, bis auf Markus Schröder.
2: Ist bei dir alles in Ordnung?
3: Ging um Weihnachten rum. Los mit Durchfällen und Blähungen. Und daraufhin bin ich dann halt erstmal ganz normal zum Arzt. Halt Durchfall. Darauf dann Medikamente. Es wurde aber leider nicht besser.
0: Bald ist klar, eine Magenverstimmung ist das wohl nicht. Mehrmals pro Tag hat der Schiffselektriker Durchfall. Sein Arzt untersucht, ob eine Lebensmittelallergie der Auslöser ist.
3: Ich habe dann Fructose- und Laktose-Tests gemacht. Aber der hat nicht ausgeschlagen.
0: 2 Monate später hat sein Hausarzt immer noch keine Erklärung für die ständigen Durchfälle. Und kein Mittel dagegen. Der 39-Jährige wird schwächer. So etwas kennt der trainierte Triathlet gar nicht.
3: Wenn man jetzt, sag ich mal so, dann draußen mit den Kindern spielen wollte und dann mal ein bisschen Fußball spielen wollte, also ich musste mich schon wirklich anstrengen, sag ich mal so, hinterm Ball hinterher zu laufen.
0: Was ist da nur los? Per Endoskop schauen sich Spezialisten Markus Schröders Verdauungstrakt an. Zuerst von oben den Magen mit dem Beginn des Dünndarms, dann von unten seinen Dickdarm.
1: Das wird schon irgendwie zu klären sein, habe ich gedacht. So, wenn er denn jetzt Magen-Darm-Spiegelungen kriegt, und da werden sie schon irgendwas finden.
0: Und tatsächlich. Am Übergang von Magen zum Dünndarm entdecken die Ärzte Entzündungsherde. Typisch für eine Allergie gegen das Getreideeiweiß Gluten.
4: Wenn der Patient es aufnimmt, dann ist es so, dass es zu einer Reaktion der Dünndarmschleimhaut kommt, die dann ja, sich entzündet im weitesten Sinne. Und dann baut sich die Schleimhaut ab. Und es kommt eben als Folge des Schleimhautabbaus dann zu Störungen der Dünndarmfunktion.
0: Vielleicht ist es ja eine Glutenallergie, eine Spruch oder Zöliakie.
3: Ich bin so eher der positive Mensch und sage, wenn da irgendjemand sagt, das ist das, dann gehe ich erstmal davon aus, dass es das ist und versuche dann auch alles das zu machen, was man mir vorschlägt, sage ich mal so, wie ich das dann loswerden könnte.
0: Der Schiffselektriker soll jetzt nur noch glutenfreie Lebensmittel essen. Die bringt er sich mit zur Arbeit. Auf dem Schiff ist die strenge Diät eine echte Herausforderung.
3: Die Köche haben auch immer ganz gut mitgemacht und ich habe geguckt, was es zu essen gab, was darf ich nicht. Und habe versucht, das dann so gut wie es geht umzusetzen.
1: Er hat sich da, also ich sag mal zu 95, also zu 98% dran gehalten. Mal so kleine Ausflüchte, okay, aber wirklich sehr streng.
0: Doch 2 Monate später geht es dem trainierten Sportler schlechter denn je. Inzwischen hat er beinahe 10 Kilo abgenommen und ist mit seinen Kräften am Ende.
1: Es war schwierig, war eine schwierige Zeit. Weil die Sorgen waren natürlich immer da. Und wir hatten aber auch 2 kleine Kinder. Ich musste mich kümmern. Ich habe gearbeitet. Mein Mann hat gearbeitet. Und also das war für mich auch eine sehr anstrengende Zeit.
0: Dann kommen auch noch die Erkältungen dazu. Ständig ist er verschnupft. Gerade wenn Markus Schröder einen grippalen Infekt überstanden hat, erwischt ihn auch schon der Nächste.
3: Sobald ich irgendwo wieder ein bisschen Zug gekriegt habe oder so, kam gleich wieder Schnupfen und meistens kam nach dem Schnupfen dann gleich auch Husten und was dann bis auf die Bronchitis raufging und meistens ohne Antibiotika nicht wieder wegging.
0: Gewichtsabnahme, Durchfälle, Infektionen. Unheimlich. Der Hausarzt schickt Markus Schröder zum Ganzkörperscan in die Röhre. Mit alarmierendem Ergebnis. Die Lymphknoten im Bauch sind geschwollen. Der schlimme Verdacht, ist das womöglich Lymphdrüsenkrebs? In einer kleinen OP entnehmen die Ärzte Proben und lassen das Gewebe im Labor untersuchen.
1: Man weiß, wie es diesen Leuten geht, die Krebs haben. Und es breitete sich in meinem Kopf einfach diese große Angst aus. Und da war ich erstmal fix und fertig.
3: Aber solange bei mir da immer noch steht Verdacht auf, dann ist das noch nicht. Und da habe ich das dann immer noch ein bisschen, ja, für mich, sag ich mal so, vielleicht auch um mich sicherer zu fühlen, dass eher so ein bisschen, ja, ist halt nur ein Verdacht.
0: Das Warten ist das Schlimmste. Noch bevor die Untersuchungsergebnisse vorliegen, geht Markus Schröder wieder an Bord. Und das, obwohl es ihm ziemlich schlecht geht.
3: Am besten gar nicht so aus dem Blickwinkel der Toilette rausgehen, weil es lief halt so raus dann.
0: Seine Kollegen ziehen die Reißleine. Einen halben Tag nach dem Auslaufen kommt die Neuwerk zurück in den Heimathafen. Markus Schröder ist am Ende. Michaela Ziemke erkennt ihren Mann kaum wieder.
1: Ich habe ihn gesehen und ich habe gedacht, das bist so nicht du. In den 24 Stunden hat er 3 Kilo abgenommen.
0: Ist das die Folge von Lymphdrüsenkrebs? Sie fährt mit ihrem Mann sofort zum Hausarzt. Die Untersuchungsergebnisse sind noch nicht da. Doch Reinhard Klapp ist sicher, diese Durchfälle haben nichts mit der mysteriösen Krankheit zu tun. Im Moment grassiert eine Norovirus-Epidemie.
4: Das unterscheidet sich schon von chronischen Durchfällen. Das ist viel intensiver gewesen. Also eine Norovirus-Infektion ist ja eine richtige heftige Infektionskrankheit, auch mit Fieber und starker Einschränkung des Allgemeinbefindens.
0: Auch diese Infektion ist bei Markus Schröder extrem hartnäckig. Das passt zu dem Krebsverdacht. Dann kommt endlich das Ergebnis der Biopsie.
4: Man hatte dann entsprechende Lymphknotenentnahmen aus dem Bauchraum gemacht. Und da waren keine bösartigen Zellen gefunden worden.
3: Aber es war schon eine Erleichterung, sag ich mal so, zu hören, es ist es nicht. Und dann, ja, bloß dann geht halt die Suche weiter. Was ist es dann?
0: In den nächsten Wochen rollt Reinhard Klapp den Fall noch einmal auf. Und dabei stößt er wieder auf den alten Verdächtigen. Die Zöliakie, eine Spru. Ist Markus Schröder vielleicht doch nicht so konsequent mit seiner Diät?
4: Es ist doch oft so, dass die Patienten nur unvollständig auf Gluten verzichten und es nicht zu einer vollständigen Abheilung der Schleimhaut kommt, was eigentlich zu erwarten wäre, wenn man auf Gluten verzichtet.
0: Um das zu klären, überweist der Hausarzt Markus Schröder zu einer ausgewiesenen Magen-Darm-Expertin am israelitischen Krankenhaus in Hamburg.
5: Grundsätzlich ist es immer so, dass ein Patient, der eine Spru hat, eigentlich Antikörper im Serum nachweisbar hat. Allerdings nicht, wenn er sich an eine glutenfreie Diät hält.
0: Die Ärztin lässt in seinem Blut nach den typischen Antikörpern suchen. Ergebnis: Es gibt keine. Entweder hält sich Markus Schröder streng an seine Diät oder er hat eine ganz andere Erkrankung. Leidet er unter Spru und hält sich an seine Diät, dann müssten die Entzündungen im Darm verschwunden sein. Christiane Fibbe will den kompletten Dünndarm untersuchen. Dazu schluckt Markus Schröder eine kleine Kamerakapsel, die im Darm Fotos aufzeichnet. Mit verwirrendem Resultat. Die Oberfläche des Dünndarms ist nach wie vor massiv zerstört. Wie kann das sein?
6: Sachen drin, was bezüglich Weizen betrifft.
5: Der Patient hat eine Zottenatrophie. Was die Ursache der Zottenatrophie ist, ist natürlich immer noch die zweite Frage.
0: Auf die auch alle weiteren Untersuchungen keine Antworten bringen.
5: Wir haben keinen Hinweis auf ein Lymphom, wir hatten keinen Hinweis auf eine HIV-Erkrankung, wir hatten keinen Hinweis auf eine bakterielle Infektion oder eine virale, parasitäre Infektion des Darms, keinen Hinweis auf eine Vaskulitis. Und es gab eigentlich keinen anderen Hinweis als die Spru, sodass es als therapierefraktäre Spru einsortiert wurde. Das gibt es. Und letztendlich die Therapie dann intensiviert wurde.
0: Es ist also offenbar eine besonders hartnäckige Zöliakie. Um die unter Kontrolle zu bringen, reicht die Diät allein nicht aus. Deshalb muss Markus Schröder nun zusätzlich Cortison nehmen. Und damit geht es ihm etwas besser.
1: Naja, als das mit den Durchfällen dann ein bisschen weniger wurde. Also dann, da hat er wieder ein bisschen Kraft geschöpft.
3: Zu der Zeit konnte ich auch halt wieder ein bisschen anfangen mit Sport, weil der Körper sich halt wieder ein bisschen erholt hat. Was halt immer schlecht war, sag ich mal so, war, dass ich mir halt immer wieder die Erkältung eingefangen habe.
0: Ein Infekt nach dem anderen. Das irritiert auch Hausarzt Reinhard Klapp. Für diese extreme Anfälligkeit muss es noch eine andere Erklärung geben. Im Blut versucht er herauszufinden, warum das Immunsystem nicht richtig arbeitet.
4: Dann habe ich diese Immunglobuline noch mal selbst bestimmt. Und da fiel eben noch mal ein Mangel an sämtlichen Immunglobulinen auf. Und das war schon ein sehr ungewöhnlicher Befund auch.
0: Mit dem Blut von Markus Schröder stimmt etwas nicht. Eigentlich müsste es hier vor Antikörpern, den sogenannten Immunglobulinen, nur so wimmeln. Doch bei ihm gibt es kaum welche.
4: Das hat mich sehr hellhörig gemacht. Keine IgA und keine IgM-Antikörper, IgG, waren wohl rudimentär vorhanden.
1: Ich war wieder froh, dass, dass jemand einen Ansatz hatte. Dass der Arzt einen Ansatz hatte und wir dem Ganzen vielleicht ein bisschen näher kommen.
0: Eine neue Spur. Hallo. Markus Schröder hat kaum Antikörper im Blut. Aber warum? Das soll nun ein Experte der Berliner Charité klären.
7: Da ist er natürlich in einer Sprechstunde mit der Frage nach Immunschwäche, einer Immundefekt-Sprechstunde, genau richtig erstmal.
0: Der Spezialist nimmt noch einmal Blut ab und lässt darin nach Antikörpern und zusätzlich nach weißen Blutkörperchen suchen. Das Ergebnis ist erschreckend.
7: Diese Immunglobuline, die Antikörper, die es gewissermaßen in verschiedenen Geschmacksklassen gibt, die waren fast gar nicht mehr messbar. Und auch die zellulären Bestandteile, also bestimmte Elemente des Immunsystems von Seiten der weißen Blutkörperchen, die waren ebenfalls vermindert.
0: Er lässt das Blut analysieren. Diesmal auf Genfehler. Und tatsächlich findet das Labor Hinweise im Erbgut. Von den Veränderungen in den Genen sind die weißen Blutkörperchen betroffen und auch die Zellen, die Antikörper bilden.
7: Das beides zusammen mit ergänzenden Untersuchungen, die dann noch etwas spezieller sind, haben ganz klar dann auch zu dieser Diagnose geführt.
0: Aufgrund der Genfehler kann das Immunsystem von Markus Schröder kaum Abwehrkräfte bilden. Bakterien können sich ungehindert vermehren, weil die Antikörper beinahe komplett fehlen. Und auch die Zahl der weißen Blutkörperchen, speziell der Fresszellen, ist bei ihm deutlich verringert. Wegen der fehlenden Abwehrkräfte konnten Bakterien und Viren ungehindert den Darm attackieren. Dazu ständige Infekte durch Abwehrmangel. Markus Schröder hat keine Zöliakie, sondern eine CVID, ein Antikörpermangelsyndrom.
3: Also es war wirklich schon eine Erleichterung, weil zu wissen, sag ich mal so, du hast jetzt was, was einen Namen hat und alles, was davor war, ist darauf zurückzuführen.
7: Umso schöner noch, wenn man es behandeln kann. Und das ist ja bei dieser Erkrankung in der Tat der große Vorteil, dass man da relativ einfach dem Patienten helfen kann, indem man die Antikörper, die ihm fehlen, ersetzen kann.
0: Das ist nun 2 Jahre her. Markus Schröder trainiert wieder für den Triathlon. Die fehlenden Antikörper spritzt er sich regelmäßig in die Bauchdecke.
3: Im Moment, toi, toi, toi, wenn das so bleiben würde, dann kann ich sagen, da kann ich mit alt werden.
0: Die Durchfälle sind verschwunden. Er ist kaum noch erkältet und schon wieder ziemlich schnell unterwegs.

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1: Ihm bleibt immer wieder das Essen im Hals stecken. Atemnot. Was stimmt nicht mit Thorsten Wäscher?
2: Herr Wäscher, bitte.
1: Los geht es im Frühjahr 2019 in der Praxis von Landarzt Peter Kyrion.
3: Ach, Herr Wäscher, gehen Sie schon mal rein.
1: Zu ihm kommt Thorsten Wäscher schon seit vielen Jahren.
2: Der sah aber wirklich schon mal besser aus.
3: Ja? Na, ich schau mir das gleich mal an. Danke.
4: Aus seiner Krankengeschichte sind mir eigentlich nur Bagatellerkrankungen bekannt. Mal Infekte der oberen Atemwege oder halt auch mal Rückenbeschwerden.
1: Aber diesmal ist es anders. Der Heilerziehungspfleger klagt über heftige Krämpfe in den Beinen, die ihn nachts aus dem Schlaf reißen.
5: Die fingen so 2-, 3-, 4-mal die Nacht an, sodass ich dann raus musste während der Nacht, und um den Krampf zu lösen.
4: Ich nahm damals an, dass das möglicherweise muskulär bedingt sein könnte, vermutete zum Beispiel einen Magnesiummangel und hatte dementsprechend erstmal eine Therapie mit einer Magnesiumsubstitution angefangen.
1: Aber die Magnesiumtabletten helfen nicht. Nachts hat er Schmerzen, tagsüber fühlt er sich schlapp. Ehefrau Jennifer macht sich Sorgen. Nicht einmal auf Unternehmungen mit seinen Kumpels hat ihr Mann noch Lust.
6: Er geht eigentlich gerne in den Wald und macht Holz. Das hat er schnell bemerkt, geht halt einfach gar nicht aufgrund dieser Krämpfe und dieser, naja, so keine Kondition, keine Kraft.
1: Woran liegt das nur? Da fällt ihr auf, dass Thorstens Knöchel gerötet und geschwollen sind.
5: Ich habe das auch erst gar nicht gemerkt. Meine Frau sagte irgendwann nur, Mensch, du hast einen ganz dicken Fuß.
6: Man konnte den Knöchel nicht mehr sehen, er hat Schmerzen geäußert. Wo ich dann dachte, so, irgendwas muss da ja halt einfach sein, ne?
1: Also wieder zu Peter Kyrion. Der Hausarzt hält die Schwellungen für Ödeme und verschreibt Medikamente zur Entwässerung. Aber auch die helfen nicht. Er schickt Thorsten Wäscher zum Facharzt. Ein Gefäßmediziner soll klären, warum sich die Schwellungen nicht zurückbilden. Staut sich möglicherweise durch ein Gerinnsel Blut in den Venen? Eine Thrombose? Doch die Untersuchung ist unauffällig.
5: Der hat also gesagt, es ist alles prima, es ist alles durchgängig, alles nichts zu sehen, warum und weshalb da irgendwas sich anstauen könnte.
1: Thorsten Wäscher ist erleichtert. Allerdings nur für einen kurzen Moment. Denn jetzt verliert er auf einmal Gewicht. Erst langsam, dann rasant. 12 Kilo innerhalb von 2 Monaten.
4: Okay. Wenn jemand in dieser kurzen Zeit über einen so erheblichen Gewichtsverlust berichtet, dann klingeln irgendwie die Alarmglocken.
1: Dahinter kann eine bösartige Krebserkrankung stecken. Der Hausarzt lässt das Blut auf Tumormarker testen. Zum Glück negativ. Darüber kann Thorsten Wäscher sich allerdings nicht richtig freuen. Denn er nimmt weiter ab, wird immer kraftloser. Und jetzt schmerzen auch noch seine Hände. Peter Kyrion lässt der Fall keine Ruhe. Etwas gibt ihm zu denken. Thorsten Wäschers Schmerzen sitzen weder links noch rechts, sondern auf beiden Seiten. Das könnte ein wichtiges Indiz sein.
4: Dass diese Symptomatik merkwürdigerweise nicht nur auf einer Seite und in einer Extremität, sondern symmetrisch in beiden Extremitäten auftrat, dass da eben ein neurologisches Erkrankungsbild dahinter hätte stecken können.
1: Also vielleicht eine Nervenerkrankung? Das kann nur ein Neurologe herausfinden. Am besten so schnell wie möglich.
3: Ach, Martina?
2: Ja?
3: Können Sie vielleicht für Herrn Wäscher einen Termin beim Neurologen besorgen?
1: Doch der nächste freie Termin ist erst in 4 Monaten. Eine quälende Wartezeit. Denn jetzt verändert sich auch Thorsten Wäschers Haut. Sie wird immer röter und irgendwie härter.
6: Es ist halt einfach alles wie versteinert. So. Also ich sag manchmal zu ihm so, ja, du bist wie mein steinernder Mann. So. Es ist halt alles tatsächlich hart.
1: Als er dann endlich beim Neurologen ist, will der testen, ob die Muskelfasern normal arbeiten, mit einer Nadelelektrode. Doch er kommt nur mit Mühe durch die harte Haut. Das und die verkrampften Muskeln erinnern den Spezialisten an eine ungewöhnliche Autoimmunerkrankung.
4: Der neurologische Kollege hat daran gedacht, dass tatsächlich auch etwas Selteneres dahinter stecken könnte, ein sogenanntes Stiffman-Syndrom.
1: Beim Stiffman- oder Stiff-Person-Syndrom spielt das Immunsystem verrückt. Fehlgeleitete Antikörper in Gehirn und Rückenmark zerstören Enzyme, die für die Signalübertragung zwischen Nerven und Muskeln wichtig sind. Die Folge sind Muskelkrämpfe und Steifheit. Das könnte also passen. Der Neurologe lässt in Thorsten Wäsches Blut sofort nach den zerstörerischen Antikörpern fahnden. Aber Fehlanzeige. Die Verdachtsdiagnose ist vom Tisch. Nur, was ist es dann? Die Untersuchung mit der Nadelelektrode hat auch nichts ergeben. Inzwischen rauben Thorsten Wäsche die Krampfanfälle fast jede Nacht den Schlaf. Unerträgliche Schmerzen. Sein Hausarzt Peter Kyrion bleibt dran. Er recherchiert und stößt auf eine neue Idee.
4: Könnte eventuell hinter diesem Problem auch ein rheumatologisches Erkrankungsbild wie zum Beispiel eine Fibromyalgie-Erkrankung stecken?
1: Fibromyalgie, eine chronische Schmerzerkrankung mit Auswirkungen auf Muskeln und Gelenke. Also nochmal Blut abnehmen und auf die Laborergebnisse warten. Die sind negativ. Wieder keine Diagnose.
4: Es ging unheimlich viel Zeit ins Land und es ging dem Patienten einfach immer schlechter.
1: Und wenn Thorsten Wäsche eine andere rheumatische Erkrankung hat? Peter Kyrion will ihn zu Rheumaspezialisten in die nächste Uniklinik schicken. Am liebsten stationär. Doch der erste Corona-Lockdown hat gerade begonnen. Thorsten Wäsche soll sich in der Ambulanz vorstellen. Hier herrscht wegen Corona Ausnahmezustand.
2: Hallo. Kann ich
1: weiterhelfen? Thorsten Wäsche hofft, dass die Spezialisten ihn trotzdem untersuchen und ihm endlich weiterhelfen können. Doch es kommt ganz anders.
5: Ich bin dann dort rein in die Uniklinik und man hat mich einmal angesehen und hat mich dann, ja, weil ich keinen lebensbedrohlichen Zustand hatte, wieder nach Hause geschickt.
7: Wir sind derart überbelegt im Moment.
8: Soll ich jetzt wieder nach Hause fahren?
7: Ich wüsste jetzt nicht, wie ich Ihnen da behilflich sein könnte. Es tut mir leid.
6: Ich dachte mir so, wie lebensbedrohlich? Was ist denn lebensbedrohlich? Kopf unterm Arm, also was soll denn lebensbedrohlich sein?
4: Er meldete sich dann am nächsten Tag bei mir mit der Aussage, dass der Kollege ihn wieder unverrichteter Dinge nach Hause geschickt hatte. Was mich, ehrlich gesagt, sehr wütend gemacht hat.
1: Ein paar Tage später passiert es dann zum ersten Mal. Thorsten Wäsche bleibt das Essen im Hals stecken. Er kann nicht schlucken, bekommt keine Luft mehr. Lebensgefahr.
6: Dass so jede Mahlzeit eigentlich ja, fast mit Angst besetzt war, dass mein Mann neben mir sitzt und einfach vielleicht erstickt.
1: Es geschieht jetzt regelmäßig. Um wieder atmen zu können, muss Thorsten Wäsche sich erbrechen. So kann es nicht länger weitergehen. Er muss dringend umfassend untersucht werden. Aber wo? Da fällt Peter Kyrion, eine Neurologin, aus dem nahegelegenen Seesener Krankenhaus ein. Keine Rheumatologin also, aber vielleicht kann sie trotzdem helfen.
4: Ich habe dann einfach wirklich gesagt, Frau Kollegin, diesem Patienten geht es so schlecht, ich brauche für ihn ein Bett, so schnell wie irgend möglich.
1: Und es klappt. Ein paar Tage später liegt Thorsten Wäsche im Krankenhaus. Und Oberärztin Margret Schnegelsberg merkt sofort, wie schlecht es ihm geht. Vor allem seine wellige Haut fällt ihr auf.
9: Die war sehr geschwollen, teigig, als ob man so in so einen harten Hefeteig fasst.
1: Dazu die verkrampften Krallenhände, die Schluckbeschwerden. Wie kann das alles zusammenhängen? Margret Schnegelsberg beschließt, als erstes Thorsten Wäsches Gelenke zu untersuchen. Vielleicht sind die ja verkalkt.
5: Es war ja so, dass ich meine Ellbogen quasi fast im 90-Grad-Winkel hatte. Die Handgelenke gingen auch nicht mehr zu bewegen.
1: Aber im Röntgen und im MRT sind keine Verkalkungen an den Gelenken zu sehen. Dafür Wassereinlagerungen in der Unterarmmuskulatur. Ein Hinweis, dass mit den Muskeln doch etwas nicht stimmt.
9: Da haben wir uns entschlossen, ein Stück Gewebe entnehmen zu lassen. Bestehend aus Haut und der Hüllsubstanz des Muskels, also der Faszie und der Muskulatur.
1: Eine Biopsie, die bis in die Tiefe des Armmuskels reicht. Die Neurologin vermutet jetzt eine gefährliche Autoimmunerkrankung, bei der die Haut immer härter wird.
9: Die beginnt ganz häufig mit Schwellungen der Handrücken und auch der Füße.
1: Systemische Sklerodermie. Dabei greift das Immunsystem das Bindegewebe unter der Haut an. Margret Schnegelsberg und Peter Kyrion beraten sich. Wenn die Neurologin recht hat, ist Eile geboten. Thorsten Wäsche soll sofort zu Spezialisten nach Hannover, noch bevor die Ergebnisse der Muskelbiopsie vorliegen. Als Thorsten Wäsche in Hannover eintrifft, sind seine Gelenke so unbeweglich, dass er für längere Strecken einen Rollstuhl braucht. Die Rheumatologin Vega Gödicke übernimmt den Fall. Sie interessiert sich für ein Symptom, das bisher noch gar nicht untersucht wurde. Die Schluckbeschwerden. Denn bei der systemischen Sklerodermie ist oft auch die Speiseröhre verhärtet.
8: Wir haben daraufhin eine Untersuchung gemacht mit Kontrastmittel, um festzustellen, ob der Schluckakt beeinträchtigt ist, ob eine Beteiligung der Speiseröhre besteht.
1: Doch der Befund ist nicht eindeutig. Mittlerweile ist auch das Ergebnis der Muskelbiopsie aus Seesen angekommen. Und das passt zu systemischer Sklerodermie. Aber Vega Gödicke hat noch Zweifel. Typischerweise müssten sich auch Durchblutungsstörungen in den Fingern zeigen. Und eine Verhärtung der Gesichtshaut. Sie bittet Thorsten Wäsche, eine Grimasse zu ziehen. Dann ist sie sich sicher.
8: Bei der körperlichen Untersuchung waren auch typische Befunde nicht vorhanden. Und es war auch keine Beteiligung des Gesichts vorhanden und auch keine typische Beteiligung der Finger.
1: Es ist also keine systemische Sklerodermie. Vega Gödicke hat jetzt aber eine andere Idee. Zu Thorsten Wäsches Symptomen passt noch eine seltene rheumatische Erkrankung, bei der sich bestimmte Blutzellen, die Eosinophilen, dramatisch vermehren. Also neue Blutproben und wieder warten.
6: In den paar Tagen bestand meine Freizeit zu Hause eigentlich nur darauf, am Handy zu sitzen und zu warten, dass er anruft und halt wieder erzählt, so, was habe ich gemacht, was wurde untersucht oder welches Ergebnis gibt es halt vielleicht schon.
5: Ich habe mir immer gesagt, irgendwann kommt der Punkt, wo der Knoten platzt und irgendwer findet was.
1: Und tatsächlich, der Laborbefund zeigt, Vega Gödicke hatte recht. Endlich hat sie eine Diagnose für Thorsten Wäsche. Er leidet an einer seltenen Erkrankung des Bindegewebes unter der Haut. Dort sorgen die Faszien, eine Art Bindegewebshülle, für den Zusammenhalt der Muskeln. Bei Thorsten Wäsche sind bestimmte weiße Blutzellen, die Eosinophilen, außer Kontrolle geraten. Sie vermehren sich extrem, greifen das Bindegewebe an und zerstören es. Faszien und Muskeln entzünden sich und verhärten.
8: Häufig beginnt die Erkrankung mit einer Ödembildung im Bereich der Extremitäten und schreitet dann eben mit dieser Verhärtung des Bindegewebes fort.
1: Das kranke Bindegewebe zieht die Blutgefäße nach innen. Das macht die Haut hart und wellig. Der Name der seltenen Krankheit: Eosinophile Fasziitis. Das steckt also hinter Thorsten Wäsches Muskelkrämpfen und Schmerzen. In seltenen Fällen kann es zu Schluckbeschwerden kommen. Und auch der schleichende Gewichtsverlust passt zur Diagnose.
4: Ich war erleichtert, muss ich sagen. Und ich hatte erfreulicherweise auch dann ein ganz gutes Behandlungskonzept von den Kollegen aus Hannover mit auf den Weg bekommen.
1: Behandelt wird Thorsten Wäsche mit hochdosiertem Cortison. Und mit weiteren Medikamenten, die das außer Kontrolle geratene Immunsystem dämpfen sollen.
5: 3-4 Wochen später konnte ich schon merken, irgendwas passierte. Es wurde alles ein bisschen, ja, es wurde besser von der Beweglichkeit.
6: Also man kann wieder Lebensfreude haben, weil man weiß einfach, woran man ist, was es ist und was ihm gut tut.
1: Sogar in den Campingurlaub ist das Ehepaar schon wieder gefahren. Die richtigen Medikamente und Physiotherapie haben Thorsten Wäsche aus seiner Versteinerung befreit und ihm einen neuen Anfang ermöglicht. Schon wieder leichter. Birgit Parklin hat 65 Kilo abgenommen, ohne Grund. Ihr Arzt vermutet einen Tumor.
10: Wie man hier im Ruhrgebiet sagt, mir ging der Arsch richtig auf Grundeis.
1: Alles beginnt mit einem Unfall. Birgit Parklinsmann Arnold fällt von der Leiter. Komplizierte Brüche, ein Bänderabriss. Der Malermeister steht vor dem beruflichen Aus.
10: Das hat uns einfach aus der Spur geworfen. Und wir wussten zu der Zeit ja auch nicht, ob das überhaupt wieder gut wird oder was überhaupt kommt.
1: Seit dem Unfall vor 2 Monaten ist Birgit Packli nicht mehr die Alte. Die Sorgen fressen sie regelrecht auf.
10: Und dann habe ich einfach das Essen eingestellt und habe immer weniger gegessen und dadurch abgenommen.
1: Aber so viel? In den 2 Monaten seit dem Unfall sind es jetzt schon über 20 Kilo.
10: Ich habe das auf den Stress geschoben. Ich muss so 130 Kilo gewogen haben und ich war halt dann im November oder im Dezember auf 104. Also 25 Kilo waren dann weg.
1: Erst ist sie noch froh über den Gewichtsverlust. Doch als das ungebremst so weitergeht, wird sie langsam unruhig. Beängstigend. Knapp 32 Kilo hat sie bereits verloren.
10: Es ging so leicht, das Abnehmen, was ja vorher nie der Fall war. Und da habe ich gedacht, nee, also irgendwas stimmt dann wohl doch nicht. Und dann bin ich zum Arzt.
1: Die Hausärztin vermutet, dass irgendwo eine Entzündung schwelt. Sie nimmt Blut ab und schickt Birgit Packlin zu mehreren Spezialisten. Per Magen-Darm-Spiegelung suchen die Ärzte nach chronischen Entzündungen im Verdauungstrakt. Im Labor fahnden sie nach Viren oder Bakterien. Aber alles bleibt ohne Ergebnis. Und trotzdem ist da etwas, was die Alarmglocken der Ärztin schrillen lässt.
10: Weil das Blutbild ja so schlecht war, hat meine Frau Doktor gesagt, du musst zum Onkologen, zum Hämatologen und zum Onkologen.
1: Zum Onkologen? Einem Krebsspezialisten? Birgit Packlin versucht, Ruhe zu bewahren. Die Ärzte hatten bei ihr schon früher Tumore gefunden.
10: Ich habe gesagt, ich habe alle Krankheiten, die ich hatte, waren immer die ganzen Tumore. Ich hatte einige, die waren immer gutartig. Und da halte ich mich ganz fest dran. Ich war immer gutartig mein Leben lang und ich habe auch jetzt nichts Böses.
1: Das sieht der Onkologe anders.
7: Frau Packlin, bitte.
10: Ja.
1: Er vermutet diesmal etwas Bösartiges.
7: Mögen Sie gleich mit durchkommen?
10: Ja.
11: Ich war mir auch ziemlich sicher, dass ich ein Tumorgeschehen oder eine Bluterkrankung sicherstellen würde.
1: Zunächst schickt er sie ins MRT und lässt Bauchraum, Darm und Lunge durchleuchten.
10: Danke.
1: Der Onkologe will wissen, ob sich hier eine Geschwulst versteckt. Doch da ist nicht das Geringste.
11: Da wir in der Bildgebung keinen soliden Tumor entdeckt haben, war eben die nächste Fragestellung, ob es eben eine Knochenmarkerkrankung war.
1: Im Knochenmark bildet der Körper Blut- und Abwehrzellen. Hier entstehen meist keine festen Tumore, sondern einzelne Krebszellen. Die werden direkt in die Blutbahn gedrückt.
11: Das sind ja die flüssigen Tumoren, die eben aus dem Blut entstehen. Und deshalb wollten wir gucken, ob in der Bildungsstätte, also im Knochenmark, eben eine Auffälligkeit vorliegt. Deshalb haben wir dann ambulant eine Knochenmarkpunktion durchgeführt.
1: Ist es also Blutkrebs? Die nächsten 3 Wochen sitzt Birgit Packlin wie auf heißen Kohlen, bis der Anruf kommt.
12: Ja? Alles nochmal?
1: Die Probe ist nicht auswertbar. Sie muss noch einmal zur Punktion und wieder Wochen auf das Ergebnis warten. Ein Schock.
10: Ja, weil das einfach von der Psyche her sehr anstrengend ist, wenn du immer in dem Bewusstsein bist, du suchst ja irgendwo einen Krebs und findest den nicht.
12: Ist denn das wieder?
1: Und da ist noch mehr. Jetzt fangen auch noch ihre Füße an zu kribbeln und taub zu werden.
10: Das habe ich überhaupt nicht ernst genommen. Füße kribbeln schon mal, das geht auch wieder weg.
12: Kannst du nicht mehr laufen?
1: Aber das taube Gefühl verschwindet nicht mehr.
12: Ach, das wird schon wieder. Ja?
1: Ganz im Gegenteil. Es wird immer schlimmer.
10: Das war ganz furchtbar. Ich war total unsicher im freien Lauf und konnte gar nicht geradeaus gehen. Bis ich irgendwann gesagt habe, boah, bevor man sagt, ich wäre besoffen, nimmst du lieber einen Stock. Ne? Dann sieht es nicht angetrunken aus, sondern krank.
1: Könnte das auch ein Zeichen für Blutkrebs sein? Am Geburtstag ihres Mannes ist endlich das Ergebnis der 2. Knochenmarkpunktion da.
10: gesagt, Frau Paklin, Sie haben das nicht. Und dann habe ich nur gesagt, ich sag, boah, was für ein Geschenk. Nur ich war ja für mich an der Stelle überhaupt nicht weiter.
1: Es ist weder ein Tumor noch Blutkrebs, so viel steht fest. Aber was ist es dann? Der Onkologe kann für seine Patientin jetzt eigentlich nichts mehr tun. Und doch hilft er ihr noch einmal weiter. Ja, danke. Denn auch ihm ist ihr eigenartiger Gang aufgefallen.
11: Die Patienten müssen, um in mein Zimmer zu kommen, immer eine kleine Gehstrecke zurücklegen. Und ich kann immer genau sehen, wie fit die Patienten in dem Sinne sind. Und es waren dann plötzlich doch Gangstörungen zu sehen.
10: Dann hat er gesagt, Frau Paklin, wir haben alles gemacht, Sie haben keinen Krebs, Sie müssen zum Neurologen.
1: Doch bis sie einen Termin bekommt, dauert es wieder ein paar Wochen. Zum Glück wohnt ihre Tochter in der Nähe und versorgt sie.
2: Ich hab die Klamotten mitgebracht, wenn man...
1: Denn Birgit Paklin baut nun rasant ab. Die 56-Jährige verliert immer mehr Gewicht, schafft ihren Haushalt nicht mehr und kann kaum noch laufen. Dann ist es endlich soweit. In der neurologischen Ambulanz des Hattinger Krankenhauses untersucht ein Spezialist sie nach allen Regeln der Kunst. Und auch der Neurologe vermutet danach, dass ein Nervenleiden dahinter steckt. Und zwar eine Polyneuropathie. Die Krankheit beginnt an den Extremitäten und breitet sich im ganzen Körper aus. Die Nerven sterben ab. Es kommt zu Lähmungen. Doch für eine Polyneuropathie kann es hunderte Ursachen geben. Für weitere Tests landet sie noch am gleichen Tag auf der neurologischen Station der Klinik. Doch die Ärzte hier sind skeptisch, als sie Birgit Paklin sehen. Für diese Neurologen passt ihr Gang eher nicht zur Diagnose Polyneuropathie.
13: Frau Paklin war insofern gehgestört, dass sie kaum sich koordinieren konnte. Ohne Stock wäre sie gefallen. Also eine schwere Lagesinnstörung und weniger Paresen, also Lähmungen der Extremitäten.
14: Das muss man sich dann so vorstellen, dass das Gefühl für den Raum verloren geht. Die Menschen spüren nicht mehr, wie die Beine zueinander stehen.
1: Und das ist untypisch für Polyneuropathien. Solche Probleme deuten eher auf einen Schaden in einer Schaltzentrale des Nervensystems. Normalerweise melden die Nervenzellen ständig, wo sich welches Körperteil befindet und wie welches Gelenk gerade arbeitet. Diese Informationen werden in Schaltzentralen am Rückenmark ausgewertet, den Ganglien. Und wenn diese Ganglien nicht korrekt arbeiten, kommt es zu den typischen Gehproblemen. Genau wie Birgit Paklin haben die Patienten dann Schwierigkeiten, ein Bein vor das andere zu setzen. In den nächsten Tagen suchen die Ärzte nach Hinweisen für so einen Schaden. Die Leitfähigkeit der Nerven ist eingeschränkt. Im Blut, im Nervenwasser und im MRT finden sie Entzündungszeichen. Damit scheint der Verdacht bestätigt. Offenbar schwelen in den Ganglien und den dort entspringenden Nervenfasern schwere Entzündungen. Der Angreifer? Wahrscheinlich das eigene Immunsystem. Die Spezialisten vermuten, dass sie es mit einer Autoimmunentzündung zu tun haben.
14: Wenn es um autoimmune Phänomene sich handelt, ist Therapie der ersten Wahl das Cortison. Ja, hochdosiert intravenös.
1: Doch das Cortison schlägt nicht an. Nach 3 Tagen kann sie nicht mal mehr mit ihren Krücken laufen. Ist es also doch keine Autoimmunerkrankung?
15: Vorsichtig.
1: Aber es gibt keine andere Erklärung für die heftige Entzündung. Min Suk Yoon hält daher weiter an seinem Verdacht fest.
14: Wahrscheinlich ist die Erkrankung so schwer, und die Patienten so schwer betroffen, dass das Cortison nicht ausreicht, um einen positiven Effekt zu erzielen. Sodass wir dann in die eskalierende Behandlung rein mussten.
1: Die letzte Möglichkeit, eine Blutwäsche. Dabei werden die aggressiven Abwehrzellen aus ihrem Blut herausgewaschen.
14: Ist eine sehr invasive Prozedur, mit einem großen Katheter durch die Vene im Hals über mehrere Tage. Und pro Sitzung dauert das dann schon durchaus 2,5 bis 3 Stunden. Das haben wir dann 7-mal gemacht.
1: Die 56-Jährige kämpft sich durch die harte Therapie. Und das lohnt sich. Ganz langsam lässt das Kribbel nach und sie kann ihre Beine wieder koordinieren. Es scheint also doch die Autoimmunentzündung zu sein.
10: Ich konnte wieder gehen. Zwar wackelig mit Stöcken. Ich hatte 2 Unterarmstöcke mit im Krankenhaus. Und dann konnte ich wieder selbstständig gehen bis zur Toilette.
1: Jetzt kommt Birgit Packlin erstmal in die Reha. Danach werden die Neurologen versuchen, sie auf ein modernes Hightech-Medikament einzustellen. Denn ihr Körper wird die aggressiven Entzündungsstoffe wieder nachproduzieren. Und die Blutwäsche ist als Dauertherapie viel zu belastend. Doch 3 Wochen später dann der Schock. Birgit Packlin kann zwar immer noch laufen, aber sie hat in der Reha weiter abgenommen. Und zwar beängstigend viel.
13: Sie hat auch in der Reha noch Gewicht abgenommen. Ich muss jetzt lügen, aber es waren vielleicht noch mal 9 Kilo.
1: Inzwischen sind von den ehemals 130 Kilo nur noch knapp 65 übrig.
10: Ich habe mich halbiert. Und dann hat Oberarzt Preine wieder angefangen, Krebs zu suchen. Hat gesagt, irgendwo stimmt das nicht.
1: Die Neurologen sind verunsichert. Der enorme Gewichtsverlust passt nicht zu einer Autoimmunkrankheit.
15: Du warst 6 Wochen weg.
1: Ein alter Verdächtiger rückt nun wieder in den Blick.
15: Also der Befund so von
13: Frau. Ist da noch irgendwie doch ein Tumor, der jetzt zwischenzeitlich zu sehen ist oder sich gerade in den letzten Monaten zeigt? Wir kennen ja auch Patienten aus anderen neurologischen Erkrankungen, die monatelang, bevor der Tumor gefunden wird, neurologische Symptome haben.
1: Die Ärzte lassen Birgit Packlin jetzt komplett in einem Spezial-CT durchleuchten. Und das Ergebnis bestätigt ihre Zweifel. Die Bilder zeigen tatsächlich eine Auffälligkeit, und zwar am Knie.
10: Und da hat Packlin dann doch Angst gekriegt. Wie man hier im Ruhrgebiet sagt, mir ging der Arsch richtig auf Grundeis.
1: Ist es also doch ein Tumor? 2 Tage muss sie bangen, bis die Ärzte endlich wissen, was los ist.
10: Und dann auf einmal kam ein Oberarzt freudestrahlend um die Ecke und sagt, Frau Packlin, das ist kein Krebs, das, was da ist, ist harmlos. Die Chirurgen haben gesagt, das muss auch nicht raus.
13: Eine sogenannte Baker-Zyste, das ist eine harmlose, ja, Schleimhautgeschichte des Knies.
1: Kein Krebs, das ist jetzt sicher. Um endgültig zu beweisen, dass die Autoimmunentzündung hinter allem steckt, bekommt sie nun das geplante moderne Medikament. Und diesmal klappt alles. Das Rituximab schlägt an. Schon nach dem ersten Behandlungszyklus geht es Birgit Packlin deutlich besser. Ihre Kräfte kommen zurück. Und damit steht endlich die Diagnose. Es ist tatsächlich eine Autoimmunentzündung der Ganglien und der dort austretenden Nerven, eine Ganglioneuritis. Inzwischen kann Birgit Packlin zu Hause schon kurze Strecken ohne Stöcke laufen. Und sie ist zuversichtlich, dass das mit der Zeit noch besser wird.
10: Ich versuche jeden Tag ein Stückchen mehr, mein Haus wieder in Ordnung zu bringen, meine Arbeit selber zu tun. Stück für Stück hole ich mir mein Leben zurück.
1: Was den enormen Gewichtsverlust verursacht hat, werden die Ärzte wohl nie eindeutig klären können. Doch egal, ob es Stress, Angst oder die heftige Entzündung in ihrem Körper war, auch das ist jetzt vorbei. Inzwischen hat Birgit Packlin wieder 10 Kilo zugenommen. Und mehr sollen es auch nicht mehr werden.
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0: Das wollte ich immer schon mal machen. Eine Mädelstour mit dem Hausboot.
1: Wir müssen das jetzt hier meistern irgendwie.
0: Am liebsten in Südfrankreich.
1: Voll Knoblauch. Mega Knoblauch.
0: Wo es die schönsten Kanäle gibt. Und wenn schon, dann gleich bis zum Mittelmeer.
2: Riecht man schon was?
3: Ja, sehr.
0: Ein paar Abenteuer könnte es geben. Fahrtechnisch wie kulinarisch. Noch ist alles ganz easy. Mitten in Frankreich, meine Freundin Ziska und ich. Ein bisschen aufgeregt bin ich aber schon.
1: Französisch eingekauft, hier. Alles, was man braucht. Baguette, Rotwein, Gemüse. Und das ist hier unser Boot für die nächste Woche. Ein echtes Hausboot, wo man drauf kochen kann, drauf schlafen kann, alles. Hier auf dem Kanal du Midi schippern wir jetzt Richtung Mittelmeer. Und zum Glück bin ich nicht alleine. Das würde ich mir nämlich echt nicht zutrauen. Ziska, meine liebe Freundin ist dabei. Wir kennen uns schon seit dem Kindergarten und haben schon ganz viel zusammen gemeistert. Ne? Aber sowas hast du auch noch nicht gemacht, oder?
3: Noch nie. Aber ich freue mich riesig und wir schaffen das schon.
1: Wir schaffen das schon, genau. Leinen losmachen und mit dem Hausboot nicht in den Kanal fallen. Das will man nicht. Zwei Mädels allein. Das wird was.
0: Ja, eine Kurzeinführung haben wir bekommen. Aber eben kurz.
1: Alles klar?
3: Super, Leinen los.
1: Leinen los, Motor läuft. Jetzt komm mal her, der große Moment. Ach Gott, wie war das jetzt hier mit dem Ding? Jetzt müssen wir den Knopf...
3: Der Knopf raus.
2: Nee, oder rein?
3: Nee, rein.
1: Genau. So, und jetzt ist hier Gas.
3: Hebel nach vorne.
1: Das funktioniert. Ui. Oh, wenn wir jetzt aber an den... Wenn wir jetzt da dran stoßen, an das...
3: Hier hinten?
1: Hinten, der Popo.
3: Oh.
1: Oh, oh, oh. Erstes Mal Hausboot, Ziska, schaffen wir das? Wir wollen zum Mittelmeer. Kriegen wir das hin? Oh, weniger Gas vielleicht? Oh, wir sind schon ganz schön schnell jetzt.
3: Ne? Ja, ja.
1: Also am Anfang ist es echt aufregend, merke ich, weil man ja doch ein Riesending hat, so gefühlt. Und der Kanal ist schmal, aber man braucht keinen Führerschein. Andere Leute haben das auch schon geschafft, Ziska, gell? Oh, das reagiert ja wahnsinnig schnell. Oh.
0: Mit dem Bau des Canal du Midi gelang es vor über 300 Jahren, das Mittelmeer mit dem Atlantik zu verbinden. Wir sind mit unserem Hausboot kurz vor Carcassonne gestartet und hoffen, am Ende bei Marseillan das Mittelmeer zu erreichen.
3: Aber bis zum Mittelmeer ist schon eine Herausforderung.
1: Ja, du sagst mir dann Bescheid. Ne?
0: Meine Freundin Franziska, ich habe mich richtig drauf gefreut, diese Tour mit ihr zu machen.
1: Geht's?
0: Ziska ist Designerin, entwirft Brillengestelle und gerade verwirklicht sie sich einen Traum und macht eine Ausbildung zur Goldschmiedin.
1: Also immer zu tun, ne? Ja, man ist immer in Action, ne?
3: Immer zu tun.
1: Bei aller Entspannung so einfach loslassen. Guck mal, jetzt zack, sind wir schon wieder in der Böschung.
0: Rechts und links des Kanals die Treidelpfade. Dort liefen früher die Pferde, um die Schiffe zu ziehen. Heute haben Radfahrer und Jogger sie für sich erobert.
1: Hey! Super!
0: Auf unserem Charterboot gibt's gutes Kartenmaterial, sodass wir unsere Reise Stück für Stück planen und nachverfolgen können.
3: Hier sind wir gestartet. Mhm. Die haben wir geschafft. Jetzt gehen wir in die rein.
1: Okay, und wann
3: und
1: kommt dann?
3: Hier wartet die erste Brücke auf uns.
1: Das kann auch schon eng werden.
3: Glaube ich, wird die erste große Herausforderung.
1: Okay.
3: Und hier kommt die erste Schleuse.
1: Aber ich meine, man darf das hier ohne Führerschein machen. Von daher irgendwie...
3: Das ist mir bester Hoffnung.
1: Muss es ja machbar sein, ne? Ja, teilweise sind es nämlich ganz schön scharfe Kurven und man sieht nicht so schnell, ob ein Schiff entgegenkommt. Und so wirklich breit ist dieser Kanal du Midi ja nicht. Also man hat schon immer was zu tun hier, wenn man so entschleunigt reist. Kommt was entgegen?
3: Ich sehe nichts, warte. Nein.
1: Ich fahre mal ein bisschen langsamer.
3: Passt.
1: Geht das?
3: Passt.
1: Oh nein, ist das eng.
3: Ja, ja.
2: Wir machen das größere Boot. Ha, der Wind. Popo, schrappt. Nein.
3: Juhu.
2: Brücke geschafft. Oh Gott, wie soll das mit den Schleusen werden, wenn die Brücken schon so schwierig sind? Ich dachte, das ist hier Tiefenentspannung auf dem Canal du Midi. Aber jetzt so am ersten Tag ist schon noch aufregend.

0: Erste Schleuse nur Frauen. Ist das nicht nett? Und wir schaffen das. Habe ich doch gesagt.
1: Das Wasser läuft sehr schnell aus der Schleuse und man kann richtig sehen, wie es abwärts geht. Jetzt verstehe ich auch, dass man die Leinen nicht festmachen darf. Das Boot würde an der Schleusenwand gerade hängen bleiben. Wie peinlich wäre das denn? Da darf ich gar nicht dran denken. Aber Franziska macht das schon ganz gut. Sie gibt nach und nach immer mehr Leine, hält aber die Spannung.

0: nähern uns einer Stadt. Unser erstes Etappenziel ist erreicht.
1: Hier rechts. Ja, 1 Meter Platz.
0: Am Morgen sind wir in dem kleinen Städtchen Sauzon aufgebrochen, ungeübt und ohne jede Erfahrung. Unser Ziel für heute war es, die Stadt Carcassonne mit der mittelalterlichen Festung zu erreichen.

0: Nachdem wir unser Boot festgemacht und uns im Hafenbüro angemeldet haben, geht's rauf in die mittelalterliche Stadt, La Cité. Sie ist mit ihren Zinnen und Türmen eine Ritterburg wie aus dem Bilderbuch. Mehr als 3 Millionen Touristen besuchen jedes Jahr diese Anlage, die sogar Walt Disney als Vorlage für sein Dornröschenschloss diente. 1997 wurde sie von der UNESCO zum Weltkulturerbe erklärt.
1: Nein, wir wollen nicht jetzt erst in die Geschäfte rein. So, ein Touri-Foto.
0: Souvenirgeschäft reiht sich an Souvenirgeschäft. Eigentlich ist der Ort ein großes Freiluftmuseum.
2: Bonjour.
0: Gibt es hier nur Touristen oder auch Leute, die hier wirklich wohnen?
3: Nicht viele. Wir sind ungefähr 30. Ob es nicht schön ist, hier zu leben? Doch, doch, man fühlt sich wohl, wenn die Touristen nicht da sind. Es gibt zu viele Touristen.
0: Und die Läden hier in der Straße, sind die nur für Touristen?
3: Nur für die Touristen.
0: Ihre auch?
3: Wir verkaufen auch nur an Touristen.
4: Okay.
3: Und ansonsten gibt es die Einwohner. Aber das sind alles alte Leute. Und wenn die nicht mehr da sind, gibt es keinen mehr hier.
0: In unserer ersten Nacht auf dem Hausboot schlafen wir.

0: auch auf keinen Fall reinfallen. Es gibt noch einen anderen Wermutstropfen. Die kahlen Baumkronen machen deutlich, dass seit mehreren Jahren die Platanen entlang des Ufers absterben und gefällt werden müssen. Sie sind von einem Pilz befallen, gegen den es kein Mittel gibt.
1: De triste adieu, que d'illusion. Si c'est un jeu.
0: Man hat schon mit der Wiederaufforstung begonnen. Aber es wird noch viele Jahre dauern, bis der Canal du Midi wieder den so typischen Alleencharakter hat. Auch die Radfahrer werden den Schatten der Bäume noch lange vermissen.

0: Wir haben es geschafft. Am frühen Abend erreichen wir unser Tagesziel, den kleinen Ort Marseillette.
1: Jetzt kommt der gemütliche Teil. Brauchen wir für unsere schöne Gemüsepfanne hier Öl, Pfeffer, Salz und noch ein bisschen Kräuter der Provence haben wir auch dabei.
2: Oh, das duftet schon gut.
3: Herrlich, ich habe jetzt auch richtig Hunger.
1: Ich auch. Weißt du was, das erinnert mich so ein bisschen an die alten WG-Zeiten.
3: Das stimmt, nur dass da meistens nicht ich am Herd stand.
1: Das stimmt, da hat die Franziska nicht so oft gekocht. Aber jetzt kannst du es ja, gell? Und wir haben hier auch alles, was man braucht. Darf ich vorstellen, unsere Küche hier, Gasherd, Spüle, mehrere Schränke, ziemlich viel Platz drin. Wir haben hier schon ein paar Sachen mitgebracht, die man so braucht zum Kochen. Dann hier der Ofen, ist schon heiß. Hier Grill, da Ofen und hier Kühlschrank. Sehr praktisch. So, und jetzt geht es hier zur ersten großen Kabine vorne. Im Bug des Schiffes sozusagen. Hier können zwei schlafen, wenn sie wollen. Hier habe ich mich jetzt niedergelassen. Allerdings, wenn ich mich hier so hinlege, passe ich genau bis da. Und ich frage mich so ein bisschen, wie das so 2-Meter-Männer machen. Aber muss man sich so ein bisschen um die Kurve legen, glaube ich. Was toll ist, es sind hier überall auch kleine Schränklein. Man kann also Sachen noch verstauen. Und dann gibt es sogar ein kleines, nettes Bad. Bitte schön. Mit allem, was man braucht, auf engstem Raum. Waschbecken, Toilette und zack, die Dusche. Das Wasser ist warm, wenn der Motor gelaufen ist vorher. Mehr braucht es doch gar nicht.
3: Das macht richtig Appetit.
1: So, jetzt in den

0: Heute wollen wir bis Oms kommen. Und an der letzten Schleuse hat man uns gesagt, kurz vor Puy-Chérig würden wir eine Überraschung erleben. Hoffentlich nichts Unangenehmes. Wir sind gespannt.
1: Wenn du kannst, wäre es super, wenn wir rechts anlegen könnten. Aber wir müssen schauen, wo das andere Boot hingeht. Okay.
0: Noch ist nichts Außergewöhnliches zu sehen. Aber dann kommt's.
2: Wo sind wir denn hier gelandet?
0: Ach.

0: guck mal, was ist er da?
1: Oh! Wollen wir das mal zeigen? Guck mal, da! Was macht der denn da? Da hinten werkelt's. Weil die Franziska muss ich jetzt festhalten. Nein, hier wird es nicht gewerkelt. Die will sofort anfangen.
2: Ja, ich würde
1: arbeiten.
2: Hier sofort.
1: Oh, bonjour! Bonjour!
3: Haben Sie das alles gemacht?
4: Ja, ich bin derjenige, der all diese Skulpturen macht.
3: Sehr interessant.
5: Sie haben einfach angefangen, alles zu sammeln?
4: Ich war am Anfang nur Schleusenwärter. Und dann habe ich damit begonnen, Blumen und Bäume anzupflanzen. Und eines Tages, als wir im Winter die Bäume am Kanal beschnitten haben, habe ich einen Ast gesehen, der eine schöne Form hatte. Den habe ich dann mit der elektrischen Säge bearbeitet und neben der Schleuse aufgestellt. Und alle machten Fotos. Dann habe ich mir gedacht, davon mache ich noch mehr und habe weitere Äste mit der Säge bearbeitet. Meine Kinder haben mir dann zum Vatertag ganz viel Werkzeug geschenkt. So konnte ich dann feinere Skulpturen aus Holz machen. Und eines Tages hatte ich Lust bekommen, mal was anderes zu bearbeiten als Holz. Ich habe angefangen, schweißen zu lernen. Ich hatte noch nie Eisen bearbeitet. Auch jetzt arbeite ich noch viel mit Holz, aber weniger. Das ist eine kleine Skulptur, die Liebenden. Vorsichtig, ich habe sie gerade fertig gemacht und sie ist noch nicht trocken. Ich muss noch die Augen malen und Rostschutz auftragen.
1: Hier mit einer Fahrradkette, ne? Les Amoureux hier, die kennen wir auch.
4: Das ist eine Zange, die in die Gartenschere verliebt ist.
1: Okay.

deutlich blauer Himmel. Der Kanal sieht direkt viel freundlicher aus. Aber auch andere hat die Sonne angezogen. Es sind deutlich mehr Boote unterwegs. Beschauliches Reisen sieht anders aus.

Der Canal du Midi ist über 300 Jahre alt und damit eine der ältesten künstlichen Wasserstraßen Europas. 1996 wurde er zum UNESCO-Weltkulturerbe erklärt. Schleuse um Schleuse lassen wir hinter uns. Die Warteschlangen werden länger. Zum Glück vor allem bergaufwärts, also in der Gegenrichtung. Wir sind in Oms. Der Ort war lange ein wichtiger Hafen am Canal du Midi. Von hier aus wurden die Fässer mit Minervois und Corbière-Wein nach Bordeaux transportiert. Obwohl es hier einige nette Cafés und Restaurants gibt, beschließen wir, den Abend auf unserem schwimmenden Zuhause zu verbringen.

Heute wollen wir über den Weinort Vontenac bis nach Le Somail fahren. Angeblich der schönste Fleck am ganzen Kanal du Midi. Mal sehen, ob da was dran ist. Das Wetter ist toll und es macht Spaß, so gemächlich durch die Landschaft zu ziehen.

0: Die nächste Schleuse wartet schon. Mittlerweile haben wir Routine.
1: Hier schwimmen seltsame Dinge. Ist toll, wenn man so ein ganzes Boot alleine zieht,
2: Gell? Vermeintlich.
1: So, und jetzt warten wir auf die nächste Schleuse. Ich glaube, das dauert diesmal. Ha, gib mir mal das hintere Seil da. Schmeiß mir mal das hin. Schnell?
2: Ja.
1: Oh, nee.
2: Nein.
1: Ah, nein! Ah, nein!
2: Ah. Ah. Kommst du da hoch?
1: Nein. Doch, ich komme hoch.
2: Oh nein.
1: In das Wasser soll man doch nicht fallen. Das ist eklig. Oh, bitte nicht.
2: Oh nein.
1: Oh, oh nein. Tinka, schmeiß das Seil jetzt mal in das Boot.
2: Ja, Mann.
1: Ih, nein, wie eklig. Na.
2: Oh.
1: Nein.
2: Wie
1: peinlich. Und all die anderen denken, die Frauen, die kriegen es einfach nicht hin. Voll in den Kanal.
2: Oh nein. Oh nein.
1: Oh, so
2: oh nein.
1: Bonjour. Je suis désolée. Oh non. Qu'est-ce qui se passe?
3: Ça arrive, ça arrive.
1: Ça arrive. Tu connais ça?
3: Non.
1: Jamais comme ça?
3: Pourquoi?
1: Vous?
3: Pourquoi?
1: Non.
3: Ah non, tombé, non?
1: Oui?
3: Jamais.
1: Jamais tombé.
3: Bah non.
1: Er ist noch nie reingefallen. Ça va maintenant. Merci.

0: Die historische Steinbrücke von Le Somail, nahezu auf jeder Werbung für den Canal du Midi zu sehen. Da mittlerweile mindestens so viele Fahrradtouristen unterwegs sind wie Hausbootfreunde, findet man entlang des Kanals viele günstige Unterkünfte, sogenannte Chambres d'hôtes.
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1: Ich habe bei Schwärmer wirklich schon viel erlebt. Aber
2: ja.
1: Dass du da tatsächlich reinfällst in den Kanal du Midi. Aber es ist typisch dritter Tag, da passieren die Pannen.
2: Wieso? Dritter Tag? Ist das
1: ja,
2: so?
1: Ja, kenne ich vom Skifahren. Weil bei uns immer so, die Familie hat gewarnt, am dritten Tag passiert. Da fühlt man sich schon so ein bisschen sicher, hat den Eindruck, man hat Routine. Und dann passiert es.
2: Das weiß ich ja jetzt. Es war schon ein bisschen heftig. Ich war einfach zack übers Gras weg und bupp war ich drin. Das war auf jeden Fall, ich habe auch gedacht, jetzt nicht schlucken, bloß nichts in den Mund. Hier schwimmt ja so einiges im Kanal du Midi.
1: Die Empfehlung war ja auch nicht baden.
2: Und was das Beste war, ein Boot nach dem anderen. Ne? Das war ja,
1: ja
2: mal die Situation.
1: Viele Zuschauer.
2: Oh,
1: ich glaube, wir hatten
2: peinlich.
1: Die ganze Reise über noch nicht so viele Zuschauer wie bei unserer ersten großen Panne.
2: Toll.

hier sieht man jetzt ganz schön, das ist wie so eine kleine Wasserkreuzung. Hier geht der Canal du Midi weiter, da haben wir jetzt unser Bootchen festgemacht. Und das hier unten ist ein weiterer Kanal. Der geht hier entlang, hat wohl sehr viele Schleusen, geht durch landschaftlich wunderschönes Gebiet, hat man uns gesagt. Und deswegen haben wir uns überlegt, machen wir doch jetzt eine kleine Radtour. Lassen das Boot hier und fahren hier mit dem Rad entlang ins Naturschutzgebiet.

Unser Ausflug in den Süden führt mitten durch Narbonne und bis in das Naturschutzgebiet bei Gruisson. Hier soll es Flamingos geben. Die wollen wir natürlich sehen. Gut, dass wir den Abstecher vom Canal du Midi nicht mit unserem Boot gemacht haben. Bei den vielen Schleusen hätten wir viel zu viel Zeit verloren. Die Vorstellung, auf dem Canal de la Rubine mitten durch die alte Stadt Narbonne zu fahren, hat aber schon ihren Reiz. Im Mittelalter spielte Narbonne eine bedeutende Rolle. Doch davon zeugen heute nur noch der Palast und die Kathedrale, die schon von weit her zu sehen sind.

0: Wir fahren weiter am Canal de la Rubine und nähern uns dem Naturschutzgebiet. Mal schauen, ob wir tatsächlich Flamingos sehen. Und tatsächlich, nicht weit von uns entfernt stehen Hunderte der schönen Tiere im flachen Wasser und suchen nach Nahrung. Noch ein kleines Stück weiter liegen die Salzgärten von Gruisson. Hier wird das berühmte Fleur de Sel, das beste Meersalz, gewonnen. Auch hier tummeln sich heute die Flamingos.
1: Aber die Landschaft verändert sich schon, gell? Mhm. Auch die Vegetation, das ist jetzt deutlich mehr so das, was man aus dem Süden kennt, halt das Mediterrane.
0: Ja. Das ist ja das Schöne, dass man so langsam reist und dass die Seele so hinterherkommt. Ne? Und dass man nicht einfach zack irgendwo reinplumpst und gar nicht nachkommt, was man da Neues um sich hat. Das ist schon toll. In Argelier sind wir mit Elena verabredet. Das müsste gleich hinter der nächsten Kurve sein. Da ist sie ja schon.
2: Bonjour.
0: Gut, dass wir pünktlich sind. Jetzt musst du nach hinten, bitte.
3: Yes, ici.
0: Oui. Ah, c'est Samy.
3: C'est Samy, oui.
4: Samy, hallo. Il est vieux, hein?
3: Il a 10 ans.
4: 10 ans, bist du schon 10 Jahre alt?
3: Champion.
4: Un champion.
3: C'est un champion.
4: Bist du ein Champion? Samy, c'est joli, Samy.
3: Il est gentil,
1: Il connaît?
3: Oui, il connaît.
0: Elena nimmt uns mit aufs Land. Hier bewirtschaftet sie ein Grundstück, das sie von ihrem Großvater geerbt hat. Ich ahne schon, worum es geht. Samy geht zielstrebig voran, wir hinterher.
4: Ei! Ach so!
0: Hier wachsen also Trüffel. Elena hat das Gelände eingezäunt, weil immer wieder Wildschweine das ganze Areal verwüstet haben. Ich wusste gar nicht, dass man Trüffel kultivieren kann. Samy ist in seinem Element. Er scheint schon Witterung aufgenommen zu haben.
4: Oh, oh, oh, oh. Schnell hin. Oh, oh, oh,
1: oh. Oh, wie die ganze Nase da drin verschwindet.
4: Ja.
0: Das war wohl nix. Da hat sich Samy geirrt.
4: No? Er geht weiter.
1: Mais c'est-à-dire les petites qui trouvent, on peut pas les remettre.
4: Non.
1: Pas
4: laisser.
3: Non, c'est pas possible.
4: Ah, ben, oh, da ist einer, da ist einer.
3: Allez.
4: Ah,
3: qui l'honneur.
4: Oui. Samy hat gefunden.
0: Bravo.
4: Bravo.
0: Bravo. Wir riechen einmal. Riecht man schon was?
1: Mm, ja, sehr.
0: Aber vor allem, also vor allem Erde, ne? Das muss man noch aufschneiden wahrscheinlich.
4: Toll, wie der ist süß.
3: Voilà. Ah ouais, mais voilà.
4: Oh,
3: ça.
5: Sur la noisette. Der riecht nach Haselnuss sehr gut.
4: Ja, jetzt riecht man den Trüffelgeruch, weil sie es aufgekratzt hat.
1: Oh, ja.
4: Jetzt, ne? Voilà.
1: Oh, guck mal, er kriegt auch ein Stück.
4: Oh, er kriegt ein Trüffelstück.
1: Genau, das ist der Sommertrüffel und das ist der Herbst.
0: Nicht weit von ihrem Trüffelfeld entfernt ist Elena zu Hause. Hier stellt sie ihre Produkte her und hier veranstaltet sie auch Seminare für alle, die mehr über die schwarzen Diamanten des Languedoc erfahren wollen. Wir dürfen jetzt probieren. Trüffel mit Olivenöl auf einem guten Brot.
4: Okay, hallo.
0: Das ist sehr intensiv.
5: Ja, das ist sehr, sehr stark. Der Pilz riecht intensiv nach Waldboden.
4: Könnte ich nochmal mit deinem Löffelchen bitte ein bisschen Salz bekommen?
5: Na, bin ich eine gute Kochlehrerin? Ihr habt das jedenfalls super schnell gelernt.
0: Es schmeckt übrigens mega köstlich.
5: Der Trüffel muss dick geschnitten werden, damit er Biss behält. Meine Gäste kommen für einen Tag oder ein verlängertes Wochenende und probieren alles aus.

0: Unser nächstes Ziel ist der kleine Ort Capeston. Auf der Strecke gibt es keine Schleusen, sodass wir sicher rechtzeitig ankommen werden. Die riesige Klosterkirche Saint-Étienne ist schon von Weitem sichtbar. Oh je, da hat unsere Kamerafrau Sabine gerade noch mal Glück gehabt. Nix passiert. Wir haben einen schönen Platz gefunden und ich melde uns jetzt beim Hafenmeister an. Wir brauchen dringend Wasser und Strom.
1: Bonjour.
0: Guten Tag, wir sind zu zweit. Ein Schiff, 15 Meter, zwei Personen, eine Nacht. Der freundliche Hafenmeister erklärt mir, wie ich den Strom anschließen muss und wie ich an Wasser komme. Er gibt mir eine Art Checkkarte, die ich auf ein bestimmtes Feld legen soll. Scheint ganz einfach zu sein. Die Beschreibung gibt es auch auf Deutsch. Das werde ich schon hinkriegen.
2: So. Rot für Strom, blau für Wasser. Für die Wasserversorgung brauchen Sie Karte nochmal auf das Feld legen. Genau, ist der Adapter. Jetzt ist hier Wasser. Reindrücken, reintun. Wasser läuft, Strom läuft, alles bestens.
0: Le Cairol.
2: Canal du Midi. Reconstruction historique.
0: Bonjour. Guten Tag. Was ist das denn für ein Schiff?
3: Das ist ein Kanalschiff.
4: Aha.
3: Dieser Bootstyp wurde gebaut, als der Kanal fertiggestellt wurde.
0: Ui.
3: Es transportierte Leute zwischen Toulouse und Cap Agde.
0: Das ist sehr historisch.
3: Ja, so historisch wie ich.
0: Das Schöne am Canal du Midi ist, dass man überall mit seinem Boot festmachen darf. Solange man niemanden behindert. Wie hier in Capeston leben viele Menschen das ganze Jahr auf ihren Booten.

0: Unsere heutige Etappe nach Béziers wird aufregend. Erst müssen wir durch den Tunnel von Malpas und dann kommt die Schleusentreppe von Fonsserran. Durch 6 oder 7 Schleusenkammern müssen wir. Ob wir das hinkriegen? Wenn nicht, werden wir es nicht mehr rechtzeitig bis zum Mittelmeer schaffen.
1: Versuch! Gut! Man merkt schon, wie die kalte Luft da rauskommt.
2: Ne? Wow. Oh, ich bin gespannt. Eng, dunkel und angeblich auch noch lang. Ah, aber guck, ich sehe Licht am Ende des Tunnels.
1: Na, da bin ich ja froh, Ziska.
0: Kannst du bitte noch mal rufen, bitte?
2: Ja.
0: Der Tunnel von Malpas ist der erste Kanaltunnel, der je gebaut wurde.
2: Man hält schon ein bisschen die Luft.
0: 173 Meter lang und 6 Meter breit.
1: Wir sind in der Geisterbahn.
2: Ja.

0: Geschafft!
1: Ja, gehen wir, Leute, rum!
2: Es geht ganz langsam. Die Seele kommt so hinterher. Die Landschaft zieht langsam an einem vorbei. Und man kommt so richtig runter, wenn man es dann drauf hat mit dem Boot. Das war ja jetzt am Anfang schon ein bisschen anstrengend, sich da einzugrooven. Wie geht das mit dem Lenken und mit dem Anlegen und alles? Wenn man das im Griff hat, dann ist das wirklich so ein schönes, friedliches Reisen. Kann ich nur empfehlen.
3: Noch einen Schluck Kaffee und dann geht's los. Die größte Herausforderung steht vor uns.
2: Wir haben ja schon x Schleusen hinter uns, aber das ist jetzt diese legendäre Schleusentreppe. Zu der kommen sogar die Touristen hergefahren, um sich das anzugucken. Wir fahren jetzt in die erste von 6 oder 7 Schleusen rein und schleusen uns dann Schritt für Schritt nach unten. Siska, hast du es im Griff?
0: Ja, wir müssen weiter links.
2: Ich glaube, insgesamt über 20 Meter geht das runter. Das ist ein unglaubliches Bauwerk und wir müssen das jetzt hier meistern irgendwie. Mensch, wie das aussieht, diese Riesentreppe. Und zack, zack, zack schleusen wir uns jetzt nach und nach da runter, bis auf dieses untere Niveau. Da fantastisch, ha? Huh?

0: Noch weiter vor?
1: Nee, auf keinen Fall.
0: Okay.
1: Zurück? Ist gut so, glaube ich.
0: Okay.
2: Es ist ziemlich laut. Pressluft, Hämmer und Bagger sind rund um die Uhr im Einsatz. Seit mehreren Jahren wird die Anlage restauriert.

So, das ist jetzt die letzte Schleuse hier. Und ich dachte erst, wir fahren da geradeaus weiter runter. Nein, wir müssen hier rechts rum, heißt es. Und dann sind wir durch die berühmte Schleusentreppe durch. So. Kannst du ein bisschen abschubsen, Siska? Ah, zu spät, egal. So, tschüss, Schleusentreppe. Wir haben es geschafft.

0: da kommt noch mal so eine Passage, so eine Wasserbrücke. Oder ich weiß gar nicht, wie man das eigentlich nennt.
1: Faszinierend, wenn eine Wasserstraße die andere kreuzt. Kurz vor Béziers überquert der Kanal du Midi den Fluss Orb. Für mich die schönste Brücke auf unserer Strecke.
2: Konzentrieren.
0: Wahnsinn, schau mal.
2: Eine Wasserbrücke.
0: Ist das schön, eine Wasserbrücke. Ja.
1: Béziers, die Stadt auf dem Hügel. Die romanische Kathedrale Saint-Nazaire. Weithin sichtbar ist sie auch das Wahrzeichen von Béziers und gehört zu den historischen Monumenten Frankreichs. Im Hafen von Béziers lassen wir den Tag gemütlich ausklingen.
3: Guten Morgen. Der Milchschaum ist bereitet. Die Eier köcheln. Aber wo bleibt eigentlich Tamina? Tamina!
4: Ja, ich habe schon gehört, da gruselt es in der Küche. Da sind immer diese schönen Geräusche. Es ist so kalt gewesen heute Nacht.
0: Bitterkalt.
4: Ich musste mir hier Wollsocken drüber ziehen und so. Aber ich glaube, es wird wieder ein schöner Tag, oder? Ich bin schon bereit. Gibt es den Kaffee? Schon
3: es fertig? Gibt Kaffee, der Milchschaum ist bereitet.
4: Sehr schön,
3: und
4: sehr
3: es köcheln sogar Eierchen.
4: Oh, ist heute Sonntag?
3: Man könnte es meinen.
4: Oh, das ist dieser Duft allein schon am Morgen. Frisches Baguette und dann dieses fluffige Croissant, außen kross und innen soft. Also finde ich, mehr Frankreich geht nicht, oder?

0: Der Leuchtturm von Les Anglous markiert das Ende des Canal du Midi. Unsere letzte Etappe führt uns von Béziers aus in den kleinen Ort Marseillon. Der Strand von Marseillon liegt direkt am Mittelmeer.
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2: Mensch, hier fühlt sich doch jetzt eigentlich schon an wie Meer, oder?
3: Ja.
2: Es ist so weit, so offen, man hat auf einmal so viel Platz.
3: Ja, da hinten sind wir rausgekommen, da kommt der Canal du Midi und fließt hier durch. Das ist der Étang de Thau, das ist ein Binnengewässer. Und diese Landzunge da hinten mit Zelt drumherum grenzt das ein und dahinter ist das Meer. Jetzt halten, machen wir hier erstmal fest. Kleines Manöver, so ein kleines Hafeneckchen hier.

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0: Susanne Oswald will Wales durchqueren und in der Eisenbahnszene von Aberystwyth für einen Roman recherchieren. Wir begleiten die Autorin und tauchen ein in die Welt der Waliser Eisenbahn.
1: Ich möchte natürlich ganz viel Dampf zischen hören und ich hoffe, dass ich Kohle schippen darf und dass ich mal so einer Dampflok ganz nah sein darf, um mein Gefühl dafür zu kriegen, was Eisenbahnromantik eigentlich ausmacht. Diese Romantik, die möchte ich gern erleben.

0: Von Shrewsbury reisen wir auf der Cambrian Line an die Westküste. Über Newtown und Machantlith geht es nach Aberystwyth. Dort steigen wir von Diesel auf Dampf um und wollen das Hinterland rund um die Devil's Bridge erkunden. Wolken, Wolle, Wales. Eisenbahnromantik aus einem besonderen Blickwinkel.
1: Ich bin leidenschaftliche Strickerin. Ich liebe es zu stricken. Und ich habe Stricken und Schreiben verknüpft und habe einen Strickroman geschrieben. Und ich habe mich jetzt dran gesetzt, einen zweiten Teil zu plotten. Und beim Recherchieren habe ich mich in Wales verliebt und in die Eisenbahn. Und jetzt versuche ich das gerade irgendwie zu kombinieren.
0: Strickend im Dieseltriebwagen aus den 90er Jahren durch Mittelwales. Eine Möglichkeit, Eisenbahn und Wolle zu kombinieren. Eine andere liegt auf der Hand. Schafe in Hülle und Fülle, auch direkt an der Cambrian Line. Die Textilindustrie hat in Wales Tradition, vor allem in Newtown. In einem alten Fabrikgebäude ist ein Museum eingerichtet. Hier begreift man, was Wolle mit Eisenbahn wirklich zu tun hat. Es geht um die Wollweberei. Wie sie sich im 19. Jahrhundert durch die Industrialisierung veränderte. Und darum, was das mit den Menschen in Newtown machte.
2: Die Menschen wurden ärmer, weil sie ihre Höfe verließen und an Plätzen wie diesen endeten. Die Fabrikanten machten das Geld und brachten die Eisenbahn hierher für ihre Industrie.
0: Price Jones gründete als erster einen Versandhandel für Wollwaren. Anhand von Katalogen bestellten die Kunden per Post und die Ware kam per Bahn.
2: Es war beeindruckend. Er stellte viele Leute an, die halbe Stadt. Und er produzierte die Stoffe in eigenen Fabriken.
0: Die Wollstoffe aus Newtown waren begehrt. Vor allem feiner Flanell.
2: Tatsächlich hat er Flanell nicht nur in Newtown weben lassen. Aber der hier galt als der feinste. Man sagte immer, es gibt guten Newtown-Flanell zwischen Queen Victoria und ihrem Sitz.
0: Die Eisenbahn brachte der Königin also die Unterhosen, machte Price Jones reich und ließ Newtown wachsen. Das Kaufhaus von Price Jones steht heute noch gegenüber vom Bahnhof. Genauso wie seine Fabrik. Direkt an der Bahnlinie. Na dann, Eisenbahn und Wolle gehören in Wales also zusammen. Doch für wen ist dieser Schal?
1: Ich habe einen ganz, ganz netten Kontakt, einen jungen Schaffner, der mir viel zeigen möchte. Und dem möchte ich gern was schenken. Es ist hier im Winter recht frisch. Der nächste Winter kommt bestimmt. Und ich hoffe, er freut sich.
0: Weiter Richtung Westen. Durch den zu Bauzeiten 1862 tiefsten Felseinschnitt der Welt. Die Bahn folgt dem Flusslauf des Severn Richtung Meer. Leider lohnt sich der Blick aus dem Fenster auf der Cambrian Line in Middle Wales kaum. Büsche und Bäume verstellen oft die Sicht. Das Depot in Machantleth. Was den Fahrgast stört, beschäftigt auch die Mitarbeiter von Transport for Wales. Aus anderem Grund. Durch die vielen Blätter sind die Schienen glitschig. Bestandteil der regelmäßigen Wartung deshalb immer der Check der Bremsleistung und der Sandausschüttung aufs Gleis.
3: It's important because
4: es ist wichtig, weil wir die Lebensdauer der Radreifen verlängern wollen. Besonders wichtig auf einer eingleisigen Strecke. Die Blätter fallen von beiden Seiten auf die Schienen. Die Gefahr zu rutschen steigt. Es ist ein Kampf, jedes Jahr. Wir tun unser Bestes, damit klarzukommen.
0: Das Stellwerk von Network Rail, ebenfalls in Machantlith. Auf der Cambrian Line arbeiten die Briten seit 2011 mit dem europäischen Zugleitsystem ERTMS.
5: Der Zug bekommt eine automatisierte Fahrerlaubnis und ohne diese kann er nicht weiterfahren. Wir können ihn bis auf 1-2 Meter genau orten.
0: Es gibt gute Gründe, wieso die Briten das Zugleitsystem gerade hier als erstes ausprobiert haben.
4: Wegen der Beschaffenheit der Landschaft mit ihren Bergen und Hügeln haben sie es auf der Cambrian Line getestet. Um sicherzustellen, dass es keine Übertragungsstörungen vom Zug zum Stellwerk geben kann. Wenn es hier geht, geht es überall in Großbritannien. Wenn der Zug hier drüber fährt, empfängt diese Box das Signal und sendet es an das Stellwerk. Wenn er stehen bleiben würde, würde das Signal blockieren. Er muss also ganz drüber fahren, damit es funktioniert.
0: Der Zug aus Shrewsbury fährt in Machantlith ein. Das Stellwerk sitzt am Bahnhof. Was dort und was im Zug passiert, greift ineinander. Jetzt sollte man wissen, wo man sitzt. Der wichtigste Bahnhof auf der Cambrian Line. Bis Machantlith besteht der Zug aus 4 Wagen.
6: Das ist der Zug von Shrewsbury. Im Bahnhof teilt er sich dann. Der vordere Teil geht nach Aberystwyth und der hintere nach Pwllheli.
0: Heutzutage alles eine Sache von Minuten.
6: Der Lokführer muss das System neu einrichten. Wenn er alles eingegeben hat, bekommt er die Fahrerlaubnis. Ein Moment noch. Er sollte abfahren um 10.50 Uhr, also in den nächsten 3 Minuten. Hoffentlich.
7: The next stop is Derby Junction. Thank you.
8: Dann hoffe ich mal, dass ich im richtigen Zug sitze. Ich habe mich 3-mal versichert. Es ist nicht immer ganz einfach, gerade so, wenn man startet mit dem Englischen und es noch nicht gewohnt ist. So, aber sie hat mir gesagt, right train. Hopefully she is right. Wenn nicht, habe ich ein neues Abenteuer, ein neues Buch, neue Geschichten. Lost in Wales.
6: Wir bekommen häufig Anrufe, könnt ihr den Zug irgendwo aufhalten, weil die Fahrgäste im falschen Zugteil sitzen. Wenn wir dort sind, können wir die Leute rauslassen und sie können in den richtigen Zugteil wechseln. Es passiert gelegentlich.
0: Und schon wieder ist es passiert. Derby Junction ist die letzte Station, um noch umzusteigen. Dann trennen sich die Züge endgültig und fahren nach Norden. Oder wie der Zug von Susanne in den Süden Richtung Aberystwyth.

0: Am Anfang dachte ich nur, naja, sieht ja fast aus wie Schwarzwald, aber das hat sich jetzt total verändert. Das ist wie so grüner Samt über den Bergen, als ob sie so ein Tuch übergelegt hätten.
1: Und wie will die Autorin die Zugreise im Roman verarbeiten? Im Sommer 2019 fahren nur Triebwagen, die Transport for Wales von Arriva übernommen hat und nach von Blau in Silbern umlackiert.
0: Diese Romantik, die hat der Zug jetzt natürlich noch nicht. Aber wenn man rausguckt, dann hat man sie. Und damit kann ich auch ganz toll spielen, mit der Nüchternheit vom Zug und mit der Romantik draußen. Also wer hier keine romantischen Gefühle kriegt, der ist, glaube ich, tot.

0: endlich am Meer. Nach Both kommt schon Aberystwyth. Das Seebad hat sein Aufblühen dem Bau der Cambrian Line zu verdanken. Ende des 19. Jahrhunderts reiste die Upper Class mit dem Zug. Es entstand eine Strandpromenade mit Häusern im viktorianischen Stil. 3 Kilometer lang. Am Rand der Bucht ein ehemaliges Luxushotel, das inzwischen zur Universität gehört und eine kulturelle Begegnungsstätte werden soll.
1: Was ein eindrucksvolles Gebäude.
2: Es wurde sehr schnell gebaut, 1864-65. Es heißt, der Architekt hat abends die Pläne ausgearbeitet, nachdem die Arbeiter schon angefangen hatten.
1: Während sie bauten?
2: Ja, er kam kaum hinterher.
1: Oh mein Gott.
2: Es wurde beauftragt von einem Mann namens Thomas Savin, dem Eisenbahnerbauer. Seine Idee war, dass die Fahrgäste ihr Zugticket zusammen mit dem Hotel buchen. Eine frühe Form des Pauschaltourismus.
1: Klappte es?
2: Die Leute kamen, aber leider ging Thomas Savin bankrott. Sein großer Hoteltraum war nicht erfolgreich.

0: Auch ein Stück Eisenbahngeschichte in Aberystwyth, die Vale of Hay Dole Railway, eine Schmalspurbahn. Die Dampfloks gut 100 Jahre alt. Drillinge. Susanne hat sich mit Johann verabredet, der ihr heute ganz viel zeigen möchte. Eisenbahnromantik für wissbegierige Einsteiger.
1: So geht es.
2: Und jetzt?
1: Ich öffne die Tür, wirf rein. Prima.
2: Dankeschön. Das machst du den ganzen Tag? Jede halbe Stunde oder wie oft?
1: Wenn der Zug aufwärts Richtung Devil's Bridge fährt, musst du alle 30 Sekunden bis zu einer Minute schaufeln.
2: Ach du meine Güte. Und was machst du, wenn du fährst?
1: Der Lokführer sitzt rechts. Das ist der Richtungswender. Wie deine Gangschaltung im Auto. Es ist ein Gewinde. Du drehst nach rechts für vorwärts und nach links für rückwärts. Und damit kannst du den Dampf drosseln und die Geschwindigkeit beeinflussen. Hier oben die Druckanzeige. Du siehst, wie viel Dampf wir haben. Die rote Linie zeigt den Arbeitsdruck an, den wir fürs Fahren brauchen. Die Lok ist warm von gestern.
2: Wenn sie kalt wäre, wie lange dauert es?
1: Nur 2-3 Stunden.
3: Eher 4.
1: Wenn sie richtig kalt ist.
3: Es wird ziemlich kalt in Wales. Aber schön warm im Führerstand.
0: Der 20-jährige Johann arbeitet hier parallel zum Studium. Die Schmalspurbahn gehört einer gemeinnützigen Stiftung. Neben den Lokomotiven sind auch die Personenwagen im Stil der Zeit renoviert, aus der sie stammen. In den 20er und 30er Jahren des 20. Jahrhunderts hatte die Great Western Railway hier das Sagen. Da schläft noch jemand. Aufwachen!

0: Die Eisenbahn hat ihren Namen von dem Fluss, in dessen Tal sie fährt. Dem Cheidol. Wer hier lebt, fühlt sich auch der Eisenbahn verbunden.
1: Ich wohne im Tal, bin hier geboren und aufgewachsen. Es bedeutet mir viel. Der Zug war schon Teil meines Lebens als Kleinkind. Mit 14 habe ich bei der Bahn angefangen, ein Schulpraktikum. Ich bin einfach geblieben. An meinem 17. Geburtstag wurde ich Zugbegleiter. Ich darf sogar den Zug stoppen. Die Leute denken immer nur, der Fahrer darf das. Aber bei den meisten Eisenbahnen ist der Zugbegleiter oder Schaffner verantwortlich. So wie ich heute.
0: Wolken, Wolle, Wales. Auch Johannsthal. Voller Schafe. Susanne will in Aberystwyth Wolle kaufen, um auch diesen Faden ihrer Geschichte nicht zu verlieren.
2: Hello.
3: Hello, good afternoon, Fernanda.
2: Do you have
4: Haben Sie Wolle aus Wales?
3: I do.
2: Yeah,
4: darf ich sie sehen?
5: Walisische Wolle ist ein bisschen kratzig, verglichen mit anderen Garnen.
4: Welche Schafrasse ist es?
5: Jacobs Schafe. Wir haben viele davon. Sie sind wetterfest, deshalb die raue Wolle. Die Schafe gehen in den Fleischhandel. Die Fliese sind wenig wert.
0: Beim letzten Roman hat Susanne mit Nicola zusammengearbeitet. Die Deutsch-Britin vertreibt Wolle aus Großbritannien.
6: Es sind unheimlich viele Rassen, die einfach aussterben. Die Wensleydale-Schaf zum Beispiel ist auf die rote Liste. Das bekommt man nicht mehr überall. Und das ist zum Beispiel eine Rasse, die haben Rasterlocken. Ganz lange Rasterlocken. Und da hat man natürlich viel, viel Wolle. Und es ist tatsächlich so, die Wolle, die aus China kommt oder tatsächlich aus der Türkei, es ist einfach viel,

0: viel günstiger dort so einzukaufen und es ist eine Geldsache.
1: But we have some Alpaca.
2: Aber wir haben Alpaka.
3: From the area.
2: Aus der Gegend.
1: Yes, this is from Comhraidol. And it's a bit
2: ja, ein bisschen weicher.
3: It's a lot softer,
4: yes. Sehr viel weicher.
2: Das Alpaka heißt Ginger.
4: Das Alpaka heißt Ginger. Wie bezaubernd.
5: Das ist Ginger. Das ist ihr erstes Vlies. Das dunkelbraune Mädchen heißt Doris.
3: Doris, I got your scarf.
4: Doris, ich habe deinen Schal.
6: Die Alpakas leben im Tal der Eisenbahn. Johans Vale of Cheidol. Jill betreibt die kleine Farm und ihre Freundin spinnt einen Teil der Wolle. Die Eisenbahn hören sie schon von Weitem. Der Zug muss 200 Höhenmeter überwinden, die meisten davon im letzten Drittel der knapp 20 Kilometer langen Strecke. Achtmal am Tag kommt er im Sommer vorbei.
5: Wir wissen immer die Uhrzeit, weil es einen regulären Fahrplan gibt. Wir müssen keine Uhr tragen. Beim 11-Uhr-Zug denken wir, Kaffeezeit. Als wir herkamen, bevor wir das Haus kauften, haben wir uns hingesetzt. Die Sonne kam raus und der Zug fuhr vorbei. Wir wussten, hier wollen wir leben. Es ist fast wie im Märchen. Jeden Abend, wenn wir ins Bett gehen, sagen wir, wieder ein Tag im Paradies. Wundervoll.
6: Ihr Märchenprinz sitzt im Baumhaus und wartet auf den Zug. Ein Rückzugsort, um zu malen. Die Dampflokomotive. Mike hat seinen ganz eigenen Blick auf die Vale of Cheidol Railway.
7: Wenn ich ihn dort oben sehe, kommt er durch die Bäume. Ganz plötzlich. Wie ein geheimnisvoller Drachen. Er spuckt Rauch. Wenn du deine Hand schnell bewegst, bekommst du den Dampf, wie er rauskommt. Dann kannst du den Zug hineinmalen. Es kommt darauf an, wie du dich bewegst. Du musst die Hand bewegen, als wäre sie Dampf. Schnell. Und wenn du präzise malen willst, machst du es langsam.
6: Wolken, Wolle, Wales. Im oberen Teil des Tals ist es für Schafe und Alpakas zu steil. Hier lohnt es, sich aus dem Fenster zu legen. Johann kann es kaum erwarten, dass wir uns endlich trauen.
8: Dort drüben seht ihr eine große Geröllhalde. Das ist Abfall von Minenarbeit. Man sieht sie überall im Tal, wenn wir höher kommen. Einige Minen werden zurückdatiert auf die frühe Bronzezeit vor über 4500 Jahren. Wir haben einige der ältesten Minen in Großbritannien in diesem Tal.
6: Und die spektakuläre Strecke wurde angelegt, um das bleihaltige Gestein abzutransportieren.
8: Diese Eisenbahn wurde als letzte Schmalspur-Industriebahn gebaut, 1902. Sie kam zu spät, denn alle Minen waren bereits am Untergehen. Was mich fasziniert, ist, wie sie überlebt hat. Sie wurde nie stillgelegt, abgesehen vom Zweiten Weltkrieg. Sie ging durch dick und dünn, gehörte zu British Rail, zu Great Western, zu Cambrian Railway, zu verschiedenen Gesellschaften. Nicht nur, wofür sie gebaut wurde, ist wichtig, sondern wofür sie steht. Für mich, für Wales. Sie steht für unsere nationale Identität und Kultur. Ich bin bewegt, ein Teil davon zu sein.

0: Devil's Bridge. Here we are.
1: This is your brake here.
2: Die Bremse. Vorwärts und rückwärts. Der Richtungswender. Willst du die Pfeife ausprobieren?
3: Klar. Bereit?
2: Drück drauf.
4: Susanne hat an der Endstation Devil's Bridge eine besondere Satteltanklok entdeckt. Für die Romanautorin Eisenbahnromantik für Fortgeschrittene.
3: Wie alt ist sie?
2: Etwa von 1894.
3: 1894?
4: Kein Kinderspielzeug, auch wenn sie früher Schultafeln transportierte. Ein Veteran aus dem Schiefersteinbruch einer stillgelegten Bahn.
2: Achtung, heiß.
3: Wir Deutschen sagen, wer nicht heiß anfassen kann, kann auch nicht heiß lieben. Was für ein wunderschöner Ort.
4: Drei Brücken und eine Legende. Die unterste gab dem Ort seinen Namen.
5: Eine alte Frau lebte auf der einen Seite der Schlucht. Sie verlor eine Kuh nach der anderen. Der Teufel bot an, eine Brücke zu bauen, wenn die erste Seele, die die Brücke überquerte, ihm gehörte. Als er die Brücke fertig hatte, warf sie ein Stück Brot darauf und ihr Hund rannte hinterher. Der Teufel wurde also betrogen, weil er den Hund bekam und nicht sie.
3: Und in diesem Moment verschwand der Teufel?
5: Er kam nie wieder.
3: Das ist also der Grund, warum Wales so wundervoll ist.
5: Keine Legende, das stimmt.
3: Wir beide sind Schriftsteller. Ein besonderes Buch.
5: Ich begann mit 8 Jahren damit und beendete es mit 18.
3: 10 Jahre für ein Buch. Ich habe

0: Johann nimmt Susanne mit in seine Mine. Eine Mutprobe.
1: Ich passe durch, stecke nicht fest.
0: Doch das war erst der Anfang. Das Wasser eiskalt, die Gänge verwirrt. Johann hat die Mine für 1 Pfund gekauft, gemeinsam mit 4 Freunden.
2: Der alte Wagen wurde benutzt, um Felsbrocken und Erz aus der Mine herauszubringen.
1: Und du hast das alles gefunden?
2: Einige der Gruben haben meine Freunde und ich durch Abseilen und Klettern entdeckt. Wir sind die Schächte runter und haben Minen freigegraben.
1: Echte Abenteuer.
2: Wirklich unbeschreiblich. An manchen Orten waren wir die ersten Menschen seit vielleicht 1860. Und die Fußstapfen der Minenarbeiter waren immer noch am Boden, weil seitdem niemand dort war. Das kann erschütternd sein.
1: So viele Leben und Ängste und Kraft.
2: Männer und Kinder. Meistens haben Kinder diese Arbeit gemacht. Ab 8 Jahren haben sie die Loren geschoben.
1: Kinder.
2: 10 Stunden, 6 Tage in der Woche.
1: Es berührt mich.
2: Nur hier kann man das spüren.
1: Ich habe das nicht erwartet.
2: Du kannst sie fast hören. Hier siehst du die Schienen am Boden.
1: Du hast gesagt, das Wasser hört auf.
2: Na, für mich geht tiefes Wasser bis zum Kinn.
1: Und kaltes Wasser beginnt mit Eis?
2: Ja, richtig.
0: Noch eine letzte Herausforderung für die Romanautorin.
1: Ich bin nicht wirklich mutig.
2: Prima. Hier ist es. Das wird Packwand genannt. Für den Bau wurde Abfallmaterial verwendet. Die Holzkonstruktion wurde damit gefüllt. So konnten sie das Erz nach unten rutschen lassen, in die Wagen, die hier auf den Abtransport warteten. Hat es dir gefallen?
1: Ich habe es geschafft. Ich hätte es nicht gedacht. Ich freue mich so. Warte. Weil du ein Eisenbahnmensch bist, habe ich dir was gestrickt.
2: Oh, reizend.
1: Eine kleine Lokomotive.
2: Wirklich reizend.
3: So.
4: Thank you very much.
3: You're welcome.
0: Zurück in Aberystwyth. Man sollte nicht abreisen, ohne auf dem Constitution Hill gewesen zu sein. Die Cliff Railway, eine Standseilbahn. Auch so ein Relikt aus der Zeit von Queen Victoria, als die Eisenbahn den Tourismus nach Aberystwyth brachte. Für Susanne Eisenbahnromantik, das Happy End. Nach der spannenden Mine die Entspannung. Wolken, Wolle, Wales. Zeit, um aus dem Erlebten eine Geschichte zu stricken.
5: Manche Sachen, da war ich echt enttäuscht. Ich habe gedacht, ich finde hier Schafe über Schafe und kann auch die unterschiedlichen Rassen kennenlernen, die man ja in der Wolle wiederfindet. War nichts. Dafür habe ich Schaf gegessen. War gut. Aber die Whale of Fradle, diese Dampflok, die hat mich total gepackt. Mein Herz ist gerade so richtig voller Geschichten und Leben. Also ich freue mich gerade auf meine Tasten. Ich glaube, ich lasse die qualmen wie die Dampflok.

0: die Welt verstehen.
1: Argentiniens Asado-Kultur, wie Vegetarier ihren Platz im Land des Fleisches suchen. Griechenlands Geisterfarm, wie verlassen

0: Verschiedene Fischanlagen, die Meere vermüllen. Schlafen statt fliegen. Wie ein Berliner Startup Nachtzüge attraktiver machen will.
1: Kurzstreckenflüge überall, überfüllte Flughäfen. Und dabei gibt es eine bessere Lösung: die Nacht. Während wir schlafen, könnten wir reisen. Effizient und klimafreundlich. Nur sind Nachtzüge teuer und können unbequem sein. Und immer mehr Verbindungen werden gestrichen. Aber es gibt Hoffnung. Man hat schon Platz hier drin. Wir waren in einer Berliner Werkstatt, wo gerade an der nächsten Generation Nachtzüge getüftelt wird. Kann das die Zukunft des Reisens sein? Protest im Pyjama, mit Kuscheltier statt Trillerpfeife. Diese Menschen wollen schlafen, und zwar während sie durch Europa reisen. An Gleis 13 des Berliner Hauptbahnhofs soll gleich die Verbindung nach Zürich einfahren. Da ist sie auch schon. Der Enthusiasmus ist groß. Nicht nur in Berlin. In insgesamt 12 europäischen Bahnhöfen haben sich an diesem Winterabend Gleichgesinnte versammelt. In Helsinki, Amsterdam, Lissabon. Trotz eisigen Temperaturen draußen. Dafür gibt es ja Mützen und Decken. Aber warum ausgerechnet Reisen im Nachtzug?
2: Ich mag die Atmosphäre im Damenabteil. Da sind Frauen aus allen Generationen und die haben großartige Geschichten. Du liegst da und schläfst richtig schön. Und dann wachst du auf und wie im Traum bist du an einem völlig anderen Ort.
1: Anderen geht's um ihren Fußabdruck.
3: Es ist viel klimafreundlicher als zu fliegen.
1: Aus Sicht der Demonstrierenden sollen Verbindungen ausgebaut werden, zum Beispiel nach Spanien, Griechenland oder in den Balkan. Doch diese Forderung bleibt aktuell unerfüllt. Europaweit geht das Nachtzugnetz zurück, vor allem bei staatlichen Betreibern. Die beliebte Strecke von Paris nach Berlin bzw. nach Wien wurde erst 2023 neu eröffnet, aber nach nur 2 Jahren Betrieb wieder eingestellt, weil die staatlichen Subventionen gekürzt wurden. Auch die Verbindung zwischen Stockholm und Berlin wackelt. Private Betreiber haben angekündigt, die Strecken an einzelnen Tagen zu übernehmen, ohne staatlichen Zuschuss. Wenig Plätze, hohe Kosten, oft rechnet sich das nicht. Unter den Demonstrierenden ist einer, der das ändern will. Anton Dubrau, Gründer eines Berliner Startups. Schon 2023 begann er mit seinem Kollegen Hendrik zu tüfteln. Und zwar an diesen Mini-Einzelkabinen. Zuerst wird der Koffer verstaut. Dann kann Anton einsteigen.
3: Es ist eine kleine Einzelkabine, deren Sitz sich in ein Bett verwandelt. Aber sie soll so geräumig wie möglich sein. Man hat ein Fenster und einen Tisch. Und tagsüber kann man den einfach ausklappen und arbeiten. Die Idee ist, dass man hier drin auch lange Tagesstrecken fahren kann, weil es genug Platz gibt, um sich zu bewegen.
1: Wenn die Arbeit getan oder der Film zu Ende ist, lässt sich die Sitzlehne zum Schlafen herunterklappen. Durch die Einzelkabinen muss man sich kein Abteil mit Mitreisenden teilen, wie es in Europa oft üblich ist, aber auch in Ländern wie Indien, wo Nachtzüge schon lange ein wesentlicher Teil des Fernverkehrs sind. Zugegeben, etwas eng ist es hier trotzdem.
3: Um die Füße ist nicht viel Platz, aber hier oben ist mehr Freiraum, sodass man keine Platzangst bekommt. Und hier ist eine kleine Ecke für die Knie, die ist praktisch für alle Seitenschläfer.
1: Das muss ich selbst austesten. Es ist schon bequem. Ich bin früher in so einem 6er-Liegewagen gefahren und hier hat man auf jeden Fall mehr Platz. Aber gut, ich bin auch relativ klein. Ich kann sogar die Farbe vom Deckenlicht verändern. Die Tür klemmt noch. Ich mache jetzt das Licht aus. Gute Nacht.
4: Gute Nacht.
1: Mehr Platz hat man in der größeren Kabine, die für Geschäftsreisende gedacht ist und etwas teurer sein soll. Der Weg hierher war lang. Die Kabinen sind schon in der 7. Version, wie Anton und Hendrik im Interview sagen.
3: Zuerst haben wir Modelle aus Pappe gebaut, nur um ein Gefühl für den Raum zu bekommen. Dann dachten wir, okay, das funktioniert nicht und das nicht und das nicht. Und dann haben wir weitere Versionen gebaut und jede war etwas besser als zuvor.
1: Platz sparen war den Erfindern wichtig, damit die Züge besser ausgelastet sind und sich für die Betreiber mehr lohnen. So soll der Zug aussehen, wenn er fertig ist. Im Vergleich, herkömmliche Nachtzüge können im Schnitt 340 Fahrgäste pro Strecke transportieren. Hier sollen knapp 700 reinpassen, inklusive oberem Stockwerk. Dafür muss man keine neuen Züge bauen, sondern kann ausrangierte ICs neu ausstatten. So könnte die Kapazität fast mit der von normalen Tageszügen mithalten. Bisher ist das aber alles Simulation. Je mehr Gäste, desto niedriger der Preis. Eine Strecke von 1000 Kilometern, wie etwa von Paris nach Berlin, soll nach Antons Berechnungen knapp 100 Euro kosten.
3: Wir möchten Preise wie im Flugzeug, aber trotzdem noch genug Komfort bieten, dass Menschen bereit sind, zur Bahn zu wechseln.
1: Bis das zur Realität wird, gibt es noch viele weitere Hürden. Bürokratie, Trassenverfügbarkeit, Investment und der tatsächliche Bau neuer Waggons. Aber die beiden sind von der Idee überzeugt.
3: Wir wollen eine echte Alternative zum Flugzeug bieten, so dass Menschen stattdessen einfach im Nachtzug von Stadt zu Stadt reisen können und es dabei bequem haben. Fliegen kann sehr nützlich sein, aber leider ist es schlecht fürs Klima und im Moment gibt es kaum Alternativen.
1: Tatsächlich spart eine Zugreise im Vergleich zum Fliegen einiges an Emissionen. Pro Kilometer stößt ein Passagier im Zug durchschnittlich 22 Gramm CO2-Äquivalent aus. Im Flugzeug sind es knapp 6-mal so viel, so berechnet es die Internationale Energiebehörde. Noch dreckiger sind nur Autos, vor allem wenn sie groß sind und alleine gefahren werden. Züge hingegen können energiesparend fahren und beim Bremsen selbst Strom erzeugen.
3: Nachtzüge spielen in einer komplett anderen Liga. Es gibt praktisch kein Verkehrsmittel, was energieeffizienter ist.
1: Bisher hat das Projekt ein paar hunderttausend Euro gekostet. Teilweise finanziert von Anton selbst, Investoren und vor allem durch Gründungsfördergelder. Bis die Kabinen fertig sind zur Massenanfertigung, muss noch viel geplant und gewerkelt werden. Wenn alles glatt geht, könnten sie 2030 am Rollen sein, schätzen die beiden. Punktlandung. Bis dahin will die EU-Kommission den Anteil der Passagiere auf der Schiene verdoppeln und bis 2050 sogar verdreifachen.
3: Am Anfang war das nur eine verrückte Idee auf einem Blatt Papier mit einem 3D-Modell. Nach all der Zeit, die wir als Team reingesteckt haben, sind wir an dem Punkt, wo Leute die Kabine sehen und sagen, okay, ja, ich versteh's.

0: In dieser Gegend Griechenlands findet man diese riesigen Ringe überall. An der Oberfläche sieht man nicht viel. Doch viele von ihnen verbergen ein Geheimnis direkt darunter. Sie verrotten hier seit Jahren und verstreuen Plastik entlang der Küste und weit hinaus ins Meer. Und niemand spricht darüber.
1: Es ist ein Umweltverbrechen. Wie kann man abends einschlafen, wenn man dafür verantwortlich ist?
0: Man nennt sie Geisterfarmen und sie sind nicht nur ein griechisches Problem. Firmen auf der ganzen Welt kommen damit davon.
2: Man sieht, welchen Schaden 40 Betriebe anrichten. Also kann man sich vorstellen, was bei 400 passiert.
0: Geisterfarmen wie diese tragen immer stärker zu dem Plastikmüll bei, der Meere und Ozeane überall füllt. Sie loszuwerden ist extrem wichtig. Das Problem, es ist ein langer, chaotischer und gefährlicher Prozess. Das ist Veronika Mikos. Sie hat uns eingeladen, sie und ihr Team nach Methana zu begleiten, einer kleinen Stadt, wenige Stunden von Athen entfernt. Sie sind hier, um eine Farm zu räumen, die seit 1993 existiert.
1: Auf den ersten Blick ist es tragisch. Man weiß gar nicht, wo man anfangen soll. Wohin man schaut, ich denke nur, was fasse ich zuerst an?
0: Hier wurden früher Wolfsbarsch und Dorade gezüchtet. Aber ab 2011 bekam das Unternehmen Probleme mit Lizenzen. Die Farm wurde schließlich geschlossen, aber statt sie zurückzubauen, wurde sie zurückgelassen. Und das hier ist nur eine von Dutzenden Geisterfarmen allein in Griechenland, von denen Aktivisten sagen, dass sie wegen Insolvenz, Lizenzproblemen oder aus anderen Gründen aufgegeben wurden. Dasselbe passiert auch in Chile und Kanada und vermutlich gibt es noch viele weitere Geisterfarmen, die bislang nicht einmal identifiziert wurden. Von oben wirken diese Fischfarmen so, als hätten sie kaum Einfluss auf ihre Umgebung. Doch tatsächlich sind sie riesige Anlagen, die hier reichen 40 Meter in die Tiefe. Und weil das meiste daraus Plastik ist, bricht es beim Verrotten auseinander und richtet enorme Schäden an. Die Netze beginnen sich zu verheddern, fangen wilde Fische und töten sie. Die Kadaver ziehen weitere Tiere an, ein Kreislauf, der Jahrzehnte dauern kann. Mit der Zeit brechen die runden Käfige zusammen oder lösen sich. Und die Bojen reißen auf und verlieren das Styropor im Inneren. Für Fische sieht dieses Plastik oft wie Nahrung aus. Wir sind die Küste hinaufgefahren, zu einem Strand 5 Kilometer entfernt. Und unterwegs fanden wir überall Styropor. Tassos Philippides leitet eine griechische NGO, die Geisterfarmen per Satellitenbilder findet. Er hilft auch beim Aufräumen, deshalb steht er bereit im Tauchanzug. Tassos sagt, er habe über 130 mögliche verlassene Standorte identifiziert und mindestens 22 davon als Geisterfarmen bestätigt. Die ursprünglichen Besitzer sind meist bekannt. Gibt es Druck oder Verantwortung, dass sie das aufräumen müssen?
2: Rein rechtlich ja, aber das Problem ist die fehlende Durchsetzung.
1: Die Farm hinter mir ist nicht verloren, nur verlassen. Es gibt also einen Eigentümer, der verantwortlich ist und ein System, das ihn nicht zur Verantwortung zieht. Es ist ein Umweltverbrechen.
0: Für den Moment, sagt Veronika, können sie nur eines tun, anfangen aufzuräumen. Die Taucher sind die Vorhut.
2: Es ist wirklich sehr gefährlich. Dafür braucht man spezielle Leute, die Herausforderungen mögen. Sobald du die Netze ziehst, hast du null Sicht. Und du musst das Puzzle unter Wasser trotzdem lösen.
0: Die versunkenen Gerätschaften sind oft unter einer Schicht aus Sediment begraben und mit Meerestieren wie Fischen und Muscheln verwachsen. Ein verworrenes Labyrinth. Die Taucher sammeln alle Netze zu einem Haufen. Die Seile, die die Käfige am Meeresboden halten, werden getrennt. Dann befestigen sie Hebeballons und bringen alles stückweise an die Oberfläche. Sobald alles oben ist, beginnt die letzte Phase. Die riesigen Ringe werden langsam auf das Schiff Taifun gezogen, spezialisiert auf die Bergung von Meeresmüll. Wie viel Unterstützung bekommt ihr von der Regierung?
1: Die Regierung gibt uns grünes Licht. Also, sie blockieren uns nicht.
0: Sie lacht wohl, weil sie anderer Leute Probleme löst und trotzdem niemand wirklich will, dass sie das tut. Healthy Seas ist auf die Unterstützung großer Sponsoren angewiesen, um diese Einsätze durchzuführen, die, wie sie sagen, meist sechsstellige Summen kosten.
1: Es hat über ein Jahr gedauert, bis wir vom Staat den Auftrag für diese Räumung erhielten.
0: Ohne den
1: könnten wir beschuldigt werden, eine funktionierende Anlage zu stehlen.
0: Genau das passierte vor einem Jahr. Vertreter von Healthy Seas und Ozone wurden von einem Besitzer einer anderen verlassenen Anlage verklagt. Er behauptete, sie hätten Ausrüstung im Wert von 500.000 Euro beschädigt. Eine NGO, die gegen industrielle Fischfarmen ist, sagt, die Regierung plane, die für Aquakultur verfügbaren Gewässer im Schnitt um das 24-fache zu erweitern, basierend auf gefundenen Verträgen und Gesetzen. Wir fragten den griechischen Aquakulturverband HAPO, ob es Pläne gäbe, bei dieser Expansion die Praxis zu ändern. Sie antworteten nicht. Fürs Erste ist diese Geisterfarm, die Methanas Küste jahrelang belastet hat, verschwunden. Doch ihr Erbe, Mikroplastik und Müll, längst von Fischen und Strömungen verbreitet, wird jahrhundertelänger bestehen bleiben als jeder Mensch hier.

0: Kürbisse, Kürbisse, Kürbisse. Nur 20 Rupien.
1: Für die Verkäufer auf Rurkellas Märkten war es ein langer Tag. Und je heißer es wird, desto schneller verdirbt das Obst und Gemüse, das sie nicht schnell genug verkaufen.
0: Wir brachten unser Gemüse mit einem Lieferwagen hierher und nahmen die Reste wieder im selben Fahrzeug mit zurück. Etwa 25% sind unterwegs verdorben.
1: Auf dem Panposch-Markt in Rurkella hat Sumina Sonubala beobachtet, was das für die Preise bedeutet.
2: Wenn der Marktpreis bei 40 Rupien liegt, rund 40 Euro Cent, geben sie es für 10 Rupien her, um es nicht zurücknehmen zu müssen. Manchmal müssen sie es sogar wegwerfen. Nach all der harten Arbeit verdienen sie nicht einmal den Tageslohn. Viele Bauern fühlen sich hilflos. Manche weinen sogar.
1: Als einer der größten Lebensmittelproduzenten der Welt erntet Indien jedes Jahr mehr als 300 Millionen Tonnen Obst und Gemüse. Doch ein großer Teil landet nie auf unseren Tellern. Das liegt vor allem daran, dass Produkte in der Hitze verderben, weil es zu wenig Lagermöglichkeiten gibt. Für viele Bauern bedeutet das Einkommensverlust, selbst in guten Erntejahren. Doch ein Pilotprojekt der Stadtverwaltung von Rurkella bietet eine Lösung. Überall in der Stadt wurden solarbetriebene Mini-Kühlräume eingerichtet. Sie werden von Frauen betrieben, wie Tulasi Dash.
2: Wir verlangen nur 3 Rupien, 3 Euro Cent pro Kiste und Tag. Das ist wenig und für die Bauern gut bezahlbar. Früher verloren sie Waren im Wert von hunderten Rupien. Das war frustrierend. Jetzt haben sie für 3 Rupien weniger Abfall und verdienen mehr.
1: Dieses lokale Modell soll den nationalen Kühlkettenmarkt aufbrechen, der bisher von Großhändlern und Zwischenhändlern dominiert wird. Mit geringen Gebühren und leichter Zugänglichkeit ist es speziell für Kleinbauern gemacht.
2: Das ist ein Kühlraum mit 30 Tonnen Kapazität und 3 Kammern, jede mit einer anderen Temperatur. Wir haben eine Liste mit den idealen Temperaturen für jedes Gemüse und lagern sie entsprechend ein.
1: Die Kühlräume laufen mit Solarenergie. So sind sie unabhängig vom Stromnetz, das oft unzuverlässig ist, sagt die Geschäftsführerin.
2: Es ist eine zuverlässige Kühlung mit Versorgung rund um die Uhr. Tagsüber läuft sie über Solarenergie, nachts über thermischen Speicher.
1: Und es gibt Tricks, um das System zu optimieren, erzählt uns Tulasi Dash. Zum Beispiel bleiben Tomaten länger frisch, wenn sie mit Stiel geerntet und eingelagert werden.
2: Ich helfe und berate die Bauern und Verkäufer, die hierher kommen, und erkläre ihnen, wie man Obst und Gemüse richtig ein- und auslagert.
1: Wenn Sumina Sonubala zur Arbeit geht, ist es noch dunkel. Als Teil der Gruppe, die die Kühlräume betreibt, ist sie heute dran, Gemüse vom Markt einzusammeln und im Kühlraum einzulagern. Die Genossenschaft besteht aus 10 Frauen. Sie wechseln sich ab beim Entgegennehmen der Ware, beim Temperaturprotokoll, bei Lieferungen und im Gemeinschaftsladen für Bioprodukte.
2: Früher hatten wir kein sicheres Einkommen. Jetzt haben wir einen festen Lohn. Alles begann mit 500 Rupien, circa 5 Euro, dann 5.000 und heute machen wir rund 700.000 Rupien Umsatz im Monat.
1: Zwischen 2015 und 2021 verlor Indien fast 70 Millionen Hektar Ackerland durch Überschwemmungen, Starkregen und Dürren. Im Zeitalter des Klimawandels ist ein stabiles Kühlsystem wichtiger denn je. Vor allem für Bauern, die am stärksten betroffen sind. Dieses Projekt, unterstützt vom UN-Entwicklungsprogramm UNDP und Bloomberg Philanthropies, schafft zumindest in Rurkella etwas Entlastung.
3: Argentinien, Land der Gauchos, des Rindfleischs, des Feuers. Hier gibt es mehr Rinder als Einwohner. Hier ist Asado das Grillevent, mehr als Essen, Gemeinschaft, Familie. Wer hier Vegetarier sein will, wo so viel Rindfleisch verzehrt wird wie fast nirgendwo in der Welt, der muss schon tapfer sein. Die machen mir den Grill voll mit Kartoffeln und Brokkoli statt Fleisch. Wir respektieren alles, aber Asado ist Asado. Der kleine Ort Moquegua in der Provinz Buenos Aires hat tausende Gäste eingeladen zum Asado Festival. Und das Highlight ist ein Wettbewerb. Rosana Zapata ist 5 Stunden angereist, weil sie sich messen will. Wer grillt in 4 Stunden das Fleisch perfekt rosa? Die Zutaten? Rindfleisch, Holz und Salz. Ich will gewinnen. Von Kindesbeinen an brennt sich Grillduft ein als gute Zeit. Fleisch ist Wohlstand, Gemüse Deko. Das Problem von Alejandra Foyis, die sich durch den Fleischdunst kämpft. Während ihr Partner vor Freude kaum an sich hält, ein Stück Rippe ablutschen, das ist einfach fantastisch. Lutscht Alejandra nur die Beilagen. Was anderes hat sie auch nicht erwartet. Was gibt es hier für dich? Ich weiß nicht. Ich glaube Pommes. Wollen wir mal fragen? Hast du was Vegetarisches? Pommes. Pommes, immer Pommes. Naja, macht nichts. Humor hilft und Toleranz, um als Veggie durchzukommen. Auswahl ist ein Top-Thema für Vegetarier. Aber man muss schon in das Asiaviertel in Buenos Aires, wenn man unterschiedlichstes Gemüse und spannende Gewürze finden will. Und den Kick sucht Victor Garcia. Es soll schön aussehen. Ich esse gerne lecker. Und das Auge ist mit. Der Influencer vegetarischer Küche zaubert ein einfaches Menü für den Alltag. Vielleicht 6% Vegetarier leben in Argentinien, es ist nicht ganz klar. Victor jedenfalls folgen 1 Million Menschen. Die Menschen wollen sich besser fühlen. Was, fragt Victor seine Community, ist eure Herausforderung als Vegetarier in Argentinien? Mal sehen, was kommt. Um als Vegetarier gut durchzukommen, müsse man verhindern, dass sich Fleischesser moralisch schlecht fühlten. Und ein dickes Fell schade auch nicht. Es gibt diese allgemeine Vorstellung, dass Vegetarismus oder vor allem Veganismus etwas Wokes sind. Für mich ist es genau das Gegenteil. Es geht eher um das Streben nach Gesundheit. Das rote Beete-Carpaccio mit Limette, Käse und Frühlingszwiebel schmeckt. Vegetarier müssten vorausschauend sein, sonst gehen sie leer aus, sagt Victor. Und es zeigt sich, das ist auch eine der Hauptsorgen der Community, die ihm schreibt. Du bist der einzige Vegetarier am Tisch und niemand hat an dich gedacht. Am Schluss isst du schlecht. Es geht darum, das zu akzeptieren, bis die Leute verstehen, dass du einfach anders isst. Und im Zweifel bringst du dein eigenes Essen mit und teilst es. Das zählt doch am Ende. Kalorien, die gibt es für Vegetarier genauso reichlich wie für alle anderen auch. Es braucht Ideen und die liefert Victor gerne. Eine Idee hatte auch Fernando La Rosa. Buenos Aires liebt Aufregung und Abwechslung. Im bislang unauffälligen Stadtteil Villa Crespo schießen Restaurants wie Pilze aus dem Boden. Man nannte es irgendwann Queens, wie das New Yorker Viertel, in dem die verschiedenen Gemeinschaften unterschiedlicher Kulturen zusammenleben. Und das macht das Viertel sehr lebendig, interessant, farbenfroh und dynamisch. Hier hat Fernando sein vegetarisches Restaurant eröffnet. Das Besondere etwas, der Grill. Typisch argentinisch, aber auf dem nicht wie gewohnt Steak oder Wurst brutzeln, sondern Gemüse. Oder auch exotische Pilze. Wer ins Restaurant geht, will was Besonderes. Du bist Vegetarier? Nein. Die Wahrheit? Nein. Ich bin Vegetarier von Dienstag bis Samstag, weil ich hier arbeite. Aber am Sonntag esse ich Fleisch. Was das gemischte Team eint, ist die Lust und der Ehrgeiz, ohne Fleisch sehr attraktives Essen zu machen. Inmitten der ewigen Wirtschaftskrise und in einer Zeit, in der einige vegetarische Restaurants wieder Beef in das Menü aufnehmen. Im Paradies des Fleisches bieten wir mit unserer Parrilla eine Alternative. Wir versuchen, Gerichte zu schaffen, die genauso gut oder sogar besser schmecken als die, die in einem Fleischgrill serviert werden. Fernando traut sich was. Es geht hier nicht darum, Fleisch zu ersetzen. Es geht um leckeres Essen. Und darum essen hier nicht nur Vegetarier. Der Geschmack, uff, wunderbar. Argentinien kann Gemüse. Auf dem Asado-Festival in der Provinz sind 4 Stunden rum. Ein Teilnehmer nach dem anderen führt sein Fleisch vor, das innen rosa sein soll.

Rosannas Fleisch etwas zu rot. Vor der Preisverleihung liegen die Nerven blank. So ernst ist die Angelegenheit. Rosanna geht ohne Preis, aber nicht leer aus. Ich bin glücklich, hier zu sein. Argentinien mit Fleisch, mit Asado, mit Freunden und Familie. Darum geht es. Vegetarier finden ihre Nische. Aber hier ist klar, ein Argentinien ohne Liebe zum Rind ist schwer vorzustellen.

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2: Herzlich willkommen bei Wissen vor 8 Zukunft. Auch in der Kriminaltechnik macht die Wissenschaft ja stetig Fortschritte und erleichtert damit Ermittlern, Verbrechen aufzuklären.
3: In diesem Fall hat einer von uns beiden ein Schmuckstück gestohlen. Die Tatzeit ist bekannt, Sonntag gegen 14 Uhr. Aber blöderweise haben wir beide zusammen am Samstag noch die Perlenkette hier in diesen Glaskasten reingelegt.
2: Ja, deshalb sind auch Fingerabdrücke von uns beiden hier drauf. Die Frage ist jetzt nur, wer war hier sonntags noch mal dran? Also ich bin jedenfalls unschuldig.
3: Und was soll ich bitte mit einer Perlenkette, hä?
2: Ich war am Sonntag um 14 Uhr im Wald. Allein.
3: Ich habe gearbeitet, zu Hause. Ich war auch allein.
2: Tja, klassische Sackgasse. Denn die heutige Kriminaltechnik kann nur analysieren, wie viel Fingerabdruck überhaupt noch vorhanden ist. Daraus ergibt sich eine sehr grobe Schätzung, ob die Fingerabdrücke nun älter oder jünger als eine Woche sind.
3: In diesem Fall sind aber alle Abdrücke fast gleich alt, also jedenfalls aus derselben Woche. Und das bringt uns im vorliegenden Fall leider auch gar nicht weiter.
2: Forscher der Iowa State University haben nun etwas Entscheidendes herausgefunden. In der Fettmischung der Abdrücke nimmt das Verhältnis von gesättigten zu ungesättigten Fettsäuren kontinuierlich zu. Je größer jetzt der Anteil der gesättigten Fettsäuren, desto älter ist der Fingerabdruck. Dafür verantwortlich ist der Ozonanteil in der Luft. Dieser Prozess ist zwar bei jedem Menschen individuell verschieden, aber wenn man einen Vergleichsabdruck des Verdächtigen hat, dann kann man es wirklich genau bestimmen.
3: So, dann bitte nehmen wir jetzt mal diesen Vergleichsabdruck, um zu sehen, wie schnell bei Anja und mir jeweils die gesättigten Fettsäuren steigen. 3, 2, 1.
2: Dieser Vergleichswert, damit kann man dann exakt ermitteln, wann die einzelnen Abdrücke auf die Vitrine gekommen sind.
3: Und zwar bis auf 12 Stunden genau. Ha, wusste ich's doch. Du warst am Sonntag noch hier.
2: Okay, das ging jetzt auch ein bisschen schnell. Ich würde sagen, ich bin aufgeflogen. Die Methode funktioniert übrigens auch schon bei archivierten Abdrücken. Verbrechen werden nicht einfacher. Auch nicht in Zukunft.
3: Hauptsache, ich bin unschuldig.
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1: Einen schönen guten Abend. Ich begrüße Sie zur Tagesschau. Überlebende und Helfer kämpfen verzweifelt gegen die Schlammmassen und gegen die Zeit. Denn drei Tage nach der Sturzflut im Himalaya werden noch fast 3000 Menschen vermisst. Die Zahl der Todesopfer in Nepal ist auf mindestens 670 gestiegen. Die chinesischen Behörden melden 7 Tote in der autonomen Region Tibet. Und es drohen nach wie vor neue Fluten, weil sich hinter Geröllmassen Seen aufgestaut haben.
2: Ein Land zwischen Trauer und Hoffnung. Die Zahl der Vermissten steigt täglich weiter, die der Toten auch. Und während die einen schon traurige Gewissheit haben, hoffen die anderen weiter. Wir haben in Krankenhäusern und in allen veröffentlichten Listen nachgesehen, meine Brüder aber nirgendwo gefunden. Am dritten Tag nach der verheerenden Sturzflut gehen die Rettungsarbeiten in Nepal weiter. Doch immer öfter werden sie, wie auf tibetischer Seite auch, zu Bergungsarbeiten. Und die Gefahr weiterer Flutwellen ist nicht gebannt. Jenseits der Grenze staut sich immer wieder Wasser. Die Flusssysteme und die flussabwärts bestehenden Hochwasserrisiken werden kontinuierlich überwacht. Unsere Systeme sind in höchster Alarmbereitschaft für weitere Flutgefahren. Die Folgen der Zerstörung erschüttern das Land, wie ein Tsunami, der aus den Bergen kam. Wer überlebt hat, steht vor dem Nichts. Nepal ist die Energie geraubt worden, im wahrsten Sinne. 11 Wasserkraftwerke wurden zerstört. Mehr als 900 ihrer Arbeiter werden vermisst, viele beim Tunnelbau verschüttet. Krankenhäuser werden immer öfter zu Leichenhallen. Wir haben all die Orte aufgesucht, in die Leichen gebracht werden. Wir haben dort niemanden gefunden. Wir werden morgen weitersuchen. Manchmal zahlt sich Hoffnung aus. Unter Trümmern und Schlamm wurde dieses Mädchen gefunden, lebend. Dennoch, die Zeit, Überlebende zu finden, geht langsam zu Ende.
1: 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Es ist eine der bislang verheerendsten Attacken in der Region Kiew in diesem Jahr. Bei einem russischen Angriff auf ein Munitionslager sind mindestens 37 Menschen getötet und mehr als 40 verletzt worden. Nach ukrainischen Angaben wurden benachbarte Wohnhäuser und ein Heim für Senioren und Menschen mit Behinderung beschädigt. Eigentlich ist es verboten, Munition in der Nähe von Häusern oder Wohnungen zu lagern. Daher wurde ein Strafverfahren wegen dienstlicher Fahrlässigkeit eingeleitet. Ein Inselstaat im Atlantik, geprägt von Vulkanen, wohlhabend dank Fischerei und Tourismus. Island ist stolz auf seine Unabhängigkeit. Und genau die sieht die isländische Regierung aber in Gefahr. Nicht zuletzt, weil US-Präsident Trump das benachbarte Grönland unter seine Kontrolle bringen möchte. Und so rückt ein möglicher Beitritt Islands zur Europäischen Union wieder in den Fokus. In den 2010er Jahren waren die Verhandlungen abgebrochen worden. Heute stimmen die Isländer ab, ob die Gespräche mit der EU wieder aufgenommen werden sollen.
3: Sie hofft auf ein Ja zu neuen Verhandlungen mit der EU. Islands Ministerpräsidentin gibt am Mittag in Reykjavik ihre Stimme ab. Das Referendum, für sie unabhängig vom Ausgang, ein Erfolg. Es hat Diskussionen über die EU, Islands Platz in der Welt und unsere geopolitische Lage angeregt. Egal was rauskommt, ich werde mit dem Ergebnis zufrieden sein. Ob es ein Ja oder ein Nein zu neuen Beitrittsverhandlungen wird, völlig offen. Denn die Meinungen im Land sind gespalten. Es war ein harter Wahlkampf. Ich bin total aufgeregt, was rauskommt. Ich hoffe auf ein Ja. Ich finde, dass wir nicht in die EU gehen sollten. Wir können diese Sachen selber machen. Wir arbeiten hier damit, Fisch zu fangen. Darüber wollen wir selbst die Kontrolle behalten. Wir wollen nicht, dass in Europa für uns entschieden wird. So wie dieser Fischer sehen das viele in Island, vor allem in den kleinen Fischerorten fern der Hauptstadt. Die Kontrolle über die Fischerei zu behalten, ist für viele eine rote Linie. Dann geht es um die Landwirtschaft und die Frage, wie Island in die gemeinsame Agrarpolitik eingebunden würde. Und der Euro ist ein großer Faktor. Die Befürworter sind für dessen Einführung. Sie hoffen, so die hohen Zinsen und die Inflation in den Griff zu bekommen. Das Ergebnis des Referendums dürfte morgen früh feststehen.
1: Die USA haben eine Vereinbarung mit Venezuela geschlossen, die ihnen Zugriff auf einen Großteil der Ölvorkommen sichert. Präsident Trump feierte die Einigung als Deal, der die Benzinpreise sinken lassen werde. Sie sind durch den Krieg gegen Iran gestiegen. Trump nannte aber keine Einzelheiten zu dem Vertrag. Fragen wir nach bei unserer Korrespondentin Sandra Razzo in Washington. Was ist über das geplante Abkommen bekannt?
4: Donald Trump bezeichnet das Abkommen schon als den größten Öldeal der Weltgeschichte. Die Amerikaner wollen damit mehr als 65 Milliarden Barrel Ölreserven unter ihre Kontrolle bringen. Das Ganze soll 100 Jahre lang anhalten. Schon jetzt sind die USA ja der größte Ölproduzent weltweit. Aber nun steigt die Menge des verfügbaren Öls damit auf das Doppelte. Allerdings gibt es noch viele rechtliche Fragen, denn die Verfassung Venezuelas besagt ja, dass die Ölreserven öffentliches Eigentum sind. Und es bleibt die Frage, ob die Übergangsregierung Venezuelas ein solches Abkommen überhaupt hätte abschließen dürfen.
1: Was versprechen sich Venezuela und die USA davon? Wer profitiert davon?
4: Venezuela steht extrem unter Druck und ist natürlich auf das Wohlwollen der Amerikaner angewiesen, denn das Land liegt wirtschaftlich und politisch am Boden. Die Ölindustrie ist marode und deswegen beeilte sich die Übergangspräsidentin zu sagen, dieses Abkommen sei historisch. Man erhofft sich Einnahmen und Investitionen in Höhe von mehr als 300 Milliarden US-Dollar, Einnahmen, die das Land dringend braucht. Und Donald Trump auf der anderen Seite, er möchte innenpolitisch das Signal setzen, wir kümmern uns um niedrige Energiepreise, gerade jetzt vor den wichtigen Zwischenwahlen im November. Und wir sorgen dafür, dass die Benzinpreise sinken. Und als geopolitisches Signal auch Richtung Russland und China, auch das ist wichtig. Da sagt man Venezuela, das ist unser Hinterhof. Und da halten sich andere bitte schön raus.
1: Sandra Razzo in Washington, vielen Dank. Wir blicken jetzt auf die Reformdebatte in Deutschland. Bundesarbeitsministerin Baas hat die Diskussion über eine Attestpflicht ab dem ersten Krankheitstag wieder aufgenommen. Der Funke Mediengruppe sagte Baas, sie sei zwar koalitionstreu, man sollte sich aber schon noch mal fragen, ob die Maßnahme sinnvoll sei. Außerdem verwies die SPD-Co-Chefin darauf, dass die Attestpflicht an eine Termingarantie bei Ärzten gekoppelt sei. Dafür müsse Gesundheitsminister Lindemann nun erst Vorschläge machen. Über mehr Jugendschutz in Social-Media-Apps wie Instagram wird in Deutschland und der EU seit längerem diskutiert. Die EU-Kommission hat den US-Mutterkonzern Meta jetzt aufgefordert, in Europa den gleichen Schutz zu gewährleisten wie in den USA. Dort hat Meta sich in einem Vergleich verpflichtet, die Nutzung für Kinder und Jugendliche zeitlich zu begrenzen. So sollen Suchtgefahren abgemildert werden.
5: Guten Morgen. U9-Untersuchung für den 5-jährigen Levi. Es geht um Koordination, Wachstumssprache, aber auch um Medienkonsum.
6: Eine Frage habe ich noch an dich. Wie viel darfst du Fernsehen gucken zu Hause?
7: Nur abends.
5: Und nur eine halbe Stunde. Bei Jugendlichen erleben sie in dieser Hamburger Praxis ganz andere Bildschirmzeiten.
6: Ich hatte gestern einen, der 5 Stunden Computer spielt und danach noch 6 Stunden Bildschirmzeit vorzuweisen hatte. Der war selber ein bisschen erschrocken.
5: Apps von Meta seien daran mit Schuld. Nach dem milliardenschweren Vergleich mit mehreren US-Bundesstaaten will der Konzern nun den Jugendschutz verbessern. Unter anderem mit Zeitlimits und Nachtsperren, aber vorerst nur in den USA.
8: Da haben wir jetzt tatsächlich ein höheres Schutzniveau in den USA, als wir das in Europa haben. Und das ist zugegebenermaßen für Europa, für die Europäische Union noch einigermaßen beschämend.
5: Die Bundesfamilienministerin drängt nun darauf, dass auch die EU Konzerne wie Meta zu mehr Jugendschutz zwingt.
9: Diese Verantwortung auch durchzusetzen, und zwar wirksam durchzusetzen, das ist die Aufgabe der europäischen Regulierung. Und das muss auch Inhalt der neuen Jugendschutzvorschriften auf europäischer Ebene sein.
5: Social-Media-Plattformen wie Facebook, Instagram oder TikTok gelten für viele Ärzte längst als Gesundheitsrisiko.
6: Für mich hat das fast den gleichen Stellenwert wie Tabakwaren oder Alkohol. Einem 10-jährigen Kind würde ich kein Bier in die Hand drücken. Und ich finde auch, ein 10-jähriges Kind sollte noch kein Smartphone mit unbegrenztem Internetzugang haben.
5: Und wenn, dann nur mit einem strengeren Jugendschutz. Auch in der EU.
1: Grundspeng und Kavum. Heute vor 75 Jahren kam in Deutschland das erste Mickey-Maus-Heft auf den Markt. Für 75 Pfennige gab es bunte Geschichten von Mäusen und Enten, die sich über Sprechblasen miteinander unterhalten. Anfangs belächelt, entwickelte sich bald ein echter Hype um die Comichefte. Auch dank der fantasievollen, lautmalerischen Sprache. Manche Hefte erreichten eine Auflage von bis zu 1 Million Exemplaren. Wir kommen zum Sport und zu einem Traumstart für die SV Elversberg in ihre erste Bundesliga-Saison. Der Aufsteiger aus dem Saarland holte mit einem 3:2-Sieg gegen Leverkusen die ersten 3 Punkte in Liga 1 überhaupt.
10: Elversbergs Trainer Wagner hatte den Aufstieg in Liga 1 mit der Mondlandung verglichen und sein Team macht heute weiter, wo es in der zweiten Liga aufgehört hatte. 8. Minute.

Und hier die weiteren Ergebnisse: Leipzig-Gladbach 3:0, Mainz-Paderborn 0:0, Köln-Hoffenheim 3:2. Im Spiel Dortmund gegen Hamburg steht es kurz vor dem Ende 2:0. Gestern siegte München im Auftaktspiel 5:1 gegen Stuttgart. Morgen spielt noch Freiburg gegen Bremen und Augsburg empfängt Schalke. Deutschland steht im Endspiel der Hockey-Weltmeisterschaft nach einem 2:1 im Halbfinale gegen Argentinien. Morgen geht es gegen Spanien um den Titel.

0: Dann von der Kitesurf-WM auf Sylt, wo in diesen Tagen spektakulärer Sport vor spektakulärer Kulisse geboten wird. Und damit zu den Wetteraussichten für morgen, Sonntag, den 30. August.
1: Das kleine Tief, das entlang der Nordseeküste Kurs auf Südschweden nimmt, sorgt morgen bei uns für starke bis stürmische Böen. In der Nacht regnet es im Nordwesten mitunter auch mal kräftiger. Von Westen lockert es zunehmend auf. Am Tag im Südosten 7 bis 11 Sonnenstunden, in der Nordwesthälfte wechselhaftes Wetter mit einigen Schauern und einzelnen Gewittern. In der Nacht 18 bis 14 Grad, im Bayerischen Wald bis 10 Grad. Am Tag 20 Grad auf Föhr, 29 Grad am Oberrhein. Auch am Montag spielt der Wind vielerorts eine Rolle. Im Süden und Südosten wird es etwas wolkiger. Schauer und Gewitter vor allem im Norden und Westen. Wechselhaftes Wetter am Dienstag im Norden, sonst neben Wolken länger Sonne. Ähnliches Wetter am Mittwoch.

Guten Abend, meine Damen und Herren. Selber basteln, selber bauen, selber herstellen, das war früher aus der Not geboren. Heute ist es eine Freizeitbewegung, die sich jeden Samstag im Baumarkt trifft. Toll, wenn früher Männer in ihrer Kellerwerkstatt das kaputte Bügeleisen wieder reparieren konnten. Heute geht es aber vielmehr um Selbstverwirklichung jenseits des Bürojobs. Die Filme, die wir Ihnen heute in Alpha Retro zeigen, blicken zurück in die Geschichte des Selbermachens. 1963 haben Rudolf Sass und Gerhard Weber für Radio Bremen über dieses neue Phänomen berichtet, die Do-it-yourself-Bewegung. Sie war in Deutschland angekommen. Der Titel des Films lautete »Selbst ist der Mann« und in der Tat, das Heimwerken war damals wirklich noch eine reine Männerwelt.

Freitagnachmittag. Ein Freitag wie jeder andere. Millionen verlassen die Fabriken, die Büros und Geschäftshäuser. Schubweise pulst der Strom von Kreuzung zu Kreuzung. Sie kommen von der Arbeit. Das ist es, was sie einander ähnlich macht. Was sie unterscheidet, ist ihr Ziel. So viele Menschen, so viele Ziele.

0: Vor ihnen allen liegt ein freies Wochenende. Die wirtschaftliche Entwicklung in der Bundesrepublik, Arbeitszeitverkürzung, hohes Lohnniveau und soziale Sicherung gibt uns heute das Recht, unsere Gesellschaft eine Wohlstandsgesellschaft zu nennen. Diese Wohlstandsgesellschaft lässt dem Einzelnen freie Hand, sein Wochenende nach Lust und Neigung zu verbringen. Für ihn bedeutet jeder Freitagnachmittag grünes Licht für zwei freie Tage. Zwei freie Tage. Frei wofür? Was alles können Sie mit dem Wochenende anfangen? Für die meisten lautet die Frage anders. Was fängt die Freizeit mit Ihnen an? Sie bietet Ihnen Zerstreuungen als die bequemste Möglichkeit der Freizeitgestaltung. Man kann heute bereits von einer Freizeitindustrie sprechen. Sie zieht uns in den Sog ihres ungeheuren Angebots und nimmt uns die eigene Entscheidung über unser Tun und Lassen ab.
1: Zweimal erstes, bitte.
0: Wie frei sind wir in unserer Freizeit? Auch angeblich ungebundene Entscheidungen sind meistens von den Interessen der Freizeitindustrie gesteuert. Wir unterliegen einer Reizüberflutung, die uns allmählich, ohne dass wir es bemerken, zum Freizeitkonsum zwingt. Passive Freizeitgestaltung ist für uns so selbstverständlich wie Essen und Trinken.
2: Nein.

Mit passiver Freizeitbeschäftigung sind nicht faul sein und das süße Nichtstun gemeint. Beides kann herrlich erholsam sein, sondern das sich treiben lassen, der einfalls- und willenlose Anschluss an das, was alle tun, an das Zeittotschlagen. Das Problem ist nicht neu, aber es wurde brennender denn je, als zum freien Sonntag der freie Sonnabend kam. Was auf 5 Tage harter Arbeit folgt, ist jedem freigestellt. Muße, tätige Entspannung oder deren billiger Ersatz. Planlose Zerstreuung, gedankenlose Berieselung, das Groschenglück. Zerstreuung ist also die eine Möglichkeit der Freizeitgestaltung. Sie ist nicht die einzige.

0: Nee. Nee, so geht das nicht weiter. Das Ding passt einfach nicht in unseren Raum.
1: Tja, was sollen wir denn tun? Wir können doch jetzt kein neues Gerät kaufen.
0: Ja, Mann. Es müsste es irgendwie verschwinden lassen.
1: Und wenn wir ein anderes Gehäuse besorgen?
0: Anderes Gehäuse? Du, ich habe mal etwas Holz im Keller. Scharnieren, Schrauben. Du, das mache ich selbst.
2: Also, selbst ist der Mann. Für den Begriff selbst ist der Mann hat sich bei uns seit Jahren die Bezeichnung Do-it-yourself eingebürgert. Das amerikanische Etikett für die weltweite Bewegung des Heimwerkens, die auch bei uns seit Beginn des wirtschaftlichen Wiederaufstiegs eine ständig zunehmende Verbreitung gefunden hat. Jeder dritte Bundesbürger, ob Mann oder Frau, beschäftigt sich heute in seiner Freizeit mit handwerklichen Heimarbeiten. Etwa 18 Millionen Menschen nehmen es selbst in die Hand, etwas aus ihrer Freizeit zu machen. Sie bauen Möbel, reparieren Radios, sie basteln, flechten, schnitzen, sägen, hobeln, kleben, malen. Sie sind aktiv. Selbst ist der Mann darf nicht verwechselt werden mit den Handarbeiten, die wir in Not- und Mangelzeiten, wie zum Beispiel nach 1945, auszuführen gezwungen waren. Was der Heimwerker tut, tut er freiwillig, nicht weil er muss, sondern weil er möchte. Er kann sich aussuchen, was er will. Dass sein Heimwerken auch einen praktischen Nutzen für ihn haben kann, ist wichtig, aber nicht entscheidend. Das ist nicht nur in Deutschland so. In England, Schweden, Holland, in der Schweiz sieht es genauso aus. In allen Ländern mit hohem Lebensstandard. Allen voran die USA. Und aus den USA kommt nicht von ungefähr der Name Do-it-yourself. Selbst ist der Mann. Eine Wohlstandsgesellschaft ist auf doppelte Art die Voraussetzung für das Entstehen des Heimwerks. Sie gibt dem Menschen Zeit und Geld, nimmt ihm aber durch die fortschreitende Technisierung, Spezialisierung und Automation oft die Freude und Befriedigung an seinem Beruf. Dieser Beruf, so gut er auch bezahlt werden mag, besteht für viele darin, dass wenige Handgriffe in endloser motorischer Monotonie wiederholt werden müssen. 8 Stunden täglich, 40 Stunden wöchentlich, monatelang, jahrelang, vielleicht lebenslänglich. Das Fließband diktiert häufig den Arbeitsrhythmus. Das Arbeitserlebnis des Einzelnen schrumpft auf einen engen Bereich zusammen. Auf das Teilstück, auf das Formular, auf die Lochkarte, auf das kleine Stück Fließband.

0: Ein Psychologe, der selbst Heimwerker ist, sagt dazu:
1: Die moderne Arbeitswelt fördert den Spezialisten, den Funktionsträger. Dieser verspürt mehr oder weniger deutlich die Einschränkung seiner Möglichkeiten und seiner Fähigkeiten. In ihm erwacht das Bedürfnis, der Drang nach ganzheitlicher und schöpferischer Anspannung. Er sucht sich wenigstens zeitweise von der Monotonie an seinem Arbeitsplatze freizumachen. Er beginnt daheim zu basteln. Wenn er nun diese Arbeit zu Hause begründen soll, wird er meist vom Nutzen, von der Geldersparnis reden. Das sind jedoch mehr äußere Rechtfertigungsgründe. Denn schon die Befriedigung, die er bei seiner Arbeit empfindet, weist auf Bedürfnisse hin, hinter denen die unbewussten Antriebe zu suchen sind. Es geht im Grunde nicht um Entspannung, sondern um Ausgleich, um gesunde Anspannung der zurzeit brachliegenden Kräfte. Er findet sie im Do-it-yourself. Dieser Prozess der Spezialisierung beginnt notwendig mit dem Auftreten der Menschheit. Es gehört geradezu zur vernunftmäßigen Ausstattung des Menschen, dass er zwangsläufig darauf aus ist, sich von der Arbeit zu entlasten. Infolgedessen handelt es sich, beim Selbst ist der Mann, nicht um eine zufällige Zeitströmung.
0: Was der Vorzeitmensch zum Leben brauchte, verschaffte er sich selbst. Vor rund 12.000 Jahren entdeckten die Menschen der Steinzeit die Vorzüge der Arbeitsteilung. Jeder tat das, was er am besten konnte. Man spezialisierte sich. Im frühen Mittelalter entstanden die Stände und Zünfte. Die berufliche Differenzierung ging so weit, dass jede Zunft sich getrennt ansiedelte, in der Gerber-, Steinmetz-, Fleischergasse. Mit der Industrialisierung am Ende des 18. Jahrhunderts trat die Arbeitsteilung in ihre Endphase, die bis heute noch nicht abgeschlossen ist. Die Arbeit ist heute so minutiös aufgeteilt, dass dem Arbeitenden, sei es an der Maschine, sei es am Schreibtisch, das Gefühl verloren gehen muss, etwas sinnvoll Ganzes zu schaffen. Die Entschädigung dafür verschafft er sich nun daheim, beim Heimwerk. Das Prinzip der Arbeitsteilung ist also eine Voraussetzung für das Entstehen des Do-it-yourself. Noch eine andere kommt hinzu: der Konsum von der Stange. Unsere auf vollen Touren laufende Wirtschaft stößt in stetig wachsenden Stückzahlen ein Angebot aus, das sie mit Hilfe der Werbung in Zeitungen, auf Plakaten, im Rundfunk und Fernsehen auf dem Markt zu platzieren sucht. Sie bezahlt dabei aber auch immer mehr Menschen immer besser. Der Konsument verdient mehr und verbraucht mehr. Produktion und Konsum kurbeln sich gegenseitig hoch. Diese Spirale ist zweifellos ein Prinzip des wirtschaftlichen Fortschritts, das unseren Lebensstandard hebt. Es führt aber auch zum passiven Konsum von der Stange, zu genormtem Verbrauch, zu uniformen Produkten. Die Schwemme der Erzeugnisse löst häufig bei den Käufern ein blindes Kaufen aus. Die berufstätige Frau kocht nicht mehr Obst und Gemüse ein, sie kauft Konserven. Konserven sind notwendig und wichtig in einer Zeit der Vollbeschäftigung. Und dennoch, trotz aller Bequemlichkeit, die der Konsum von der Stange bietet, gibt es viele, die sich gegen ihn auflehnen. Sie schaffen sich eine Umwelt nach Maß.

0: Ich habe oben ein Wohnzimmer, einen Rauchtisch, wo die Halterung an der Seite angeschraubt ist. Das gefiel mir nicht. Folgedessen bin ich auf diese Idee gekommen, mir einen zu basteln, wo die Lampe in der Mitte steht. Und das gefällt mir bedeutend besser.
1: Und was sagt seine Frau dazu?
2: Mein Mann bastelt gern und überbrückt damit viele Stunden im Winter. Ich freue mich über jedes Stück, das er fertiggestellt hat, weil es eine persönliche Note aufweist. Denn was man im Geschäft kauft, ist nicht so individuell.
1: Dieser Heimwerker war früher Angestellter. Dann sattelte er um. Er studiert jetzt Schiffbaukunde. Bald macht er seinen Abschluss. Er verdient nebenbei.
3: Mir bringt das Basteln sehr viel Spaß. Nur ist allerdings die Wohnung sehr klein, ist nur zu zwei Zimmerwohnung und ich bin gezwungen, auf den Balkon zu gehen und hier meine Sachen zu basteln. Und man freut sich eben zu jedem Stück, was man fertig hat.
4: Manchmal macht er ja eine ganze Menge Unordnung, aber dafür sparen wir Geld für andere Dinge. Und da nimmt man das schon ganz gern mal in Kauf.
1: Ein weiteres Beispiel. Dies Ehepaar hat sich im Keller des Eigenheims auf Abzahlung eine Werkstatt eingerichtet. Hier basteln sie vierhändig.
5: Gut. So, ja. So ist gut. Wir machen diese Arbeiten, weil wir so schlecht Handwerker bekommen und weil wir Freude am Basteln haben.
6: Und weil es dann auch was wird.
1: Von 100 Heimwerkern sind nur 23 Frauen. Die Ursache für diese Minderzahl ist darin zu finden, dass Frauen immer, selbst wenn sie nicht berufstätig sind, komplexer ausgelastet sind. Sie betreuen ihren Haushalt. Und schon dadurch, dass die Frau zur Mutter bestimmt ist, wirkt sie schöpferisch. Stickereien oder Näharbeiten gehören allerdings schon in den Randbereich des Do-it-yourself. Heimwerker sind in allen Etagen unserer Gesellschaft zu Hause und in allen Berufen, vom Angestellten bis zum Künstler. Dieses Bühnenbildmodell stammt aus der Hand eines Tenors.
7: Ich bin natürlich kein Bühnenbildner. Dazu braucht man ganz andere Voraussetzungen. Mein Steckenpferd ist die praktische Bastelei. Hier dieser Mosaiktisch, da der Kerzenhalter, Küchenmöbel. Ja, man muss natürlich sehen, dass man sich mit seiner Frau gut stellt. Sonst wird man rausgeschmissen mit der ganzen Bastelei. Macht ja auch viel Schmutz. Und hier für mich ein Werkzeugschrank. Die Freude, die ich mit meiner Heimwerkerei bereiten kann, gibt mir den Schwung in der beruflichen Arbeit.
1: Ein neuer Markt ist entstanden, der Markt der Heimwerker. Der sprunghaft steigenden Nachfrage nach Material, Werkzeug und Anleitungen kam anfangs nur das Angebot der Importeure entgegen. Dann aber ergriffen der Handel, die Industrie und die Presse ihre Chance, die ökonomische Lücke zu füllen. Weitaus am stärksten beteiligt ist die holzverarbeitende Industrie. Eine ganze Reihe von Firmen haben sich auf den Bedarf der Heimwerker spezialisiert. In erster Linie Hersteller von Sperrholzplatten, Kunststofffolien und Klebstoffen.

0: In kurzer Zeit sah sich der Heimwerker einem fast verwirrend großen Angebot gegenüber. Einzelne Hersteller gehen noch weiter und liefern vorgefertigte Elemente, die nur noch montiert zu werden brauchen. Der Heimwerker wird dann zum Heimmonteur. Die Werkzeugindustrie stellt in Großserien Maschinen für den Heimwerkbedarf her. Elektrische Drehbänke, Bohrer, Sägen. Eine Reihe von Zeitschriften widmet sich ganz der neuen Zeitströmung. Fast jede Illustrierte hat eine Rubrik für die Bastler.
1: Aber dieser scheint mir hier ein bisschen spitz zu sein. Man schlägt mit der Knie.
0: Treffpunkt aller Heimwerker ist der Bastlerladen. Hier finden sie alles, was sie brauchen. Übrigens sind sie wählerisch. Zweite Wahl ist nicht gefragt.
2: Plastik. Ja. Die sind wunderbar.
1: Kann man gut sauber machen.
2: Ja.
3: Guten Tag.
0: Die neuen Kunststoffkleber und Folien haben die Verbreitung des Heimwerks von der technischen Seite her beschleunigt. Arbeiten, die früher Hand und Werkzeug des Fachmannes erforderten, sind mit den neuen Materialien leicht selbst auszuführen.
3: Diese hier?
1: Jo, die habe ich hier.
3: Eine Mattierung. Sie möchten richtig polieren.
1: Ja.
0: Die Bastlerläden entwickelten einen umfangreichen Service. Anregung, Beratung und Hilfeleistung bekommt der Kunde gratis. Übrigens haben sich diese Geschäfte, so sehr ist alles noch im Werden, noch nicht zu einer Branche zusammengeschlossen.
3: Ja. Da müssen wir mal sehen, wie breit ist das denn so?
4: Das wird die Größe 470.
3: 1615 muss die Länge sein.
4: 615, ich glaube, das kriegen wir danach raus. Mal eben versuchen.
3: 1615, ja, das ist gut.
0: Aus dem vertrauten kleinen Bastlerladen von einst ist durch die Nachfrage der Heimwerker und durch das Angebot der Industrie ein völlig neuer Geschäftstyp entstanden, der oft bis zu 40.000 Artikeln führen muss.
5: Ach, das ist das Zeug.
3: Das ist ja einmal ganz einfache Sache. Die Strecken sind. Diese kann die Strecken sein und diese kann die Strecken sein. Also beide Seiten müssen einstrecken.
5: Das ist ja auch gelegt, ne?
3: Da wird es ja auch gelegt. Dann müssen die 20 Minuten warten. Sie können auch 25 warten, können auch länger warten. Aber 20 Minuten müssen sie warten. Und dann bringen sie das nur an, dass sie die ganze Kunst.
5: Aber das ist ja kinderleicht.
3: Einfache Sache.
5: Das ist ja wunderbar.
3: Einfache Sache.
5: Sie sagten vorhin, Sie wären bereits 1928 in seinem Geschäft gewesen, beziehungsweise hätten es selbst aufgebaut. Ja.
3: Selbst gegründet, dann, 1928.
5: Gab es da auch schon so viele Bastler und so viele Leute, die alles selber machen?
3: Gab es auch viele Basteln. Damals war die Zeit schlecht. Nicht? Da musste jeder mit seinen Waffen sehen, dass er selbst was baut.
5: Nicht? Die Gründe waren andere wie
3: die
5: heute?
3: Die Gründe waren genau umgekehrt wie heute. Ja. Heute haben Leute zu viel Zeit und auch ein bisschen mehr Geld.
0: Ein Institut für Marktforschung hat die verschiedenen Tätigkeiten der Heimwerker untersucht und statistisch aufgeschlüsselt. Dabei wurde festgestellt, dass 45% aller Heimwerker Malerarbeiten ausführen. 42% tapezieren selbst.
6: Wie gefällt Ihnen die Tapete?
7: Oh, die ist mir zu dunkel.
6: Wollen wir mal sehen? Das ist eine sehr hübsche.
7: Oh ja, die ist nett.
6: Tapezieren Sie selbst?
7: Ja, mein Mann und ich. Die gefällt uns. Die wird richtig sein. Die nehme ich.
6: Nehme die.
0: Erstaunlich hoch ist der Wert des Werkzeugs, das der Heimwerker besitzt. Von 100 Heimwerkern investierten 13 zwischen 23 und 100 Mark. 13 legten bis zu 200 Mark an und 12 sogar zwischen 300 und 500 Mark. Eine Umfrage ergab, dass 13% der Heimwerker für die nächsten 6 Monate weitere Werkzeuganschaffungen planen.
8: Bohrmaschine fast bis 6 mm und da können Sie dann die Bohrer, die gleich beigepackt sind, hineinspannen.
0: Über 80 Industrieunternehmen der Werkzeug-, Kunststoff-, Tapeten-, Farben- und Holzbranchen zeigen gemeinsam auf einer Dauerausstellung in Hamburg, genannt Do-It-Yourself-Zentrum, ihre Erzeugnisse. Urheber dieser Ausstellung ist der Verleger einer Heimwerkerzeitschrift, der schon 1956 Instinkt bewies, als er mit der Einführung der Fünf-Tage-Woche den Zeitpunkt für die Herausgabe einer Heimwerkerzeitschrift gekommen sah. Der Erfolg gab ihm recht. Die Ausstellung wird von der Industrie finanziert. Sie verkauft ihre Erzeugnisse hier jedoch nicht, sondern stellt den Besuchern, die zu einem großen Teil von weit her, auch aus dem Ausland kommen, nur Anschauungsmaterial und die Beratung durch geschulte Fachleute zur Verfügung.
2: Kann man damit verschiedene Holzstärken fräsen?
9: Ja, sicher können Sie verschiedene Holzstärken damit zusammenzinken, denn es ist vorgesehen dafür, dass Sie drei Bohrer haben. Und zu diesen Bohrern gibt es jeweils eine Tabelle, anhand der, dessen Sie feststellen können, welche Holzstärke für den passenden Bohrer geeignet ist. Ich zeige Ihnen das mal.

Dem Besucher wird ein kompletter Überblick über die Erzeugnisse der deutschen und teilweise auch ausländischen Do-it-yourself-Industrie geboten. Die Erzeugnisse sind nicht nach Fabrikaten geordnet, sondern in einzelnen, lückenlos eingerichteten Musterwerkstätten zusammengefasst. Es wird gezeigt, wo der Heimwerker sich seine Werkstatt einrichten kann. Im Keller, unter der Dachschräge, in der Garage oder unter einer Treppe. In einem Raum stehen den Besuchern Werkzeuge und Maschinen für eigenhändiges Ausprobieren zur Verfügung. Ein anderer Raum ist für beratende Vorträge bestimmt. Hier werden auch künstlerische und kunstgewerbliche Arbeiten von Heimwerkern ausgestellt.

0: Weitere Anregung und Anleitung bieten die Zeitschriften und Broschüren im Lesezimmer der Ausstellung. Hier trafen wir den Geschäftsführer der Ausstellung im Gespräch mit einem Fachmann des Heimwerkhandels.
1: Auch auf dem Bereich der Industrie und des Handels, dass wir schon jetzt wieder anbauen müssen, um allen Anforderungen, die an uns gestellt werden, gerecht.
0: Wir stellten ihm die Frage, seit wann es Bastlerläden in der Bundesrepublik gäbe.
2: Exakt lässt sich diese Frage nicht beantworten. Auch vor dem Kriege hat es wohl in allen größeren Städten solche Eisenwarengeschäfte gegeben, die nebenbei auch für den Privatmann, also für den Heimwerker, alles Material und Gerät bis hin zur Hobelbank zum Verkauf anzubieten hatten. Eigentliche Heimwerkerläden sind erst, soweit ich weiß, in den 50er Jahren gegründet worden. Die ganze Do-it-yourself-Bewegung in Deutschland hat dann in Zusammenhang mit der Verkürzung der Arbeitszeit bzw. mit der Einführung der Fünf-Tage-Woche einen kräftigen Impuls bekommen. Es lässt sich jedenfalls sagen, dass etwa gleichzeitig überall, zumindest in den großen Städten, Heimwerkerläden gegründet worden sind.
0: Der Fachmann beobachtet natürlich auch die Entwicklung des Do-it-yourself in anderen Ländern.
2: Am meisten voranentwickelt ist die Do-it-yourself-Bewegung fraglos in den USA. Dort hat sie auch ihren Anfang genommen. Wie bedeutend diese Bewegung dort ist, beweisen zwei Zahlen. Vor einigen Jahren bereits betrug der Gesamtumsatz der amerikanischen Industrie im Bereich der Do-it-yourself-Bewegung 35 Milliarden Dollar oder eine andere Zahl, für die ich mich allerdings nicht verbürgen kann. Es heißt, dass etwa 10% des gesamten Holzverbrauchs in den USA in den Bereich der Do-it-yourself-Bewegung geht. Aber auch in Europa, ich denke da an Schweden und vor allem an Holland, ist die Do-it-yourself-Bewegung weiter voran als bei uns in der Bundesrepublik. Beispielsweise gibt es in Amsterdam mehr als 100 sogenannte Holzläden.
0: Auf die Frage, ob das Do-it-yourself die Interessen des Handwerks beeinträchtigt, meint er:
2: Ich glaube, dass man zumindest gegenwärtig bei objektiver Prüfung dieser Frage zu einem Nein kommen muss. Zunächst einmal wäre zu fragen, welcher Handwerker, also Tischler, Maler oder dergleichen, ist heute bei unserer Beschäftigungslage überhaupt in der Lage, Privataufträge zur Ausbesserung von Wohnungen oder Möbeln oder Malernotwendigkeiten Zeit zu haben. Bei den Malern sieht es vielleicht noch anders aus, wenn Heimwerker daran gehen, ihre ganze Wohnung zu erneuern. Was das Holz aber angeht, so möchte ich sagen, dass die Heimwerker aus Holz und Platten nur Gegenstände machen wie Möbeln, Trennwände, Fensterbänke, Blumenhocker und dergleichen, die sie niemals bei einem Handwerker bestellen würden, sondern die sie in herkömmlichen Geschäften, Warenhäusern und dergleichen kaufen. Im Übrigen möchte ich doch einmal einen Hinweis auf die Gartenarbeit geben. Die Gartenliebhaber sind auch Heimwerker, und zwar in sehr großer Bedeutung. Und niemand wird behaupten können, dass die unendlich vielen Gartenliebhaber in der Bundesrepublik zu einer Bedrohung oder Beeinträchtigung des Gärtnerhandwerks geführt hätten.
0: Umfang und Entwicklung des Heimwerks werden in den Anleitungen der Heimwerkzeitschriften besonders deutlich. Die Spannweite der hier gebotenen Arbeitsanleitungen reicht buchstäblich vom Kragenstäbchen bis zum Eigenheim. Das Eigenheim nach Maß ist der Höhepunkt des Heimwerks. Der Erbauer und seine Helfer haben beim Bau des Hauses mindestens ein Dutzend handwerklicher Fachberufe ausgeübt. Das wirft die Frage auf, wie das Handwerk sich zu dieser neuen Art der Selbsthilfe überhaupt stellt. Mangel an Handwerkern, lange Wartezeiten und steigende Preise für handwerkliche Dienstleistungen haben die Verbreitung des Do-it-yourself wesentlich gefördert. Darüber hinaus gaben 3 von 10 Heimwerkern bei einer Umfrage an, dass sie selbst die Arbeiten sorgfältiger ausführen als die Handwerker. Außerdem arbeiteten sie sauberer und liebevoller. Wir baten den Präsidenten der Handwerkskammer einer deutschen Großstadt um seine Stellungnahme zu dieser für das Handwerk sicherlich alarmierenden Situation.
3: Ja, Heimarbeit. Das Handwerk hat gegen den Heimarbeiter nichts einzuwenden. Im Gegenteil, wir sind der Auffassung, dass in der heutigen Zeit bei der vielen Freizeit ja jeder irgendein Hobby haben muss. Wir glauben nur, dass dieses Hobby nicht dazu führen darf, dass man vielleicht wegen fehlender Handwerker Arbeiten ausführt, die gefährlich sein können. Ich denke da an das Elektrohandwerk, an den Gas- und Wasserinstallateur und an den Leitungen, die diese Leute legen. Ich darf Ihnen sagen, dass ja der Handwerksmeister, wenn er solche Arbeiten ausführt, sogar die Konzession der Stadtwerke dazu gebraucht. Gefährlich ist es auch, gerade im Kraftfahrzeughandwerk, Arbeiten auszuführen. Die Verkehrssicherheit könnte dadurch gefährdet werden. Andere Arbeiten, Maler oder Dachdecker, können auch dazu führen, dass der Einzelne sich in eine Gefahr begibt, die er vorher nicht übersehen kann. Sie werden nun fragen, wie kommt das, dass wir zu wenig Handwerker haben? Wenn wir mal einen Handwerker brauchen, kommt er nicht. Dazu können wir vom Handwerk nur sagen, dass in Deutschland in den letzten 10 Jahren rund 150.000 Handwerksbetriebe eingegangen sind, gerade kleine und mittlere Betriebe. Das soll nicht heißen, dass das Handwerk nicht existenzfähig ist. Der Umsatz im Handwerk ist erheblich gestiegen, auch die Beschäftigtenzahl. Aber bei dem Bau neuer Städte und neuer Siedlungen hat man davon abgesehen, Handwerksbetriebe, kleine Handwerksbetriebe zuzulassen. Und die fehlen heute gerade für Reparaturarbeiten. Wir haben im Durchschnitt im Jahr 30.000 Meisterprüfungen abzunehmen. Das heißt, dass ein großer Teil dieser jungen Menschen sich in seinem Beruf selbstständig machen möchte. Sie haben keine Gelegenheit dazu, weil man beim Aufbau unserer Städte zu wenig daran denkt, eben den kleinen Handwerksbetrieb anzusiedeln. Ich glaube, wenn man den kleinen Handwerker, der ja, wenn er sich selbstständig macht, in einem kleinen, gepachteten Betrieb anfängt und sich dann hocharbeitet, der darauf angewiesen ist, Reparaturen durchzuführen, dass es dann auch in der Zeit der heutigen Hochkonjunktur noch möglich wäre, Reparaturarbeiten durchzuführen. Wir vom Handwerk bemühen uns zu helfen, indem wir unsere Innungen und Kreishandwerkerschaften beauftragt haben, auf Anruf Handwerksbetriebe zu vermitteln, die nun in dringenden Notfällen trotz aller Schwierigkeiten die Reparaturen durchführen.

0: Wer sich ein Haus bauen will, muss von unten, das heißt klein, anfangen. Schon im Kindergarten lernen die Kleinen basteln, lernen sie, ihre Fantasie in Formen und Farben auszudrücken und ihre kleinen Hände zu gebrauchen. Ein bisschen Papier, etwas Leim, eine Schere, viel mehr braucht ein Kind nicht, um eine Zauberwelt zu bauen, in der es Märchenkönig ist. Hier wird der Grundstein gelegt für konstruktives Denken. Was hier noch die Streichholzschachtel ist, kann eines Tages der Baustein sein. Der Werkunterricht in den Schulen ist zu einem wichtigen Bestandteil der Lehrpläne geworden. Schon auf der Schulbank wird dafür gesorgt, dass zum theoretischen Lernen ein praktischer Ausgleich geschaffen ist.
1: Rainer, gib mal her. Diese Leimstelle, die müssen wir noch richtig gut verarbeiten, siehst du? Da ist ja noch mal etwas zu sehen. Das musst du ganz wegschmieren, da darf nicht zu sehen sein. Bei der Gelegenheit wollen wir gleich sehen, ob das Pferd richtig steht. Ja, das Bein ist noch etwas zu lang, da musst du noch etwas abnehmen. Schmirgel das mal noch weg. Nur gerade rüberziehen, ne? Ganz gerade, damit es eine richtige Standfestigkeit hat. Zwischendurch stellst du wieder hin, damit du siehst, ob es so richtig fest steht.
0: 27% aller Heimwerker geben an, die ersten Anregungen für ihr Heimwerk im Werkunterricht der Schule empfangen zu haben. Gerade in den Gymnasien ist praktischer Ausgleich zum theoretischen Lehrstoff wichtig. Hier lernt der Oberschüler das, was ihm in seinem späteren Beruf Entspannung bringen soll.

0: Amerikaner richteten nach dem Kriege in Deutschland Freizeitheime ein, um Jugendlichen und Erwachsenen den Anreiz und die Gelegenheit für eine sinnvolle Freizeitgestaltung zu geben. Diese Heime fanden so großen Anklang, dass sie am Ende der Besatzungszeit von einigen deutschen Stadtverwaltungen weitergeführt wurden. In den Werkstätten der Freizeitheime finden Heimwerker aller Altersgruppen den Raum und das Werkzeug, das ihnen zu Hause häufig fehlt. Geschulte Fachkräfte helfen ihnen mit Rat und Tat. Die Heimwerker, die hier zusammenkommen, sind kein Verein. Sie kennen keine Statuten. Sie kommen und gehen, wann sie wollen. Sie wählen sich selbst aus, was sie basteln wollen. Sie drechseln, tischlern, schmieden Kupfer, fertigen Keramik und Tonplastiken, die sogar in einem umgebauten Gasherd selbst gebrannt werden. Kunstgewerbliche Arbeiten sind fast immer die Domäne der Frauen.
1: Für das Kind ist das Werken erzieherisch wertvoll, weil sich der junge Mensch in der Auseinandersetzung mit dem Material formt. Hier ist es nicht möglich zu mogeln. Das Werkstück fordert unerbittlich Anpassung und Exaktheit. Der Erwachsene nimmt die sachlichen Gegebenheiten mehr als Herausforderung seiner gestalterischen Kräfte. Hier im Ringen seiner Ideen, mit den Widerständen, ja sogar mit der Tücke des Objekts, sind immer neue, unerwartete Hindernisse zu bewältigen. Hier vermag er endlich einmal die Lust des schöpferischen Tuns zu erfahren. Das ist die Freude des reifen Menschen, sich als produktiv zu erleben. Solche Anspannung vermag ihn gesund zu machen und Kräfte gegen die Alltagsbelastung zu stärken.
0: Heimwerker spezialisieren sich nicht, sie sind universell. Seine Anlagen und Interessen geben jedem Heimwerker seine eigene Richtung. Er ist Pionier auf dem Neuland, das ihm seine Fantasie erschließt. Wer ein spezielles Steckenpferd reitet, etwa Briefmarken sammelt oder Zierfische züchtet, ist nicht zu den Heimwerkern zu rechnen.

Häufig vermischen sich diese Bereiche. Dieser Kamin mit dem künstlichen Feuer, den Gartenzwergen, ist ohne Zweifel selbst gemacht. Er bildet aber eigentlich nur die Kulisse für das geliebte Aquarium. Die Sonntagsmaler und besonders die, die darüber hinausgewachsen sind, zählen sich nicht gern zu den Heimwerkern.

Dieser Bastler erfindet immer neue Dinge, die er aus unbrauchbaren Tonbandstreifen zusammenklebt. Es ist seine einzige Freizeitbeschäftigung. Und so fehlt ihm das, was den eigentlichen Heimwerker kennzeichnet: wechselnde Interessen.

Eine Gruppe für sich sind die Eisenbahner, die Modellbauer. Auf manchem Dachboden entstehen in jahrzehntelanger Arbeit technische Meisterwerke, verkleinerte Abbilder der Wirklichkeit. Da sie aber nur reproduzieren, fehlt ihnen das schöpferische Merkmal des Heimwerks. Dieser Heimwerker begnügt sich nicht damit, Gegenstände anzufertigen. Er baut sich auch die Werkzeuge selbst, die er zur Herstellung aller nur denkbaren Werkstücke braucht.

0: Entgegen allen pessimistischen Äußerungen über die drohende Vermassung des Menschen von heute kann festgestellt werden, dass die Heimwerker ausgeprägte Individualisten sind. Sie lassen sich nicht organisieren, kennen keine Statuten. Es scheint, dass die Menschen ein Gegengewicht zu den Belastungen, die ihnen eine hochindustrialisierte Zivilisation aufbürdet, aus sich selbst herausgebildet haben.
1: Na? Zufrieden?
2: Mhm. Gut. Hätte ich dir gar nicht zugetraut.
1: Ja, wo das Ding mal wieder anstellen, da?

30 Jahre später, also 1992, gingen Mischka Popp und Thomas Bergmann vom Saarländischen Rundfunk dieses Thema schon ironischer an. Der Baumarkt als Einkaufsparadies war längst etabliert und Männer hatten mehr oder minder wunderliche Ideen. Der eine fertigt kunstvolle Stilmöbel für Puppenhäuser. Ein anderer baut eine 2 Meter große Armbanduhr, die er dann an die Wohnzimmerwand hängt. Und eine Frau erklärt, dass sie jetzt an der Stelle ihres Ehemannes den Hobbykeller in Beschlag genommen hat. Sie bohrt einfach gerne Löcher in die Wand.

0: Nun geht's los.
1: Regelmäßig zum Buch greift bei uns jeder Zehnte. Zum Schlagbohrer jeder Fünfte. Berühmt ist das Werk Der Baustoff und sein Dübel. Unser Film erzählt von einer Reise nach innen. Dort, wo wir ganz bei uns sind. Wo die Späne fliegen und die Gemütlichkeit haust. Wo wir ganz wir selbst sein dürfen. Niemand redet uns da rein. Wir bestimmen, wo der Hammer hängt. Freizeit? Ein merkwürdiges Wort, betrifft uns gar nicht. Wir haben immer zu tun. Und das mit Ergebnissen, die sich sehen lassen können. Herr Wink zum Beispiel, in Hochheim. Beschäftigt bei einem Chemiekonzern, der bekannt ist für seine Erfindungen. Auch Herr Wink hat etwas erfunden.
2: Herr Wink, das kommt einem etwas rätselhaft vor. Ich sitze hier vor und starr da drauf, aber es will und will mir nicht einfallen. Was um Himmels Willen ist das, was Sie da gebastelt oder sich ausgedacht haben?
3: Mit dieser Anlage will ich verhindern, dass die Schnecken mir Anfang des Sommers die ersten roten Erdbeeren fressen.
2: Bitte? Das ist eine Schneckenfalle.
3: Ja, nennen Sie es Schneckenfalle oder elektrischer Schneckenzaun.
2: Das haben Sie sich ausgedacht?
3: Ja.
2: Wie funktioniert das?
3: Ja, Sie sehen ja hier, das sind zwei Drähte.
2: Ja.
3: Das ist eine Dachlatte, eigentlich eine ganz einfache Konstruktion. Hier sind ein paar Krampen reingeschlagen.
2: Ja.
3: Hier haben Sie einen Stromanschluss. Der erfolgt hier über dieses Batterieladegerät.
2: Mhm.
3: Und wenn jetzt eine Schnecke da drüber krabbelt und krabbelt über den ersten Draht, passiert zunächst mal gar nichts. Und sobald
2: also Moment mal. Ich sehe das. Also, so. Hier haben Sie ja so eine Schnecke mal nachgebaut. Es gibt ja im Moment keine. Mhm. Also die kommt jetzt an.
3: Ja.
2: Und geht hier über den ersten Draht. Und dann passiert nichts. Und jetzt geht sie weiter. Und jetzt blinkt da hinten ein Lämpchen auf. Heißt, die ist jetzt hin.
3: Das bedeutet jetzt zunächst mal, dass eine Verbindung besteht zwischen dem ersten und dem zweiten Draht. Dass die Schnecke, dass die Schnecke jetzt hin ist.
2: Die ist jetzt gegrillt.
3: Die ist, das macht der Schnecke nicht viel aus. Die zieht sich dann gleich zurück, sobald die merkt, da fließt ein Strom.
2: Jetzt mal im Ernst, Sie haben das schon ausprobiert?
3: Ja. Die Schnecke zieht sich zurück.
2: Also, Sie ziehen um ein Erdbeerbeet einen elektrischen Zaun auf diese Weise und der verhindert, dass Schnecken irgendwie an die Erdbeeren gehen.
3: Ja. Ich habe das mit Erfolg angewendet. Ich habe das zunächst im Modell mal ausprobiert, bevor ich mir die Arbeit hier gemacht habe. Und das hat funktioniert. Und ich habe gemerkt, also 12 Volt reichen aus und mit 6 Volt funktioniert es bereits auch. Ja, aus der Schnecke, also aus diesen Weinbergschnecken mit Gehäuse, tritt zunächst mal Schaum aus, wenn die sich zurückziehen. Es scheint so eine Art Abwehrreaktion zu sein.
2: Ja.
3: Und die anderen, die ohne Gehäuse, die drehen meistens direkt um und kommen da nicht mehr wieder.
2: Ich meine, hier ist die Erdbeere, die lockt.
3: Ja.
2: Und gibt's auch Schnecken, die versucht haben, da ganz todesmutig darüber zu kommen?
3: Es gibt Fälle, das kann ich nicht bestreiten, die da war anscheinend der Hunger größer als die Vernunft. Die lagen dann am nächsten Morgen da. Anscheinend
2: gegrillt.
3: Ist die bevorzugte Wanderrichtung nachts. Nee, gegrillt eigentlich nicht. Die lagen da. Ich weiß nicht, ob sie geschlafen haben, aber sie haben sich nicht mehr bewegt.
2: Mhm.
0: Ja, ich habe mal eine Wand perforiert, weil wir zwei Wohnungen zu einer machen wollten.
3: Ja.
0: Und die war zwar nicht sehr dick, aber sie gab also dem Hammer nicht auf Anhieb nach.
3: Ja.
0: Und nachdem ich dann so ein bisschen Schweizer Käse so um einen Hochblockstein gemacht hatte und dann ging das wunderbar, zack, zack, war sie draußen.
4: Auch mal was schief gegangen?
0: Ja, ach, es ist natürlich so, dass nicht jedes Material das hält, was man sich davon verspricht und dass man nicht immer auf Anhieb das Richtige erwischt. Oder dass man denkt, man braucht irgendetwas nicht unbedingt.
5: Ich meine einfach mal, ist Ihnen mal richtig was schiefgelaufen auf der Ebene des Handwerks?
0: Ach, so sehr eigentlich nicht. Aber Misserfolge hatten wir schon. Gerade hier oben zum Beispiel in der Toilette, die mein Mann sich wunderschön gemacht hat. Und dann hatten wir einen jungen Hund und haben den nachts da ab und zu mal reingetan. Und jetzt ist die Tür doch erheblich verkratzt und wir können ganz von vorne anfangen.
1: Frau Kapp de Tousselier ist Künstlerin im weitesten Sinn. Ihr Haus? Ein wahres Vorratslager für den Werkeldrang. Fertig wird es nie, Gott sei Dank. Das Leben ist eine lange und zuweilen etwas verwirrende Baustelle.
0: Was man also unbedingt braucht, also das Problem ist augenblicklich ein bisschen dadurch, dass mein Schwiegervater gestorben ist. Da steht hier einiges, was nicht hergehört. Aber meine wunderschöne 50er-Jahre-Theke mit 16 Schubladen. Aber wir haben natürlich hier sehr viel so kleinen Kram, so ganz kleine Teile, die dann für irgendetwas plötzlich von Nutzen sind. Und das Schöne ist also sogar meine Tochter, die ist ja mit diesem Haus aufgewachsen, die läuft schon die Straßen entlang und sammelt Schrauben.
5: Aha.
0: Die hat das also, mit der Muttermilch schon mit aufgenommen.
5: Ja.
0: Schrauben, Zimmermannsnägel und alle diese schönen Dinge. Und wenn Sie da mal dahinter schauen, wir haben also Schraubennägel in allen Versionen.
5: Gut, da werden Sie keinen Mangel dran leiden.
0: In den nächsten Jahren. Obwohl, wenn wir also unser Projekt durchführen, werden wir ein bisschen mehr brauchen als hier ist, fürchte ich.
5: Okay, gehen wir mal weiter.
0: Ja. Also, Moment, wir sind natürlich hier, ist tatsächlich was schiefgelaufen.
5: Ja?
0: Das sehe ich aber jetzt erst wieder mit Bewusstsein. Und zwar hatte ich passend zu dieser Tapete genau den gleichen Fußboden besorgt, in Gelb.
5: Aber?
0: Als ich samstags von der Arbeit kam, lag hier der braune.
5: Ja, das verstehe ich jetzt nicht ganz. Wieso?
0: Ja, ich hatte den braunen für das eine Badezimmer oben und den gelben für hier. Und mein Mann hat sich nur an das Muster erinnert.
5: Ach so.
0: Und hat also den braunen verlegt. So, Licht wollen wir nicht anmachen, oder? Ja.
5: Was ist da drin?
0: Hier drin ist zurzeit eine Art Lager. Da finden Sie Objekte von verschiedenen Installationen, die ich gemacht habe. Und, ja, müsste ich jetzt mal aus dem Weg gehen, sonst sehen Sie hier gar nichts. Da hinten stehen alte Arbeiten von mir. Da liegen normalerweise die Keilrahmen. Zurzeit ist ein Teil drüben im anderen Raum. Wertvoll ist hier also kaum etwas in dem Sinn im Haus. Vielleicht später mal die Bilder, das hoffe ich ja sehr. Wir haben hier praktisch alles selbst gestrichen, was Sie hier unten sehen. Nur das Anlegen von den Lehmputzdecken, das haben wir Handwerkern überlassen.

0: Ein Brief erreichte uns aus einem winzigen Dorf in Mecklenburg. Ich habe immer viel Interesse fürs Basteln und Selbermachen gehabt, schrieb Herr Behrens. Zurzeit fertige ich gerade lustige Tierfiguren, zum Beispiel eine Wespe, mehrere Igel oder ein Stachelschwein. In Brandmalerei. Auch Räuber und Jäger sind dabei. Löten kann ich nicht. Herr Behrens hat irgendwie die Hoffnung, dass die Heimwerkerei ein Beruf sein könnte. Er möchte seine Sachen auf den Markt werfen. Probiert hat er es schon, aber die Leute waren doch recht zurückhaltend. Ein paar tausend Mark hat er in Maschinen investiert. Sein ganzes Erspartes. Da sitzt er jetzt. Jeden Tag. Zeit hat er genug. 10 Jahre war er Melker. Dann machte die LPG dicht und die Arbeit war weg.
1: Angefangen habe ich zum Beispiel damit.
2: Oha.
1: Die habe ich mal in der Spätschicht geschnitzt und, naja, teilweise geschliffen.
2: Sasi, das ist ja eine Faust mit Stacheldraht, sehe ich das richtig?
1: Ja, ja, das soll so sein.
2: Was hat das für eine Bedeutung?
1: Naja, das hat mit meiner persönlichen Vergangenheit zu tun, dass ich mal eingesperrt war.
2: Ja.
1: Das war mir sozusagen später ein Bedürfnis, das zu machen. Es gab auch Ärger danach.
2: Ja.
1: Also, deswegen liegt mir die persönlich sehr am Herzen.
2: Ja. Sie sind von der Stasi eingebuchtet worden?
1: Ja. War das schon ein paar Jährchen her.
2: Was machen Sie noch für Sachen?
1: Tja, noch. Zum Beispiel sowas. Eine halbierte Kokosnussmaske.
2: Ja.
1: Die eine ist was geworden, die andere ist nichts geworden. Ne? Ist mir beim Ausfräsen hier was ausgebrochen.
2: Und hier dieser Renner da unten.
1: Naja, der ist ein...
2: Was?
1: Der ist ein bisschen misslungen.
2: Warum?
1: Ich habe mir das Stichsäge hier ausgeschnitten gehabt und die Stichsäge, da sie unten keine Führung hat, ist mir ein bisschen weggegangen an den Seiten hier. Das musste ich dann nachschleifen. Das wollte ich erst beizen und lackieren und dann musste ich es malen.
2: Mhm. Gefällt Ihnen nicht so?
1: Nee, ich mal zwar auch einiges, was sie eben nicht beizen lässt, aber lieber ist mir das gebeizt oder bloß lackiert.
2: Mhm.
1: Da sieht man, dass es Holz ist und sieht man das Holz, also die Maserung schön.
2: Mhm.
1: So wie hier jetzt. Das ist eben das Holz zu sehen und nicht, dass es angemalt ist.
2: Was ist das?
1: Das sind einfach Schöllkätzchen.
2: Aha, da kommt irgendwie oben, kommt da so ein Räucher?
1: Nein, nein, das ist nicht
2: oben. So.
1: Das ist bloß, hier ein Fell angeklebt, hier sind da Löcher eingebohrt, Leder dran. Hier gebohrt, hinten noch ein Stückchen dran geklebt, dass es hier ein bisschen hoch steht dann normalerweise.
2: Mhm.
1: So.
2: Mhm.
1: Das ist bloß ganz einfach, dass es ein bisschen witzig ist.
2: Ja. Ja. Herr Behrens, Sie hatten eigentlich das Bedürfnis, aufgrund der Arbeitslosigkeit irgendwas zu tun. War das so?
1: Ja. Ich wollte eigentlich normalerweise auch was machen, aber das hatte ich mir vorgenommen, nächsten Jahre irgendwann, wenn ich Zeit habe und nicht unbedingt sozusagen darauf umzusteigen. Mhm. Oder versuchen, irgendwas zu verkaufen oder irgendwas zu machen.
2: Mhm.
1: Und dann habe ich das versucht und ich muss sagen, das Ergebnis ist eigentlich ganz

0: Nachdem mein Mann keine Lust mehr hatte, ist es nun mein Reich.
1: Sagen Sie, wie ist das gekommen?
0: Ja, ich habe irgendwann ständig umdekoriert. Und dann hat mein Mann die Lust verloren, mir ständig die Sachen neu auf- und abzuhängen. Und dann habe ich gesagt, so, nun selbst ist die Frau. Und seitdem bohre ich hier selber meine Löcher und meine Regale zusammen.
2: Können Sie sich noch daran erinnern, als Sie Ihr erstes Loch gebohrt haben?
0: Ja, kann ich mich noch sehr gut daran erinnern.
2: Wo war das? Wo haben Sie das gemacht?
0: Mein erstes Loch habe ich hier drüben im Partykeller gebohrt. Da habe ich Bilder aufgehängt. Das war mein erstes Loch. Und mittlerweile ist es so weit, dass mein Mann sagt, das Haus hier besteht nur noch aus Löchern. Ja.
2: Sind Sie da, sagen wir mal, in Konkurrenz zu Ihrem Mann getreten, so auf der Ebene der Heimwerkerei? Oder haben Sie ihn ein bisschen, sagen wir mal, verdrängt aus dem Keller?
0: Ich habe ihn eher verdrängt.
2: Ehrlich?
0: Ja, ich glaube, ich habe ihn verdrängt. Ich habe ihn wirklich aus dem Keller verdrängt.
2: Sie sagen das mit einem gewissen Stolz.
0: Ja,
2: auch mit einem gewissen Vergnügen, Frau Schremmer.
0: Ja, das auch. Ich bin
2: Bitte?
0: Stolz und vergnügt dabei. Irgendwie macht es so eine schöne Sache, wenn man ja sowas eben selber macht und nicht immer sagen muss, machst du mir mal und so. Man ist eben kein Bittsteller, man ist eben ein eigenständiger Mensch und kann eben das tun und lassen, was man will.
2: Ja.
0: Mittlerweile ist es so weit, dass er mir das auch gar nicht mehr gut genug macht.
2: Bitte, ich habe das nicht verstanden.
0: Mittlerweile macht er mir das auch gar nicht mehr gut genug.
2: Frau Schremmer?
0: Ja?
2: Entschuldigung, ich habe immer den Eindruck, ich störe Sie jetzt bei der Arbeit. Was machen Sie am liebsten?
0: Am liebsten bohre ich.
2: Ehrlich?
0: Ja.
2: Warum?
0: Ja, irgendwie das. Vielleicht gibt mir das ein Gefühl der Macht oder sonst was. Ich weiß nicht. Ich mache das unwahrscheinlich gerne, Löcher in die Wand bohren. Ne?
2: Ja. Sagen Sie, lassen Sie Ihren Mann hier noch an die Werkbank?
0: Ja, nur wenn er was für den Garten braucht. Ansonsten bin also fast ich. Er sagt ja auch, er findet hier nichts mehr. Ne? Also,
2: ja.
0: Wenn ich mal sage, mach mal irgendwas, er sagt, ich kann überhaupt nichts machen. Ich finde hier überhaupt nichts mehr. Ich hätte hier eine

Gemütlich soll es sein. Es gibt kein anderes Wort dafür. In keiner Sprache der Welt. Es gehört nur uns. Gemütlich, aber mit Stil. Nichts von der Stange, nicht fix und fertig aus dem Laden. Unsere Gemütlichkeit ist selbstgemacht. Mit Nut und Feder. In Maser und Halbmaser. Die Wohnung, eine warme, kuschelige Höhle. Und alles aufeinander abgestimmt. Wie aus dem Katalog. Aber eben, es ist unser Werk. Alles von eigener Hand. Und darum ist es auch so gemütlich.

0: So. Herr Pech, das ist jetzt hier die Küche.
1: Da haben Sie auch was gemacht. Die Küche, ja. Früher stand in der Ecke stand also ein Küchentisch mit Stühlen und so weiter. Und das hat mir aus Platzgründen einfach nicht mehr gefallen. Aus dem Grund habe ich überlegt, was kannst du tun? Ich habe mir überlegt, dass eine Küchenbar, das wäre einfach die ideale Lösung. Man hat also mehr Platz, man kann also mehr stauen. Und dann die Überlegung, wie sollte die aussehen? Eine herkömmliche wollte ich eigentlich nicht haben. Ich wollte also eine haben, wo man ein bisschen ausgefallenes Stück hat. Mhm. Und da habe ich mir überlegt, dass man selbst sowas bauen kann. Das ist also eine einfache Konstruktion. Das ist also ein Spanplattenkasten drunter. Und der wurde halt verkleidet mit Fliesen. Mhm. Die Fliese ist also sehr genau.

0: genau hier. Mhm. Und da sind also keine Fliesenkreuze, ist noch nicht verfugt, das fehlt also, das muss also noch gemacht werden. Mhm. Sind also keine Fliesenkreuze drin, wie man sie heute auch im örtlichen Baumarkt bekommt, sondern ich habe einfach Streichhölzer dazwischen gesteckt. Und da haben sie einen genauen Abstand, die Streichhölzer, was man unten rausnimmt, kann man oben schon wieder verwenden, wenn die Fliese fest ist unten. Und die Platte, die kommt auch aus dem Sportcontainer eines Möbelhändlers. Und den Rest wurde von mir zugeschnitten und von mir auch geplant und verarbeitet.
1: Und hier die Stühle haben Sie auch gemacht?
0: Die Stühle, ja. Die Sitze nicht, aber ja. Die Unterteile. Das ist also ein Elektrikerrohr, ein stabiles Stahlpanzerrohr. Mhm. Und die Ringe dazu wurden gebogen. Wir haben hier eine Schweißstelle, das sieht man also hier. Ne? Ja. Und die drei Füße dazu, das ist ein Vierkantrohr, ja. Zusammengeschweißt. Und dann hat man also vernünftige Barhocker dazu, die auch was aushalten.
1: Tapeten haben Sie auch gemacht?
0: Die Tapeten sind auch gemacht, auch die Fliesen an der Wand sind also auch gemacht. Das ist also dieselbe, die gleiche Fliese wie hier. Mhm. Dasselbe Fliesenmuster. Ja. Wir haben ursprünglich auf der anderen Seite eine andere Fliese, aber ja. Die haben wir damals nicht mehr bekommen. Aus dem Grund habe ich diese hier genommen. Mhm. Und würde diese Fliese halt auch verwenden, gleichzeitig für Küchenbau und Vierwand.
1: Ja. Herr Becht, sagen Sie mal.
0: Die Nische ist auch von mir ausgestaltet da an der Ecke. Ne?
2: Aha. Herr Becht? Eigentlich bräuchten Sie doch gar nicht einen anderen Beruf. Eigentlich könnten Sie das doch ständig machen, oder?
0: Das ist richtig. Man könnte das vermarkten, aber ich bin an einem Gewinn oder Profit in irgendeiner Form nicht interessiert. Ich bin mit dem zufrieden, was ich habe.
3: Danke. Familie Becht in Wiesbaden. Herr Becht ist beim Staat angestellt und lässt Handwerker nur über seine Schwelle, wenn es der Gesetzgeber zwingend vorschreibt. Bei Gas und Elektrik etwa. Ansonsten macht er alles selbst.
1: Frau Becht, ist es denn praktisch, wenn man so einen praktischen Mann hat?
4: Ja, manchmal ist es zwar stressig, ja? Weil sie kommen nie zur Ruhe. Er ist immer am Basteln.
1: Ja?
4: Ja.
1: Also der kommt von der Arbeit und dann?
4: Der isst und dann schwingt er die anderen Klamotten an, dann muss er sofort was tun. Ja. Der kann nicht wie andere Männer auf der Couch sitzen, in Jogginghosen oder so. Nein, er muss wursteln.
1: Mhm. Und Sie sagen, das stresst Sie manchmal ein bisschen?
4: Ja, weil sie manchmal keine... Sie können im Wohnzimmer weder Staub wischen oder demnach, wo er ist. Da hat er sein Werkzeug und dann ist halt immer Unordnung. Bei anderen Leuten, wenn ich da hinkomme, da können sie vom Boden essen. Bei uns geht das nicht.
1: Und wenn er mal was angefangen hat, dann gibt es kein Halten mehr?
4: Ja, das dauert dann auch manchmal. Ne? Dann manchmal hat er ja auch mal keine Lust, aber sonst ist er immer im Einsatz.
1: Ja.
3: Herr Becht hat auch ein kleines Boot an der Adria. Da hat er auch schon eine Werkbank drauf. Es kann ja mal was sein. Auf hoher See.
1: Und wenn er im Keller ist, wie verständigen Sie sich denn da?
4: Durch eine Sprechanlage.
1: Das heißt, da rufen Sie ihn an?
4: Ich piepse ihn an.
1: So zu den Essenszeiten, oder?
4: Ja, wann? Oder wenn mal Telefon oder sowas für ihn ist.
1: Oder wenn es abends ganz spät wird.
4: Ja, aber da reagiert er manchmal nicht drauf. Sein Keller ist seine zweite Heimat. Ich hab schon gesagt, du kriegst ein Bett dahin. Dann brauchst du gar nicht mehr hochzukommen.
1: Wo sind wir denn jetzt hier, Herr Becht?
0: Das ist das Zimmer der Tochter. Wurde also jetzt erst ausgebaut. Mhm. Von mir war vorher unser Schlafzimmer gewesen. Hat also eine Überholung nötig gehabt. Also angefangen wurde also mit der Tapete als erstes. Dann kam also der Fußboden. Also diese sogenannte Tiffany-Platte, wo man überall kaufen kann.
1: Haben Sie selbst verlegt?
0: Selbst verlegt, ja. Und dann eine Spanplatte, damit die alte Diele befestigt wurde. Mhm. Nun, eine Federplatte wurde also aufgeschraubt und verleimt.
1: Sie arbeiten gern mit Holz?
0: Ich arbeite gern mit Holz. Ein sehr guter, schöner, ein warmer Werkstoff, lässt sich leicht verarbeiten, ist nicht so teuer.
1: Mhm. Helles Holz mögen Sie nicht so?
0: Nein, dunkles wirkt wohnlicher. Für mich jedenfalls, auch für meine Familie auch. Ja.
1: Gut. Und das ist ja die Hauptsache hier, das Bett, ne?
0: Das ist die Hauptsache, ja.

0: Jetzt sind wir hier oben erwischt.
1: Ja, das ist sozusagen das kleine Schlafzimmer der Tochter, das man von unten aus gar nicht sieht. Das ist also, hier oben schläft sie. Und dadurch ist also kein Bett unten im Raum. Ne? Das heißt sozusagen das Schlafzimmer im Wohnzimmer.
0: Ja.
1: Dadurch fällt also der Schlafbereich unten weg. Sie hat also hier oben ihr Bett stehen. Und wenn sie Gäste hat, ist das Bett hier oben nicht zu sehen. Das ist also auch verkleidet mit Profilholz aus dem örtlichen Baumarkt wieder. Und es ist auch noch nicht ganz fertig. Das sieht man also hier. Es kommt also noch eine Leiste entlang, damit die Profile alle gleich stehen. Alle geraden wird dann vorne und hinten mit einem Stahlwinkel an der Wand verdübelt. Denn das einzelne Profil wird also nichts aushalten. Wenn sich dagegen lehnt, bricht das also weg. Aber die Gesamtmenge hält halt doch enorm viel aus.
2: Ist Ihre Tochter darauf gekommen oder Sie hier?
1: Das war meine eigene Idee. Und zwar, früher hatte sie das schon mal gehabt in ihrem kleinen Schlafzimmer, wo sie vorher hatte, in ihrem kleinen Kinderzimmer besser gesagt. Und ich fand es eigentlich nie gut, wenn so ein Mädchen ein Zimmer hat, in dem ein Bett drin steht und Wohnmöbel. Das passt einfach nicht zusammen.
3: Mann, ich habe da neulich eine Blattsäge gesehen, die hat mir wirklich gefallen, sagt ein Mann zum anderen in Harold Pinters Bühnenstück Der Hausmeister. Das verstehen wir jetzt schon ein bisschen besser. Da ist was dran. Frau Patki ist Klavierlehrerin und auch sonst kreativ. Sie wohnt im Souterrain. Frau Patki liebt die einsame Natur und Tiere. Und ganz besonders ein ganz bestimmtes Tier. Davon kann sie gar nicht genug bekommen.
4: Frau Patki?
5: Ja.
4: Welches Verhältnis haben Sie denn zu Ponys? Wie würden Sie das beschreiben?
5: Ach, ich mag Pferde einfach gern. Ich bin früher als Kind geritten, mehr auf großen Pferden als auf Ponys. Aber Pferde haben mich eigentlich schon immer interessiert, von den Bewegungen her. Dann habe ich sie später gemalt. Ja,
4: und jetzt häkeln Sie?
5: Ja.
4: Welche Stückzahl haben Sie schon gehäkelt?
5: Auch im Augenblick sind das so an die 20. Einige habe ich schon gar nicht mehr. 15 habe ich noch hier. Zwei Fohlen dazu.
4: Was machen Sie mit den Tieren?
5: Ach, die habe ich bisher eigentlich behalten oder verschenkt. Demnächst will ich vielleicht mal welche verkaufen. Das ist alles noch nicht klar.
4: Haben Sie da auch Lieblingstiere?
5: Ja, ganz besonders. Das ist jetzt zum Beispiel mein erstes. Bei dem habe ich mir noch besonders viel Mühe gegeben.
4: Ja.
5: An dem hänge ich natürlich sehr. Das wäre auch absolut undenkbar, das herzugeben. Und ja, die Ponys verändern sich ja im Laufe der Zeit. Ich ändere wieder mal Kleinigkeiten und dann gefällt mir plötzlich das eine besser. Und im Augenblick versuche ich eben alle so schön wie möglich zu kriegen.
4: Wie verändern sich mit der Zeit? Also
5: ja, zum Beispiel die Ohren werden steifer und größer. Und der Blick ändert sich. Den Blick häkel ich sozusagen extra drauf. Die Glasaugen kann man zwar kaufen, aber der Blick ist dann einfach tot. Und muss dann eben noch anschließend verändert werden. Und da guckt das eine natürlich lieber als das andere manchmal.
4: Ja. Sagen Sie, wie sind Sie auf diese Größe gekommen?
5: Ja, das hat sich aus dem Tonmodell ergeben. Ich habe, um die Proportionen rauszukriegen, erstmal ein Tonmodell angefertigt. Und das geht ja nicht so groß. Ich wollte an für sich etwas größer haben, aber Ton fällt einfach zu leicht zusammen. Und dann habe ich praktisch um dieses Tonmodell drumherum gehäkelt. Das hat sich dann noch etwas gedehnt, denn das ist ja alles elastisch. Das ist etwas größer jetzt als das Modell.
4: Ja. Haben Sie auch schon mal daran gedacht, ein etwas Größeres zu häkeln?
5: Ja, mein Traum wäre eigentlich mal, eins in Lebensgröße zu häkeln.
4: In Lebensgröße?
5: In Ponygröße sozusagen. Ich meine, da ist man auch noch flexibel. Da gibt es eben 1 Meter groß oder 1,30, je nachdem.
4: Risthöhe.
5: Ja. Aber ich meine, das ist dann ein Projekt, was mehrere Jahre dauern würde. Ob ich damit jemals fertig würde, das wäre die Frage.
4: Und wohin damit?
5: Ja, das ist immer die Frage. Deswegen habe ich auch noch nicht mehr gehäkelt als diese, obwohl ich noch etwas Zeit übrig gehabt hätte. Aber ich weiß zu Hause schon fast nicht mehr, wo ich die eigentlich unterbringe.

0: Das war Herr Schulze. Er ist Hausbesitzer, gewissermaßen. Seine Mieter sind stumm und zierlich. Herr Schulze kümmert sich um sie. Er baut ihnen alles, vom Keller bis zum Dach. Nachts, oft bis in die Morgenstunden. Herr Schulze ist oft schlaflos. Das bringt der Beruf mit sich. Sein Geld verdient er in der Gastronomie. Aber das wirkliche Leben spielt sich im Keller ab, in der Werkstatt. Herr Schulze hat die Messlatte an die Welt gelegt und herausgekommen ist der Maßstab 1 zu 12.
1: Für mich persönlich ist es so, man kann das viel schöner machen wie im Großen, weil man hat das alles kompakt vor sich und dann sieht man das und dann, ach, da kannst du noch was hinstellen und das ist schick und so, ja. Und also man hat ganz andere Möglichkeiten als wie im Großen. Ja. Groß ist groß und klein und wenn so ein Detail gut ist, dann ist es für mich super einfach.
2: Das ist ja auch nicht ganz billig, sagen wir mal, insgesamt, dieses Hobby, nicht? Da haben Sie schon eine ganze Menge Geld reingesteckt, so über die Jahre verteilt.
1: Ja. Ja, preiswert ist sowas nicht. Aber Briefmarken sammeln ist auch nicht billig.
2: Ja. Zum Beispiel so kleines Geschirr, was Sie da im großen Haus haben. Was kostet da so ein Set?
1: Das ganze Servi, ja, was ich habe. Ja. Ist ein Kaffeeservi.
2: Ja.
1: Für 18 Personen, ja, ist das. 5.000 Mark.
2: Bitte?
1: 5.000 Mark.
2: Können Sie sowas leichten Herzens ausgeben dafür?
1: Ja, für sowas schon. Aber an mir selbst könnte ich knausern. Echt? Also da lege ich nicht viel Wert auf Kleidung und was weiß ich, das interessiert mich alles nicht. Aber wenn ich so etwas sehe dann, und es gefällt mir, möchte ich es haben.
2: Wenn Sie lange nicht in der Werkstatt waren, gibt es da so eine Art Suchtverhalten, dass Sie da hin müssen?
1: Ja. Also manchmal habe ich den Schnauze voll, kann man sagen, oder die Nase voll. Und dann, so 14 Tage, 3 Wochen später, plötzlich zieht's, dann gehe ich hier zufällig mal runter und dann zieht es mich wieder jeden Tag dahin, ne? Bis dann wieder mal wieder Ruhe ist.
2: Wenn in der Gastwirtschaft manche Gäste sehr lange sitzen bleiben, sagen wir mal über die Sperrstunde hinaus oder bis an die Grenze, werden sie da schon langsam unruhig und gucken auf die Uhr, dass sie hier runter in die Werkstatt kommen?
1: Das wäre ich zornig. Ehrlich, weil ich kribbelig werde und dann kassiere ich sie ab und gehe. Lass es sitzen, können wir 8 Könnte bleiben bis übermorgen.
2: Wann haben Sie eigentlich die besten Einfälle? Wann fällt Ihnen so am meisten ein?
1: Wenn ich was getrunken habe.
2: Ehrlich?
1: Ohne Flachs. Da ist meine Fantasie ganz anders. Aber wenn ich nüchtern bin, dann kann ich von so einem Ding sitzen, eine Stunde oder 2 Stunden, mir fällt nichts ein. So, wenn ich ein bisschen was Intus habe, so einen leichten Schuss muss sein, ja, dann geht's gut.
2: Ja.
1: Und dann geht's auch wie von selbst, alles allein und dann klappt es auch. Und wenn ich das dann hinstelle und sage, da steht's oder bleibt's auch immer.
2: Ja.
1: Oder wenn ich Probleme habe beim Basteln, weil ich nicht weiß, wie ich das hinkriegen soll, sind auch viele Schwierigkeitsgrade trotzdem gerade dabei. Und kleinen Schuss und dann plötzlich habe ich's. Aber so nüchtern, das ist immer ein bisschen schwierig. Obwohl, wenn ich was getrunken habe, ich kann genauso gut bauen wie nüchtern. So ist es nicht. Sogar unter Umständen noch besser.
2: Ja. Und wenn was fertig ist, das freut, da haben Sie so ein Gefühl auch der Befriedigung oder so?
1: Ja, gehe ich ganz glücklich und zufrieden nach Hause ins Bett.
2: Ja.
1: Und am nächsten Tag zeige ich es gleich allen.
0: Im teuersten Viertel von Frankfurt wohnt Rolly Starski mit seinen Freunden. Er hat den Begriff Heimwerker ganz wörtlich genommen.
3: Und zwar, wir hatten erst hier Zelte stehen und die mussten dann weg.
4: Ja.
3: Also ich fing an hier damals, habe ich ein Zelt aufgestellt und dann habe ich einen nach dem anderen hier angezogen, ne?
4: Ja.
3: Und dann standen wir auf mal mit 5 Zelten und das wurde dem wahrscheinlich zu viel. Und dann kam der Ossi auf mal auf die Idee, das ist ganz einfach, das bauen wir bei Nacht und Nebel, das bauen wir eine Hütte. Also das Werkzeug haben wir bekommen hier von der Baustelle.
4: Mhm.
3: Ne?
4: Mhm.
3: Damals war das ja ein Baustellengelände noch.
4: Ja.
3: Haben wir das Werkzeug bekommen, haben wir die Plane bekommen. Auch das Holz. Ich bin bei Nacht und Nebel über die Brücke und habe die krummen Nägel zusammengesucht und tagsüber gerade gekloppt. Ne?
4: Ja.
3: Und so haben wir das zusammengezimmert.
5: Hier ist ein 80er Zimmermann reingekloppt. Und hat das Ding
3: 1200er.
5: Oder hier, die Teile, großen. 1200er.
4: Ja. Das heißt, Sie haben dieses Haus mit jetzt mal genau mit was für Werkzeugen eigentlich aufgestellt? Mit
6: oh, das war jetzt ein Zimmermannshammer.
3: Sehe ich.
6: Eine Säge. Ja. Einfaches, also das war so eine lange Axt, die haben wir haben wir geklagt, da hab ich abgeschnitten, dass man handlicher ist.
7: Ja, und mein Kriegsball.
8: Man kann sagen, mit den einfachsten Mitteln haben wir versucht, hier einigermaßen was draus zu machen.
7: Ja.
8: Dann gab es natürlich auch Rundgespräche. Ne? Oh, die bauen hier eine Hütte. Und dann hat er gefragt, könnt ihr das gebrauchen, könnt ihr jenes gebrauchen? Und da habe ich das gesehen, müsst, könnt ihr da auch noch irgendwie hier anbringen? Dann haben wir die ganzen Teppiche geholt, weil das nur die Plane hat natürlich nicht gehalten. Und da haben wir das dann zugemacht mit Teppiche, das, durch die Abdichtung, dass es wärmer geworden ist und so weiter.
4: Ja. Ne? Also so in ein sogenanntes Fachgeschäft seid ihr nicht gegangen?
8: Nein, das kam alles von außerhalb. Ne? Also Werbetelefon ging ganz gut. Da ist einiges zugetragen worden. Ne?
7: Ja, und von Spenden. Und auch viel Spenden haben wir gekriegt. Ne?
4: Ja.
7: Ich fühle mich so wohl hier. Ich möchte auch hier echt nie mehr weg. Ne? Das ist mein Zuhause.
4: Es gibt hier in Frankfurt ein Projekt für die Zukunft, das heißt Wohnen am Fluss. Das ist was sehr Teures und ich habe den Eindruck, hier Ihr Haus, das ist schon so ein kleines Pilotprojekt. Wie sehen Sie das, Rolli?
7: Ja, und zwar wahrscheinlich kam die durch uns überhaupt auf die Idee,
4: das
7: Wohnen am Fluss. Ne?
4: Ja.
7: Ansonsten wären sie überhaupt nicht drauf gekommen.
4: Meine, lagemäßig ist das doch klasse hier.
7: Ja, ach, das ist herrlich. Das ist herrlich.
4: Und haben Sie hier ein Richtfest gefeiert?
6: Das feiern wir jeden Tag.
7: Das wollte ich gerade sagen. Das
6: kommt jeden Tag. Ja, echt. Das
7: feiern wir jeden Tag.
6: Wir brauchen kein Richtfest. Wir feiern jeden Tag.
0: Bei Lauenburg an der Elbe liegt das Atomkraftwerk Krümmel. Hier arbeitet Herr Hofmann als Wachmann im Dreischichtendienst. Da verschwimmt ihm mitunter das Zeitgefühl. Oft weiß er gar nicht, ist es Sonntag oder Montag. Zu Hause in seiner Werkstatt scheint die Zeit stillzustehen. Und so spart sich Herr Hofmann, was nicht für Schlaf- oder Schichtdienst benötigt wird, für den Keller auf. Für das Holz, das er so gern bearbeitet. Man sieht es überall in der Wohnung. Es strahlt für Herrn Hofmann Wärme aus.
4: Ah, hier das Schlafzimmer.
9: Ja.
4: Hier haben Sie auch was gemacht?
9: Jawohl, selbstverständlich. Und zwar ist das Erste, was ich hier drin baute, ja, einmal, wie gesagt, tapeziert, oben auch wiederum die Balken, die ich gemacht habe, gesetzt habe. Dann ging es los, das Bücherbord auf der Seite. Das, weil meine Frau sehr gerne lesen tut.
4: Ja.
9: Und die Bücher wurden immer mehr. Dachte ich mir, irgendwie muss auch da Abhilfe geschafft werden. Ja. Und habe dann das Bücherbord gebaut.
4: Ja.
9: Tja, mein letztes Bauwerk, das ich hier gemacht habe, das ist dieses Bett.
4: Ja.
9: Das ist gerade 2 Wochen alt, auf Massivholz.
4: Oh. Ja.
9: Und da war ich auch losgefahren zum. Also erstmal zum Möbelhaus gefahren, haben mir erstmal angeguckt, wie teuer kommt so ein Bett aus massivem Holz. Und als ich dann den Preis sah, nur diese Holzumrandung her, da wollen sie über 800 Mark haben, da dachte ich mir so, nee, komm in Frage, das kannst du doch eventuell selbst machen. Und ich gehe grundsätzlich in letzter Zeit nur noch mit einem Zollstock und Rechner in der Tasche, wenn ich sowas vorhabe. Ne?
4: Ja.
9: Habe ich abgemessen, Maße soweit genommen und dann, ja, entweder das klappt oder das klappt nicht. Ne? Und sehen Sie, ist soweit fertig geworden. Ne?
4: Gehen Sie viel in Baumärkte?
9: Jo.
4: Ja.
9: Also ich habe mich sehr gerne auch da auf. Ne?
4: Ja?
9: Jo.
4: Mhm. Und verfolgen auch so die Neuigkeiten, die es da gibt?
9: Ja, ich komme auch sehr viele Heimwerker-Zeitungen und so und bekomme von Kollegen welche geschenkt. Mhm. Ne? Ja, daher.
4: Sagen Sie mal, Herr Hofmann, ist Ihnen auch mal was schiefgegangen?
9: Oh, reichlich.
4: Ja?
9: Ja, die ersten Erfahrungen mit der Oberfräse, die war so schmerzlich gewesen, muss ich sagen. Denn da war bis hier die Fingerkuppe weg.
4: Ehrlich?
9: Ich hab's nur noch flitzen sehen, das Teil. Ne? Ja. Finger so vor den Mund genommen. Mein Arzt wurde Gott sei Dank einen Block weiter rübergelaufen. Sag ich, guck mal hier und dann.
4: Der Finger hing noch gerade dran?
9: Nee, der war weggegeben.
4: Der war ab?
9: Ja,
4: aber jetzt
9: die
4: ist
9: Kuppe.
4: Er wieder
9: die Kuppe, ja, die Kuppe war hier total weggefetzt.
4: Ne?
9: Ja, weg war die.
4: Mhm.
9: Ja, und. Ja, was soll man machen, ne?
4: Ja. Urlaub?
9: Ja, auch im Keller.
4: Im Keller?
9: Jo, meistens. Also verreisen, da macht gut und schön sein. Ich persönlich, ich werde todkrank.
4: Haben Sie das mal probiert?
9: Ja, einmal. Und zwar bin ich dann runtergefahren Richtung Süden. Harz habe ich schon abgebrochen, angehalten im Harz. Ne? Und dann, ja, Betten. Für 4 Tage.
4: Ja.
9: Nach 2 Tagen war ich so todkrank, hab hohes Fieber gekriegt. Da ich komm, Frau, pack mir die Sachen. wieder rein ins Auto, ab nach Hause. Und so näher ich nach Hause kam, Fieber war weg gewesen. Ich war wieder kerngesund. Runter im Keller.
10: Ja.
9: Und boah, voll da, aufgelebt,
10: das heißt,
9: wieder.
10: Das heißt, Ihr Sanatorium ist die Werkstatt?
9: Richtig. Richtig.
10: Aha.
9: Das ist irgendwie, da fühle ich mich wohl. Ne? Das ist also, ja, wie für einen Schriftsteller eben seine Gedenken auf Papier festgehalten werden, wo er Haufen Papier rumliegen haben muss. So ist es eben für mich mein Keller, mein Holz. Ne? Vom Geruch her jetzt und immer frischen Holz einatmen da. Und ja. Das finde ich eben gut.
10: Ja. Ja. Das brauchen Sie auch.
9: Das muss ich haben, ja. Und das ist jetzt mein Schreibtisch, hier sehen Sie gerade Arbeiten drin, die, wenn ich jetzt von Naschi komme, zum Beispiel, das sind aus Holzresten gemacht, da habe ich aufgezeichnet. Und die tue ich jetzt, wenn ich...
10: Das sind Hasen.
9: Das sind Hasen, ja. Ne? Und das sind Sachen, die ich dann, wenn ich 2-3 Stunden Zeit habe, wieder, bis ich wieder los muss zur Arbeit, die ich dann jetzt einbrennen tue. Ne? Oder noch größer, wenn es Ostern ist, dann kommt jetzt hier noch ein Holzring vor, ja. Und dann kann man da so fast ein Ei reinstellen, ja. Gekochtes zum Beispiel, ja.
10: Ja. Haben Sie mal überschlagen, wie viel Zeit Sie überhaupt schon mal in der Werkstatt jetzt zugebracht haben, so in den letzten 15 Jahren?
9: Ich meine, genauso viel Zeit, wie ich arbeite im Leben.
10: Ehrlich?
9: Ja.
10: Sie haben so viel in der Werkstatt für Ihre Arbeitszeit nochmal. Das heißt, Sie haben eigentlich zigtausend Stunden in der Werkstatt gearbeitet.
9: Ja, ungefähr. Dann fragen Sie mal meine Frau, wie oft ich Spaziergang gemacht habe, ne? Das ist also das ist so groß.
10: Ja.
9: Ja, also das ist irgendwie mein Zuhause unten, ne?
10: Herr Hofmann, das haben Sie auch gemacht hier?
9: Ja, das ist mein ganz größter Stolz, den ich habe. Meine, muss ich sagen, wohl Meisterleistung. Ich habe hier, war auch erstmal eine Kunststoffuhr da und dann habe ich gedacht, also aus Resten, das war der Anfang gewesen, habe ich da versucht, irgendwie eine Uhr zu machen, die auch nach was aussieht und ein bisschen warm aussieht. Und am Ende ist dieses draus geworden.
10: Das ist ja eine riesen Armbanduhr.
9: Ja, das habe ich dann auch, dass es beweglich ist, die Kettenglieder. Das sind alles Einzelteile.
10: Ja.
9: Und naja, es ist eben das Problem gewesen, dass die Kette auch genau gerade zur Mitte hinkam. Da habe ich auch mehrmals mich, muss ich sagen, verarbeitet. Da ging die Kette mal schief und mal nicht. Und wenn wir jetzt das Ganze nehmen, kann man das eben genau so laufen, ne?
10: Sagen Sie mal, wie kommt man darauf, so eine Uhr in so einem Maßstab? Das ist ja eine Armbanduhr.
9: Das ist eine Armbanduhr, ja. Und
10: wie kommen Sie da drauf?
9: Ja, das fiel mir einfach so ein. Denke ich, man, irgendwas muss doch mal gemacht werden oder geben, was doch noch keiner so hat. Und das ist es, ne?
10: Und so ein Ding haben Sie ja auch für die Kollegen im Kernkraftwerk gemacht.
9: Richtig.
10: Da haben Sie auch eine Zeichnung von dem KKW drauf.
9: Ja, so gesehen habe ich einmal hier dann die Eingangssache genommen, hier das Kraftwerk in Querschnitt dann draufgesetzt.
10: Sie haben darauf ein Atomkraftwerk gemacht?
9: Richtig.
10: Ja.
9: Mhm. Eingebrannt, ne?
10: Ach.
9: Ja, und hier unten wiederum eine Taschenkontrolle, was meine Aufgabe mit ist, ne?
10: Und die Taschenkontrolle vom Werk?
9: Vom Werk her, ja. So. Alles, was Werk zu tun hat, ne? Mhm. Ist da drauf. Und die habe ich Ihnen dann geschenkt, so gesehen schon nach Jahren erst, habe ich das geschenkt und habe gesagt, also ich möchte mich herzlich bedanken dafür, für das, was Sie mal getan haben. Und habe ihn dadurch die Uhr dann überreicht.

Wir richten uns ein, ganz bei uns selbst. Unsere vier Wände isolieren wir selber. Wir gehen in den Keller und haben die Sache im Griff. Wir, ganz allein. Was wir dübeln, das hält. Wir hobeln uns weg, wir sägen uns durch, wir grüßen das deutsche Präzisionsspannfutter. Es bohrt in uns allen. Das muss sein. Wir fangen etwas an. Hoffentlich wird es nie fertig.

Zum Abschluss präsentiert Ihnen Uschi Demmrich eine Folge aus der Reihe Das Beste aus der Hobbithek. Weine zum Selbermachen. Freuen Sie sich auf ein Wiedersehen mit Wolfgang Back und Jean Pütz, die Ihnen genau erklären, wie das geht. Das kann durchaus den Effekt haben, dass Sie Lust bekommen, es selber auszuprobieren. Nur die Bücher, die Uschi Demmrich erwähnt, die können wir Ihnen leider nicht mehr zusenden, aber die gibt's womöglich noch antiquarisch.

0: Prost, liebe Zuschauer. Und auf gute Gesundheit. In vino veritas, im Wein ist Wahrheit, sagt man. Aber was sonst noch gelegentlich alles drin ist, kann Kopfweh und Magenschmerzen verursachen. Wir wollen in der kommenden Sendung den professionellen Winzern weder Konkurrenz machen, noch sie angreifen. Aber eins ist sicher, wenn Sie die Ratschläge unserer Hobbythek-Sendung befolgen, dann bestimmen Sie künftig nicht nur selbst, was in Ihrem Wein drin ist, sondern Sie haben auch bedeutend mehr Abwechslung. Denn Wein lässt sich ja schließlich nicht nur aus Weintrauben keltern, auch aus Äpfeln, Bananen und sogar aus Honig. Noch eins in der Sendung wird auf den Hobby-Tipp verwiesen, mit wichtigen Rezepten und anderen Hinweisen, Informationen. Dieses Heft ist leider nicht mehr lieferbar, aber ein Nachdruck befindet sich im Hobby-Thek-Buch Nummer 2, das Sie im Buchhandel kaufen können. Und nun ins Weinstudio zu Jean Pütz und Wolfgang Back.
1: So, wieder Zivilist, das ist doch viel besser so als Kellermeister, als als alter Germane. Zum Anfang, liebe Zuschauer, schlagen wir Ihnen vor, es ruhig mal in ganz kleinen Mengen zu versuchen. Man muss nämlich nicht unbedingt ein Fass im Keller liegen haben. Es geht auch in solchen Flaschen. So, guten Tag, meine Herren.
2: Tag.
1: Es geht jetzt los mit der Weinprobe.
2: Oh,
1: können Sie vielleicht ein bisschen Platz machen? Dankeschön.
3: Man sieht schon hier, große Ereignisse werden.
1: Die Gläser erst einmal.
3: Ja.
1: Aber zuerst einmal will ich den Zuschauern zeigen, was wir alles selbst zusammengebraut haben. Dies ist Erdbeerwein. Dies ist Hagebuttenwein. Der schmeckt wunderbar.
3: Und sehr gesund wahrscheinlich.
1: Ja, das auch. Dies ist Brombeerwein. Dies ist Apfelwein. Naja, das kennt man ja. Aber der ist selbst gemacht. Besonders gut.
3: Frankfurter Äppelwoi.
1: Ja. Dies ist Rhabarberwein. So, und jetzt komme ich zu der letzten Flasche, zu unserem Spezialgetränk. Da sind wir ganz besonders stolz drauf. Es ist nämlich Bananenwein, ein ganz exotisches Getränk. Und da das Geschmacksfernsehen ja bekanntlich bei uns noch nicht erfunden ist und leider Sie mir vielleicht nicht alles glauben, was ich Ihnen so erzähle, will ich hier in unserer Straußwirtschaft eine kleine Weinprobe machen. Und unsere Gäste sind weder verwandt noch verschwägert mit mir.
3: Wieder noch.
1: Ganz integre Personen. Fangen wir an. Ein Schlückchen für Sie. Bitte sehr. Ein Schlückchen für Sie. Bitte sehr. Und ein Schluck für mich. Das darf nicht fehlen. Prost. Na?
4: Dabei bleiben wir.
1: Ja? Mal schnell wieder zumachen, denn in der Kürze liegt die Würze. So, ich hoffe, liebe Zuschauer, Sie glauben mir jetzt, dass unser Getränk trinkbar ist. Ich will Ihnen ganz kurz erklären, wie wir zu unseren Mini-Weinen gekommen sind. Am besten und am einfachsten beginne ich einmal hier mit dieser Sorte, mit Traubenwein, also Wein aus Trauben, dem ganz klassischen Wein. Wir kauften uns im Geschäft ganz normalen Traubensaft, so wie man es überall bekommen kann. Und dieser Saft ist nichts anderes als ausgepresste Weintrauben. In der Natur würde es jetzt reichen, den Deckel aufzumachen und den Traubensaft sich einfach selbst zu überlassen. Er würde von selbst anfangen zu gären. Doch diese Säfte in den Flaschen sind durch Sterilisation haltbar gemacht worden. Das heißt, alle Mikroorganismen sind beim Erhitzen abgestorben. Um aus diesem Saft wieder Wein machen zu können, müssen wir ihn wieder zum Leben erwecken. Und das macht man mit dieser Substanz hier. Das einmal rausholen. Die kennen Sie sicherlich normalerweise, allerdings nicht flüssig, sondern eben in dieser Form, in der festen Form. Denn das hier, das ist Bäckerhefe. Und dies hier, das ist eine Verwandte, es ist Weinhefe, auch Reinzuchthefe oder kurz Reinhefe genannt, die ganz speziell für die Weingärung entwickelt wurde. Sie unterscheidet sich, wie der Name Reinhefe schon sagt, von der normalen Hefe, nur dadurch, dass sie besonders auf den Wein abgestimmt ist. Es ginge nämlich grundsätzlich auch mit dieser Bäckerhefe, nur schmeckt diese Hefeart dann später durch, während die Reinhefe weitgehend geschmacksneutral ist. Die Reinhefe, die gibt es manchmal in Drogerien oder im Kellereibedarf. Ansonsten kann man sie bestellen und wo, das erfahren Sie wie immer in unserer Bastelanleitung. So, ich will jetzt mal unseren Wein ansetzen. Ich schütte ein paar Tropfen, ein paar Spritzer von dieser Reinhefe einfach in die Flasche hinein. Bei dieser kleinen Flasche genügt es wirklich nur ein paar Spritzer. Und der Saft wird sich nun zusehends wieder beleben. Es dauert zwar ein paar Tage. So, man schüttelt das nur etwas. Und auf etwas ganz Wichtiges ist noch zu achten. Die Flasche muss nämlich verschlossen werden. Und zwar nicht hier mit diesen normalen Stopfen hier. Denn dieser Deckel, der würde in die Luft gehen, wenn es richtig anfängt zu gären in der Flasche. Sondern man benötigt einen Gäraufsatz. Und das haben Sie bestimmt auch schon mal irgendwo gesehen. Das ist ein solches Gerät, bestehend aus zwei Teilen. Einmal einem Deckel und hier diesem Behälter. Und das steckt man einfach hier auf die Flasche drauf mit diesem Gummi. Und dieser Gäraufsatz hat folgende Funktion. Die sich bildenden Gase in der Flasche hier lässt dieser Gäraufsatz heraus. Aber es kann kein Sauerstoff oder keine Luft von außen an die Flasche, in die Flasche hineinkommen. Und zwar gibt man da noch ein paar Tropfen Wasser hinein. Na, bis zu einer bestimmten Marke, ja, bis dahin etwa, und steckt dann einfach den Deckel drauf. Und jetzt kann man da richtig schön sehen, wie das immer blub, blub, blub, der Deckel hochgeht. Ja, und genau so nach diesem Prinzip haben wir es mit allen anderen Flaschen gemacht. Man braucht also kein großer Hobbywinzer zu sein, um Weine selbst zu machen. Und was beim Gären in den Flaschen vorgeht, das wird Ihnen jetzt Jean erklären. Und wir machen weiter mit der Weinprobe.
4: Wir freuen uns.
1: Ich hoffe, Sie haben nichts dagegen. Erstmal Prost, zum Wohl.
2: Ja, Freunde, aber lasst mir auch noch was übrig. Ne?
5: Ja, das müssen Sie aber erstmal verdienen.
4: Ist doch klar.
2: Ja, liebe Zuschauer, die Hefe spielt beim Gären die entscheidende Rolle. Sie leistet dabei Erstaunliches. Aus Zucker erzeugt sie auf biologischem Wege Alkohol. Dabei arbeitet sie viel rationeller, als es eine chemische Fabrik überhaupt könnte. Um Ihnen das zu verdeutlichen, haben wir hier diese Modelle aufgebaut. Das hier ist ein Zuckermolekül, besser gesagt ein Glukosemolekül. Es besteht zunächst aus 6 Kohlenstoffatomen, das sind hier diese schwarzen, außerdem noch aus 6 Sauerstoffatomen, diese roten hier herum, und außen herum sind noch 12 Wasserstoffatome angegliedert. Den Wirkstoffen der Hefe gelingt es nun, dieses Molekül aufzuspalten. Und das kommt dabei raus, zunächst ein Molekül des trinkbaren Alkohols. Wenn Sie sich das einmal anschauen, dann sieht das in etwa aus wie so ein kleiner Hund oder, wenn man viel Fantasie hat, möglicherweise wie ein Kater. Und das könnte möglicherweise auch der Kater sein, den man am nächsten Tag verspüren kann. Sie sehen, es besteht hier aus 2 Kohlenstoffatomen, einem Sauerstoffatom und 6 Wasserstoffatomen, hier diese weißen. Und außerdem kommt bei diesem Prozess noch dieses Molekül heraus. Es besteht aus einem Kohlenstoffatom und 2 Sauerstoffatomen. Es ist Kohlendioxid. Es ist ein Gas, das Sie bestimmt kennen. Es ist nämlich das, was unter anderem im Mineralwasser enthalten ist. Das, was hier so raussprudelt, das ist Kohlendioxid. Im Wasser gelöst bezeichnet man das als Kohlensäure.
1: Jean, ich habe da etwas viel, viel Besseres, um das mit dem Kohlendioxid zu zeigen. Und damit kann ich sogar 2 Fliegen mit einer Klappe schlagen. Denn auch im Sekt ist Kohlendioxid drin. Ich will das mal beweisen. Achtung, Kamera. Bah! Und die zweite Fliege, die ich damit schlagen kann, ein Prost auf unseren Herrn Philips im Ü-Wagen, unser Toningenieur. Er hat nämlich heute Geburtstag. Prost!
2: Auch von mir recht herzlichen Glückwunsch. Dieser kurze Ausflug, liebe Zuschauer, in die Chemie zeigt uns, wie der Alkohol denn in den Wein hineinkommt. Nämlich ganz einfach durch Umsetzung des Fruchtzuckers, wie er in Trauben oder auch in anderen Obstsorten vorhanden ist. Aber auch ganz normaler Kristallzucker lässt sich so vergären. Wir haben dazu einmal hier ein kleines Experiment vorbereitet. Ich habe das hier vor 3 Tagen angesetzt. Und zwar 100 Gramm Zucker habe ich in einem halben Liter Wasser gelöst und Hefe hineingetan. Und außerdem noch Hefenährsalz. Auf die Wirkung des Hefenährsalzes komme ich gleich noch zu sprechen. Und bereits jetzt sind die Hefepilze in voller Aktion. Sie spalten den Zucker in Alkohol und Kohlensäure. Sie sehen das hier an der Gasbildung. Das Hefenährsalz ist stickstoffhaltig und Stickstoff benötigen die Hefezellen bei ihrer Vermehrung. Im Traubensaft braucht man das Hefesalz nicht, weil die Trauben solche Nährsalze von Natur aus bereits beinhalten. Auch im Apfelsaft sind in der Regel genügend Nährsalze enthalten, finden die Hefezellen genügend Nahrung. um sich zu vermehren. Am besten, liebe Zuschauer, Sie probieren es doch einmal selbst auf. Kaufen Sie eine Flasche Traubensaft oder auch ganz normalen Apfelsaft und geben Sie dem Saft Hefe hinzu. Am Anfang tut es ohne weiteres auch einfach einmal ganz normale Bäckerhefe. Wie Wolfgang eben schon sagte, benötigt man noch einen Gäraufsatz, die es in verschiedenen Ausführungen gibt. Zum Beispiel hier so ein Glas- oder Kunststoffröhrchen in Form eines Siphons. Oder einen solchen Gäraufsatz, der den Vorteil hat, dass man ihn leicht reinigen kann. In beide füllt man dann noch hier Wasser hinein. Dieses Wasser verhindert, dass Luft von außen eindringt, dass aber das Kohlendioxid von innen entweichen kann. Und das ist sehr wichtig, denn es bildet sich sehr, sehr viel Gas. Je nach Zuckergehalt etwa pro Liter Saft bis zu 50 Liter Kohlendioxidgas. Gut ist es außerdem noch zu wissen, liebe Zuschauer, wie hoch der Zuckergehalt im Most denn eigentlich ist. Und dies kann man mit einem ganz einfachen Gerät nachmessen, ein Gerät, das auch die Profi-Winzer heute noch verwenden. Es ist ein sogenanntes Oechslemeter, benannt nach Ferdinand Oechsle, ein Pionier der Wissenschaft vom Wein. Das Oechslemeter, meine Damen und Herren, arbeitet nach dem gleichen Prinzip wie der Säureprüfer bei der Batterie, den Sie bestimmt schon einmal bei Ihrem Tankwart gesehen haben. Es handelt sich um einen sogenannten Areometer, mit dem man im Prinzip das spezifische Gewicht der Flüssigkeit bestimmen kann. Zucker ist schwerer als Wasser und wenn darin Zucker gelöst ist, dann wird die Flüssigkeit auch schwerer und das spezifische Gewicht wird entsprechend größer. Die Folge ist, dass auch der Auftrieb größer ist und das nutzt man aus. Ich will Ihnen das einmal hier vorführen. Das hier ist reines Wasser und Sie sehen, hier im Wasser taucht der Oechslemeter sehr weit ein und wir messen hier, ich glaube, das können Sie erkennen, 0 Grad Oechsle. Und hier haben wir in diesem Röhrchen hier haben wir 160 Gramm Zucker pro Liter gelöst und ich will das jetzt einmal eintauchen. Sie sehen, das taucht wesentlich weniger in die Flüssigkeit ein und wir messen ca. 660 Grad Oechsle. Dieser Apfelsaft hier, den wollen wir auch einmal einmessen. Ich glaube, jetzt können Sie das auch sehen, der besitzt 50 Grad Oechsle und das hier ist Traubensaft. Mal sehen, wie viel Oechslegrade der besitzt. Sie sehen 70 Grad. Ich glaube, so können Sie es deutlich erkennen. Je süßer der Saft, umso höher ist der Oechslegrad. Als Faustformel kann man in etwa sagen, dass 1 Grad Oechsle etwa 2,6 Gramm Zucker im Liter bedeuten. Und da der Alkohol sich aus Zucker bildet, bestimmt der Zuckergehalt auch später die Alkoholkonzentration, das heißt, wie viel Alkohol im Wein drin ist. Tafelweinmost besitzt etwa 50 bis 60 Grad Oechsle und bringt, wenn er voll ausgegoren ist, ca. 6-8% Alkoholgehalt. Über 80 Grad Oechsle bezeichnet man als Kabinettweine. Bei ihnen können sich Alkoholgehalte von ca. 10-12% einstellen. Dessertweine gehen meist von über 100 Grad Oechsle aus. Mit ihnen erzielt man Alkoholgehalte von etwa 12-16%. Und dies erreicht man bei den hiesigen Früchten allerdings nur selten und infolgedessen müssen sie vor der Gärung aufgezuckert werden. Eine Praxis, die Winzer übrigens auch in schlechten Jahren anwenden. Dagegen ist eigentlich nichts zu sagen, wenn das Zuckern vor der Gärung erfolgt. Der aus dem Kristallzucker entstehende Alkohol unterscheidet sich durch nichts von dem des Fruchtzuckers. Schlecht ist es meines Erachtens aber, wenn der Wein später nachgezuckert wird, zum Beispiel durch die Zugabe der sogenannten künstlichen Süßreserve, wie man das bezeichnet. Ich bekomme dann jedenfalls immer einen schweren Kopf, wenn ich solchen Wein trinke. Und deshalb sollte niemals nach der Gärung gezuckert werden. So, Wolfgang, und nun zu unserem eigentlich ersten richtigen Basteltipp. Als Germanenhäuptling solltest du da genug Erfahrung haben.
1: Ja, was gehört zu einem richtigen Germanen? Wer Kreuzworträtsel löst, der weiß es. Es ist Met, oft als das Getränk der Götter bezeichnet. Genau.
6: So eine Kostprobe. Zuerst einmal die Männer bei den Germanen. Dann erst kommen die Frauen dran. Bitte sehr. So, jetzt möchte ich auch was hören, wie er schmeckt. Er ist nämlich selbst gebraut.
7: Prost.
6: Prost.
7: Der ist aber gut. Prima. Ganz prima.
6: Bin ich auch stolz drauf.
7: Ja, wirklich selbst gemacht.
6: Ja, mich wundert es eigentlich, liebe Zuschauer, dass dieses köstliche Getränk hier so ganz in Vergessenheit geraten ist. Denn der Met, der schmeckt wirklich sehr gut. Und auch über den Alkoholgehalt, da braucht man sich nicht zu beklagen. Es ist nämlich ein Dessertwein, der mindestens 14% Alkohol hat. Nun ja, vielleicht erleben wir demnächst eine Renaissance von Met, denn die Zubereitung ist sehr einfach. Man muss nur Geduld und etwas Disziplin mitbringen. So, wie macht man es? Ich habe hier einiges aufgebaut, was man dazu benötigt. Im Prinzip ist es nämlich nichts anderes als bei dem Versuch, den Jean eben mit dem Zuckerwasser gemacht hat. Denn der Ausgangsstoff von Met ist Honig. Und Honig, der ja bekanntlich neben den Aromastoffen aus reinem Zucker besteht. Da Honig aber alleine nicht gärt, muss man eine entsprechende Verdünnung mit Wasser vornehmen. Wobei man auf eine restlose Auflösung des Honigs achten muss. Man erwärmt zuallererst den Honig im Wasserbad auf etwa 50 Grad Celsius. Vielleicht kann die Kamera das hier, es sind jetzt so 47, 48 Grad. Also das wäre die richtige Wassertemperatur. Und man erwärmt das Wasser, in dem man den Honig nachher gibt, ebenfalls auf 50 Grad Celsius. Und dann gibt man ganz einfach den Honig langsam unter Umrühren in dieses Wasser. Und ich will das hier nicht ganz genau machen. Das Rezept ist ganz einfach. Man gibt pro Liter Wasser 1 Pfund Honig dazu. Also pro Liter Wasser 1 Pfund Honig. Ich müsste hier bei meinem Ansatz etwa 2 Pfund Honig hier in dieses Wasser reintun, weil ich hier 2 Liter Wasser zuerst abgemessen hatte. Und es muss übrigens kein teurer Honig sein, sondern solcher billiger Importhonig, der tut's auch. So, das wäre jetzt die Basis von unserem Met. Zum Gären braucht man natürlich wieder Hefe, die kennen Sie ja schon. Die kommt aber zu allerletzt rein, weil jetzt die Temperatur von unserem Ansatz noch viel zu hoch ist. Wir wissen außerdem, dass die Hefe Nahrung braucht. Das sogenannte Hefe-Nährsalz, das gibt es hier in solchen Schachteln zu kaufen. Es ist in Tablettenform und ich habe hier mal eine Tablette herausgenommen und man zerstößt sie. Zuerst macht man sie mal klein. Hoffentlich gelingt mir das hier gut. Und dann kann man vielleicht mit einem Löffelchen hier mit dem Rücken das klein machen. So. Und gibt dann einfach dieses Hefenährsalz in die Mischung hinein und rührt nun wieder gut, bis alles restlos aufgelöst ist. Im Honig sind diese Nährstoffe nämlich nicht enthalten, wie in vielen Früchten in der Natur. Und im Übrigen braucht man dieses Hefenährsalz immer dann, wenn man solche kleinen Miniweine ansetzen will, wie wir es in der Kneipe gezeigt haben, und diese Fruchtsäfte vorher mit Wasser etwas verdünnt hat. Da gibt man dann eben, wie gesagt, auch dieses Hefenährsalz hinzu. So, und im Übrigen hat sich bei Met herausgestellt, dass die Gärung begünstigt wird, wenn man eine Prise Mehl mit in den Ansatz hinzugibt, also ich würde sagen so einen Löffel voll. Und dieses Mehl hat man natürlich vorher mit etwas Wasser schon zu einem Brei gedrückt. Aber ich glaube, das können Sie zu Hause viel besser als ich, denn Sie sind sicher bessere Hausmänner und Hausfrauen, als ich das gelernt habe. Und das schüttet man nun einfach hier hinein und achtet darauf, dass es nicht klumpt. Rührt und rührt. Und außerdem gibt man wieder etwas Traubensaft oder Apfelsaft hinzu. Das begünstigt ebenfalls den Geschmack von dem Met und auch die Gärung. Aber es fehlt noch eine ganz, ganz wichtige Zutat, die den Geschmack und auch die Haltbarkeit des Mets wesentlich beeinflusst. Denn im Gegensatz zu den meisten Fruchtweinen fehlt im Honig völlig

0: die Säure. Und Säure ist für Weine ganz allgemein entscheidend. Viel entscheidender als Zucker. Nach dem Weingesetz ist es dem Profiwinzer erlaubt, Zucker in gewissen Mengen zuzufügen, aber Säure nicht. Die muss von Natur im Most enthalten sein. Und deswegen ärgern sich die Winzer, wenn der Most wenig Säure hat, wie im vergangenen Jahr, obwohl die Trauben von der Süße her ja einen Jahrhundertwein hätten geben können. Der optimale Säuregehalt im Wein liegt bei etwa 6 bis 8 Gramm im Liter. Aber was der Profi nicht darf, wir dürfen es. Wir als Hobbywinzer, wir dürfen Säure hinzufügen. Und dies ist für den Met lebensnotwendig. Man nimmt entweder Zitronensäure oder Milchsäure. Besser ist diese Milchsäure hier, weil sie keiner chemischen Veränderung unterworfen ist. Wir benötigen für jeden Liter etwa 3 Gramm Milchsäure. Die Milchsäure, die gibt es zu kaufen in Drogerien oder aber im Kellereibedarf. Und sie wird einfach dazugegeben. Sie wird natürlich vorher genau abgemessen, wie es auf der Packung draufsteht. Ich will hier einfach ein paar Tropfen dazugeben, ohne groß darauf zu achten. So, und jetzt ist unser Ansatz, nachdem ich das alles gut durchgerührt habe, fertig, bis auf die Hefe. Und wir können den Ansatz jetzt in die Flasche geben und am besten natürlich mit einem Trichter, damit nichts überläuft. Schön vorsichtig. Ich will mal versuchen, ob ich das schaffe. So. Bis alles drin ist. Und ganz am Schluss erst, und zwar dann, wenn die Flüssigkeit abgekühlt ist, bis mindestens auf Zimmertemperatur, dann erst kommt die Hefe dazu. Man gibt dann also wieder ein paar Spritzer dazu, etwa so. Denn die Hefe wird bei Temperaturen, die über 28 Grad Celsius liegen, abgetötet. Sie geht also kaputt. Also immer warten, bis die Flüssigkeit auf Zimmertemperatur abgekühlt ist. Ja, und dann kommt der Gäraufsatz noch darauf. Hier wird wieder Wasser eingefüllt bis zu dieser Marke, damit keine Luft von außen nach innen kommen kann. Und dann wird der Jungmet an einen Ort gestellt, wo möglichst wenig Temperaturschwankungen auftreten. Zum Beispiel kann das in der Küche sein oder aber auch im Keller. Und jetzt heißt es ganz einfach Geduld haben, denn die Gärung von Honigwein verläuft meist sehr, sehr langsam ab. Und es ist empfehlenswert, die Gärung dadurch zu unterstützen, dass der Inhalt des Ballons täglich einmal durcheinandergewirbelt wird. So nach 2 bis 4 Monaten müsste die Gärung dann abgeschlossen sein. Man erkennt es daran, dass am Gäraufsatz keine Bläschen mehr aufsteigen, auch wenn man die Flasche oder den Ballon schüttelt. Und die Hefe hat dann ihre Arbeit geleistet. Der Zucker vom Honig ist teilweise zu Alkohol umgesetzt worden und die Hefe hat sich hier unten am Boden in einer gut erkennbaren Schicht abgesetzt, etwa wie bei dieser Flasche.
1: Wolfgang Back hat die normale Weingärung erklärt und Jean Pütz zeigt Ihnen jetzt noch anhand des Bananenweins die sogenannte Maischegärung.
2: Hielt sich aber auch besonders Hagebuttenwein. Diesen hier haben wir bereits im vorigen Jahr im Dezember angesetzt und er schmeckt ganz einfach toll. Er hat im Geschmack eine gewisse Ähnlichkeit mit Malaga-Wein. Wir hätten Ihnen die Zubereitung gerne hier im Studio gezeigt, aber im Moment gibt es noch keine reifen Hagebutten und je reifer die Hagebutten sind, umso besser wird später der Wein. Das Prinzip können wir aber auch an einem anderen Wein, unserem schon angekündigten Bananenwein, erklären. Es handelt sich um eine sogenannte Maischegärung. Sie wird immer dann benötigt, wenn man Früchte hat, die saftarm sind und sich nicht gut oder gar nicht auspressen lassen, wie zum Beispiel Hagebutten, Erdbeeren, Kirschen, insbesondere aber hier unsere Bananen. Sie geben ihre Inhaltsstoffe erst ab, wenn sie mit Zuckerwasser übergossen werden. Und deshalb ist es auch wichtig, dass die Früchte ganz gut zerkleinert werden. Am besten macht man das mit solch einem Kartoffelstampfer zunächst und dann anschließend mit einem Mixer. Das ist dann sehr einfach. Also wie gesagt, sehr gut zerkleinern. Wir empfehlen zunächst einmal mit 500 Gramm geschälten Bananen anzufangen. Also die Früchte dann erst wiegen, wenn sie geschält sind. Dazu kommt ca. 1,8 Liter Wasser. In das 600 Gramm

0: Zucker aufgelöst wurden. Außerdem kommt noch, wie beim Met, 15 Gramm Milchsäure hinzu und 1 Gramm Hefenährsalz. Das Ganze füllt man dann in einen 5-Liter-Ballon, so wie hier. Natürlich, nachdem man auch wieder die Reinhefe hineingetan hat. Und dann beginnt die Gärung automatisch. Sie sehen übrigens hier auch, dass der Ballon nur zur Hälfte gefüllt ist. Das ist wichtig, denn bei der Maischegärung kann sich starker Schaum entwickeln, der oft sogar aus der Flasche herausquillt. Ich persönlich hatte das bei mir zu Hause nicht berücksichtigt und ich hatte eine schöne Bescherung. Deshalb empfiehlt es sich, die Gärung möglichst oder beziehungsweise den Ballon hier in eine solche Schüssel zu geben oder im Waschbecken abzustellen und vor allen Dingen die Gärung nicht zu stürmig werden zu lassen. Es gärt langsamer, wenn die Außentemperatur 15 bis 18 Grad Celsius nicht überschreitet. Nach etwa 8 bis 14 Tagen ist die Hauptgärung abgeschlossen und die Gefahr des Überschäumens gebannt. Die Maische lässt man dann circa 3 bis 4 Wochen ausgären und dann passiert man sie durch ein engmaschiges Tuch, wie zum Beispiel durch einen Leinen oder wie hier durch einen Perlonsack, den man so in einen großen Trichter legt. Den Restbrei, den presst man dann aus, genauso wie Großmutter das früher mit Johannisbeeren oder auch mit Stachelbeeren gemacht hat. Was Sie jetzt haben, ist sogenannter Federweißer, also ganz junger Bananenwein, der bereits sehr gut schmeckt, so richtig schön fruchtig und frisch. Er ist besonders vitaminreich, geht aber auch leicht zu Kopf. Der Federweißer muss nun einer Nachgärung und Klärung unterzogen werden. Bevor Sie den Ballon mit dem Gäraufsatz verschließen, den Ballon oder auch die Flaschen, wir haben das hier auch mit Flaschen gemacht, empfiehlt es sich, leicht zu schwefeln. Die Schwefelung verhindert, dass der Wein sich mit dem Luftsauerstoff verbindet, Verbindungen eingeht und erhöht außerdem die Haltbarkeit. Dazu gibt es solche Schwefeltabletten zu kaufen. Es handelt sich hier um Kaliumpyrit. Für circa 2 Liter Wein reicht eine Vierteltablette. Dies hier sind diese Tabletten und wie gesagt, für 2 Liter Wein reicht eine Vierteltablette aus. Wenn Sie aufs Schwefeln verzichten wollen, dann müssen Sie den Federweißen in Flaschen abfüllen, die fast bis oben hin gefüllt sind. Dann kommt weniger Luftsauerstoff an die Oberfläche heran. Den Gäraufsatz aber nicht.
1: Vielleicht haben Sie jetzt Lust bekommen, die Weinproduktion aufzunehmen. Alle wichtigen Rezepte und Anleitungen dazu finden Sie im Hobbythek Buch Nummer 2, das Sie im Buchhandel kaufen können. Der Hobbytipp mit den gleichen Informationen ist leider nicht mehr lieferbar. Auf Wiedersehen.

0: Braten, aber was?
1: Ah, da haben Sie recht. Haben Sie was da?
0: Ah, ich hab Zwiefelzettel da.
1: Zwiefelzettel? Was ist denn das?
0: Ich hab einen Backstamm gemacht aus echten Zwiefeln.
2: Zwiefelzetteln. Was das ist? Ganz einfach. Zwiefelgurteln oder Zwiebelbonbon könnte man auch dazu sagen. Jedes der drei Wörter aber meint ein ebenso altes wie wirksames Hausmittel gegen Husten und Heiserkeit. Nur noch wenige Konditoreien im bayerischen Land bieten heute diese Wunderbonbons aus dem alten Deckelglas an und vielleicht ist jener Meister in der niederbayerischen Kreisstadt Landau sogar der letzte von der Gilde der zwiebelzerschneidenden Konditoren. Einer der letzten aber ist er ganz bestimmt. Für den Nichtgeübten ist das Schneiden der vielen Zwiebeln eine tränenreiche Sache. Mitsamt der 7 heutigen Montur kommen die Zwiebeln in Viertel und Achtel zerschnitten in den

nicht hineingehört. Nun muss das Feuer im Herd wieder arbeiten und der Konditor darf das Rühren nicht vergessen, denn Zucker brennt leicht an. So, nun kocht alles recht schön. Jetzt wird es spannend. Nachdem die Bonbonmasse im Kupferkessel genau 113 Grad erreicht hat, ist es Zeit zum Ausschütten. Der Konditor hat dazu eine peinlich saubere Steinplatte aus Terrazzo. In früheren Zeiten, als man diese Zwiebelzeiteln auch in manchen Bauernhöfen herstellte, hat man den dicken Sirup ganz einfach auf den steinernen Fläts des Hauses geschüttet. Auch eine Methode nach dem Motto, man muss sich nur zu helfen wissen.

Jetzt wird mit dem Finger noch die Schnittfähigkeit der ausgeschütteten Bonbonmasse geprüft. Wenn dann der richtige Augenblick zum Schneiden der Masse erreicht ist, dann ist Schnelligkeit Trumpf in der Backstube. Mit der Schneidrolle des Landauer Meisters, die aus lauter einzelnen Schneidscheiben besteht, hat schon sein Urgroßvater gearbeitet. Wer glaubt, dass diese Bonbonschneiderei kreuz und quer über die erstarrende Zuckermasse eine leichte Arbeit ist, täuscht sich gewaltig.

0: Gar nicht genug Hände aber können es sein, wenn die Bonbons gebrochen werden, ehe sie dann in ihrer endgültigen Form ins Bonbonglasel geschaufelt werden. Das volle Glas kommt in den Laden, wo die heilsamen Zuckerl von kundigen Kunden gern gekauft, von unkundigen Kunden allerdings oft kritisch geprüft werden. Offenbar schmecken die Zwiebelzeiteln aber gar nicht schlecht, obwohl sie gesund sind.
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